0: Hallo und herzlich willkommen bei der Lesezeit. Gedanken in der Nacht hier auf Radio HBR. 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Hoffnung und Freude sollten ständige Reisebegleiter eines Christen sein. Doch wer es auf der Lebensstraße eng, dunkel und steil wird, bleiben beide Tugenden schnell auf der Strecke. 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Wo Gottes Wort seine machtvolle Wirkung entfaltet, weichen Angst und Sorge. 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Und nun Gottes Segen beim Zuhören.
1: Spätestens rechtzeitig, wenn du auf wirksame Hilfe wartest. Lasst uns nun mit Freimütigkeit hinzutreten zu dem Thron der Gnade, damit wir Barmherzigkeit empfangen und Gnade finden zu rechtzeitiger Hilfe. Hebräerbrief Kapitel 4, Vers 16. Dieser Bibelvers spricht davon, dass wir zwei Dinge empfangen, wenn wir im Gebet zum Thron der Gnade kommen. Barmherzigkeit, gnädige Hilfe zur rechten Zeit. Die Barmherzigkeit zeigt sich oft darin, dass wir von dem Herrn innerlich gestärkt werden, ehe er uns in seiner Gnade zu seiner Zeit hilft. Das finden wir mehrfach in der Schrift. Als die Jünger auf dem See Genezareth in einen heftigen Sturm gerieten, kam der Herr erst in der vierten Nachtwache zu ihnen und sprach zu seinen verzagten Jüngern zunächst ermutigende Worte der Barmherzigkeit. Die rechtzeitige Hilfe seiner Gnade erlebten sie wenig später. Der Wind legte sich, als Christus zu den Jüngern ins Schiff stieg. Maria und Martha ließen dem Meister ausrichten, dass ihr Bruder Lazarus krank sei. Sicher würde der Herr bald kommen und helfen. Doch Jesus kam lange nicht. Als Lazarus gestorben war, schenkte der Herr den Schwestern die Barmherzigkeit seines Mitgefühls, indem er zu ihnen tröstende Worte redete und mit ihnen am Grab weinte. Danach kam die Hilfe der Gnade. Er weckte Lazarus aus den Toten auf. Paulus und Silas gingen nach Mazedonien, um das Evangelium zu verkünden. Doch sie landeten innerhalb kurzer Zeit mit blutig geschlagenen Rücken im Gefängnis. Gott gab ihnen in seiner Barmherzigkeit die Freude, ein Loblied anzustimmen. Wenig später sandte er ihnen die rechtzeitige Hilfe. Ein Erdbeben sprengte das Gefängnis auf, was letztlich Paulus und Silas die Freiheit brachte. Wir wollen dankbar für die Barmherzigkeit sein, die unsere Herzen bewegt und verändert, sowie für seine gnädige Hilfe, die nicht immer sofort kommt, aber niemals zu spät. Denn der Herr hilft spätestens rechtzeitig.

Ein Trümmerhaufen, wenn dein Herz zerschlagen ist. So spricht der Hohe und Erhabene, der in Ewigkeit wohnt und dessen Name der Heilige ist. Ich wohne in der Höhe und im Heiligtum. Jesaja Kapitel 57, Vers 15. Kinderstunde. Die Kleinen sollen auf ein Papier zeichnen, wie sie sich den Wohnort Gottes vorstellen. Die Betreuer sind gespannt, was die kindliche Kreativität hervorbringen wird. Nach einer Weile präsentieren die Kinder ihre Kunstwerke. Natürlich glänzt alles prachtvoll und farbenfroh, wenn es um den Wohnort Gottes geht. Moment! Ein Junge hat etwas gemalt, was wie ein Trümmerhaufen aussieht. Soll Gott da wohnen? Was hat er sich denn dabei gedacht? Der Junge erklärt bestimmt, das ist ein zerbrochenes Herz und da wohnt Gott. Die Betreuer schweigen nachdenklich. Der Junge hat recht. Gott wohnt nicht nur im Himmel, sondern er ist denen ganz nahe, deren Geist gebeugt und deren Herz zermürbt ist. So spricht der Hohe und Erhabene, der in Ewigkeit wohnt und dessen Name der Heilige ist. Ich wohne in der Höhe und im Heiligtum und bei dem, der zerschlagenen und gebeugten Geistes ist, um zu beleben den Geist der Gebeugten und zu beleben das Herz der Zerschlagenen. Jesaja Kapitel 57, Vers 15.

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1: Es war einmal ein kleiner Junge, der wollte das Leben malen. Er nahm das Braun der Erde und das Blau des Himmels, brachte das Grün der Bäume und die Buntheit des Sommers dazu, malte das Gold eines Herbstes und die weiße Ruhe des Winters, vermischte sie mit dem betörenden Duft des Frühlings, schüttete die Pracht der Sonne darüber aus und ließ es von den Geheimnissen der Winde durchwehen. So malte er ein Bild des Lebens, das er liebte. Das Bild atmete Freude aus, es tönte wie ein herzhaftes Lachen, schmeckte nach Glück und fasste sich an wie Wahrheit. Der Junge fand sein Bild so schön und lebendig, dass er es Gott schenken wollte. Gott lächelte, als er das Bild sah. »Mein Junge, dein Bild ist wunderbar. Ich will dir helfen, dass es vollkommen wird.« Gott schenkte ihm den Glauben. Da verwandelte sich das Bild des Jungen. Er malte die Glut der Hingabe, das Feuer der Jesusliebe, die Begeisterung von Gott in das Bild. Es behielt die Freude, wurde aber tiefer und reifer, bekam einen überirdischen Glanz und reichte in die letzten Geheimnisse des Lebens hinein. Der Junge wurde zum Mann, und wieder legte er Gott sein Lebensbild hin. Gott nickte zustimmend, aber er gab ihm das Bild zurück und schenkte ihm das Leid. Da tupfte der Mann auf das Meer der Freude die Tränen von Menschen, malte an den wunderbar bunten Regenbogen einen kleinen schwarzen Rand, zeichnete in die grünen Hoffnungsbäume den Trauerflor, mischte mitten in dem bunten Sommer die Kränkungen und Verwundungen seines Herzens, fügte zur Sonne der Liebe die Nacht des Leides, ergänzte Wonne mit Qual und Lachen mit Weinen. Das Bild wurde durch die Töne der Schwermut und Trauer noch echter und schöner. Still ging der Mann zu Gott. »Herr, nimm mein Bild, ich habe es mit Herzblut und Schmerzen gemalt.« Gott sah ihn gütig an. »Ich habe noch ein letztes Geschenk für dich, das schwerste.« Und er schenkte ihm die Einsamkeit. Noch einmal wandelte sich das Bild, es wurde stiller. Alles Aufgeregte, Schreiende wurde gemildert. Sanfte, einfache, demütige Farben begannen zu leuchten. Menschenstimmen, Zeitgeister, Tagesformen wurden umgestaltet in ruhige Worte des Lebens, Weisheit des Himmels und Sehnsucht nach Ewigkeit. Nun erst konnte man den ganzen Zauber des Lebens erkennen. Dann nahm Gott das Bild zu sich und sprach: »Nun ist es ausgereift. Wir werden es in meinem Reich zum ewigen Leben erwecken.« In 2. Petrus 3, Vers 18 heißt es: »Wachset aber in der Gnade und Erkenntnis unseres Herrn und Heilandes Jesus Christus.«

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1: Hallo und herzlich willkommen bei Bibel erklärt. Zunächst ein wenig Musik und dann ein Vortragsmitschnitt von André Tövs über den Propheten Amos.

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1: Habt ihr schon mal eine Predigt gehört, die nicht aus dem Wort Gottes kam? Ich hoffe nicht. Stellt euch mal vor, meine nächste Predigt jetzt käme nicht aus der Bibel, sondern vielleicht aus Grimms Märchen. Vers für Vers Auslegung von Hänsel und Gretel. Was wäre die Konsequenz? Ich glaube, die Brüder Benjamin, Robert und die anderen, die würden es sehr bereuen, mich eingeladen zu haben. Müssten sich in den nächsten Wochen hier in der Gemeinde um Schadensbegrenzung bemühen. Wir würden diese Abendveranstaltung verlassen, hoffentlich empört. Weil wenn jemand nicht die Bibel predigt, sollten wir empört sein. Wahrscheinlich wären wir empört und würden rausgehen. Definitiv nicht ermutigt und nicht herausgefordert. Wir hätten ein Märchen gehört, aber nicht das Wort Gottes. Irgendwas würde uns fehlen, oder? Wir würden wieder leer gehen, wenn das Wort Gottes nicht gepredigt wird. Was gibt uns sonst Halt im Leben? Aber stellt euch mal Folgendes vor. Vielleicht fällt es uns schwer, das vorzustellen, aber wir versuchen es mal. Stellt euch vor, in den Gottesdiensten hier in der Gemeinde gäbe es keine Predigten mehr. Ja, immer an dem Punkt, wo sonst die Predigt käme, wird der Bruder, der den Gottesdienst leitet, sagen, liebe Geschwister, Gott segne euch, kommt gut nach Hause. Und wir würden denken, wieso? Keine Predigt heute. Die Predigt ist doch das zentrale Element im Gottesdienst. Haben die heute irgendwas vergessen? Ist der Prediger krank geworden? Und wir würden kommenden Sonntag wiederkommen und das Gleiche. Und wir würden feststellen, in unserer Gemeinde gibt es keine Predigten mehr. Da wird uns doch was fehlen. Dann würden einige wahrscheinlich von euch auf die Idee kommen, irgendwann zu den Nachbargemeinden zu gehen. Entweder hier in Heidelberg oder in den anderen Städten, ja, Schwäbisch Gmünd ist nicht so weit, wird man für das Wort Gottes, wird man diese Reise doch in Kauf nehmen. Oder in andere Gemeinden, wo das Wort Gottes gepredigt wird. Und wir würden da hinkommen, wir nehmen jetzt mal einfach Schwäbisch Gmünd. Wir würden da hinkommen und feststellen, da wird auch nicht mehr gepredigt. Keine Predigt. Da würden wir uns langsam Sorgen machen. Sollen wir weiterfahren? Fahren wir mal nach Norden, ein bisschen mehr nach Norden. Vielleicht wird in Köln noch gepredigt, das Wort Gottes. Und stellt euch mal vor, da wäre es auch nicht mehr. Dann würden wir irgendwann sagen, na gut, wir leben im digitalen Zeitalter, dann suche ich mir Predigten im Internet, weil ich brauche das Wort Gottes. Und stellt euch vor, es gäbe keine Predigten mehr im Internet. Da wird uns irgendwas fehlen. Ich weiß, diese Vorstellung ist schwer. Aber wenn wir das uns mal durchdenken, das ist genau die Situation, die jetzt im nächsten Text angekündigt wird. Der Vortrag, die zweite Predigt lautet vermisst. Das Wort Gottes wird vermisst. Wir sind jetzt bei Amos 8 angelangt und es geht um die Verse 11 bis 14. Ich lese sie einmal vor. Siehe, Tage kommen, spricht der Herr, da sende ich Hunger ins Land. Nicht einen Hunger nach Brot und nicht einen Durst nach Wasser, sondern danach die Worte des Herrn zu hören. Und sie werden wanken von Meer zu Meer und von Norden bis zum Osten. Sie werden umherschweifen, um das Wort des Herrn zu suchen und werden es nicht finden. An jenem Tag sinken die schönen Jungfrauen und die jungen Männer vor Durst ohnmächtig hin, die da bei der Schuld Samaria schwören und sagen, so wahr dein Gott lebt, Dan, und so wahr der Weg nach Beersheba lebt. Sie werden fallen und nicht mehr aufstehen. In den Versen 11 und 12 geht es um die Abwesenheit des Wortes Gottes. Amos sagt, siehe, Tage kommen, spricht der Herr. Das heißt, hier wird etwas angekündigt für die Zukunft. Diese Tage werden eintreffen. Und es wird eine Hungersnot geben. Aber nicht eine Hungersnot so ganz gewöhnlicher Art im Sinne von Hungersnot. Das hatten wir in Kapitel 4. Da hat Gott eine Hungersnot geschenkt, damit das Volk Buße tut. Das war eine Hungersnot nach Brot. Aber hier heißt es im Text, das ist keine gewöhnliche Hungersnot. Schaut mal genau hin. Da sende ich Hunger ins Land, aber nicht ein Hunger nach Brot und nicht ein Durst nach Wasser, sondern danach die Worte des Herrn zu hören. Es geht hier um einen Hunger nach dem Wort Gottes. Und beim oberflächlichen Lesen könnte man meinen, das ist doch gut. Die Leute haben wieder Hunger nach dem Wort Gottes. Das klingt nach Erweckung. Aber das hier ist Gericht. Das ist nicht Verheißung. Das ist Gericht. Denn in Vers 12, da heißt es, und sie werden wanken von Meer zu Meer. Und vom Norden bis zum Osten. Sie werden umherschweifen, um das Wort des Herrn zu suchen. Und werden es nicht finden. Was passiert, wenn man hungrig ist? Man sucht sich was zu essen, oder? Und hier ist hat man Hunger nach dem Wort Gottes und die Menschen suchen verzweifelt nach dem Wort Gottes. Hier ist von einem Wanken die Rede. Das heißt, das ist verzweifelt schon. Sie gehen. Und Amos sagt, diese Suche ist sehr weiträumig. Also gerade das mit Schwäbisch Gmünd war nicht übertrieben. Ja, von Meer zu Meer, von Norden bis zum Osten. Eine weit angelegte Suche nach dem Wort Gottes. Und sie finden es nirgendwo. Überall suchen sie und sie finden es nicht. Wenn die Israeliten damals googeln könnten, würden sie Gottes Wort eingeben und bekämen die Antwort leider keine Suchergebnisse. Nicht gefunden. Aber nicht, weil sie nicht gründlich gesucht haben, das müssen wir verstehen, sondern weil Gott sein Wort aktiv zurückgezogen hat. Und das ist das Gericht. Schaut mal, Gott sendet den Hunger, aber er nimmt das Essen weg. Das ist Gericht. Gott schickt die Sehnsucht nach seinem Wort, aber er nimmt das Wort weg. Und die Frage, die uns jetzt in den Kopf kommt, ist, warum macht Gott das? Hat er denn kein Anliegen dafür, dass die Menschen sein Wort hören? Er ist doch der offenbarende Gott. Wieso offenbart er sich nicht mehr? Und die Antwort lässt sich aus dem Zusammenhang erschließen. Schaut mal, in Kapitel 2, das war die Predigt zum Thema Gottes Gnade mit Füßen getreten. Da sagt Gott, es war ein Zeichen meiner Gnade, dass ich zu euch gesprochen habe. Amos 2, 11 bis 12. Als meine Zeugen habe ich aus eurer Mitte Propheten berufen und Männer, die sich mir geweiht haben. So ist es doch, ihr Leute von Israel, sagt der Herr. Aber meinen Geweihten habt ihr Wein zu trinken gegeben und den Propheten habt ihr verboten, in meinem Namen zu reden. Das heißt, Gott hat schon geredet, aber sie wollen nicht hören. Und wisst ihr, gerade im Propheten Amos finden wir prozentual, also gemessen an der Länge des Buches, so häufig diese Aufforderung hört, wie sonst nur noch beim Propheten Micha. Immer wieder ruft Gott, dass sie hören sollen. Schaut mal, in Kapitel 3, Vers 1, hört dies Wort, das der Herr über euch redet, ihr Söhne Israel. Kapitel 3, 13, hört und bezeugt es gegen das Haus Jakob. Kapitel 4, Vers 1, hört dies Wort. Kapitel 5, Vers 1, hört dies Wort. Kapitel 7, Vers 16, und nun höre das Wort des Herrn. Kapitel 8, Vers 4, hört. Ja, also immer wieder wird das Volk nicht nur eingeladen, sondern aufgefordert zu hören. Aber leider ist genau das Ergebnis. Das Land kann seine Worte nicht mehr ertragen. Versteht ihr? Deswegen sagt Gott irgendwann, jetzt werde ich mein Wort zurückziehen. Ihr wollt nicht. Ihr wollt nicht hören. Und jetzt drehen wir den Spieß um. Dann zeige ich euch, wie ein einseitiger Wunsch nach Kommunikation aussieht. Bisher, ich will reden, ihr wollt nicht hören. Jetzt machen wir es so. Ich mache, dass ihr hören wollt, aber ich rede nicht mehr. Gott dreht den Spieß um. Warum macht Gott das? Zum einen, weil sie nicht hören wollen. Zum anderen, weil sie lieber ihr Herz an Götzen hängen. Da heißt es in Vers 14, die da bei der Schuld Samaria schwören und sagen, so wahr dein Gott lebt, Dan, und so wahr der Weg nach Beersheba lebt. Die Schuld Samarias, das bezieht sich auf den Baalskult in Samaria. So wahr dein Gott lebt, Dan. Wir wissen mittlerweile, in Dan stand das Kalb, das Jerobeam der Erste dort installiert hat. Auch hier geht es um Götzendienst. Und Beersheba war ein Wallfahrtsort für den Götzendienst. Deswegen steht auch, so wahr der Weg nach Beersheba lebt. Das ist Götzendienst. Und deswegen sagt Gott, wenn ihr euer Herz an andere Götzen hängt, dann ziehe ich mich zurück. Gott macht das immer wieder. Das ist nicht nur bei Amos der Fall. Ich habe bereits in einem der anderen Predigten habe ich auf 1. Samuel 3 hingewiesen, wo es heißt, zu jener Zeit kam es nur noch selten vor, dass der Herr zu einem Menschen sprach und ihm etwas offenbarte. Wir sehen es bei Saul. Die Bibelkenner hier in unserem Raum, die wissen die Geschichte von Saul. Am Ende wollte er ein Wort von Gott haben und Gott hat nichts mehr gesagt. Deswegen ist er zur Wahrsagerin gegangen, weil Gott gesagt hat, mit dir rede ich nicht mehr, Saul. Du bist ungehorsam, du willst sowieso nicht hören. Deswegen rede ich nicht mit dir. Und ich möchte die Behauptung aufstellen, sowas gibt es sogar im Neuen Testament. Jesus erzählt die Gleichnisse, damit die Pharisäer es nicht verstehen. Das ist uns vielleicht nicht ganz so geläufig, aber genau das ist das, was Jesus sagt. Ich rede im Gleichnissen, damit sie es nicht verstehen. Sie hatten die Tora, sie haben die Bibel, aber sie leben nicht danach. Und Jesus sagt, als Zeichen des Gerichts wende ich mich jetzt an die, die es wirklich verstehen wollen. Und ich erzähle das, damit die Pharisäer, die Theologen, damit sie es nicht verstehen. Ihr Lieben, wir sehen darin ein Handlungsprinzip. Gott zieht sein Wort zurück. Die Frage muss dennoch gestellt werden, das, was Amos hier sagt, das ist ja etwas, was sich auf die Zukunft bezieht. Ja, diese Hungersnot wird irgendwann kommen. Und die Frage, die wir uns schon stellen müssen, ist das bereits in der Geschichte eingetreten oder steht es noch aus? Ja, und es gibt da zwei Möglichkeiten, das zu verstehen. Einmal sagen einige Ausleger, das ist im Exil passiert, als sie dann in die Gefangenschaft mussten. Da haben sie dann eben auch keinen Propheten mehr gehabt. Wahrscheinlich bezieht sich das auf die zwischentestamentliche Zeit. Wir müssen wissen, zwischen Maleachi, das ist das letzte Buch im Alten Testament, und Matthäus, das erste Buch im Neuen Testament, liegen 400 Jahre. 400 Jahre, wo Gott nicht mehr geredet hat zu seinem Volk. Und ich denke, wahrscheinlich bezieht sich das auf diese Zeit. Aber dennoch, ich habe es gerade versucht zu erklären, das ist etwas, was Gott immer wieder macht. Das ist ein Handlungsprinzip Gottes, dass er sein Wort zurückzieht. Und ich habe mir die Frage gestellt, kann es sein, dass wir heutzutage in Deutschland in einer gewissen Weise eine Hungersnot nach dem Wort Gottes erleben? Kann es sein, dass die Bibelkritik vielen Menschen den Zugang zum Wort Gottes verbaut hat? Schaut mal, wir haben Zugang zur Bibel in Deutschland. Ja, hier sitzen einige Geschwister heute Abend, die das in der Sowjetunion nicht hatten. Aber heute, wir alle haben Zugang, wir können uns eine Bibel kaufen. Aber schaut mal, wenn du ständig von den Kanzeln in den Kirchen gesagt bekommst, wir können nicht mehr dem Wort Gottes vertrauen, dann verbaust du den Leuten den Zugang und das Vertrauen zum Wort Gottes. Und so entsteht eine Hungersnot nach dem Wort Gottes. Ich habe vor einiger Zeit gehört, dass ein Prediger im Radio gepredigt hat und er hat über seinen Garten gepredigt. Also nicht über den Garten Eden, sondern über seinen Garten. Könnte man denken, wie viele Chancen hat der Mann, so viele Menschen auf einmal im Radio zu erreichen mit dem Evangelium? Und was predigt er? Er predigt über seinen Garten. Wir sind das Mutterland Deutschland, das Mutterland der Reformation, aber leider auch das Mutterland der Bibelkritik. Schau mal, wie viele Kirchen gibt es in unserem Land? In jeder Kirche gibt es eine Kanzel, aber Sonntag für Sonntag wird dort nicht mehr das Wort Gottes gepredigt, sondern irgendwas anderes. Vielleicht über den Garten, vielleicht über soziale Themen, aber nicht mehr das Evangelium. Ich habe vor einiger Zeit, das ist leider kein Scherz, in der IDEA gelesen, Pastorinnen predigen Romane in den Kirchen in Deutschland. Kann es sein, dass wir eine Hungersnot haben nach dem Wort Gottes? Meine Frau und ich, wir gehen manchmal gemeinsam in der Stadt bummeln. Ehrlich gesagt in letzter Zeit weniger, in Corona-Zeiten sowieso nicht. Aber als das noch möglich war, wir sind öfter in Büchergeschäfte gegangen. Und drinnen trennen sich immer unsere Wege. Meine Frau geht zu den Kochbüchern und zu den Kinderbüchern. Und ich gehe zu den Büchern in der Abteilung Religion und Theologie. Und guck mal einfach mal an, was es da so gibt. Und ich habe mal ein Experiment gemacht. Ich habe gesagt, angenommen, ich wäre jetzt kein Christ, aber suchend. Weil davon gibt es ganz viele Menschen in unserem Land. Und es ist natürlich schwer, sich in die Situation hineinzuversetzen, aber ich habe ein Experiment gemacht. Okay, ich gehe da jetzt mal hin. Angenommen, ich wäre suchend, aber kein Christ, nicht in einer christlichen Familie aufgewachsen. Und ich gehe jetzt in eines der renommierten Büchergeschäfte in Deutschland, in die Abteilung Religion. Was finde ich da? Ganz viele Bücher, ich habe ein Foto gemacht, ganz viele Bücher von einem gewissen Eugen Drewermann. Und ich stelle fest, so als Suchender, na gut, wenn der Autor so viele Bücher geschrieben hat, dann kann er mir ja vielleicht ein bisschen mehr über das Christsein erzählen, über das Evangelium. Wisst ihr, wer Eugen Drewermann ist? Eugen Drewermann glaubt nicht an die Auferstehung Jesu. Er hat sogar von der katholischen Kirche ein Verbot bekommen zu predigen. Er leugnet die Jungfrauengeburt. Er wendet Sigmund Freud, einen Psychologen, auf die Bibel an. Also schlimmer geht's nicht. Aber sämtliche Bücher von Eugen Drewermann gibt es zu kaufen. Jetzt komme ich, vielleicht habe ich gerade eine Lebenskrise hinter mir, als Ungläubiger will suchen nach Gott. Und ich gehe in das Büchergeschäft und sehe, Eugen Drewermann, Theologe, so viele Bücher. Und ich bekomme von ihm gesagt, Jesus ist nicht auferstanden. Haben wir eine Hungersnot in unserem Land? Ich gucke weiter in die Bücher und sehe ein Buch von einem Religionswissenschaftler, Reza Aslan, Zelot, Jesus von Nazareth und seine Zeit. Und ich denke mir als Suchender, ich will mehr über Jesus erfahren. Und ein Religionswissenschaftler muss es doch wissen, er kann mir doch etwas über Jesus sagen. Wisst ihr, was Eugen Rehse Aslan behauptet in diesem Buch? Jesus ist gewalttätig gewesen. Das ist Gotteslästerung. Jesus ist gewalttätig gewesen, er war ein Zelot und deswegen haben die Römer ihn verdienterweise ans Kreuz genagelt. Und wisst ihr, was daneben steht? Der Atheist Christopher Hitchens, der Herr ist kein Hirte. Wie fühlst du dich, wenn du in einer Lebenskrise bist, von Gott etwas hören willst, du gehst in die Kanzel, da werden in der Kirche werden Romane gepredigt, du gehst in einen Bücherladen und willst was vom Evangelium hören, aha, der Herr ist kein Hirte. Und Jesus war gewalttätig. Ihr Lieben, das ist Deutschland. Das sind Fotos, die ich gemacht habe. Das ist nicht irgendwo an den Haaren herbeigezogen. Und wisst ihr, genau diese Tendenz trifft auf eine andere Tendenz in unserem Land, dass die Leute wieder mehr Hunger haben. Warum boomen die östlichen Religionen? Warum boomt Yoga? Die Menschen in unserem Land fragen wieder nach etwas Übernatürlichem. Aber sie bekommen keine Antwort durch das Evangelium, weil es nicht mehr in den Kirchen gepredigt wird. Das ist genau das, was Gott sagt. Sie werden wieder mehr Hunger haben, aber sie kriegen das Wort nicht. Wir erleben eine Hungersnot in unserem Land. Und deswegen ist es so wichtig, dass wir das Wort Gottes hochhalten, dass wir es predigen, dass wir es ernst nehmen, dass wir das Wort Gottes schätzen. Schaut mal, wenn wir feststellen, dass Gott bereit ist, sein Wort zurückzuziehen, dann müssen wir doch sagen, Herr, ich bin dir dankbar dafür, dass hier in dieser Gemeinde, dass ich am Sonntag das Wort zu hören bekomme. Dass ich von den Brüdern das Wort erklärt bekomme, dass ich selber so geprägt bin durch meine Gemeinde auch, dass wenn ich das Wort lese, ich mit dem Ansatz daran gehe, es ist alles richtig und ich darf diesem Wort vertrauen. Aber da möchte ich dir jetzt mal persönlich die Frage stellen, wie sieht es bei dir aus mit dem Bibellesen? Wenn das Wort so kostbar ist, wenn Gott sagt, mein Wort dürft ihr nicht einfach wie irgendwas anderes behandeln, ihr sollt es schätzen, ihr sollt es lieben. Wie sieht deine Liebe zum Wort Gottes aus? Kann es sein, dass du in letzter Zeit sehr wenig darin gelesen hast? Kann es sein, dass du deine Freude am Bibellesen schon längst verloren hast? Manchmal kommen Menschen zu mir und die sind zu ehrlich, ich schätze die Ehrlichkeit. Die sagen, André, wie kann ich mehr Motivation zum Bibellesen bekommen? Ich will mehr, aber ich habe irgendwie manchmal keine Lust. Oft sind es jüngere Leute und ich gebe ihnen meistens 5 Ratschläge mit. Und die möchte ich dir heute Abend mitgeben. 5 Ratschläge für mehr Motivation fürs Bibellesen. Erster Ratschlag, bete für mehr Motivation. Hört sich so einfach an, aber darum geht's. Beten, Herr, hilf du mir. Zweitens, fang einfach an zu lesen, auch wenn du dich nicht danach fühlst. Wir sind viel zu gefühlsgesteuert heutzutage. Denken sogar, wir heucheln, wenn wir uns nicht danach fühlen, es aber trotzdem tun. Nein, wir heucheln nicht. Das ist ein Schritt des Gehorsams. Und es ist so wie beim Essen. Kennt ihr das? Ihr fangt an zu essen. Eigentlich habt ihr am Anfang noch keinen Hunger gehabt, aber dann fängt ihr an zu essen und stellt fest, boah, das ist richtig gut. Und dann kommt der Appetit. Und genauso ist das mit dem Wort Gottes. Auch wenn du am Anfang keine große Motivation hast, fang einfach an zu lesen und du wirst feststellen, wie wunderbar das Wort Gottes ist. Dritter Ratschlag, mach dir einen Plan. Lies systematisch. Überleg nicht jeden Morgen neu, wo soll ich jetzt anfangen zu lesen. Lies systematisch, dass du am Abend weißt, was du morgens früh lesen wirst. Das hilft. Ein weiterer Ratschlag, mach dir einen Termin. Wir machen uns für sämtliche Dinge Termine. Warum machen wir nicht Termine mit Gott? 5.30 Uhr bis 6 Uhr, da ist das Handy aus, da ist sowieso, da schlafen die Kinder vielleicht noch. Das ist mein Termin mit Gott jeden Tag. Kann eine andere Uhrzeit in deinem Leben sein. Aber mach dir diesen Termin und halte ihn jeden Tag ein. Und fünftens, bitte jemanden immer mal wieder nachzufragen, wie es bei dir läuft mit dem Bibellesen. Ich bin ein Freund von Rechenschaftsbeziehungen. Es ist etwas Gutes. Eisen schärft Eisen, sagt das Buch Sprüche. So schärft ein Mann den anderen. Das brauchen wir nicht nur unter Brüdern, auch unter Schwestern. Hilfestellung, um das Wort Gottes regelmäßig zu lesen. Wir kommen zum zweiten und letzten Punkt dieser zweiten Predigt. Wir sehen die tragischen Auswirkungen, wenn das Wort Gottes nicht mehr da ist. An jenem Tag sinken die schönen Jungfrauen und die jungen Männer vor Durst ohnmächtig hin. Und dann heißt es am Ende von Vers 14, das ist die weitere Auswirkung, sie werden fallen und nicht mehr aufstehen. Wenn Gott sein Wort zurückzieht, wenn der Mensch nicht mehr das Wort Gottes bekommt, dann leidet er darunter. Das ist das, was der Text sagt. Hier, ich denke, das ist bildlich zu verstehen, dass sie ohnmächtig dahinsinken. Ihnen fehlt die Lebensperspektive ohne dem Wort Gottes. Hier auffällig ist, dass hier im Text schöne Jungfrauen erwähnt werden und junge Männer. Es geht um die Jugend. Wenn die Jugend nicht unter dem Wort Gottes steht, geht die Jugend drauf. Das, was die Jugend braucht, ist das Wort Gottes. Eine Jugend ohne Wort Gottes geht kaputt. Das ist das, was der Text sagt. Übrigens, deswegen ist die Kinderarbeit in der Gemeinde so wichtig, die Jugendarbeit. Deswegen ist es so wichtig, dass wir als Eltern unsere Kinder, unsere Jugendlichen unter das Wort Gottes bringen. Denn ohne Wort Gottes fehlt ihnen die Lebensperspektive. Ich nehme es zunehmend wahr und eure Seelsorger hier in der Gemeinde, sie werden mir sicherlich zustimmen, immer mehr junge Menschen bekommen Depressionen. Immer mehr junge Menschen haben keine Lebensperspektive mehr. Kann es sein, dass das Wort Gottes in ihrem Leben fehlt? Kann es sein, dass ihnen die Lebensperspektive fehlt? Wenn alles nur noch relativ ist in der Postmoderne, da kann man sich nicht mehr an Wahrheit klammern und da wird man depressiv, weil man nichts mehr hat. Wie wahr ist es doch, was in 5. Mose 8, Vers 3 steht? Der Mensch lebt nicht vom Brot allein, sondern von allem, was aus dem Mund des Herrn hervorgeht, lebt der Mensch. Schaut mal, wir Menschen sind so geschaffen worden, dass wir nicht nur die leibliche Nahrung brauchen. Der Mensch besteht nicht nur aus Leib. Der Mensch hat eine Seele. Der Mensch hat einen Geist. Und deswegen wird der Mensch nie wirklich eine innere Zufriedenheit und Erfüllung erleben, wenn ihm das Wort Gottes fehlt, wenn er keinen Bezug zum Schöpfer hat. Ich finde es immer wieder interessant, Kinder zu beobachten, wenn sie an Weihnachten die Geschenke auspacken. Ja, bei uns ist das so, vielleicht ist das bei euch anders, aber wir haben das immer Heiligabend. Und da sind alle Geschenke gesammelt, von Opa, Oma, Tante, Onkel. Und dann gehen wir der Reihe nach durch. Und ein Kind hat dann so viele Geschenke auf einmal, von allen möglichen, dass es dann auspacken kann. Und ich habe vor ein paar Jahren an Weihnachten unsere Kinder beobachtet. Sie packen ein Geschenk aus und die stehen da völlig unter Adrenalin. Ja? Ein Geschenk ausgepackt, kurz gefreut, das nächste wird ausgepackt. Man freut sich kurz, stellt zur Seite, weil es gibt ja noch mehr. Und sie packen aus und sie packen aus. Und wenn alle ausgepackt sind, kommt die Frage, war das alles oder gibt es noch mehr? Und weißt du was, jetzt können wir darüber schmunzeln, aber vielleicht ist das genau deine Lebenssituation. Du hast so vieles im Leben probiert und ausgepackt. Vielleicht erlebe ich Erfüllung im Beruf. Vielleicht erlebe ich Erfüllung durch meine Ehe, wenn mein Ehepartner mich in den Himmel lobt. Vielleicht ist das mein Lebensglück. Vielleicht sind es die Kinder und du versuchst an sämtlichen Stellen Erfüllung zu finden und stellst dir die Frage, war das schon alles? Oder gibt es noch mehr? Ihr Lieben, der Mensch ist für eine Beziehung zu Gott geschaffen worden. Und wenn die Beziehung nicht da ist, erlebt er immer Leere in seinem Leben. Dann schmachtet er dahin, wenn er kein Wort von Gott bekommt, wenn er nicht mit Gott in Verbindung steht. Und schaut mal jetzt, 400 Jahre Schweigen Gottes zwischen Maleachi und dem Neuen Testament. Und dann tritt Jesus Christus auf. Circa 30 nach Christus beginnt er sein öffentliches Wirken. Und Jesus sieht eine Menge vor sich, die hungrig ist. Nicht nur nach Brot, sondern die hungrig ist nach dem Wort Gottes. Er sieht sie an und sie sind verschmachtet. Wie Schafe, die keinen Hirten haben. 400 Jahre haben sie nichts mehr von Gott gehört. Da ist eine geistliche Not da. Und ihnen sagt Jesus, ich bin das Brot des Lebens. Wer zu mir kommt, wird nie mehr hungrig sein. Und wer an mich glaubt, wird nie mehr Durst haben. Ihr Lieben, das ist das, was Jesus uns sagt. Das ist das, was er dir sagt. Wenn du dich da wiedergefunden hast, dass in deinem Leben momentan so wenig Perspektive da ist, dann liegt es daran, dass dir Jesus fehlt im Leben. Denn er ist das, was du brauchst. Er ist das Brot des Lebens. Er möchte dir das geben, was dein Herz wirklich zufrieden macht. Er möchte dir Sündenvergebung geben. Und ich möchte uns einladen, in Jesaja 55, Vers 6 heißt es, such den Herrn, solange er zu finden ist. Ruft ihn an, solange er nah ist. Mir ist es so wichtig geworden. Ich habe vor einiger Zeit diese Predigt in einer Gemeinde gehalten. Und ich habe es besonders eindringlich erwähnt, dass wir nie wissen, wann wir vor Gott stehen. Und nach dem Gottesdienst fährt ein junger Mann mit dem Motorrad raus und stirbt auf der Straße. Und es hat mir gezeigt, wir müssen eindringlich predigen. Weißt du, wenn Gott irgendwann aufhört zu reden, das ist das, was Gott sagt, und auf der anderen Seite sagt, die Bibel sucht ihn, solange er zu finden ist, dann möchte ich so eindringlich predigen, dann möchte ich dir das heute wirklich auch ernsthaft sagen, wenn Gott in diesen Tagen zu dir gesprochen hat, triff eine Entscheidung für Jesus. Leg es nicht auf die lange Bank und sag, das kann ich immer noch. Weil wir sehen, dass Gott Herzen eine Zeit lang anspricht. Aber wenn wir unser Herz verhärten, dann kann Gott sagen, dann ziehe ich mein Wort zurück. Und wenn du jetzt merkst, er spricht dich an, das ist nicht Manipulation von mir, das ist eine Bitte anhand des Wortes Gottes. Kehre um, solange er zu finden ist. Wenn er dich angesprochen hat, dann lade ich dich ein, heute eine Entscheidung zu treffen. Du darfst wieder zurückbleiben. Du darfst gerne zurückbleiben. Ich werde noch hier sein, die Brüder werden hier sein. Wenn du eine Entscheidung heute für Jesus Christus treffen möchtest, dann kannst du das tun. Amen.
0: Sie hörten einen Vortragsmitschnitt von André Tövs über den Propheten Amos.

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1: Ich bin Felix Becker und das wird der Tag. In Bremen gehen heute die zentralen Feierlichkeiten zum Tag der Deutschen Einheit zu Ende.
2: Nach dem offiziellen Festakt am Samstag erwartet die Hansestadt noch einmal zahlreiche Besucher zum großen Bürgerfest. Unter dem Motto »Viele Stärken, ein Land« präsentieren sich die Bundesländer und die Verfassungsorgane. Auch die Bundesregierung informiert über ihre Arbeit und bietet Gespräche mit Bürgerinnen und Bürgern an. Insgesamt rechnen die Veranstalter über das dreitägige Fest hinweg mit rund 400.000 Besuchern. Das Festprogramm endet am Abend. Noah Ulrich, Redaktion.
1: In Brasilien sind heute über 155 Millionen Menschen zur Wahl aufgerufen.
3: Neben dem Präsidenten werden auch neue Gouverneure sowie Abgeordnete und Senatoren gewählt. Der amtierende Präsident Lula da Silva bewirbt sich um eine weitere Amtszeit. Zu seinen Herausforderern gehört Flávio Bolsonaro, der Sohn des früheren Präsidenten Jair Bolsonaro. Erhält keiner der Präsidentschaftskandidaten im ersten Wahlgang mehr als die Hälfte der gültigen Stimmen, kommt es am 25. Oktober zu einer Stichwahl. Ulrike Klein, Redaktion.
1: Auch in Bosnien und Herzegowina wird heute gewählt.
4: Rund 3,4 Millionen Wahlberechtigte entscheiden unter anderem über das dreiköpfige Staatspräsidium und das nationale Parlament. Darüber hinaus werden die Parlamente der beiden Landesteile sowie mehrere regionale Vertretungen neu gewählt. Die Wahllokale öffnen um 7 Uhr und schließen um 19 Uhr. Anschließend beginnt die Auszählung. Die Wahlen gelten als wichtiger Termin für die politische Zukunft des Landes, das weiterhin eine Mitgliedschaft in der Europäischen Union anstrebt. Timo Wiesner, Redaktion.
1: In Japan wird heute der große Preis von Japan in der Motorradweltmeisterschaft ausgetragen. Das Hauptrennen beginnt um 7 Uhr deutscher Zeit und führt über 24 Runden. Das Rennen bildet zugleich den Auftakt zu einer Reihe von Grand Prix in Asien und Australien. Bereits am kommenden Wochenende macht die Motorradweltmeisterschaft in Indonesien Station.
0: Deutschlandwetter.
1: Heute am Tage zeigt sich der Himmel wechselnd bewölkt, im Südwesten sind lokale Schauer möglich, sonst bleibt es meist trocken bei 17 bis 23 Grad. Morgen wird es nach teils zäher Nebelauflösung überwiegend freundlich bei Höchstwerten bis 24 Grad.
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5: Hallo und herzlich willkommen bei den Denkanstößen. Hören Sie nun ein wenig Musik und dann einen Vortragsmitschnitt von Michael Puzzi. Mehr zum Thema gleich.

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0: 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Hallo und herzlich willkommen. Hören Sie nun einen Vortragsmitschnitt von Michael Putzi mit dem Titel Eine Suche, die sich lohnt.
1: Mein Thema heute Morgen, eine Suche, die sich lohnt. Dieses Lied, was wir soeben gesungen haben, wurde gedichtet von einer deutschen Fürstin, Eleonore von Reuss. Und sie beginnt dieses Lied, ich bin durch die Welt gegangen. Ich habe die Menschen gesehen. Und dann sagt sie in Strophe 3, sie suchen, was sie nicht finden, in Liebe und Ehre und Glück. Und sie kommen belastet mit Sünden und unbefriedigt zurück. Diese Fürstin war eine tiefgläubige Frau. Und wie recht hat sie, wenn sie sagt, sie suchen, was sie nicht finden. Wie viele Menschen sind heute auf der Suche? Ich möchte fast sagen, die ganze Menschheit ist auf der Suche nach irgendetwas. Wie viele suchen im weltlichen Bereich Erfüllung und Glück? Im Beruf, im Sport, im Vergnügen. Das Heiteren-Festival hat stattgefunden, die Street Parade. Ich weiß, was dort abgeht. Bevor ich zum Glauben kam, habe ich die Open Airs und all das auch besucht. Man sucht seinen inneren Durst zu stillen dabei, aber wie viel man auch aus diesen Quellen trinkt, der Durst bleibt. Man wird nicht befriedigt. Andere suchen in der Liebe zu einem anderen Menschen. Und das ist ja eine wunderbare Sache. Wenn das in den Ordnungen Gottes gelebt wird. Aber ihr Lieben, was wird heute alles unter den Begriff Liebe eingepackt? Ich spreche zum Beispiel von Homosexualität. Ich werde diese Leute nie diskriminieren. Ich habe eine Schrift mitgebracht, die Arbeitsgemeinschaft für Weltanschauungsfragen behandelt dieses Thema. Gott liebt alle Menschen. Und auch wir, wenn wir Jesus Christus gehören, sollen wir alle Nächsten lieben. Aber hier steht auch einiges sehr Gutes, wie man seelsorgerlich anderen helfen kann. Nehmt es doch mit, lest es einmal durch. Wieder andere suchen den Sinn ihres Lebens im Streben nach immer mehr Einfluss und Geld. Heutige Politiker, sie ringen um immer mehr Macht. Ihr oberstes Ziel oder ich möchte fast sagen, der Sinn ihres Lebens ist der Great Reset. Eine neue Weltordnung. Und was da dabei herauskommt, kann verkehrter nicht sein. Ein ganz enger Berater von Klaus Schwab, er ist der Gründer des WEF. Der Mann heißt Yuval Noah Hariri. Er sagt ganz offen, ich habe das Video gesehen, die Menschheit braucht es nicht mehr. Oder die Menschen sind bald nicht mehr nötig für uns Elite. Und er sagt, Gott ist Schöpfer der Menschen, der Tiere und der Pflanzen. Er kann organische Wesen schaffen. Wir können mehr. Wir können noch mehr als Gott. Wir können anorganische Wesen schaffen. Cyborgs. Und sie reden vom Transhumanismus, von der Verschmelzung von Mensch und Maschine. Great Reset. Diese Arbeitsgemeinschaft hat auch darüber Informationen herausgegeben. Ich habe es auch draußen aufgelegt. Lest es doch einmal durch, um was es dort geht. Dann gibt es viele Menschen. Sie suchen die Antwort auf ihre Lebensfragen in den verschiedenen Religionen. Sie lesen den Koran, sie lesen die Bücher des Buddhismus, sie lesen den Talmud, sie lesen esoterische Schriften und dann versuchen sie dadurch Frieden und Ruhe zu finden. Aber sie finden den Frieden nicht. Denn Frieden und Ruhe und Vergebung gibt es nur durch das, was der Herr Jesus Christus in der Bibel deutlich sagt. Kommet her zu mir alle, die ihr mühselig und beladen seid. Ich will euch Ruhe geben. Und das sagt ja auch diese Fürstin am Ende ihres Liedes: Es ist eine Ruhe gefunden für alle, fern und nah, in des Gottes Lammes Wunden am Kreuze auf Golgatha. Und das ist dann auch das Ende jeder Suche. Es gibt eine Suche, die sich wirklich lohnt. So ist mein Thema heute Morgen. Und von einem Mann, der auf der Suche war, möchte ich heute Morgen aus der Bibel lesen. Apostelgeschichte 8, ab Vers 26. Aber ein Engel des Herrn redete zu Philippus und sprach: Stehe auf und gehe gegen Süden auf die Straße, die von Jerusalem nach Gaza hinabführt, die öde ist. Und er stand auf und ging hin. Und siehe, ein Mann aus Äthiopien, ein Kämmerer und Gewaltiger der Kandake, der Königin der Äthiopier, welcher über ihren ganzen Schatz gesetzt war, der war nach Jerusalem gekommen, um anzubeten. Und er zog wieder heim und saß auf seinem Wagen und las den Propheten Jesaja. Der Geist aber sprach zu Philippus: Gehe hinzu und halte dich zu diesem Wagen. Da lief Philippus hinzu und hörte, dass er den Propheten Jesaja las, und sprach: Verstehst du auch, was du liesest? Er aber sprach: Wie kann ich, wenn mich nicht jemand anleitet? Er bat Philippus, dass er aufsteige und sich zu ihm setze. Der Inhalt aber der Schrift, die er las, war dieser: Er ist wie ein Schaf zur Schlachtung geführt, und wie ein Lamm stumm ist vor seinem Scherer, so hat er seinen Mund nicht aufgetan. In seiner Erniedrigung ist sein Gericht aufgehoben. Wer wird aber sein Geschlecht beschreiben? Denn sein Leben ist von der Erde weggenommen. Da antwortete der Kämmerer dem Philippus und sprach: Ich bitte dich, von wem redet der Prophet solches? Von sich selber oder von jemand anderem? Philippus aber tat seinen Mund auf und fing mit dieser Schriftstelle an und predigte ihm Jesus. Und als sie auf der Straße dahinzogen, kamen sie an ein Wasser. Und der Kämmerer sprach: Siehe, da ist Wasser. Was hindert's, dass ich getauft werde? Philippus aber sprach: Glaubst du von ganzem Herzen, so darf es geschehen. Er antwortete und sprach: Ich glaube, dass Jesus Christus Gottes Sohn ist. Und er hieß den Wagen halten, und beide stiegen in das Wasser hinab, Philippus und der Kämmerer, und er tauchte.

innerem Frieden, nach Glück und nach bleibender Freude. Und jetzt lesen wir hier von diesem einen Mann. Er wusste, in Jerusalem betet man den lebendigen Gott an, der Himmel und Erde geschaffen hat. Ich habe mich gefragt, woher hat dieser Mann das gewusst? Wir wissen es nicht ganz genau, aber einige Jahrhunderte war eine Königin dieses Landes, die Königin von Scheba, nach Jerusalem gekommen. In Jesaja 45, Vers 14 werden einige Leute von Seba im Zusammenhang mit Ägypten und Kusch genannt. Und der Historiker Josephus nennt diese Herrscherin Königin von Ägypten und Äthiopien. Es gibt auch Meinungen, dass sie von Westafrika gekommen ist, also von der anderen Seite vom Roten Meer. Diese Königin ist nach Jerusalem gekommen, als sie von der Weisheit Salomos hörte, die Gott ihm gab. Und sie kam und hat ihm viele Fragen gestellt. Und sie war so fasziniert, dass sie angefangen hat, den lebendigen Gott anzubeten. Warum wissen wir das? Der Herr Jesus erwähnt diese Frau in Matthäus 12, Vers 42. Eine Königin des Südens wird auftreten im Gericht mit den Männern dieses Geschlechts. Er meinte die Pharisäer besonders. Und wird sie verdammen. Diese Frau hat von Jesus also einen Mitrichterauftrag zugesprochen bekommen hier. Und das haben nur Erlöste, wahre, gläubige Menschen nach 1. Korinther 6. Also kam diese Frau irgendwann zum Glauben an den lebendigen Gott. Und sie sagte, nicht die Hälfte ist mir berichtet worden, was der Salomo für eine Herrlichkeit hatte. Man kann es in 1. Könige, Kapitel 10, nachlesen. Bei ihrem Besuch mag sie den lebendigen Gott kennengelernt haben. Und dann ging sie natürlich wieder zurück in ihr Land. Und vielleicht sagte sie dort den Leuten, der Gott, der Himmel und Erde geschaffen hat, das ist der lebendige Gott, der Gott Israels. So mag das Zeugnis in ihr Land gekommen sein. Und man hat es von Generation zu Generation weitergegeben. Und irgendwie hat es auch dieser Kämmerer erfahren. Und ihr Lieben, dieser Mann hat alles gehabt, was man sich wünschen kann. Ehre. Er war ein Finanzminister. Er hatte auch genügend Geld. Wer konnte sich damals schon so eine Reise nach Jerusalem leisten? Unser lieber Bruder Erich Mauerhofer hat mir gesagt, um die 3000 Kilometer war diese Strecke weit. Was mag diesen Mann bewegt haben, nach Israel zu kommen? Und ich komme nochmals auf diesen Liedvers zurück. Sie suchen, was sie nicht finden, in Liebe und Ehre und Glück. Dieser Mann war suchend. Und er hat gesagt, Geld spielt für mich keine Rolle. Ich muss den lebendigen Gott kennenlernen. Und noch mehr. Wenn es diesen lebendigen Gott gibt, dann möchte ich den Zugang zu ihm bekommen. Dass ich Vater zu ihm sagen kann. Wie viele sagen heute, ich glaube auch an ein höheres Wesen. Das ist noch keine Hinwendung zu Gott. Das ist noch kein Vater-Kind-Verhältnis. Dazu gehört mehr. Um den lebendigen Gott zu finden, muss man nicht zuerst Theologie studieren. Da darf man kommen, wie man ist. Gott selber sagt in Jeremia 29, Vers 14, wenn ihr mich von ganzem Herzen suchet, so will ich mich von euch finden lassen. Und der Herr Jesus sagt, wer das sucht, wird finden. Wer anklopft, dem wird aufgetan. Matthäus 7, Vers 7. Also dieser Kämmerer hatte irgendetwas gehört und das wiederum hat in ihm ein tiefes Verlangen geweckt. Ich möchte diesen Gott kennenlernen. Jetzt kann man sich vorstellen, wie viele Wochen dieser Mann unterwegs war mit seinem Gefolge. Er brauchte ja Geleitschutz. Es war nicht ungefährlich auf diesen Wegen. Und jetzt kommt er nach Jerusalem, Vers 27. Und er ist überglücklich, diese Stadt zu sehen, wo der Tempel war, wo die Menschen den lebendigen und wahren Gott angebetet haben. Der muss fasziniert gewesen sein. Und dann sieht er,

0: wieder geopfert wurde, wie die Menschen Gott gelobt haben mit Lobliedern. Vielleicht hat er die Priester gefragt, wie kann man diesen Gott kennenlernen? Aber ich bin überzeugt, sie konnten ihm keine Antwort geben. Vielleicht haben sie gesagt, du musst gute Werke tun. Du musst das Gesetz halten. Aber das schaffte dieser Mensch nicht. Das schaffte dieser Mann nicht. Das schafft kein Mensch. Und dann überlegt er, was kann ich tun? Und was macht er? Er kauft sich eine Jesaja-Rolle. Damals wurden die Schriften ja nicht wie Bücher gelesen. Das kam erst viel später. Sondern auf Pergament und Tierleder hat man geschrieben. Da gab es Leute, die mit großer Sorgfalt ganze Bücher der Bibel abgeschrieben haben und dann teuer verkauft haben. Das dauerte ja lange, bis man den Propheten Jesaja abgeschrieben hatte. 66 Kapitel. Man hat in Qumran 1947 eine Jesaja-Rolle gefunden, die war 7,34 Meter lang. Eine Pergamentrolle. Und die Rolle, die er sich gekauft hat, muss eine griechische Abschrift der Septuaginta gewesen sein. Denn die Weltsprache damals war griechisch. Und sie muss sehr teuer gewesen sein. Aber dieser Kämmerer hat die Kosten nicht gescheut. Er hat sich diese Rolle gekauft, weil er Gott finden wollte. Weil er ein Vater-Kind-Verhältnis suchte. Und jetzt hatte er diese Rolle. Und meine Frage, war damit sein Suchen in Jerusalem befriedigt worden? Nein. Die Priester konnten ihm keine Auskunft geben und sein Reichtum konnte ihn auch nicht glücklich machen. Wisst ihr warum? Man kann sich die Beziehung zum lebendigen Gott nicht kaufen. Es hat Zeiten gegeben, wo Priester durchs Land zogen, zur Zeit des Ablasshandels und gesagt haben, wenn das Geld im Kasten klingt, die Seele aus dem Fegefeuer springt. Ihr Lieben, das war Betrug. Weil die Bibel das an keiner einzigen Stelle sagt. Und die Bibel ist unfehlbar. Und wer sagt, die Bibel haben ja auch nur Menschen geschrieben und die Bibel ist nicht Gottes Wort. Wer das sagt, wird nie zum Frieden mit Gott kommen können. Und das war diesem Mann auch klar geworden. Die Priester konnten ihm nicht helfen. Vielleicht so mag er gedacht haben, finde ich etwas in dieser Jesaja-Rolle. Die kann vielleicht helfen. Wenn ich das lese, werde ich vielleicht wissen, wie ich zum Frieden komme. Und während er enttäuscht von Jerusalem wieder heimwärts fährt, fängt er an, in der Jesaja-Rolle zu lesen. Und wer den Propheten Jesaja schon einmal gelesen hat, der weiß, da stehen wunderbare Wahrheiten drin. Zum Beispiel Jesaja 9, Vers 5. Denn ein Kind ist uns geboren, ein Sohn uns gegeben und die Herrschaft ruht auf seiner Schulter. Und man nennt seinen Namen wunderbarer Ratgeber, starker Gott, Vater der Ewigkeit, Fürst des Friedens. Das mag er gelesen haben. Er mag gedacht haben, von wem wird hier gesprochen? Und er las weiter und weiter und dann kommt er zu dem leidenden Gottesknecht, Jesaja 53. Und das ist natürlich die Krone der Prophetie im Propheten Jesaja. Aber er verstand nichts. Und jetzt schaut, wie gut ist doch Gott. Er hat den Anfang schon lange gemacht. Er hat ein Suchen in diesem Mann bewirkt, denn die Bibel sagt, da ist keiner, der Gott sucht. Römer 3. Da ist keiner, der gerecht ist. Niemand von uns kam irgendwann mal auf die Idee, nach Gott zu suchen. Er hat den Anfang gemacht. Er hat ein Ziehen in uns bewirkt. Jesus selber sagt, niemand kann zu mir kommen, es sei denn, der Vater ziehe ihn. Johannes 6, Vers 44. Er sucht uns aus lauter Liebe. Wie war das bei dir? Und Gott ist es auch, der sein Werkzeug bereithält, wenn ein Mensch auf der Suche nach dem Sinn seines Lebens ist. Und jetzt begegnet Gott diesem Philippus. Und er sagt, steh auf, ein Auftrag, ein Ziel. Geh nach Süden. Du musst diesen öden Weg gehen, der nach Gaza hinabführt. Man sagt, nach Gaza hat es damals zwei Wege gegeben. Der eine war eine Handelsstraße, eine breitere Straße. Der schmale Weg, das war ein sehr öder Weg, der von wenigen Leuten benutzt wurde. Und Gott sagt, geh diesen öden Weg. Und der Philippus, der Evangelist, er war gehorsam und er ging. Und man sagt, dass die beiden Wege haben sich an irgendeiner Stelle gekreuzt. Da kam der öde Weg, dieser schmale Weg und dieser breite Weg zusammen. Und exakt an dieser Stelle haben sich die beiden getroffen. Der Philippus und dieser Wagen. Das war Präzisionsarbeit Gottes. Und er sagt ihm der Geist Gottes, Vers 29, tritt hinzu und schließe dich diesem Wagen an. Hier ist ein Mensch, der braucht Hilfe. Der weiß nicht mehr weiter. Haben wir auch schon solche Momente erlebt? Ich erinnere mich, als mein Vater schwer verunglückt war mit dem Mountainbike. Ich habe damals die Bibelschule in Beatenberg besucht. Ich habe ihn dann besucht, bin mit dem Zug dahin gefahren, hatte eine Zeit mit meinem Vater, bin dann wieder zurück und habe den Anschlusszug verpasst. Und irgendwie war es mir, ja, vielleicht hat das Gott so gemacht. Und tatsächlich, ich musste dann warten und einen anderen Zug nehmen. Und plötzlich kam ich mit einem Mann ins Gespräch, der war suchend nach dem lebendigen Gott. Er hatte mich angesprochen, ich hatte einen Kommentar gelesen über den Titusbrief und er sprach mich an, Titusbrief, steht das in der Bibel? Habe ich gesagt, ja, steht in der Bibel. Und dann begann er zu erzählen, wie er schon Dinge versucht hat. Er möchte Frieden mit Gott haben. Und ich durfte ihm auf dieser Zugfahrt das Evangelium von Jesus erklären. Dass wir kommen können, wie wir sind. Dass wir für diese Erlösung, für diesen Frieden nichts tun müssen. Es liegt alles bereit. Und ich werde es nie vergessen. Wir sind dann ausgestiegen, wir haben zusammen noch einen Kaffee getrunken. Und er hat mich noch einmal darauf angesprochen. Ich wollte das ja auch. Du musst mir jetzt das noch mal genau sagen. Wir wollen jetzt das festmachen. Und wir konnten das bei ihm im Auto dann gemeinsam festmachen. Vor dem lebendigen Gott. Er durfte Jesus aufnehmen, ihn um Vergebung seiner Lebensschuld bitten und dann auch danken für diese großartige Erlösung. Auch das war Präzisionsarbeit Gottes. Wisst ihr, das sind manchmal Wege, die wir auf den ersten Blick nicht verstehen. Und das wird auch für den Philippus sonderbar gewesen sein. Geh diese öde Straße nach Gaza. Und es mögen schon Tage vergangen sein. Und dann sagt ihm der Geist Gottes ganz klar, schau mal, dieser Wagen, da ist ein Mensch, der braucht Hilfe. Und genau an der Stelle, wo er angekommen war, wo die Rede vom Lamm Gottes war, das der Welt Sünde hinwegnimmt, war er ins Fragen gekommen. Von wem sagt der Prophet das? Von sich selbst oder von einem anderen? Vers 34. Und das ist der Punkt, wo Philippus ihm das Evangelium von Jesus Christus verkündigen kann. Präzisionsarbeit Gottes. Wir wissen auch von Petrus, dass er zum römischen Hauptmann Cornelius gesandt wurde, Apostelgeschichte 10, um dort diesem Mann das Evangelium zu sagen. Dieser Mann war ein Mann, der Almosen gab, der gebetet hat, ein Mann, der suchend war. Und damit Petrus überhaupt mitgegangen ist mit den Leuten, musste ihm die Schau gezeigt werden auf dem Dach Simon des Gerbers mit diesen allerlei unreinen Tieren. Präzisionsarbeit Gottes. Und hier genau dasselbe. Philippus ist gerufen, diesem Kämmerer die Augen zu öffnen. Und wo wird er angefangen haben? Er wird ihm ganz klar gesagt haben, dass der Messias in Jerusalem gestorben ist. Dass ihn die Juden verworfen haben und dass er das Lamm Gottes ist, das die Welt von der Sünde befreit. Dass er die Sünde der Welt hinwegnimmt. Und das, ihr Lieben, ist lebendige Hoffnung für alle, die suchend sind. Gott lässt den Suchenden finden. Dem Aufrichtigen lässt er es gelingen. Sprüche 2, Vers 7. Er verstößt keinen, der aufrichtig zu ihm kommt, auch heute noch. Und er möchte, dass wir alle zu diesem lebendigen Glauben an ihn kommen. Letzten Sonntag durfte ich in Säftigen die Predigt halten, am Nachmittag um 2. Beim Adieu sagen war da ein 11-jähriger Junge. Ich habe ihm so die Hand gegeben, habe ihn gefragt, gehörst du schon ganz dem Herrn Jesus? Und er schaut mich an und sagt, ja, ich müsste noch und so weiter. Dann habe ich gesagt, möchtest du dich heute entscheiden? Ja. Dann habe ich ihm gesagt, wir könnten anschließend im unteren Bereich, da ist ein Raum, könnten wir miteinander reden, die Mama kann auch dazukommen. Und dann sagt er, ich möchte es lieber daheim machen. Ich habe gesagt, mach das. Das funktioniert auch. Das habe ich auch gemacht. Habe ihm erklärt, wie er das machen kann, wie er das im Gebet Jesus Christus sagen kann. Ich bin ein Sünder. Bitte vergib mir alle meine Sünden, alle, die ich noch weiß, aber auch die, die ich nicht mehr weiß. Und Herr Jesus, ich nehme dich jetzt an, als meinen Retter. Komm du in mein Leben hinein, komm du in mein Herz hinein. Ich habe ihm dann gesagt, wie unsere Kinder, die Jasmin, der Silas und ganz kürzlich die Julia, auch so in einem Gebet zu Jesus Christus gesprochen haben. Und dann habe ich den Eltern gesagt, wenn ihr das wirklich daheim macht, sprecht ihn vielleicht nochmal an, drängt ihn aber nicht, wenn es irgendwie noch nicht dran ist, dann soll es noch nicht sein. Aber wenn er es macht, bitte informiert mich. Und dann kam gegen Abend eine SMS. Er hat's gemacht. Und ich wollte dann noch ein bisschen detaillierter wissen. Der Vater hat mir dann erklärt, ich habe meinen Jungen noch nie so beten gehört. Und die Mama musste gerade Tränen weinen vor Freude. Sie war so berührt. Ich habe ihm jetzt Kinderbibel-Fernkurs geschickt, ein paar liebe Worte dazu. Und so können wir mal im Kontakt bleiben, aber er ist ja dort auch in einer Gemeinde. Sollte heute noch jemand da sein, der noch keinen Frieden mit Gott hat, dann höre. Wenn es um wichtige Entscheidungen geht, möchte Gott, dass wir uns Zeit nehmen, uns das richtig gut zu überlegen. Aber es gibt eine Sache, wo er uns zur Eile mahnt, wenn es um das Heil geht. 1. Mose 19, Vers 17, dort steht, Eile, rette deine Seele. Und an diesem Punkt muss ich an diesen Unfall denken auf der Sachsenstraße beim Vierwaldstättersee, wo vor 3 Wochen ein Auto ins Schleudern kam, diesen Zaun durchbrochen hat und dann, glaube ich, 40, 50 Meter direkt in den Bodensee gefallen ist. Und aufgrund, wie? Vierwaldstättersee, Entschuldigung, danke, in den See gefallen ist und versunken ist bis auf 182 Meter. Es kann so schnell gehen. Die Bibel sagt, es gibt nur einen Weg, auf dem wir gerettet werden können. Und diesen Weg, den darf hier der Philippus diesem Kämmerer verkündigen. Jesus selber hat ja gesagt, ich bin der Weg und die Wahrheit und das Leben. Niemand kommt zum Vater als nur durch mich. Johannes 14, Vers 6. Und warum Jesus dieser einzige Weg ist, das steht ebenso eindrücklich in Jesaja 53. Und ich möchte uns da mal ein paar Verse vorlesen. Ab Vers 5. Aber er ist um unserer Missetat willen verwundet und um unsere Sünden willen zerschlagen. Die Strafe liegt auf ihm, auf das wir Frieden hätten. Und durch seine Wunden sind wir geheilt. Wir gingen alle in die Irre wie Schafe. Ein jeglicher sah auf seinen Weg. Aber der Herr warf unser aller Schuld auf ihn. Da er gestraft und gemartert ward, tat er seinen Mund nicht auf wie ein Lamm, das zur Schlachtbank geführt wird, und wie ein Schaf, das verstummt vor seinem Scherer und seinen Mund nicht auftut. Diese Stelle hat der Kämmerer gelesen. Wer ist dieses Lamm, das die Schuld der Welt wegnimmt? Übrigens, wenn man mit Juden über Jesaja 53 spricht, dann behaupten die allermeisten, dieser leidende Gottesknecht ist unser Volk. Aber dann kann man zurückfragen, aber der Vers 8, wer ist das? Dort steht, für die Übertretung meines Volkes hat ihn Strafe getroffen. Das kann nicht Israel sein, sondern für die Übertretung Israels und der ganzen Welt ist einer gestorben. Wer ist das? Eigentlich wissen es die allermeisten ganz genau. Es ist der Messias. Beim Kämmerer war das Problem ein anderes. Er hatte viel gelesen, aber er verstand nichts. Und dann stellt ihm dieser Philippus eine Frage: Verstehst du auch, was du liest? Und der Kämmerer, er war ja ein suchender Mensch, und sagt: Wie könnte ich denn, wenn nicht jemand mich anleitet? Und ich stelle mir vor, wie der Philippus mit großer Freude den ganzen Ratschluss Gottes diesem Mann verkündigt hat. Er wird ihm erklärt haben, der lebendige Gott, der Himmel und Erde geschaffen hat, das ist der einzige wahre Gott. Und Philippus wird auch von Sünde gesprochen haben. Er wird ihm deutlich gemacht haben, was Sünde ist. Sünde ist Verbrechen gegen Gott. Und ein böser Gedanke ist schon Sünde. Und da müssen wir ja alle bekennen, wir alle sind Sünder und wir sind ausgeschlossen von der Herrlichkeit Gottes. Da ist keiner, der gerecht ist, steht in der Bibel. Auch nicht ein einziger. Römer 3. Und Sprüche 14, Vers 34. Die Sünde ist der Leute Verderben. Sie führt zum ewigen Verderben. Und das muss diesem Kämmerer deutlich geworden sein. Auch ich bin ein Sünder. Ich bin verloren. Wer kann mich retten? Und dann wird Philippus ihm deutlich gemacht haben, der Sohn Gottes kam in diese Welt, Sünder selig zu machen. Wie sich alle alttestamentlichen Prophetien auf diesen kommenden Erlöser hin, in dem Jesus von Nazareth, wortwörtlich erfüllt hat. Er ist dieses Lamm. Und er wird von Golgatha gesprochen haben. Er wird ihm leibhaftig, lebhaft, das Kreuzesgeschehen geschildert haben, wie er dorthin durchbohrt an Händen und Füßen. Und er wird ihm auch gesagt haben, dass dort dieses Lamm Gottes ausgerufen hat: Vater, vergib ihnen, denn sie wissen nicht, was sie tun. Und er wird auch gesagt haben, was er noch gesagt hat: mein Gott, warum hast du mich verlassen? Er wird ihm deutlich gemacht haben, auch wegen deiner Sünde musste Jesus am Kreuz sterben, damit dir geholfen werden kann. Er wird ihm das ganz praktisch vor Augen geführt haben. Und der Kämmerer hat zugehört. Und er hat es verstanden. Er hat gewusst, ich brauche Hilfe. Ich bin überzeugt, der Philippus hat ihm alles gesagt, was nötig war. Er hat ihm den ganzen Ratschluss Gottes verkündigt. Wenn du deine Sünden Jesus bringst, wenn du ihm alles sagst, dann wird er dir alle deine Sünden vergeben. Und wenn du ihm dafür dankst, dass er für dich am Kreuz gestorben ist, und wenn du ihn annimmst als deinen Herrn und Retter, dann wird er dir Vergebung und ewiges Leben schenken und seinen göttlichen Frieden in dein Herz hineinsenken. Und der Kämmerer hat es aufgenommen wie ein trockener Schwamm. Weil er genau das suchte, weil er aufrichtig war, ließ Gott sich finden. Und Philippus erklärte ihm auch, wie Jesus befohlen hat, die zu taufen, die gläubig geworden sind an ihn, damit sie ihren Glauben vor den Menschen und vor der Himmelswelt öffentlich bezeugen. Philippus sprach zu ihm: Wenn du von ganzem Herzen glaubst, ist es erlaubt, dass du getauft werden kannst. Und er antwortete: Ich glaube, dass Jesus Christus der Sohn Gottes ist. Das heißt, ich glaube, dass Jesus Christus in diese Welt gekommen ist als der lebendige Sohn Gottes, um für mich am Kreuz zu sterben. Und ich weiß, dass durch dieses Opfer am Kreuz, durch sein Blut, der Weg zum Himmel geöffnet ist für jeden, der da kommen will und es annimmt, der gerettet werden will. Und dann lesen wir in unserem Text, wie der Kämmerer sagt: Siehe, da ist Wasser. Ich möchte getauft werden. Vers 36. Und an dieser Stelle möchte ich noch einmal ganz deutlich etwas sagen. Die Bibel sagt deutlich, wer da glaubt und getauft wird. Die Bibel sagt nicht, wer da getauft wird und glaubt. Das hat man heute umgedreht. Die Bibel sagt, wer da glaubt und getauft wird. Der Glaube an Jesus Christus ist die Voraussetzung, dass man getauft werden kann. Taufe heißt ja vom Grundtext her untertauchen. Und was bekennt der Mensch, der sich untertauchen lässt? Er bekennt vor der Himmelswelt und vor den Menschen, mein alter Mensch, meine alte Gesinnung ist tot. Ich bin mit Christus gekreuzigt. Ich bin mit Christus begraben. Ich bin mit Christus in ein neues Leben auferstanden. Eigentlich ist die Taufe die Beerdigung meines alten Menschen, meiner alten Gesinnung, meines alten Ichs. Mehr oder weniger ist die Taufe nicht. Durch die Taufe wird man kein Gotteskind, möchte ich auch ganz deutlich sagen. Aber die Taufe ist die Bestätigung, dass ich ein Kind Gottes bin. Und das wollte dieser Kämmerer. Das will ich jetzt vor dem ganzen Himmel bekennen, dass Jesus mein Retter ist. Dass er mir meine ganze Schuld vergeben hat, dass mein Suchen zu Ende ist. Und er konnte einstimmen in das Lied, welch Glück ist erlöst zu sein, Herr, durch dein Blut. Und dann stiegen sie hinab und Philippus taufte ihn. Der Himmel war Zeuge und er bekannte, nicht mehr lebt der alte Kämmerer, sondern Christus lebt in mir. Ich bin ein neuer Mensch in Christus. Das ist eigentlich so einfach zu verstehen. Und die Bibel sagt uns, dass er voller Freude war. Zu diesem öffentlichen Bekenntnis stellt sich Gott. Und jetzt noch etwas Wichtiges. Der bekannte Prediger Charles Haddon Spurgeon, er redet von seiner Schüchternheit im Bekennen zu Jesus Christus. Und dass durch die Taufe diese Schüchternheit mit dem Fluss davongeschwommen ist. Ich lese uns aus seiner Biografie. Und er ließ sich kurz vor seinem 16. Altersjahr taufen. Als ich ein paar Schritte hinein in das Wasser getan hatte und all die Menschen sah, hatte ich ein Gefühl, als ob Himmel und Erde und Hölle auf mich starrten. Aber ich schämte mich nicht. Ich gab mich als ein Nachfolger des Lammes hin in den Tod. Meine Ängstlichkeit war wie weggeblasen. Sie floss mit dem Strom weg ins Meer. Sie muss von den Fischen gefressen worden sein, denn seither habe ich nichts dergleichen mehr gefühlt. Auch löste die Taufe meine Zunge. Von diesem Tag an konnte ich nicht mehr stillschweigen. Dort im Larkfluss verlor ich 1000 Ängste und stellte fest, dass es stimmt. Wer seine Gebote hält, der hat großen Lohn. Das hat auch der Kämmerer erlebt. Vers 39. Er zog seinen Weg mit großer Freude. Weil er wusste, ich bin begnadigt. Ich gehöre zu diesem lebendigen Gott. Ich bin erlöst durch des Lammes Blut. Mir ist vergeben. Und sicherlich wird er auch in der Heimat bekannt haben, es gibt nur einen einzigen Weg zum Frieden mit Gott. Und dieser Weg heißt Jesus Christus. Das Lamm Gottes, das der Welt Sünde hinweggetragen hat. Er ging für mich in den Tod. Und ist wieder auferstanden. Und jeder Mensch empfängt diese Vergebung, wenn er sie annimmt. Noch ein letzter Gedanke. Der Kämmerer fuhr mit großer Freude zurück nach Äthiopien. Von Philippus lesen wir im Vers 39, der Geist des Herrn entrückte den Philippus und man fand ihn zu Astot wieder. Und er zog hindurch und evangelisierte weiter, Vers 40. Die Entrückung. In einem Augenblick war dieser Philippus weg. Und das soll uns ein Bild sein auf die Entrückung der Gemeinde Jesu. Derer, die mit seinem Blut erkauft worden sind. Es wird in einem Augenblick geschehen. Für die Sünde ist der Herr Jesus am Kreuz gestorben. Er ist für jeden Menschen, der schuldig ist, und wir alle sind schuldig, vor Gott bestraft worden. Und wer umkehrt zu ihm, hat ewiges Leben. Und das ist die frohe Botschaft. Wenn wir Jesus angenommen haben, dürfen wir uns freuen. Wir dürfen uns freuen auf den Tag, wo uns Jesus entweder durch den Tod oder durch die Entrückung zu sich nimmt. Und ich möchte jedem diese Frage stellen. Bist du dabei? Können wir mit letzter Gewissheit sagen, ob wir leben oder ob wir sterben, wir sind des Herrn. In einem Lied heißt es, mache dich von allem frei, was nicht hilft zum Siegen. Vielleicht gibt es noch Dinge im Leben, die uns irgendwo behindern in der Nachfolge Jesu. Wir haben es in der Einleitung gehört. Jesus fragt vielleicht dich heute, liebst du mich? Er möchte nicht in erster Linie unsere Taten, unsere Aktivität. Er möchte unsere Liebe, unsere erste Liebe. Zusammenfassend, es gibt eine Suche, die sich wirklich lohnt. Alles, was diese Welt zu bieten hat, lässt uns schlussendlich doch unbefriedigt. In uns ist eine Sehnsucht, die wird einfach nicht gestillt dadurch. Dieses Scheinglück der Welt ist wie eine Seifenblase. Und weg ist sie wieder. Die Antwort auf unsere Sehnsüchte, auf all unser Verlangen nach innerem Frieden, nach echtem Leben, finden wir einzig und allein in dem Herrn Jesus Christus. Er schenkt das überfließende Leben und auch bleibendes Glück. Amen. Ich möchte mit uns beten. Lieber Herr Jesus Christus, ich danke dir für deine großartige Liebe, die du uns geschenkt hast oder noch schenken willst. Ich danke dir für den Frieden, den du gemacht hast durch dein Blut am Kreuz. Friede mit Gott, der meine Seele durchdringt. Und es ist das Größte, was wir erleben durften. Ich danke dir dafür. Und danke, Herr, auch für dieses wunderbare Zeugnis in der Schrift, wie du diesen Kämmerer gesucht und gefunden hast, wie er sich geöffnet hat für dich, für den allein wahren Gott, und dass er voller Freude zurückkehrte in sein Land, sicherlich bezeugt hat, dass du sein Retter bist. Hilf auch uns, Herr Jesus, im Blick auf das, was du befohlen hast, dass wir es halten, dass wir dir nachfolgen mit allen Mängeln, die noch da sind, aber dass wir weiter aus dieser Vergebung leben, die du am Kreuz vollbracht hast, dass wir alle das Ziel einmal erreichen. Und sollte noch jemand da sein, Herr, der noch nicht die Gewissheit des ewigen Lebens hat, so gib Mut zur Entscheidung, heute im Anschluss an diesen Gottesdienst. Ich danke dir dafür. Amen.
1: Sie hörten Michael Puzzi in einem Vortragsmitschnitt mit dem Titel »Eine Suche, die sich lohnt«.

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1: Ich bin Felix Becker und das wird der Tag. In Bremen gehen heute die zentralen Feierlichkeiten zum Tag der Deutschen Einheit zu Ende.
2: Nach dem offiziellen Festakt am Samstag erwartet die Hansestadt noch einmal zahlreiche Besucher zum großen Bürgerfest. Unter dem Motto »Viele Stärken, ein Land« präsentieren sich die Bundesländer und die Verfassungsorgane. Auch die Bundesregierung informiert über ihre Arbeit und bietet Gespräche mit Bürgerinnen und Bürgern an. Insgesamt rechnen die Veranstalter über das dreitägige Fest hinweg mit rund 400.000 Besuchern. Das Festprogramm endet am Abend. Noah Ulrich, Redaktion.
1: In Brasilien sind heute über 155 Millionen Menschen zur Wahl aufgerufen.
3: Neben dem Präsidenten werden auch neue Gouverneure sowie Abgeordnete und Senatoren gewählt. Der amtierende Präsident Lula da Silva bewirbt sich um eine weitere Amtszeit. Zu seinen Herausforderern gehört Flavio Bolsonaro, der Sohn des früheren Präsidenten Jair Bolsonaro. Erhält keiner der Präsidentschaftskandidaten im ersten Wahlgang mehr als die Hälfte der gültigen Stimmen, kommt es am 25. Oktober zu einer Stichwahl. Ulrike Klein, Redaktion.
1: Auch in Bosnien und Herzegowina wird heute gewählt.
4: Rund 3,4 Millionen Wahlberechtigte entscheiden unter anderem über das dreiköpfige Staatspräsidium und das nationale Parlament. Darüber hinaus werden die Parlamente der beiden Landesteile sowie mehrere regionale Vertretungen neu gewählt. Die Wahllokale öffnen um 7 Uhr und schließen um 19 Uhr. Anschließend beginnt die Auszählung. Die Wahlen gelten als wichtiger Termin für die politische Zukunft des Landes, das weiterhin eine Mitgliedschaft in der Europäischen Union anstrebt. Timo Wiesner, Redaktion.
1: In Japan wird heute der große Preis von Japan in der Motorradweltmeisterschaft ausgetragen. Das Hauptrennen beginnt um 7 Uhr deutscher Zeit und führt über 24 Runden. Das Rennen bildet zugleich den Auftakt zu einer Reihe von Grand Prix in Asien und Australien. Bereits am kommenden Wochenende macht die Motorradweltmeisterschaft in Indonesien Station.
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1: Wir haben in Münster 8 Grad, in Stuttgart 11 und in Erfurt 10 Grad. Heute wechselnd bewölkt, in der Südwesthälfte sind stellenweise Schauer möglich, vereinzelt auch kurze Gewitter, sonst bleibt es weitgehend trocken, Höchstwerte zwischen 17 und 23 Grad. Morgen überwiegend freundlich, in Alpennähe anfangs noch stellenweise etwas Regen, im Norden zeigen sich zeitweise dichtere Wolken, Temperaturen zwischen 17 und 24 Grad.
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0: 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Guten Morgen und herzlich willkommen. Hören Sie nun Klaus Hornischer mit einer Botschaft.
1: Liebe Hörer, in diesen Tagen feiert man das Erntedankfest. Man bringt Gaben des Feldes und des Gartens zum Altar. Das soll ein Zeichen dafür sein, dass wir dem Geber aller guten Gaben für seine Treue danken. Alle gute Gabe kommt her von Gott, dem Herrn. Drum dankt ihm, dankt und hofft auf ihn. So wollen wir die Güte Gottes rühmen, allen wirtschaftlichen und ökologischen Problemen zum Trotz. Doch Erntedank kommt allmählich aus der Mode. Es ist ja auch schwierig, für etwas Dankbarkeit zu empfinden, was viel zu reichlich vorhanden ist. Da waren unsere Vorfahren in einer ganz anderen Lage. Der Kampf um das tägliche Brot war tatsächlich ein Kampf. Wenn Hagel, Trockenheit oder zu viel Nässe die Ernte verdarben, mussten sie hungern. Kein Wunder also, dass die Menschen zutiefst dankbar waren, wenn eine gute Ernte ihr Überleben für eine Weile sicherte. Und diejenigen unter ihnen, die alles aus Gottes Hand nahmen, richteten das Erntedankfest ein. Die Situation hat sich gewandelt. Kunstdünger und Pestizide, weltweiter Handel und Preisgarantien haben die Abhängigkeit von vielen Unwägbarkeiten erheblich verringert. Deswegen tun sich heute so viele mit dem Dank schwer. Liebe Hörer, wie viele Erntedankfeste hast du bisher in deinem Leben gefeiert? Oder besser gefragt, welchen Raum nimmt der Dank gegen Gott in deinem Leben ein? Man kann nämlich alle Feste des Kirchenjahres durchleben, ohne dass sie einen Einfluss auf uns haben. Man kann viel vom Dank gegen Gott hören oder lesen, ohne dass man auch tatsächlich diesen Dank gegen Gott ausspricht. Oder sollten wir dieses Jahr nichts zu danken haben? Du willst doch nicht alles, was das vergangene Jahr dir gebracht hat, auf das eigene Konto buchen wollen? Darum wollen wir alle mit einem dankbaren Herzen diesen Tag begehen.

Wer wirklich dankbar ist, will auch abgeben. Er möchte denen helfen, die in Not sind. Darum geht der Dank einmal an Gott, der unser Leben bis heute versorgt hat, und wir wenden uns zum Nächsten, der in seiner Not meine Verantwortung braucht. Um diesen Dank gegen Gott und um die Verantwortung dem Nächsten gegenüber geht es auch dem Apostel Paulus in seinem 2. Korintherbrief, Kapitel 9. Bevor der Apostel den Brief im Herbst 55 schrieb, waren die Christen in Jerusalem in Not gekommen. Es war nötig, dass andere Gemeinden helfend einsprangen. Darum schrieb der Apostel ganze 2 Kapitel in seinem 2. Brief an die Korinther und bat um eine reichliche Spende. Diese Spende verband gleichzeitig die Urgemeinde mit den Gemeinden, die durch die Missionstätigkeit des Paulus entstanden waren. Dieses Abgeben zugunsten der bedrängten Christen in Jerusalem nennt Paulus eine Aussaat. So wie die Ernte in ihrem Ertrag der Aussaat entspricht, bringt kärgliche Liebe auch nur wenig Frucht. Wer da kärglich sät, der wird auch kärglich ernten. Nein, Gott lässt sich nichts schenken. Wer da sät im Segen, der wird auch ernten im Segen. Lieber Hörer, Gott fordert nicht, sondern schenkt. Manche Leute meinen, dass man eine Menge Opfer bringen muss, um Gott zu gehorchen. Opfer an Geld, an Zeit und Vergnügungen. Man hält lieber alles zusammen, was man hat, um die Qualität des Lebens nicht zu gefährden. Aber Gott fordert nicht, er schenkt. Und weil Gottes Wesen schenkende Güte ist, darum soll auch unser Wesen dem entsprechen. Nicht berechnendes, mürrisches, missmutiges Geben entspricht dem Willen Gottes, sondern reichliches und fröhliches. Reichlich und fröhlich, wer ist dazu bereit? Wie viele missionarische und diakonische Werke müssen rechnen, um die Aufgaben übernehmen zu können? Lass dir, lieber Hörer, im Gebet vom Herrn zeigen, welches Werk du unterstützen sollst. Fröhlich soll unser Geben sein. Es soll aus der Dankbarkeit für Gottes Schenken kommen. Aus solchem Geben wächst Frucht. Frucht für die Gemeinde und Frucht für den Einzelnen. Nicht im Festhalten erfahren wir den Segen Gottes, sondern im Geben. Damit lenkt Gott am Erntedankfest unseren Blick auf das Erstrangige. Wir leben nicht allein vom Brot. Wir sterben nicht allein am Tod. Wir leben vom Segen Gottes. Er schenkt. Segen ist ein Urwort der Bibel. Paulus schreibt in seinem Brief, Gott aber vermag jede Gnade überreichlich zu geben, damit ihr in allem, alle Zeit, alles Genüge habt und überreich seid zu jedem guten Werk. Diese Zusage lässt sich nur im Glauben leben und erfahren. Jedenfalls hat die Gemeinde in Korinth gemerkt, dass Gott genug gibt, um weitergeben zu können. Stärker als Paulus es hier schreibt, lässt es sich nicht ausdrücken. Hast du, liebe Hörer, es nicht auch schon erfahren, dass Gott überreich schenkt und uns Anteil an seinem Reichtum gibt? Ein Bauer lebt davon, dass er für das nächste Jahr genügend Samen zur Aussaat hat. So lebten die Gemeinde und der einzelne Gläubige davon, dass wir von dem Herrn beschenkt werden, um weitergeben zu können. Hier liegen die Wurzeln für alle Aktionen, die die Gemeinde Jesu im Verlauf ihrer langen Geschichte immer wieder in Angriff genommen hat. Hinter der Spendensammlung in Korinth für die Gemeinde in Jerusalem stehen vielfältige Dienste in Diakonie und Mission bis in unsere Zeit hinein.
Sie alle wollen für den schenkenden Herrn ein Zeichen sein. Und doch sind wir mit dieser Feststellung noch nicht auf den Grund unseres Textes angelangt. Denn für Paulus ist die sichtbare Hilfe für die Schwestern und Brüder in Jerusalem noch nicht alles. Ihm geht es um mehr, dass der Herr gelobt wird. So sagt er im 12. Vers, denn die Besorgung dieses Dienstes füllt nicht nur den Mangel der Heiligen aus, sondern ist auch überreich durch viele Danksagungen zu Gott. Lieber Hörer, Gott legt auf die Frucht des Dankens großen Wert. Vielleicht empfinden wir das Danken am Erntedankfest besonders schwer. Liegt es daran, dass wir das Danken verlernt haben? Die Gemeinde in Jerusalem merkt, wir sind den anderen Christen nicht gleichgültig. Sie spürt die Echtheit der anderen Gemeinden. Sie sieht, für die anderen ist diese Spende an uns nicht eine Last. Und so beginnt man in Jerusalem damit, für die anderen zu bitten und dem Herrn der Gemeinde zu danken. Das ist die Ernte für die Gemeinde in Korinth, dass andere ihretwegen Gott danken. Das ist der Höhepunkt alles Tuns, wenn sich ein Mensch durch meinen Dienst dankend an Gott wendet. Aber der Dank bleibt dabei nicht stehen. Am Schluss steht Gottes Barmherzigkeit im Mittelpunkt. Gott aber sei Dank für seine unaussprechliche Gabe. Hier mündet aller Dank ein. Gott hat nicht kärglich gesät, als das Weizenkorn in die Erde fiel, um zu sterben. Aus dem Tod Jesu Christi ist die reichste Frucht herausgereift. Hier ist Vergebung, hier ist ewiges Leben. Hast du es schon angenommen, lieber Hörer? Gott schenke es jedem, der diese Botschaft jetzt hört, dass er über allem Dank für die materielle Durchhilfe zu dem tiefsten Dank durchstoßen kann, den wir überhaupt aussprechen können. Dem Dank gegenüber dem Herrn, der uns das Leben geschenkt hat. Alles, was wir dem Herrn opfern, ist keine Gegenleistung für das Opfer, das Jesus Christus für uns gebracht hat, sondern nur ein kleines Zeichen dafür, dass wir begriffen haben, wir leben von seinem Segen und Gaben.

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1: Ich bin Felix Becker. Die Deutsche Bahn will ihr Familienticket ab November dauerhaft anbieten.
2: Eine Hin- und Rückfahrt für eine Familie kostet deutschlandweit knapp 100 Euro, inklusive ICE-Reservierung. Das Angebot war zunächst für die Sommerferien eingeführt worden und wurde nach Angaben der Bahn gut angenommen. Rund 100.000 Familien mehr als im Vorjahr seien in den Ferien mit der Bahn gefahren. Der Verkauf startet am 26. Oktober. Ulrike Klein, Redaktion.
1: Hessens Ministerpräsident Rhein spricht sich dafür aus, AfD-Kandidaten bei der Wahl zu Vorsitzenden von Bundestagsausschüssen zu unterstützen.
3: Der CDU-Politiker sagte dem Stern, die AfD sei gewählt und so müsse man auch mit ihr umgehen. Er wolle sich klar von der Partei abgrenzen, sie aber nicht ausgrenzen. Bislang bekommen AfD-Kandidaten für Ausschussvorsitze nicht die nötigen Mehrheiten. CDU-Chef Merz hält weiterhin am Abgrenzungskurs seiner Partei gegenüber der AfD fest. Noah Ulrich, Redaktion.
1: Bundesumweltminister Schneider fordert die Länder zu hohen Investitionen in die Wasserinfrastruktur auf. Die niedrigen Pegelstände etwa am Rhein und am Bodensee seien eine große Belastung für Natur und Wirtschaft. Wasser müsse künftig besser in der Landschaft gehalten werden, zum Beispiel durch die Wiedervernässung von Mooren. Gleichzeitig soll Geld aus dem Sondervermögen in die technische Wasserinfrastruktur fließen. In der Europäischen Union sind deutlich weniger Asylanträge gestellt worden. In den ersten 9 Monaten sank ihre Zahl im Vergleich zum Vorjahr um fast ein Viertel auf rund 450.000. Deutschland liegt mit gut 70.000 Anträgen hinter Frankreich und Italien auf Platz 3. Die meisten Antragsteller in Deutschland kamen aus Afghanistan, Syrien und der Türkei. In München geht heute das 191. Oktoberfest zu Ende. Mit Spannung wird erwartet, ob ein neuer Besucherrekord erreicht wird. Zur Halbzeit waren bereits 3,8 Millionen Menschen auf der Wiesn, deutlich mehr als im Vorjahr. Der bisherige Rekord liegt bei insgesamt 7,2 Millionen Besuchern. Offiziell endet das Oktoberfest heute Mittag mit dem traditionellen Böllerschießen.
0: Deutschlandwetter.
1: Wir haben in Münster 8 Grad, in Stuttgart 11 und in Erfurt 10 Grad. Heute wechselnd bewölkt, in der Südwesthälfte sind stellenweise Schauer möglich, vereinzelt auch kurze Gewitter, sonst bleibt es weitgehend trocken, Höchstwerte zwischen 17 und 23 Grad. Morgen überwiegend freundlich, in Alpennähe anfangs noch stellenweise etwas Regen, im Norden zeigen sich zeitweise dichtere Wolken, Temperaturen zwischen 17 und 24 Grad.
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1: Sonntag, 4. Oktober. Erntedankfest. Denn von dir kommt alles, und aus deiner Hand haben wir dir gegeben. 1. Chroniker 29, Vers 14. Alles kommt von ihm. Stellen Sie sich vor, Ihr Kind streckt Ihnen sein selbstgemaltes Bild entgegen. Sie betrachten es und können nur mit sehr viel Fantasie erahnen, was hier dargestellt sein könnte. Trotzdem freuen Sie sich darüber. Doch wieso eigentlich? Schließlich haben doch Sie Ihrem Kind das Malen beigebracht, das Papier besorgt und die Stifte gekauft, mit denen dieses Bild gemalt wurde. Vermutlich können auch Sie selbst weitaus besser malen. Trotzdem findet dieses Bild einen Ehrenplatz an Ihrer Küchenwand. Warum? Weil Ihr Kind Ihnen mit diesem Bild eine Freude machen wollte. Niemand hat Ihrem Kind das aufgetragen, sondern es hat selbst den Entschluss dazu gefasst. Bei Gott ist das ähnlich. Alles, was wir sind, was wir können und was wir haben, kommt von ihm. Er hat uns geschaffen, er hat uns begabt und er hat uns ausgestattet. Alles haben wir aus seiner Hand empfangen, wie es auch im Tagesvers heißt. Wenn wir Gott unseren Dank bringen, zum Beispiel in Form von Lobliedern, Geschenken und Unterstützung anderer Menschen und so weiter, dann machen wir nichts anderes als das Kind, das seinen Eltern ein selbstgemaltes Bild schenkt. Auch Gott könnte alles, was wir ihm bringen können, so unendlich viel besser und schöner machen. Er ist weder auf uns noch auf das von uns Gebrachte angewiesen. Wir können ihm also nur einen kleinen Teil dessen, was er uns gegeben hat, wieder zurückgeben. Und das Geniale dabei ist, Gott freut sich trotzdem darüber. Warum? Weil er uns mit einem freien Willen ausgestattet hat. Entsprechend freut er sich darüber, wenn wir von uns aus zu ihm umkehren, ihm vertrauen und ihm unseren Dank und unser Lob entgegenbringen. Es zeigt, dass wir die wahre Quelle unserer Erzeugnisse und unseres Fortschritts erkannt haben und ihm die alleinige Ehre dafür geben wollen. Die Frage zum Nachdenken. Haben Sie Gott heute schon für all das Gute in Ihrem Leben

habt und überreich seid zu jedem guten Werk, wie geschrieben steht, er hat ausgestreut, er hat den Armen gegeben, seine Gerechtigkeit bleibt in Ewigkeit. Der aber Samen darreicht dem Sämann und Brot zur Speise, wird eure Saat darreichen und mehren und die Früchte eurer Gerechtigkeit wachsen lassen, und ihr werdet in allem reich gemacht zu aller Aufrichtigkeit im Geben, die durch uns Danksagung Gott gegenüber bewirkt. Denn die Besorgung dieses Dienstes füllt nicht nur den Mangel der Heiligen aus, sondern ist auch überreich durch viele Danksagungen zu Gott. Denn infolge der Bewährung dieses Dienstes verherrlichen sie Gott wegen des Gehorsams eures Bekenntnisses zum Evangelium Christi und wegen der Lauterkeit der Gemeinschaft mit ihnen und mit allen. Und im Gebet für euch sehnen sie sich nach euch wegen der überragenden Gnade Gottes an euch. Gott sei Dank für seine unaussprechliche Gabe.

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1: Willkommen zu Start in den Tag, ein Podcast von Rigatio. Guten Morgen, liebe Zuhörer von mir, Nicola Vollkommer. Unsere vierte Frage in der Serie Fragen, die Gott stellt, finden wir in 1. Mose Kapitel 18. Peinliche Situation für Sarah, die Frau Abrahams. Sie denkt, sie habe ihren Lachanfall wenigstens unterdrückt. Sie lacht in ihrem Innern, heißt es im Vers 13, als sie an der Zelttür lauscht, um herauszufinden, was der himmlische Überraschungsgast von ihrem Mann will. Nur Pech für sie, dass Gott solche Spiele durchschaut. Erstens das Belauschen eines Männergesprächs, bei dem sie nicht eingeladen war. Zweitens ihre Reaktion, als sie erfährt, dass sie den lang ersehnten Erben Abrahams doch noch gebären soll. Schon längst hat sich das Ehepaar damit abgefunden, dass Ismael, der Sohn Hagars, Thronfolger des Patriarchen werden soll. Die plötzliche Aussicht auf romantische Liebesnächte mit ihrem betagten Ehemann, eine Schwangerschaft, eine Geburt und ein Kleinkind im Zelt ist ein Scherz zu viel. Für die Sarah. Sie kann sich vor Lachen kaum halten. Gott findet ihre Reaktion wohl gar nicht so lustig und stellt sie zur Rede, nüchtern, sachlich, nicht »Wie konntest du nur?« schreibt gleich vor, dass das Kind Isaac heißen soll, Gelächter. Man kann Gott nicht vorwerfen, dass er keinen Sinn für Humor hätte. Sarah darf im hohen Alter erleben, dass Gott zu seinem Wort steht, auch wenn sein Timing und die Art, wie er versorgt, manche seiner Diener ganz schön auf die Probe stellt. Bald lacht Sarah Tränen der Freude, als sie den Säugling im Arm hält, den sie gemäß der Anweisung Isaac nennt. Sie hat ihre Lektion gelernt. Jedes Mal, wenn sie seinen Namen ruft, wird sie daran erinnert, dass Gottes Zusagen Ja und Amen sind und nicht auf die leichte Schulter zu nehmen sind. Aber aus einem anderen Grund wird Isaac ihr noch viel zu lachen geben. Der Kerl zeichnet sich als einziger skandalfreier Charakter aus in der langen Linie der Auserwählten Gottes, zu der er gehört. Eine erfrischende Abwechslung mitten in den Irrungen und Wirrungen der Lebensläufe von Abrahams Nachkommen. Ich wünsche dir heute, dass du Gottes Zusprüche der Liebe und der Fürsorge in deinem Leben dankbar annimmst, an sie glaubst und mit ihnen in den neuen Tag gehst, auch wenn er auch dich ganz schön warten lässt oder dich anders versorgt, als du es dir vorgestellt hattest. Ich wünsche dir, dass dein Lachen kein skeptisches, sondern ein fröhliches und dankbares Lachen ist.

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1: Ich bin Felix Becker. Bundeskanzler Merz ist zu einem Solidaritätsbesuch in der Ukraine eingetroffen. Er will dem Land weitere Militärhilfe im Wert von 1 Milliarde Euro zusagen. Geplant sind unter anderem neue Drohnen sowie gemeinsam entwickelte Waffen mit einer Reichweite von über 1000 Kilometern. Merz wird von Wirtschaftsministerin Reiche und einer Wirtschaftsdelegation begleitet. Die Deutsche Bahn will ihr Familienticket ab November dauerhaft anbieten.
2: Eine Hin- und Rückfahrt für eine Familie kostet deutschlandweit knapp 100 Euro, inklusive ICE-Reservierung. Das Angebot war zunächst für die Sommerferien eingeführt worden und wurde nach Angaben der Bahn gut angenommen. Rund 100.000 Familien mehr als im Vorjahr seien in den Ferien mit der Bahn gefahren. Der Verkauf startet am 26. Oktober. Ulrike Klein, Redaktion.
1: Hessens Ministerpräsident Rhein spricht sich dafür aus, AfD-Kandidaten bei der Wahl zu Vorsitzenden von Bundestagsausschüssen zu unterstützen.
3: Der CDU-Politiker sagte dem Stern, die AfD sei gewählt und so müsse man auch mit ihr umgehen. Er wolle sich klar von der Partei abgrenzen, sie aber nicht ausgrenzen. Bislang bekommen AfD-Kandidaten für Ausschussvorsitze nicht die nötigen Mehrheiten. CDU-Chef Merz hält weiterhin am Abgrenzungskurs seiner Partei gegenüber der AfD fest. Noah Ulrich, Redaktion.
1: Bundesumweltminister Schneider fordert die Länder zu hohen Investitionen in die Wasserinfrastruktur auf. Die niedrigen Pegelstände etwa am Rhein und am Bodensee seien eine große Belastung für Natur und Wirtschaft. Wasser müsse künftig besser in der Landschaft gehalten werden, zum Beispiel durch die Wiedervernässung von Mooren. Gleichzeitig soll Geld aus dem Sondervermögen in die technische Wasserinfrastruktur fließen. In der Europäischen Union sind deutlich weniger Asylanträge gestellt worden. In den ersten 9 Monaten sank ihre Zahl im Vergleich zum Vorjahr um fast ein Viertel auf rund 450.000. Deutschland liegt mit gut 70.000 Anträgen hinter Frankreich und Italien auf Platz 3. Die meisten Antragsteller in Deutschland kamen aus Afghanistan, Syrien und der Türkei.
0: Deutschlandwetter.
1: Wir haben in Münster 8 Grad, in Stuttgart 11 und in Erfurt 10 Grad. Heute wechselnd bewölkt, in der Südwesthälfte sind stellenweise Schauer möglich, vereinzelt auch kurze Gewitter, sonst bleibt es weitgehend trocken. Höchstwerte zwischen 17 und 23 Grad. Morgen überwiegend freundlich, in Alpennähe anfangs noch stellenweise etwas Regen, im Norden zeigen sich zeitweise dichtere Wolken. Temperaturen zwischen 17 und 24 Grad.
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0: 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Guten Morgen und herzlich willkommen. Hören Sie nun Klaus Hornischer mit einer Botschaft.
1: Liebe Hörer, in diesen Tagen feiert man das Erntedankfest. Man bringt Gaben des Feldes und des Gartens zum Altar. Das soll ein Zeichen dafür sein, dass wir dem Geber aller guten Gaben für seine Treue danken. Alle gute Gabe kommt her von Gott, dem Herrn. Drum dankt ihm, dankt und hofft auf ihn. So wollen wir die Güte Gottes rühmen, allen wirtschaftlichen und ökologischen Problemen zum Trotz. Doch Erntedank kommt allmählich aus der Mode. Es ist ja auch schwierig, für etwas Dankbarkeit zu empfinden, was viel zu reichlich vorhanden ist. Da waren unsere Vorfahren in einer ganz anderen Lage. Der Kampf um das tägliche Brot war tatsächlich ein Kampf. Wenn Hagel, Trockenheit oder zu viel Nässe die Ernte verdarben, mussten sie hungern. Kein Wunder also, dass die Menschen zutiefst dankbar waren, wenn eine gute Ernte ihr Überleben für eine Weile sicherte. Und diejenigen unter ihnen, die alles aus Gottes Hand nahmen, richteten das Erntedankfest ein. Die Situation hat sich gewandelt. Kunstdünger und Pestizide, weltweiter Handel und Preisgarantien haben die Abhängigkeit von vielen Unwägbarkeiten erheblich verringert. Deswegen tun sich heute so viele mit dem Dank schwer. Liebe Hörer, wie viele Erntedankfeste hast du bisher in deinem Leben gefeiert? Oder besser gefragt, welchen Raum nimmt der Dank gegen Gott in deinem Leben ein? Man kann nämlich alle Feste des Kirchenjahres durchleben, ohne dass sie einen Einfluss auf uns haben. Man kann viel vom Dank gegen Gott hören oder lesen, ohne dass man auch tatsächlich diesen Dank gegen Gott ausspricht. Oder sollten wir dieses Jahr nichts zu danken haben? Du willst doch nicht alles, was das vergangene Jahr dir gebracht hat, auf das eigene Konto buchen wollen? Darum wollen wir alle mit einem dankbaren Herzen diesen Tag begehen. Wer wirklich dankbar ist, will auch abgeben. Er möchte denen helfen, die in Not sind. Darum geht der Dank einmal an Gott, der unser Leben bis heute versorgt hat, und wir wenden uns zum Nächsten, der in seiner Not meine Verantwortung braucht. Um diesen Dank gegen Gott und um die Verantwortung dem Nächsten gegenüber geht es auch dem Apostel Paulus in seinem 2. Korintherbrief, Kapitel 9. Bevor der Apostel den Brief im Herbst 55 schrieb, waren die Christen in Jerusalem in Not gekommen. Es war nötig, dass andere Gemeinden helfend einsprangen. Darum schrieb der Apostel ganze 2 Kapitel in seinem 2. Brief an die Korinther und bat um eine reichliche Spende. Diese Spende verband gleichzeitig die Urgemeinde mit den Gemeinden, die durch die Missionstätigkeit des Paulus entstanden waren. Dieses Abgeben zugunsten der bedrängten Christen in Jerusalem nennt Paulus eine Aussaat. So wie die Ernte in ihrem Ertrag der Aussaat

entspricht, bringt kärgliche Liebe auch nur wenig Frucht. Wer da kärglich sät, der wird auch kärglich ernten. Nein, Gott lässt sich nichts schenken. Wer da sät im Segen, der wird auch ernten im Segen. Lieber Hörer, Gott fordert nicht, sondern schenkt. Manche Leute meinen, dass man eine Menge Opfer bringen muss, um Gott zu gehorchen. Opfer an Geld, an Zeit und Vergnügungen. Man hält lieber alles zusammen, was man hat, um die Qualität des Lebens nicht zu gefährden. Aber Gott fordert nicht, er schenkt. Und weil Gottes Wesen schenkende Güte ist, darum soll auch unser Wesen dem entsprechen. Nicht berechnendes, mürrisches, missmutiges Geben entspricht dem Willen Gottes, sondern reichliches und fröhliches. Reichlich und fröhlich, wer ist dazu bereit? Wie viele missionarische und diakonische Werke müssen rechnen, um die Aufgaben übernehmen zu können? Lass dir, lieber Hörer, im Gebet vom Herrn zeigen, welches Werk du unterstützen sollst. Fröhlich soll unser Geben sein. Es soll aus der Dankbarkeit für Gottes Schenken kommen. Aus solchem Geben wächst Frucht. Frucht für die Gemeinde und Frucht für den Einzelnen. Nicht im Festhalten erfahren wir den Segen Gottes, sondern im Geben. Damit lenkt Gott am Erntedankfest unseren Blick auf das Erstrangige. Wir leben nicht allein vom Brot. Wir sterben nicht allein am Tod. Wir leben vom Segen Gottes. Er schenkt. Segen ist ein Urwort der Bibel. Paulus schreibt in seinem Brief, Gott aber vermag jede Gnade überreichlich zu geben, damit ihr in allem, alle Zeit, alles Genüge habt und überreich seid zu jedem guten Werk. Diese Zusage lässt sich nur im Glauben leben und erfahren. Jedenfalls hat die Gemeinde in Korinth gemerkt, dass Gott genug gibt, um weitergeben zu können. Stärker als Paulus es hier schreibt, lässt es sich nicht ausdrücken. Hast du, lieber Hörer, es nicht auch schon erfahren, dass Gott überreich schenkt und uns Anteil an seinem Reichtum gibt? Ein Bauer lebt davon, dass er für das nächste Jahr genügend Samen zur Aussaat hat. So lebten die Gemeinde und der einzelne Gläubige davon, dass wir von dem Herrn beschenkt werden, um weitergeben zu können. Hier liegen die Wurzeln für alle Aktionen, die die Gemeinde Jesu im Verlauf ihrer langen Geschichte immer wieder in Angriff genommen hat. Hinter der Spendensammlung in Korinth für die Gemeinde in Jerusalem stehen vielfältige Dienste in Diakonie und Mission bis in unsere Zeit hinein. Sie alle wollen für den schenkenden Herrn ein Zeichen sein. Und doch sind wir mit dieser Feststellung noch nicht auf den Grund unseres Textes angelangt. Denn für Paulus ist die sichtbare Hilfe für die Schwestern und Brüder in Jerusalem noch nicht alles. Ihm geht es um mehr, dass der Herr gelobt wird. So sagt er im 12. Vers, denn die Besorgung dieses Dienstes füllt nicht nur den Mangel der Heiligen aus, sondern ist auch überreich durch viele Danksagungen zu Gott. Lieber Hörer, Gott legt auf die Frucht des Dankens großen Wert. Vielleicht empfinden wir das Danken am Erntedankfest besonders schwer. Liegt es daran, dass wir das Danken verlernt haben? Die Gemeinde in Jerusalem merkt, wir sind den anderen Christen nicht gleichgültig. Sie spürt die Echtheit der anderen Gemeinden. Sie sieht, für die anderen ist diese Spende an uns nicht eine Last.
Und so beginnt man in Jerusalem damit, für die anderen zu bitten und dem Herrn der Gemeinde zu danken. Das ist die Ernte für die Gemeinde in Korinth, dass andere ihretwegen Gott danken. Das ist der Höhepunkt alles Tuns, wenn sich ein Mensch durch meinen Dienst dankend an Gott wendet. Aber der Dank bleibt dabei nicht stehen. Am Schluss steht Gottes Barmherzigkeit im Mittelpunkt. Gott aber sei Dank für seine unaussprechliche Gabe. Hier mündet aller Dank ein. Gott hat nicht kärglich gesät, als das Weizenkorn in die Erde fiel, um zu sterben. Aus dem Tod Jesu Christi ist die reichste Frucht herausgereift. Hier ist Vergebung, hier ist ewiges Leben. Hast du es schon angenommen, lieber Hörer? Gott schenke es jedem, der diese Botschaft jetzt hört, dass er über allem Dank für die materielle Durchhilfe zu dem tiefsten Dank durchstoßen kann, den wir überhaupt aussprechen können. Dem Dank gegenüber dem Herrn, der uns das Leben geschenkt hat. Alles, was wir dem Herrn opfern, ist keine Gegenleistung für das Opfer, das Jesus Christus für uns gebracht hat, sondern nur ein kleines Zeichen dafür, dass wir begriffen haben, wir leben von seinem Segen und Gaben.

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1: Ich bin Felix Becker. Bundeskanzler Merz ist überraschend zu einem Besuch in der Ukraine eingetroffen.
2: In Kiew will er weitere deutsche Hilfe im Abwehrkampf gegen Russland zusagen. Dabei dürfte es vor allem um Abfangdrohnen und weitreichende Waffen gehen. Merz wird von Wirtschaftsministerin Reiche und einer Wirtschaftsdelegation begleitet. Die Reise war aus Sicherheitsgründen zuvor geheim gehalten worden. Timo Wiesner, Redaktion.
1: Die Deutsche Bahn will ihr Familienticket künftig dauerhaft anbieten.
3: Ab November kostet eine Hin- und Rückfahrt rund 100 Euro, inklusive Sitzplatzreservierung. Das Ticket gilt für bis zu 5 Reisende, darunter höchstens 2 Erwachsene. In den Sommerferien hatte die Bahn nach eigenen Angaben rund 100.000 Familien mehr befördert als im Vorjahr. Bei der Pünktlichkeit dämpfte Bahnchefin Palla dagegen die Erwartungen. Ulrike Klein, Redaktion.
1: In Bremen gehen heute die Feierlichkeiten zum Tag der Deutschen Einheit zu Ende. Besucher können sich noch einmal an den Ständen der 16 Bundesländer informieren. Außerdem gibt es Konzerte, Theater und Diskussionsrunden. Beim zentralen Festakt gestern hatte Bundespräsident Steinmeier zu mehr Zusammenhalt aufgerufen und vor Gefahren für die Demokratie gewarnt. Bundesumweltminister Schneider fordert die Länder zu hohen Investitionen in die Wasserinfrastruktur auf. Die niedrigen Pegelstände etwa am Rhein und am Bodensee seien eine große Belastung für Natur und Wirtschaft. Wasser müsse künftig besser in der Landschaft gehalten werden, zum Beispiel durch die Wiedervernässung von Mooren. Gleichzeitig soll Geld aus dem Sondervermögen in die technische Wasserinfrastruktur fließen. In Deutschland gibt es immer mehr öffentliche Ladesäulen für Elektroautos. Anfang September waren gut 209.000 Ladepunkte registriert. Das sind knapp 24% mehr als vor gut einem Jahr. Neue Ladestationen entstehen allerdings vor allem in Städten und Ballungsräumen. Auf dem Land wächst das Angebot deutlich langsamer. Die deutsche Fußballnationalmannschaft trifft heute in der Nations League erneut auf Griechenland. Das Hinspiel vor einer Woche hatte Deutschland mit 0:1 verloren. Anpfiff in Thessaloniki ist um 20.45 Uhr.
4: Deutschlandwetter.
1: Wir haben in Münster 8 Grad, in Stuttgart 11 und in Erfurt 10 Grad. Heute wechselnd bewölkt, in der Südwesthälfte sind stellenweise Schauer möglich, vereinzelt auch kurze Gewitter, sonst bleibt es weitgehend trocken. Höchstwerte zwischen 17 und 23 Grad. Morgen überwiegend freundlich, in Alpennähe anfangs noch stellenweise etwas Regen, im Norden zeigen sich zeitweise dichtere Wolken. Temperaturen zwischen 17 und 24 Grad.
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Hallo und herzlich willkommen hier bei der Kinderbibelzeit auf Radio HBR. Prima, dass du wieder mit dabei bist. Es gibt wieder eine spannende Geschichte aus dem Alten Testament, natürlich aus dem großen Erzählbuch zur biblischen Geschichte von Anne de Vries. Mehr Infos darüber zu auf unserer Webseite radiohbr.de. Und nun geht's los mit Absalom.

0: Absalom.
1: Wenn Absalom in seinem kostbaren Prinzenmantel auf dem königlichen Wagen stand und durch Jerusalem fuhr, begleitet von einem Gefolge von bald 50 Dienern, dann glänzte der Goldstaub auf seinem Haar. Er hatte besonders schöne lange Locken. Dann blieben die Leute stehen und schauten dem ältesten Sohn ihres Königs bewundernd nach. Er war der schönste Mann des Landes und sie verneigten sich ehrerbietig. Und schon in aller Morgenfrühe stand dieser Kronprinz Absalom, den sie abends in Glanz und Pracht hatten vorüberfahren sehen, wie ein einfacher junger Mann am Tor und unterhielt sich ganz ungezwungen und freundlich mit jedermann. Wenn sich dann einer tief verbeugte oder gar vor ihm knien wollte, dann streckte er ihm die Hand entgegen und ließ ihn aufstehen. Manchmal legte er ihm auch den Arm um die Schulter, wie einem guten Freund, und küsste ihn. Das vergaß dieser dann nie wieder. Das wusste Absalom, und eben das bezweckte er auch. Kam einer in die Stadt, um sich beim König Rat zu holen, dann fing Absalom ihn ab und ließ sich alles erzählen.
2: »Du bist durchaus im Recht«,
1: sagte er dann.
2: »Aber der König wird vielleicht anders darüber denken. Wenn ich dir nur helfen könnte, wenn ich nur Richter wäre in diesem Land, wenn ich nur erst König wäre.«
1: Dies vor allem wünschte sich dieser eitle Prinz. Deswegen zeigte er sich in dem prunkvollen Wagen mit seinen Dienern und seinem schönen Haar. Deswegen auch tat er so freundlich. So stahl er die Herzen des Volkes. Das ging 4 Jahre lang so. Dann unterbreitete er dem König einen scheinbar ganz demütigen und frommen Wunsch.
2: »Lass mich nach Hebron gehen, um dort dem Herrn zu opfern.«
3: »Geh hin in Frieden«,
1: antwortete David arglos. David ahnte nichts Böses. Absalom begab sich nach Hebron, wo die meisten seiner Freunde wohnten. Seine Knechte zogen mit Blasinstrumenten durchs Land und warteten auf den Hügeln. Und wenn von einem Hügel bei Hebron Hörnerschall erklang und das Signal weithin über das Land schallte, dann übernahmen sie es und gaben es weiter. Und schon bald schmetterten die Hörner bei jedem Stamm in jeder Stadt. Das war das Zeichen zum Aufstand. Boten eilten durch das Land und riefen aus:
4: Absalom ist König in Hebron.
5: Absalom ist König in Hebron.
6: Absalom ist König in Hebron.
7: Absalom ist König in Hebron.
1: Tausende kamen von allen Seiten herbei, um ihren vergötterten Kronprinzen beim Kampf um die Macht beizustehen. Sogar Ahitophel, der schlaueste von Davids Ratgebern, schloss sich Absalom an. Er war ein Verwandter Urias und hasste den König. Er wollte schon lange Rache nehmen, und hier bot sich ihm eine Gelegenheit. Atemlos eilte ein Diener die Treppen des Palastes hinauf und meldete David, dass das ganze Land in Aufruhr stand.
4: »Das Schwert soll nicht mehr weichen von deinem Haus«,
1: hatte der Prophet Nathan gesagt. Laut schreiend lief das Volk in den Straßen zusammen, Hörner schmetterten, Absalom näherte sich mit seinem Heer Jerusalem. Musste David jetzt gegen die Verschwörer, gegen seinen eigenen Sohn kämpfen? Sollte Jerusalem die Friedensstadt zum Schlachtfeld werden? Nein, das wollte David nicht. Er dachte an seine Sünde und senkte den Kopf. Fast die ganze Stadt eilte mit Jubel zum Südtor Absalom entgegen. Da floh der Held, der im Krieg noch niemals geflohen war, vor seinem eigenen Sohn, begleitet von Joab und seiner Leibwache und von allen, die ihm treu geblieben waren, zog er durch die Straßen. Am letzten Haus der Stadt blieb er stehen und ließ alle, die noch zu ihm hielten, an sich vorüberziehen. Wie gehetzt eilten sie vorbei und wagten kaum, den König anzusehen. Da waren die alten Kameraden aus der Höhle von Adulam, die mit ihm durch das Land gezogen waren, als Saul ihn verfolgte. Im Laufe der vielen Kriege waren ihre Reihen stark gelichtet worden, denn immer hatten sie an vorderster Front gekämpft. Auch Uria war nicht mehr unter ihnen, zu Absalom aber war keiner übergelaufen. Auch ein Philister zog vorbei, Ittai aus Gat mit 600 Mann. Vor kurzem erst war er zu Davids Heer gestoßen und hielt ihm jetzt die Treue, während Davids Volk sich treulos von ihm abwandte. David redete ihn an.
3: »Willst du nicht wieder zurück?«
1: fragte er. Aber Ittai erwiderte entschieden.
4: »Wo mein Herr, der König, sein wird. Auch wenn es um Leben oder Tod geht, da werde ich auch sein.«
1: Dann kamen auch die Priester Zadok und Abiatar und alle Leviten mit der Bundeslade. Aber das wollte David nicht. Er war nicht so leichtsinnig wie Elis Söhne, als sie die Bundeslade den Gefahren des Kampfes aussetzten.
3: »Bringt die Bundeslade wieder in die Stadt«,
1: befahl er.
3: »Wenn der Herr Erbarmen mit mir hat, so wird er mich zurückbringen. Dann wird er mich die Bundeslade und sein Haus wiedersehen lassen. Wenn aber nicht, so soll er mit mir tun, was er für richtig hält.«
1: Dann stieg David mit seinem Gefolge den Ölberg hinauf und weinte unterwegs. Die Priester gingen in die Stadt zurück. Sie blieben Davids Freunde und ließen ihre Söhne Ahimaaz und Jonathan vor dem Tor beim Brunnen von Rogel zurück.
4: »Bleibt, haltet euch hier auf«,
1: sagten sie.
4: »Wenn wir eine Meldung für den König haben, müsst ihr sie überbringen.«
1: Da versteckten sich die beiden in der Nähe des Brunnens. David hatte den Gipfel des Ölberges erklommen. Da kam ihm noch ein alter Freund entgegen, Huschai, einer von seinen Beratern. Aber der alte Mann würde dem König nur zur Last fallen, wenn er mitzog. Darum schickte ihn David in die Stadt zurück, um in Absaloms Nähe zu sein. Dann konnte er David warnen, wenn Gefahr drohte. Der König zog weiter in die Wüste. Er ging gebeugt und barfuß, wie ein Büßer, und hatte seinen Kopf verhüllt. Der König war sehr traurig. Viele seiner Begleiter hörte man schluchzen, aber David wusste, dass er diese Strafe verdient hatte, und er fügte sich. Leicht fiel ihm das nicht. Als der Zug durch ein enges Tal an einem Bach entlang musste, folgte ihnen am gegenüberliegenden Abhang ein Mann, Shimi aus dem Stamm Benjamin, dem Stamm Sauls. Er schrie Flüche und Verwünschungen herüber.
0: »Mach, dass du fortkommst, du Bluthund! Nun hast du die Strafe für alles, was du an Saul verbrochen hast!«
1: So schrie er und warf mit Steinen nach David und seinen Männern. Abishai ging neben dem König und empörte sich.
5: »Warum verflucht dieser Hund uns? Lass mich hinübergehen und ihm den Kopf abschlagen!«
1: stieß er wütend aus. Er zog schon das Schwert aus der Scheide, aber David sagte:
3: »Lasst ihn fluchen! Mein Sohn trachtet mir nach dem Leben. Warum jetzt nicht auch der Mann dort? Lasst ihn in Ruhe. Vielleicht wird der Herr sich über mich erbarmen.«
1: Fluchend und schimpfend zog Shimi immer weiter mit ihnen und wirbelte viel Staub auf. Aber David schwieg. Absalom war in Jerusalem eingezogen und saß jetzt im Palast auf dem Thron seines Vaters und trug die Krone auf dem Haar. Nun war er der König des Landes. Seine ersten Diener waren bei ihm, zum Beispiel Ahitophel und der alte Huschai. Der tat, als ob er von da an ein treuer Diener Absaloms sein wollte. Sie hielten Kriegsrat. Was musste Absalom unternehmen, um das kleine Heer seines Vaters zu schlagen? Ahitophel wusste das genau. Er sprach:
8: »Ich will 12.000 Mann nehmen und David noch diese Nacht nachjagen und ihn überfallen, solange er erschöpft und mutlos ist. Wenn dann alles Volk, das bei ihm ist, flieht, will ich allein den König töten.«
1: Das war ein schlauer Rat. Absalom nickte zustimmend. Aber Huschai hatte Angst. Doch verzog er keine Miene. und als der König auch ihn um seine Meinung fragte, tat er, als ob er tief nachdächte, um Absalom einen besonders guten Rat zu geben. Schließlich sagte er langsam,
9: Ahitophel ist ein weiser Mann, aber es ist kein guter Rat, den er diesmal gegeben hat. Du kennst deinen Vater und seine Leute genau. Du weißt, dass sie stark sind und erbittert kämpfen, wie eine Bären, der man die Jungen geraubt hat. Außerdem ist dein Vater ein erfahrener Soldat und wird dem Volk keine Nachtruhe gönnen. Er hat sich jetzt vielleicht verkrochen und lässt sich bestimmt nicht überrumpeln. Du solltest besser noch ein bisschen warten und erst ein ganz großes Heer sammeln, zahlreich wie der Sand am Meer. Wenn du damit ausziehst, ist dir der Sieg sicher.
1: Erfreut nickte der eitle Absalom. Das war so recht etwas für ihn, an der Spitze eines gewaltigen Heeres zu reiten. Er sagte,
2: Der Rat Huscheis ist besser als Ahitophels Rat.
1: Kurz darauf ging Huschei in aller Stille aus dem Palast zu den Priestern Zadok und Abjatar.
8: Warne David rasch, dass er nicht über Nacht in der Wüste bleibt. Noch diese Nacht muss er mit allem Volk den Jordan überqueren.
1: Eine Magd brachte die Meldung zum Brunnen Rogel. Sie trug einen Krug auf dem Kopf und ging hin, als wolle sie Wasser schöpfen. Dort sprach sie mit Ahimaaz und Jonathan. Aber einer von Absaloms Spionen sah die Priestersöhne davonlaufen, und als sie sich ein Stückchen entfernt hatten, folgten ihnen Absaloms Leute. Es wurde eine wilde Jagd. Die Feinde, immer dicht auf den Fersen, rannten Ahimaaz und Jonathan über die Felder und dann ins Dorf Bahurim, wo sie in den Hof eines kleinen Hauses drangen. Dort sahen sie einen Brunnen, in dem kein Wasser war, und hastig ließen sie sich hinab. Die Frau aus dem Haus hatte es gesehen und legte schnell ein Tuch über die Brunnenöffnung und streute Getreidekörner darauf, als ob sie hier in der Sonne trocknen sollten. So fiel keinem etwas auf, und als die Verfolger zu ihr kamen und nach den Flüchtigen fragten, schickte sie sie weiter. Sie suchten die ganze Gegend ab, ohne eine Spur von den beiden zu finden, und kehrten enttäuscht nach Jerusalem zurück. Die Boten waren gerettet und konnten David den Bericht überbringen. Da brach der König noch zur gleichen Stunde auf und zog mit allen, die bei ihm waren, durch eine flache Stelle des Jordans nach Mahanaim, das tief in den Bergen jenseits des Jordans liegt. Dort waren sie fürs Erste sicher. Dort wohnte der alte Barsilai und andere Freunde. Die sorgten jetzt für den König und seine Leute. So konnten sie sich in aller Ruhe für den Kampf rüsten. Huscheis Rat hatte den König gerettet. Ahitophel wusste, dass jetzt alles verloren war. Er ritt erbost nach Hause, weil man seinen Rat nicht befolgt hatte, und machte seinem Leben ein Ende. Er hatte einen scharfen Verstand, aber die wahre Weisheit besaß er nicht. Ahitophel heißt Bruder.

0: Hallo und herzlich willkommen hier beim Kinderradio von Radio HBR mit einem Hörspiel aus der Serie Radio Doppeldecker. Viel Spaß beim Zuhören.
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2: Hallo, herzlich willkommen bei Radio Doppeldecker. Schön, dass du wieder reinhörst. Es geht gleich los mit einem spannenden Hörspiel. Leise fliegt Matzes Füller über das noch weiße Blatt Papier. Während er schreibt, rollt er seine Zunge zusammen und zieht jeden Buchstaben förmlich mit ihr nach. Er sitzt in seinem Zimmer am Schreibtisch. Neben ihm auf dem Boden liegt sein blauer Schultornister. Der ist umgekippt. Und somit liegen allerlei Hefte und Bücher auf dem Boden verstreut. Matze stört das gar nicht. Er liest eifrig in einem alten Buch und schreibt jede paar Sekunden Notizen auf ein vor ihm liegendes Blatt. Von draußen scheint die Sonne in sein Zimmer und plötzlich klopft es an der Tür.
3: Matze, ach du liebe Zeit, hier musst du aber auch wieder mal aufräumen. Naja, unten stehen Erik, Alexander und Thomas. Sie warten auf dich. Was liest du denn da?
4: Erik und die anderen? Oh Mist, das hätte ich fast vergessen. Waren vor einer Viertelstunde am Brunnen verabredet. Wo sind mein Schwert und Schild?
3: Kein Wunder, dass du in all dieser Unordnung keinen Durchblick mehr hast. Ah, hier hinten steht es, hinter den großen Lego-Platten. Und dein Schwert liegt unten in der Garage. Aber nun sag schon, was liest du denn da?
4: Das ist ein Buch über die alten Römer. Ich muss für übermorgen ein Referat für Frau Ruh vorbereiten. Wir reden gerade über Cäsar, Augustus und Rom und was die alles so gemacht haben.
3: Ah, na dann, beeil dich mal, damit deine Freunde nicht noch länger warten müssen.
2: Das hat Matze also so eifrig an seinem Schreibtisch studiert. Ein Buch über die alten Römer. Naja, wie auch immer. Nachdem Matze sein Taschenmesser in seinen Jeans gesteckt und auch das bandeneigene Schild ergriffen hat, poltert er aus seinem Zimmer. Er rast die Treppe hinunter und begrüßt seine Freunde an der Tür. Über dem Lesen hatte er seine Freunde vollkommen vergessen. Die nehmen es ihm aber nicht übel. Genau wie Matze haben auch Erik, Alexander und Thomas ihre Schilder und Schwerter dabei. Auf allen Schildern kann man klar und deutlich den roten Milan als Wappen erkennen. Schnell bindet sich Matze seine Schuhe zu.
5: Kaum zu glauben, dass du uns über einem so langweiligen Thema vergessen konntest.
4: Langweilig? Bist du verrückt? Das ist voll interessant.
6: Finde ich auch. Geschichte macht irgendwie voll Spaß.
7: Naja, bist du soweit?
4: Noch einen Knoten. Wo sind denn Benny und Mark?
5: Mark hat einen Zahnarzttermin und Benny ist bei seiner Tante zum Geburtstag eingeladen.
4: Schade, dann müssen wir unsere Entdeckungstour eben alleine machen. Naja, ich wäre dann soweit. Ciao, Mom.
2: Schnell zieht Matze die schwere Haustür hinter sich zu. Allerdings verpasst er es nicht, noch einen tiefen Griff ins Süßigkeitenglas neben dem Schlüsselkasten zu tun. Doch gibt er seinen Freunden von seiner Beute gerne ab. Matzes Mutter hat nichts dagegen. Sie lacht nur. Fröhlich ziehen die Jungen durch Winkelstädt und erreichen schließlich den Wald. Hier bahnen sie sich einen Weg durch die Büsche und erreichen nach kurzer Zeit ihre geheime Baumbude. Denn heute wollen sie eine Entdeckungstour in einen ihnen immer noch unbekannten Teil des Winkelstädter Forstes unternehmen. Und dazu wollen sie sich natürlich ausreichend vorbereiten. Und somit klettern sie alle nacheinander über die im Laub versteckte Leiter auf ihr Baumhaus. Hier oben haben sie die ganze Umgebung im Blick. In einem kleinen Schränkchen, das die Jungen vom letzten Sperrmüll mitgenommen haben, verwahren sie allerlei Karten von Winkelstädt, Stolzach und Umgebung. Die haben sie von Eriks Opa bekommen. Eine Karte ist sogar von Frankreich. Erik meint, dass sie mit seinem Teleskop bis nach Frankreich sehen könnten und deswegen auch davon eine Karte gebrauchen könnten. Ausprobiert haben sie es allerdings noch nie. Nun, wie auch immer, mittlerweile sitzen die Jungen jedenfalls über eine Karte gebeugt auf dem Boden des Baumhauses.
6: Seht ihr, hier hinten in diesem östlichen Teil, da sind wir die letzten Monate lang nicht mehr gewesen.
7: Warte mal, ist das nicht der Bach hier, an dem wir voriges Jahr diesen super stabilen Wasserdamm gebaut haben? Und wo Erik diese dicke Kröte gefunden hat.
5: Mann, die war vielleicht groß.
4: Ich glaube, du hast recht. Ich meine, das ist der Bach hier.
7: Aber seht mal, was ist denn das da für ein komisches Zeichen?
5: Sieht aus wie eine abgebrochene Mauer oder so.
6: Nach der Legende der Karte soll das ein Denkmal sein.
4: Welche Legende? Was meinst du?
6: Die Legende ist dieses Kästchen hier unten, welches dir direkt erklärt, was die einzelnen Zeichen zu bedeuten haben. Das Zeichen hier zum Beispiel heißt Nadelwald. Das hier ist das Zeichen für eine Eisenbahn.
4: Ah, und das Zeichen für Thomas soll ein Denkmal sein.
7: Anscheinend. Allerdings habe ich dort noch nie ein Denkmal gesehen.
5: Leute, dann nichts viel los. Vielleicht irrt sich die Karte hier auch. Oder wir entdecken ein seit Jahrhunderten verschollenes Denkmal.
6: Naja, ein Jahrhundert wird das Ding wohl nicht verschollen sein. Immerhin ist die Karte gerade mal, 30 Jahre alt.
2: Doch das kann Erik und die restlichen Jungen nicht von ihrem Entdeckungseifer abbringen. Hektisch falten sie die Karte zusammen und klettern dann flink auf den Waldboden zurück. Mit einem Kompass machen sie sich auf den Weg, immer in Richtung des geheimnisvollen Zeichens auf der Landkarte.
6: Mal sehen. Den Bach haben wir vor ein paar Minuten überquert. An sich müssten wir jeden Moment auf Thomas' Denkmal stoßen.
5: Also ich sehe nur Büsche und Ilex und Eichen.
7: Ich auch. Von Denkmal keine Spur.
4: Bist du sicher, dass du dich nicht verlesen hast und das nur Laubwald zu bedeuten hat?
6: Ja, ich bin mir sicher.
2: Sonderbar. Alexander beäugt kritisch seine Karte und kontrolliert dann noch einmal seinen Kompass. Er hat sich nicht verrechnet. Sie sind an dem in der Karte beschriebenen Ort. Doch außer baumhohen Büschen kann keiner der Jungen etwas entdecken, was so aussieht wie ein Denkmal. Erschöpft von dem anstrengenden Marsch setzen sich die Jungen auf einen vorstehenden blanken Stein vor einen der hohen Büsche.
6: Sonderbar, wie vom Erdboden verschluckt.
7: Seht mal, wenn man von hier den Waldboden betrachtet, dann sieht das fast so aus wie...
4: Wie eine Treppe, als würde eine Treppe zum Busch da führen.
6: Eine Treppe? Mensch, ihr habt recht.
5: Und seht mal hier, der Stein, auf dem wir sitzen, das ist doch kein normaler Stein.
7: Stimmt, der ist geschlagen. Sieht so ein bisschen wie die Steine aus, die bei uns zu Hause auf unserer Mauer liegen, oder Alexander?
6: Du hast recht. Ich frage mich, wohin die Stufen wohl geführt haben.
4: Warte mal. Also von hier kann man das genau sehen. Die führen alle zu dem Busch hin, vor dem ihr sitzt.
7: In den Busch? Na, den werde ich mal etwas näher angucken. Mal eben ein Taschenmesser aufmachen.
5: Warte, ich helfe dir.
2: Zusammen beginnen die Jungen durch den Busch in das Innere des Gewächses zu spähen. Und tatsächlich, vollkommen überwuchert präsentiert sich ihnen ein mit Moos und Efeu bewachsenes Steindenkmal. Eifrig versuchen sie, dieses von all dem Grün zu befreien. Doch selbst nach einer halben Stunde Arbeit können sie gerade einmal die Widmung entziffern.
6: Ihre Helden, die dankbare Gemeinde 1871.
5: 1871? Mann, das ist aber schon lange her. Was sind denn damit für Helden gemeint?
4: Keine Ahnung. Bestimmt war da mal wieder Krieg. Die haben sich ja früher immer in die Haare bekommen.
7: Komisch, dass das hier schon so lange im Wald steht, von niemandem besucht oder gesehen wird.
4: Aber echt, sieh dir mal den Haufen von Zweigen an, den wir abgeschnitten haben. Das muss schon einige Jahre nicht mehr gepflegt worden sein.
6: Was meint wohl die Inschrift?
7: Ihren Helden, die dankbare Gemeinde 1871. Leute, lasst uns doch einfach Pitt fragen. Der weiß bestimmt Bescheid.
4: Das stimmt. Kommt, nichts mehr los.
2: Das ist eine sehr gute Idee. Pitt ist ein Doppeldeckerpilot, der im gleichen Dorf wie die Jungen lebt. Er und sein Mechaniker Etienne, der im Moment allerdings im Ausland ist, sind Freunde der Roten Milane und somit sind die Jungen oft auf dem Schanzerkopf bei Pitt im Hangar oder seiner Wohnung. Die Jungen beeilen sich und nehmen eine kleine Abkürzung durch einen nur ihnen bekannten Geheimweg, der durch ein dichtes Ilex-Gebüsch führt. Kurze Zeit später treten sie aus dem Wald heraus auf Pitts Landebahn. Dieser setzt gerade mit seinem Doppeldecker Lotte zur Landung an, braust an ihnen vorbei, setzt auf und kommt zum Stehen.
8: Hey, ihr alle! Wie schön, dass ihr vorbeischaut!
9: Hey! Hey.
4: Hallo!
8: Und, geht es den Roten Milanen an diesem herrlichen Tag gut?
6: Und wie! Wir haben eine richtig geheimnisvolle Entdeckung gemacht.
7: Im Wald. Sieh mal hier.
8: Was habt ihr denn da? Boah, mein lieber Scholli. Das ist aber eine alte Karte von Winkelstedt. Da ist ja noch nicht mal der Edeka Bujan eingezeichnet.
4: Klar, die ist ja immerhin auch schon 30 Jahre alt.
7: Andere Dinge sind aber wiederum eingezeichnet. Und da beginnt unsere Entdeckung.
6: Na, eigentlich keine Entdeckung, eher eine Wiederentdeckung.
8: Hey Leute, was meint ihr?
2: Schnell zeigen die Freunde Piet das geheimnisvolle Denkmalzeichen auf der alten Karte. Sie erzählen ihm von ihrer Tour und wie sie erst nach langem Suchen die alte Steinstelle entdeckt haben. Schließlich nennt Alexander Piet die Inschrift des Denkmals.
6: Ihrem Helden, die dankbare Gemeinde 1871.
7: Was soll das bedeuten, Piet?
4: Warum ist das Denkmal da draußen im Wald so überwuchert?
5: Und was ist 1871 hier in Winkelstedt passiert?
8: Langsam, langsam. So viele Fragen auf einmal machen mich ja ganz wirr. Also passt auf. 1871 war der Krieg zwischen Deutschland und Frankreich vorüber. Deswegen auch die Inschrift. Die Gemeinde Winkelstedt, also die Stadt Winkelstedt, hatte ein Denkmal für die in diesem Krieg gefallenen Soldaten aufgestellt. Vermutlich werdet ihr eine kleine Tafel mit deren Namen über oder unter der Inschrift finden.
6: Und warum bedankt sich die Gemeinde bei diesen Leuten?
8: Naja, die Leute damals haben den Sieg über Frankreich eben als sehr wichtig und notwendig angesehen. Deswegen bedankten sie sich auch bei denen, die für sie den Krieg führten.
7: Warum ist das Denkmal wieder verschwunden?
5: Aber echt, wenn die Leute doch so dankbar gewesen wären, dann hätten sie doch auch ein bisschen mehr aufpassen können, oder?
8: Naja, wer weiß, vielleicht haben ja gar nicht mal die Erbauer vergessen, das Denkmal von Schmutz und Pflanzen zu befreien. Vielleicht waren es ihre Kinder oder Enkelkinder, die zu den Leuten, die auf dem Stein stehen, überhaupt keine Beziehung mehr hatten.
2: Nachdenklich gucken die Jungen einander an. Ob ihnen das auch passieren könnte?
8: Denkmäler gibt es nicht nur hier, sondern auf der ganzen Welt. Kennt ihr welche?
7: Klar, als wir letztes Jahr in Frankreich waren, da sind wir auch nach Paris gefahren. Und da waren vielleicht viele Denkmäler. Eins war ziemlich hoch, total spitz, ein Obelix.
8: Obelisk, nicht Obelix. Den findest du nur im Comic. Aber du hast recht. Weißt du was? Den Obelisk, den ihr da gesehen habt, den hat Napoleon aus Ägypten mitgebracht.
4: Ich habe heute noch ein Buch gelesen. Die Römer hatten auch voll die vielen Denkmäler. Ich kann mich noch an eins erinnern. Das war das Denkmal für den ersten Kaiser Augustus. Der steht da in seiner Rüstung.
8: Du meinst das Denkmal, was heute immer noch in Rom steht? An der Prima Porta. Aber wisst ihr was? In der Bibel gibt es auch ein Denkmal. Das ist nur für Christen. An sich könnte man unter das Denkmal genau das gleiche schreiben wie das, was ihr im Wald gelesen habt.
6: Ihrem Helden, die dankbare Gemeinde 1871.
8: Nein, natürlich nicht die Jahreszahl. Und bei den Christen gibt es nur einen Held.
4: Also ich kenne kein Denkmal für Christen.
7: Ich auch nicht. Was meinst du, Pip?
8: Passt mal auf. Ich lese euch mal etwas vor. Kurz bevor Jesus ans Kreuz ging, sagte er Folgendes zu seinen Jüngern. Und er nahm Brot, sprach das Dankgebet, brach das Brot und reichte es ihnen mit den Worten, dies ist mein Leib, der für euch hingegeben wird. Tut dies zu meinem Gedächtnis. Ebenso nahm er nach dem Mahl den Kelch und sagte, dieser Kelch ist der neue Bund in meinem Blut, das für euch vergossen wird. Das steht in Lukas 22, Vers 19.
4: Wovon spricht denn da Jesus? Was ist denn dieses Brot und der Kelch?
6: Ich glaube, das ist das Abendmahl, oder Pitt?
8: Ja, genau. Das ist das erste Mal, dass das Abendmahl gefeiert wurde. Könnt ihr mir den Grund sagen, warum es gefeiert wurde?
5: Das steht doch in dem Text, oder? Jesus meint doch, dass man das Brot und den Kelch nehmen soll, um an ihn zu denken.
7: Ja, das denke ich auch.
8: Ja, genau richtig. Das Abendmahl ist für uns Christen wie ein Denkmal. Es erinnert uns immer wieder daran, wie sehr Gott uns liebt und dass Jesus kein Preis zu hoch war, um uns zu erlösen. Denn wofür sind das Brot und der Kelch ein Bild?
4: Das Brot für den Körper von Jesus, der stirbt, der Kelch mit dem Wein vielleicht ein Bild für das Blut, oder? Das habe ich mal im Religionsunterricht gelernt.
8: Ja, genau, du hast recht.
6: Ach, und deswegen meinst du auch, dass wir die Inschrift übernehmen können? Die dankbare Gemeinde, das sind wir, die Christen. Und der Held ist Jesus.
2: Genau richtig. Wenn Christen Abendmahl feiern, denken sie an den Herrn Jesus und wie sehr er für sie gelitten hat. Warum? Damit unsere Schuld vor Gott wieder gut gemacht wird. Er wurde für uns bestraft. Daran denkt mal, wenn ihr das nächste Mal ein Abendmahl seht.
1: Doppelt.

0: Hast du Fragen oder willst du uns einfach mal so schreiben? Unsere Anschrift kommt hier. Missionswerk Werner Heukelbach, 51 700 Bergneustadt in Deutschland. Tschüss, bis zum nächsten Mal.
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1: Hallo und herzlich willkommen bei Bibel erklärt. Zunächst ein wenig Musik und dann ein Vortragsmitschnitt von André Tövs über den Propheten Amos.

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1: Mai 1945, wir können das Bild gerne schon mal an die Wand werfen. Deutschland gleicht einem einzigen Trümmerhaufen. Die Luftangriffe der Alliierten am Ende des Zweiten Weltkriegs hinterlassen in Deutschland 1 Milliarde Tonnen Schutt und Gestein. Jede Stadt mit mehr als 50.000 Einwohnern ist betroffen. Ich habe gehört, Heidelberg ist stehen geblieben. Mannheim ist zerbombt worden. Die Luftangriffe der Alliierten verfolgen dabei vor allen Dingen das Ziel, die Infrastruktur, die Industrie zu schwächen und auf diese Weise ein schnelleres Kriegsende herbeizuführen. Und mit Erfolg. Am 7. Mai 1945 unterzeichnet Deutschland die Kapitulationsurkunde und diese Urkunde, sie tritt dann auch einen Tag später in Kraft. Die Alliierten übernehmen die Regierungsgewalt. Hier in dieser Gegend waren es die Amerikaner. Aber sie helfen nach der Zertrümmerung dann auch, sie helfen weiter beim Wiederaufbau. Ja, erst wurde zertrümmert, aber dann wurde auch wieder aufgebaut. Und besonders bekannt ist das Aufbauprogramm des US-Außenministers George Marshall geworden. Der Marshallplan, den verwenden wir heute noch in unserem Wortgebrauch. Durch diesen Marshallplan bekommt Deutschland neben anderen europäischen Ländern Hilfe für den Wiederaufbau in Form von Finanzen, Rohstoffe, Lebensmittel und Sachgüter. Also da wurde zuerst zertrümmert, aber dann auch wieder aufgebaut. Und das ist das letzte Thema im Buch Amos. Wenn Gott zertrümmert und wieder aufbaut. Wir haben Amos bisher als einen Propheten kennengelernt, der sehr viel Gericht predigt. Sehr viel. Kaum ein anderer Prophet hat so viel Gericht wie Amos, gemessen an der Länge des Buches. Und auch in diesen Versen geht es zunächst einmal um Gericht. Ich sage zunächst einmal, weil das Buch Amos einen hoffnungsvollen Schluss hat, womit ich euch heute Abend dann auch entlassen möchte. Aber wir kommen zum ersten Punkt, die Zertrümmerung. Gott rechnet ab. Es ist sozusagen die Endabrechnung Gottes. Und die ersten Verse des Kapitels 9, sie zeigen uns eine ausweglose Situation des sündigen Volkes. In Vers 1, da heißt es, es ist wieder eine Vision, die Amos hat. Ich sah den Herrn über dem Altar stehen und er sprach, schlage an den Knauf, dass die Pfosten beben und die Trümmer ihnen allen auf den Kopf fallen. Und was noch übrig bleibt von ihnen, will ich mit dem Schwert töten, dass keiner von ihnen entfliehen, noch irgendeiner entkommen soll. Amos sieht wieder eine Vision und es ist die fünfte Vision im Buch Amos. Und Amos sieht Gott auf einem Altar stehen. Wahrscheinlich ist hier das Heiligtum in Bethel im Blick. Ja, dort stand ein Altar. Und Gott gibt den Befehl und sagt, schlage an den Knauf, dass die Pfosten beben und die Trümmer ihnen allen auf den Kopf fallen. Was ist ein Knauf? Das ist die Frage, die wir uns stellen müssen. Und das ist das letzte Stück an einer Säule. Ja, damals wurden die Gebäude, wie eben auch hier sehen wir Säulen im Raum, Decken wurden gestützt durch Säulen. Und das obere Stück der Säule, das wurde verziert und das ist der Knauf. Und der Gedanke ist, wenn man gegen diesen Knauf schlägt, dann kippt die Säule um und das ganze Gebäude stürzt ein. Simson lässt grüßen im Alten Testament, ja, bei den Philistern. Da hat er zwei Säulen umgeworfen und das ganze Gebäude stürzt ein. Und das ist das, was Gott befiehlt. Also Gott zertrümmert. Gott sagt, jetzt wird abgerechnet und es wird kein Entkommen geben. Schaut mal in den Versen 2-4, da werden sämtliche Fluchtoptionen aufgegriffen. Könntet ihr vielleicht dahin fliehen? Nein. Könntet ihr dahin fliehen? Nein. Und wenn sie sich auch unten bei den Toten vergrüben, so soll doch meine Hand von dort holen. Und wenn sie zum Himmel hinaufstiegen, will ich sie doch herunterstoßen. Und wenn sie sich auch versteckten oben auf dem Berg Karmel, will ich sie doch suchen und von dort herabholen. Und wenn sie sich vor meinen Augen verbergen im Grunde des Meeres, so will ich doch der Schlange befehlen, sie dort zu beißen. Und wenn sie vor ihren Feinden gefangen einhergehen, so will ich doch dem Schwert befehlen, sie dort zu töten. Denn ich will meine Augen auf sie richten zum Bösen und nicht zum Guten. Schaut mal, was hier passiert. Hier werden zunächst einmal einige Fluchtoptionen aufgegriffen. Zunächst einmal in Vers 2 wird der höchste und tiefste Punkt im Kosmos erwähnt. Das Totenreich ist der tiefste Punkt. Der Himmel ist der höchste Punkt. Und Gott sagt, selbst wenn ihr da unten hinflieht oder da oben hinflieht, ich krieg euch. Die Logik ist auch überall dazwischen natürlich. Und dann greift Amos den damaligen höchsten geografischen Punkt auf und den tiefsten Punkt. Der Berg Karmel und der Boden des Meeres. Hätte Amos das Buch heute geschrieben, hätte er den Mount Everest erwähnt und den Marianengraben. Der geografisch höchste Punkt und der geografisch tiefste Punkt. Und Gott sagt, selbst wenn ihr euch da verstecken würdet, ich würde euch bekommen. Und dann denken die Leute nach, okay, aber was ist, wenn wir nicht fliehen, sondern wenn unsere Feinde uns in die Gefangenschaft bringen? Dann ist das doch vielleicht eine Möglichkeit zu überleben. Und die wird in Vers 4 abgewiesen. Und wenn sie von ihren Feinden gefangen einhergehen, so will ich doch dem Schwert befehlen, sie dort zu töten. Und dann heißt es am Ende von Vers 4, denn ich will meine Augen auf sie richten zum Bösen und nicht zum Guten. Das ist ein harter Text. Und das steht in der Bibel, das steht nicht im Koran. Das hier ist Bibel. Und Gott sagt, ich will meine Augen auf sie richten zum Bösen und nicht zum Guten. Wie können wir das einordnen? Vielleicht sitzt du jetzt hier und sagst, Moment, also das bereitet mir jetzt Probleme in meinem Gottesbild. Ich will das euch ein bisschen erklären. Grundsätzlich verfolgt Gott immer gute Absichten. In Jeremia 29, Vers 11, da heißt es, hört genau hin, denn ich kenne ja die Gedanken, die ich über euch denke, spricht der Herr. Gedanken des Friedens und nicht zum Unheil, um euch Zukunft und Hoffnung zu gewähren. Gott liebt Menschen, Gott ist gerne gnädig, Gott ist sehr geduldig. Wieso ist Gott jetzt an dieser Stelle so zornig, dass er sagt, es gibt jetzt keine Gnade mehr für euch? Jetzt wird gerichtet. Und ich möchte diese Situation nutzen, um das Buch Amos hier am Ende unserer Bibeltage noch einmal ganz kurz zusammenzufassen und das zu erklären. In Kapitel 2 haben wir gesehen, wie Gottes Gnade aufgeleuchtet hat. Ja, Gott war gnädig, er hat ganz viele Gnadenerweise dem Volk erwiesen. Gott hat Israel aus der Sklaverei befreit. Er hat sie 40 Jahre lang durch die Wüste geführt und sie versorgt. Er hat ihnen ein ausgezeichnetes Land gegeben. Er hat zu ihnen gesprochen durch die Propheten. Aber sie missachten alles, sie treten seine Gnade mit Füßen. In Kapitel 2 und 3 haben wir gesehen, Gott ruft zur Umkehr durch die Propheten, aber sie sagen den Propheten, sie sollen nicht mehr predigen. Was haben wir in Kapitel 4 gesehen? Der Ofen ist aus, das war die Predigt. Gott setzt sämtliche Dinge in Bewegung, er züchtigt das Volk, damit sie umkehren. Und immer wieder heißt es in Kapitel 4, dennoch seid ihr nicht umgekehrt. Dennoch seid ihr nicht umgekehrt. Aber Gott hat's versucht, sehr, sehr lang. Dann erinnern wir uns an Kapitel 5, an das Lied vom Tod mit dem Refrain vom Leben. Gott sagt immer noch, sucht mich und ihr werdet leben. Aber sie suchen ihn nicht. In Kapitel 7, die Gerichtsvision, die wir uns gestern angeschaut haben. Zwei Visionen zeigt Gott, ich will das über das Volk bringen. Und Amos sagt, bitte vergib, Herr, sei geduldig. Und Gott sagt, es soll nicht geschehen. Und das Volk hat im Herbst immer noch keine Buße getan. Schaut mal, wir wären nicht so geduldig, oder? Gott ist viel geduldiger als wir. Gott lässt Raum zur Buße. Übrigens, Gott lässt Raum in deinem Leben, um Buße zu tun. Er hat so viel Geduld schon mit dir gehabt. Und wenn das Volk permanent seine Gnade mit Füßen tritt, da sagt Gott, jetzt ist es vorbei. Der Mensch kann nicht vor Gott fliehen. Warum kann er nicht vor Gott fliehen? Die Verse 5 und 6. Denn Gott, der Herr Zebaoth, ist es, der die Erde anrührt, dass sie bebt und alle ihre Bewohner trauern müssen und dass sie sich hebt wie die Wasser des Nils und sich senkt wie der Strom Ägypten. Er ist es, der seinen Saal in den Himmel baut und seinen Palast über die Erde gründet, der das Wasser im Meer herbeiruft und schüttet es auf das Erdreich. Er heißt Herr. In diesen Versen wird die Souveränität Gottes beschrieben. Er ist der Allmächtige. Gott muss die Erde nur anrühren und sie bebt. Vor diesem Gott kannst du nicht fliehen, wenn dieser Gott entschieden hat, zu richten. Einer meiner Bibelschullehrer sagte immer, wenn Gott mit Stein wirft, hast du ein Problem, denn Gott trifft immer. Du kannst vor Gott nicht fliehen. Ich finde es immer wieder amüsant, wenn man mit kleinen Kindern Verstecken spielt. Und vielleicht kennt ihr solche Situationen als junge Eltern. Es ist ja so, dass Kinder bis zu einem gewissen Alter denken, wir sehen sie nicht, wenn sie sich die Augen zuhalten. Kennt ihr das? Und ich muss an ein Versteckspiel mit meinem zweiten Sohn, also der zweitälteste, erinnern. Er lag auf dem Sofa, hat ein Kissen über seinen Kopf gelegt und wir haben Verstecken gespielt und er dachte, er wäre im Versteck. Und ich habe mich angeschlichen, so getan, als wenn ich ihn nicht sehe und dann ihn überrascht. Ja, und er war ganz überrascht, dass ich ihn gesehen habe, weil er hat ja nichts gesehen, aber das heißt ja nicht, dass ich ihn nicht sehe. Aber darüber können wir jetzt wieder schmunzeln, ja? Aber so denken wir manchmal in Bezug auf Gott. Wir denken, wir können vor Gott fliehen. Und es muss vor Gott manchmal so sein, wie wenn wir sehen, das Kind will sich vor uns verstecken, aber es kann sich nicht auf diese Weise vor uns verstecken. Vielleicht bist du heute Abend auf der Flucht vor Gott. Vielleicht nicht geografisch. Das weißt du, dass du da nicht vor Gott fliehen kannst. Wisst ihr, es gibt Menschen, die fliehen vor Gott, indem sie der Evolutionstheorie glauben. Sie fliehen in eine vermeintlich wissenschaftliche Theorie. Na gut, es ist in einer gewissen Weise eine wissenschaftliche Theorie, aber die aus meiner Sicht und aus der Sicht der Bibel zu verwerfen ist. Es ist eine Theorie. Sie fliehen da rein nicht unbedingt, weil sie es tatsächlich glauben, sondern weil sie die Alternative nicht wollen. Ein Gott über ihnen, der ihnen zusagt, wie sie zu leben haben. Das wollen sie nicht und deswegen fliehen sie in eine wissenschaftliche Theorie, die besagt, es gibt keinen Gott. Dann gibt es auch Menschen, die schon an einen Gott glauben, an die Existenz eines Gottes, aber sie fliehen vor einem gerechten Gott und sie sagen, also mein Gott ist ausschließlich ein Gott der Liebe und ich kann tun und lassen, was ich will. Der liebe Gott, der wird mich schon in den Himmel nehmen. Es ist genauso eine Flucht vor Gott. Die Bibel lehrt deutlich, wir können vor Gottes Gericht nicht fliehen. Gottes Gericht am Ende der Zeit ist keine Erfindung des Mittelalters. Es ist keine Erfindung der katholischen oder evangelischen Kirche. Es ist biblische Wahrheit. Und in Hebräer 10, Vers 31 heißt es ist furchtbar, in die Hände des lebendigen Gottes zu fallen. Es ist furchtbar, in die Hände des lebendigen Gottes zu fallen, der zornig ist auf den Sünder. Schaut mal, zur Zeit von Amos ist das eine ausweglose Situation. Aber wir heute sind noch nicht in dieser ausweglosen Situation. Denn es gibt noch einen Ausweg vor dem Zorn Gottes. Und dieser Ausweg heißt Jesus Christus, der die Strafe auf sich genommen hat. Und wenn du Jesus vertraust, dann vergibt Gott dir alle deine Sünden und du wirst nicht einem zornigen Gott begegnen, sondern einem Vater, einem liebenden Vater, der dich gerecht gesprochen hat. Wir kommen am Ende noch einmal darauf zu sprechen. Aber ich möchte zunächst einmal hier weitermachen. Das Volk lebt in einer fatalen Illusion. Sie bilden sich etwas ein. Das haben wir inzwischen häufiger gesehen und die nächsten Verse machen es wieder deutlich. Da heißt es ab Vers 7, seid ihr Israeliten mir nicht gleich wie die Mohren, spricht der Herr? Habe ich nicht Israel aus Ägyptenland geführt und die Philister aus Kaphtor und die Aramäer aus Kir? Siehe die Augen Gottes des Herrn, sehen auf das sündige Königreich, dass ich es vom Erdboden vertilge, wiewohl ich das Haus Jakob nicht ganz vertilgen will, spricht der Herr. Denn siehe, ich will befehlen und das Haus Israel unter alle Heiden schütteln lassen, gleich wie man mit einem Sieb schüttelt und kein Stein zur Erde fällt. Alle Sünder in meinem Volk sollen durch Schwert sterben, die da sagen, es wird das Unglück nicht so nahe sein, noch uns begegnen. Die fatale Illusion besteht darin, dass sie denken, wir können so weiterleben, Gott wird uns nicht richten. Und die Verse davor zeigen, warum das Volk in dieser Illusion lebt. Da heißt es in Vers 7, seid ihr Israeliten nicht gleich wie die Mohren. Der Begriff Mohr ist ein altdeutscher Begriff. Wir kennen ihn früher von den Mohrenköpfen. Mittlerweile ist das ein politisch etwas umstrittener Begriff. Deswegen bevorzuge ich das Wort, das auch im Hebräischen steht. Im Hebräischen ist hier von den Kuschiten die Rede. Äthiopier. Menschen mit dunkler Hautfarbe, aber hier liegt kein verächtlicher Unterton vor. Was Amos hier sagt ist, er stellt den Israeliten die Menschengruppe vor, die aus ihrer Sicht am fremdartigsten sind. Die sind ganz weit weg von uns. Und Gott sagt, denkt ihr wirklich, ich liebe euch mehr als diese Menschen in Afrika? Die liebe ich genauso wie euch. Ihr seid nichts Besonderes. Bildet euch nicht darauf ein, dass ihr das Volk seid, das ich am meisten liebe. Gott möchte ihnen die Illusion nehmen. Und jetzt denkt Israel sich, na ja, okay, aber Gott, du hast uns doch aus Ägypten geführt. Und schaut mal, wie der Vers weitergeht. Habe ich nicht Israel aus Ägypten geführt und die Philister aus Kaftor und die Aramäer aus Kir? Also Gott sagt hier, denkt ihr wirklich, ihr seid was Besonderes, weil ich euch aus Ägypten geführt habe? Wusstet ihr, dass ich die Philister auch aus Kaftor geführt habe? Und die Aramäer habe ich genauso behandelt wie euch. Die habe ich aus Kir geführt. Denkt nicht, dass ihr was ganz Besonderes seid und deswegen weiter in der Sünde leben könnt. Und in den Versen 8 bis 10 wird dann deutlich, dass sich Gottes Gericht aber immer auf die Sünder bezieht. Gott richtet nie einfach so. Er macht immer einen Unterschied. Deswegen wird in Vers 9 das Bild von einem Sieb verwendet. Gott siebt aus, er trennt. Die Sünder werden gerichtet, aber nicht die Gerechten. Und somit wird deutlich, dass Gott immer einen Unterschied macht. Aber das Volk lebt aufgrund einer Erfahrung mit Gott in der Vergangenheit in einer gegenwärtigen Illusion. Ich möchte euch meine Geschichte erzählen. Es ist die Zeit des Wilden Westens. In einer kleinen Stadt in Amerika löst sich ein Pferd und galoppiert mit einem kleinen Baby im Pferdewagen einfach wild davon. Und ein Mann sieht das und er sieht sofort die Gefahr. Da ist ein Baby hinten im Pferdewagen und er setzt sein Leben dafür ein, um das Pferd irgendwie zu stoppen und das Baby zu retten. Das Baby, das gerettet wurde, wächst auf und wird zu einem Schwerverbrecher. Irgendwann wird dieser Schwerverbrecher gefasst und dem Richter vorgeführt. Dabei erkennt der Verbrecher den Richter wieder als den Mann, der ihn damals das Leben gerettet hat. Und er bettelt um Gnade auf der Basis der Erfahrung in der Vergangenheit. Du hast doch damals mein Leben gerettet, bitte sei mir auch jetzt gnädig. Und der Richter sagt, ja, damals habe ich dir das Leben gerettet, aber heute stehe ich vor dir als Richter. Du bist schuldig und du wirst verurteilt. Schaut mal, eine Erfahrung mit Gott in der Vergangenheit rechtfertigt nie einen gegenwärtigen Lebensstil in Sünde. Und vielleicht findest du dich genau da wieder. Vielleicht warst du hier mal als Kind in dieser Gemeinde, bist mit deinen Eltern mitgegangen. Vielleicht sitzt du heute vor dem Livestream. Und du weißt, du bist in einem christlichen Elternhaus aufgewachsen. Da war mal was mit Gott in deinem Leben. Und du denkst dir so insgeheim, naja, das wird vielleicht reichen für den Himmel. Eine Erfahrung mit Gott in der Vergangenheit rechtfertigt nie einen gegenwärtigen Lebensstil ohne Gott. Nie. Gott macht da einen Unterschied. Und deswegen fordert dieser Text uns auf, unsere Gottesbeziehung Stand heute zu überdenken. Lebe ich momentan wirklich mit dem Herrn? Oder habe ich mich von ihm entfernt? Lebe ich in Sünde? Dann möchte ich dich einladen, einen Neuanfang mit Gott zu machen. Und das führt uns zum letzten Punkt im Buch Amos, zum Wiederaufbau. Gott möchte wiederherstellen, was kaputt gegangen ist. Ihr Lieben, das ist so eine unglaublich gute Nachricht. Ich lese den ganzen Text einmal vor und möchte ihn dann auf uns anwenden. Da heißt es, ab Vers 11, zur selben Zeit will ich die zerfallene Hütte Davids wieder aufrichten und ihre Risse vermauern und was abgebrochen ist, wieder aufrichten und ich will sie bauen, wie sie vor Zeiten gewesen ist, damit sie in Besitz nehmen, was übrig ist von Edom und alle Heiden, über die mein Name genannt ist, spricht der Herr, der solches tut. Siehe, es kommt die Zeit, spricht der Herr, dass man zugleich ackern und ernten, zugleich keltern und säen wird und die Berge werden von süßem Wein triefen und alle Hügel werden fruchtbar sein. Denn ich will die Gefangenschaft meines Volkes wenden, dass sie die verwüsteten Städte wieder aufbauen und bewohnen sollen und dass sie Weinberge pflanzen und den Wein davon trinken, Gärten anlegen und Früchte daraus essen. Denn ich will sie in ihr Land pflanzen, dass sie nicht mehr aus ihrem Land ausgerottet werden, das ich ihnen gegeben habe, spricht der Herr, dein Gott. Ihr Lieben, das Buch Amos schließt mit einem Happy End. Und man könnte im ersten Moment sagen, woher kommt das plötzlich? Gerade noch so finster und jetzt plötzlich Licht. Gerade hat Amos Blut und Eisen gepredigt, jetzt predigt er Rosen und Lavendel. Wie kommt dieser Unterschied zustande? Erst Verwüstung, jetzt Verheißung. Erst Abbruch, jetzt Aufbau. Erst Fluch, jetzt Segen. Erst vorbei und jetzt doch nicht vorbei. Wie können wir das einordnen? Wir müssen verstehen, dass sich diese Zusage nicht an die Zeitgenossen von Amos richtet. Die Sünder zur Zeit von Amos, die er vor sich hatte, als er ihnen gepredigt hat, Die sind tatsächlich gerichtet worden, 722 durch die Assyrer. Aber Gott ist ein treuer Gott, der zu seinen Zusagen steht und der mit denen weitermacht, die sich zur Zeit von Amos nicht gebeugt haben unter Baal, unter die Götzen. Mit denen macht Gott weiter und Gott kündigt hier an, er wird sein Volk wieder segnen. Ja, er muss jetzt zertrümmern, aber er lässt nicht los, er macht weiter, er wird wieder aufbauen, was er zertrümmert hat. Schaut mal in Vers 11, da heißt es in Vers 11, zur selben Zeit will ich die zerfallene Hütte Davids wieder aufrichten. Wisst ihr, worum es hier geht? Es geht hier um den Davidbund. Gott hat David ein Versprechen gegeben. Es war die Zeit, dass David ein Haus für Gott bauen wollte und Gott sagt, nein, nicht du baust mir ein Haus. Ich baue dir ein Haus und zwar eine ewige Dynastie. Und Gott gibt David ein Versprechen, es wird immer einen Sohn Davids auf dem Thron geben. Und wisst ihr, wie das Neue Testament anfängt? Das Neue Testament fängt in Matthäus an mit einem Geschlechtsregister, in dem aufgezeigt wird, Jesus ist ein Sohn Davids. Das heißt, das, was wir hier haben, mitten in dieser düsteren Zeit voller Sünde, ist eine Verheißung, der Messias wird kommen. Der Retter wird kommen. Und in Matthäus 1, Vers 21, da gibt der Engel Josef den Auftrag, du sollst ihm den Namen Jesus geben, denn er wird sein Volk retten von ihren Sünden. Ihr Lieben, Jesus ist der Retter. Er kann von allen Sünden retten. Und das wird hier in Amos 9, Vers 11 schon aufgezeigt. Die davidische Linie wird weitergehen. Der Retter wird kommen, der das Problem der Sünde ein für alle Mal beseitigt. Das ist unser Herr Jesus, der am Kreuz für dich gestorben ist, um deine Sünden zu bezahlen. Dann heißt es hier weiter in Vers 12, damit sie in Besitz nehmen, was übrig ist von Edom und alle Heiden, über die mein Name genannt ist, spricht der Herr, der solches tut. Wir haben nicht mehr ganz die Zeit, ausführlich hier theologisch reinzugehen, aber hier ist der Abraham-Bund im Blick. Gott hat Abraham versprochen, Abraham, durch dich werden sogar die Heiden gesegnet sein. Die Heiden werden irgendwann auch dazugehören zum Volk Gottes. Und interessanterweise im Neuen Testament in der Apostelgeschichte 15, da gibt es eine theologische Debatte. Gehören die Heiden zur Gemeinde oder müssen sie sich erst beschneiden lassen? Müssen sie erst Juden werden? Und mitten in dieser theologischen Debatte steht Jakobus auf. Ihr könnt es nachlesen in Apostelgeschichte 15. Und Jakobus zitiert, wisst ihr welchen Vers? Amos 9, Vers 12. Und danach war alles klar. Die Heiden gehören dazu, zur Gemeinde. Auch sie haben einen Platz im Volk Gottes und damit sind wir gemeint, ihr Lieben. Das wird in Amos 9, Vers 12 verheißen. Und dann wird in den Versen 13 bis 15 ein unfassbarer Segen geschildert. Da heißt es, siehe, es kommt die Zeit, spricht der Herr, dass man zugleich ackern und ernten, zugleich keltern und säen wird. Und die Berge werden von süßem Wein triefen und alle Hügel werden fruchtbar sein. Wisst ihr, was das bedeutet, wenn man zugleich erntet und ackert? Weizen erntet man normalerweise im April oder im Mai und ackern tut man erst wieder im Oktober. Dann pflügt man das Feld wieder für die neue Saat. Und wenn Amos sagt, der Segen Gottes wird so groß sein, dass man zugleich erntet und ackert, bedeutet das, dass die Ernte sich so weit zieht, dass sie im Oktober immer noch nicht fertig sind mit der Ernte. Ja, also ein unfassbarer landwirtschaftlicher Segen. In Vers 14 sagt Gott, ich werde das Schicksal des Volkes wenden. Ja, sie gehen in die Gefangenschaft, aber ich werde die Gefangenschaft wenden. Ihr Lieben, Gott kann Schicksale wenden. Gott kann Schicksale in deinem Leben wenden. Das kann er. Er hat die Macht dazu. Und in Vers 15 heißt es, dass Gott ihnen Frieden und Wohlstand verheißt im verheißenen Land. Ich persönlich denke, dass diese Segensverheißungen vor allen Dingen Israel gelten und dass sie im tausendjährigen Reich, also die Verse 13 und 15, dass sie sich auf das tausendjährige Reich beziehen. Aber ihr Lieben, wir können so viel aus diesem Text lernen. Denn schaut mal, dreimal finden wir am Ende dieses doch so düsteren Buches Amos Gottes Zusage, ich will. Gott sagt, ich will. Ich will wieder herstellen, was kaputt gegangen ist. Ich will die Risse wieder zumauern. Ich will wieder aufbauen. Was für eine wunderbare Botschaft. Und vielleicht sitzt du heute Abend hier, mein lieber Freund, oder vor dem Livestream und du denkst, in meinem Leben ist schon so viel passiert. Da ist so viel Sündenschutt angehäuft. Das kann nicht mehr gut werden. Gott sagt dir heute, ich will. Gottes Ich will steht. Ich stelle fest, dass manchmal ältere Christen, Geschwister, auch aus unserer Gemeinde, plötzlich wieder ins Zweifeln kommen, je näher der Tod kommt. Und sie sich die Frage stellen, werde ich es schaffen, am Ende dabei zu sein? Ich kann dir heute sagen, Gott sagt, ich will. Philipper 1, Vers 6, ich habe in dir das gute Werk begonnen. Ich werde es vollenden in dir. Gott sagt dir heute ermutigend, ich will. Mein Ich will steht. Ich muss an die Begebenheit, wenn ich an Gottes Ich will denke, an die Begebenheit im Garten Gethsemane denken. Jesus hat Angst vor dem Kelch. Der Kelch ist der Zorn Gottes über die Sünde. Jesus hatte nicht Angst zu sterben. Er hatte nicht Angst vor den Römern, aber er hatte Angst in dem Moment vor dem Zorn Gottes. Und Jesus betet und sagt, Vater, ist möglich, so lass diesen Kelch an mir vorübergehen, aber nicht mein Wille, sondern dein Wille geschehe. Und ihr Lieben, wir wissen, wie die Situation ausgegangen ist. Jesus ist am Kreuz gestorben und mit dem Blut Jesu sagt Gott, ich will den Sünder retten und deswegen geht mein Sohn ans Kreuz, weil ich den Sünder retten will. Und Gott sagt dir heute, ich will dich retten, ich will dir deine Sünden vergeben. Vielleicht denkst du, ich bin schon so viele Meilen von Gott weggegangen. Weißt du was, der Rückweg ist immer nur ein Schritt. Du bist immer nur ein Schritt von Gott entfernt, egal wie weit du schon gegangen bist. Der Weg zurück, wenn du ihn gehst, Gott läuft dir entgegen wie beim verlorenen Sohn. Ich habe euch ein Bild mitgebracht. Ein ziemlich kaputtes Haus. Dieses Haus ist ein Trümmerhaufen. Dieses Haus wurde lange von allen Leuten als hoffnungsloser Fall angesehen. Ich meine, das ist wirklich kaputt. Und vielleicht sitzt du heute Abend hier und sagst, das ist mein Leben. André, du schilderst hier gerade mein Leben. Mein Leben ist kaputt. Wenn du wüsstest, was in meinem Leben alles schiefgelaufen ist. Mein Leben ist eine Bruchbude. Da ist so viel Sündenschuld. Hat sich angehäuft. Ich habe so viel falsch gemacht. Ich weiß gar nicht, wo ich anfangen soll, wieder aufzuräumen. Kann Gott mir überhaupt noch vergeben? So eine Bruchbude. Weißt du, es gab einen Tag, an dem sich ein Mann über dieses Haus erbarmt hat. Er hat es gekauft, diese Bruchbude. Und er hat angefangen, Stück für Stück neu zu machen. Und das möchte ich dir heute Abend mitgeben, dass Gott dein Leben neu machen kann. Dass Jesus in dein Leben kommen möchte und dass er dein Leben neu machen kann. Glaube nicht der Lüge Satans, dass du zu weit weg bist von Gott, als dass er dir nicht vergeben kann. Das Einzige, was du tun musst, ist, dich als Sünder zu bekennen und zu ihm zu kommen, zu kapitulieren und sagen, Jesus, vergib du mir meine Sünden, komm du in mein Leben. Ich möchte mich für dich entscheiden. Sei du der Herr in meinem Leben und regiere du in meinem Herzen. Ich lade dich ein, heute zurückzubleiben, wenn du dich bekehren möchtest. Wenn du vor dem Livestream sitzt und sagst, ja, das ist die Entscheidung, die in meinem Leben ansteht, dann möchte ich dich einladen, heute vor dem Livestream zu beten, dass du Jesus deine Sünden bekennst, dass du sie auch beim Namen nennst, alles, was du falsch gemacht hast und dass du ihn bittest, dir zu vergeben und in dein Leben zu kommen. Denn Gott sagt, ich will nicht den Tod des Sünders, ich will das Leben. Aber ihr Lieben, die meisten, die wir heute Abend hier sitzen, wir leben mit dem Herrn. Schon seit längerem vielleicht. Vielleicht seit 5 Jahren, vielleicht seit 10 Jahren. Vielleicht sitzt du heute Abend hier und du lebst seit 50 Jahren mit dem Herrn. Auch in unserem Leben als Christen kann sich wieder ganz viel Schutt ansammeln. Dinge, wo wir es zu leicht nehmen mit Sünde in unserem Leben. Und vielleicht hast du heute Abend festgestellt, dass in deinem Leben sehr viel brach liegt. Dann lade ich dich ein, heute eine Erneuerung zu machen in deinem Glauben. Zu sagen, Herr, ich will einen Neuanfang mit dir, denn du sagst, ich will, dann komme ich zu dir und bitte dich, bitte mach du mich neu, mach du mein Leben neu. Vielleicht sitzt du heute Abend hier und du glaubst an Jesus, aber hast deinen Glauben noch nie in der Taufe bezeugt. Gott sagt dir heute, ich will, aber die Taufe ist ein öffentliches Bekenntnis, wo dann auch du sagst, ich will. Ich will mit Gott leben und ich weiß, dass ihr bald im Sommer auch wieder eine Taufe habt hier als Gemeinde. Es wäre doch so schön, wenn du dabei bist dieses Jahr. Wenn du sagst, ich will meinen Glauben bezeugen, weil ich verstanden habe, was Jesus Christus für mich getan hat, dann lade ich dich ein, dich bei den Ältesten der Gemeinde zu melden, schon mal für die Taufe. Ich wünsche es mir so sehr, ihr Lieben, dass wir das Buch Amos als ein Buch in Erinnerung behalten, wo Gott am Ende sagt, ich will. Amen. Lasst uns aufstehen und eine Gebetsgemeinschaft machen.
2: Herr, ich bin dir so dankbar dafür, dass du ein Gott voller Gnade bist, dass du auch in so einem düsteren Buch wie Amos
1: immer wieder deine Gnade zeigst, deine Langmut, deine Güte, deine Liebe, deine Geduld, Herr. Und dass das Buch mit diesen hoffnungsvollen Worten schließt, ich will. Herr, und ich möchte dich bitten, dass du heute Abend Menschen rettest, Herr. Ob sie im Livestream dabei sind oder auch hier vor Ort. Dass sie heute eine Entscheidung treffen und Sündenvergebung annehmen, Herr. Dass sie auch zu dir sagen, ja, ich will, dass du der Herr in meinem Leben bist. Und dass du mein Heiland wirst, Herr. Herr, ich bitte dich für diejenigen, die einen Neuanfang brauchen, weil sich so viel Schutt wieder angesammelt hast. Herr, dass du ihnen den Mut schenkst, diesen Schritt zu gehen und mit deiner Hilfe ganz neu für dich zu leben. Herr, ich möchte dich bitten für diejenigen, die sich noch nicht haben taufen lassen, dass sie die Entscheidung treffen, zu dir öffentlich zu sagen, ich will, durch die Taufe, Herr, und damit ihren Glauben bekennen. Ich bitte dich für diejenigen, die als Besucher hier sind und sich überlegen, wieder einer Gemeinde anzuschließen, Herr, dass du ihnen den Mut gibst, dass sie wieder verbindlich einer Ortsgemeinde sich anschließen und konsequent mit dir leben. Herr, bitte wirke du auch weiter durch dieses Wort des Propheten Amos, das wir gehört haben. Amen.
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1: Ich bin Felix Becker. Bundeskanzler Merz und Wirtschaftsministerin Reiche sind zu politischen Gesprächen in Kiew eingetroffen.
2: Merz erklärte, die Ukraine brauche in den kommenden Wochen weitere Unterstützung. Erwartet werden militärische Hilfen von 1 Milliarde Euro sowie 350 Millionen Euro für den Energiesektor. Außerdem sollen Drohnen und weitreichende Waffen gemeinsam mit der Ukraine produziert werden. Russland hatte erst gestern vor Besuchen in Kiew gewarnt. Noah Ulrich, Redaktion.
1: Die Deutsche Bahn will ihr Familienticket künftig dauerhaft anbieten.
3: Ab November kostet eine Hin- und Rückfahrt im Fernverkehr knapp 100 Euro. Das Ticket gilt für bis zu 5 Personen und beinhaltet die Sitzplatzreservierung. In den Sommerferien nutzten rund 100.000 Familien mehr die Bahn als im Vorjahreszeitraum. Der Verkauf soll Ende Oktober beginnen. Ulrike Klein, Redaktion.
1: Die deutsche Gasversorgung ist nach Angaben von Wirtschaftsministerin Reiche auch bei einem kalten Winter gesichert. Allerdings müssten die Gasspeicher weiter gefüllt werden. Bei längeren Kälteperioden könne zusätzlich Flüssiggas über die deutschen Küstenterminals geliefert werden. Reiche erwartet, dass die Speicherstände in den kommenden Tagen weiter steigen. In Lettland hat die proeuropäische Partei von Ministerpräsident Kuhlbergs die Parlamentswahl deutlich gewonnen. Die Vereinte Liste kommt auf über 36% der Stimmen. Die prorussische Partei Lettland zuerst erreicht 13%. Die Wahl stand stark unter dem Eindruck des Ukraine-Krieges und der Sorge vor einer russischen Aggression im Baltikum. In Brasilien wird heute ein neuer Präsident gewählt. Fast 160 Millionen Menschen sind zur Abstimmung aufgerufen. Amtsinhaber Lula da Silva und Senator Bolsonaro liegen in den Umfragen eng beieinander. Der Herausforderer ist der Sohn des früheren Präsidenten Jair Bolsonaro. Dieser steht wegen eines Putschversuchs derzeit unter Hausarrest.
0: Deutschlandwetter.
1: Wir haben in Köln 15 Grad, in Münster 13 und in Berlin 15 Grad. Heute gibt es vor allem im Westen und Norden längere sonnige Abschnitte. Später am Nachmittag und gegen Abend ziehen im Süden einzelne Schauer durch. Auch Gewitter sind möglich, sonst bleibt es trocken. Höchstwerte heute zwischen 17 und 23 Grad.
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1: Sonntag, 4. Oktober. Erntedankfest. Denn von dir kommt alles, und aus deiner Hand haben wir dir gegeben. 1. Chroniker 29, Vers 14. Alles kommt von ihm. Stellen Sie sich vor, Ihr Kind streckt Ihnen sein selbstgemaltes Bild entgegen. Sie betrachten es und können nur mit sehr viel Fantasie erahnen, was hier dargestellt sein könnte. Trotzdem freuen Sie sich darüber. Doch wieso eigentlich? Schließlich haben doch Sie Ihrem Kind das Malen beigebracht, das Papier besorgt und die Stifte gekauft, mit denen dieses Bild gemalt wurde. Vermutlich können auch Sie selbst weitaus besser malen. Trotzdem findet dieses Bild einen Ehrenplatz an Ihrer Küchenwand. Warum? Weil Ihr Kind Ihnen mit diesem Bild eine Freude machen wollte. Niemand hat Ihrem Kind das aufgetragen, sondern es hat selbst den Entschluss dazu gefasst. Bei Gott ist das ähnlich. Alles, was wir sind, was wir können und was wir haben, kommt von ihm. Er hat uns geschaffen, er hat uns begabt und er hat uns ausgestattet. Alles haben wir aus seiner Hand empfangen, wie es auch im Tagesvers heißt. Wenn wir Gott unseren Dank bringen, zum Beispiel in Form von Lobliedern, Geschenken und Unterstützung anderer Menschen und so weiter, dann machen wir nichts anderes als das Kind, das seinen Eltern ein selbstgemaltes Bild schenkt. Auch Gott könnte alles, was wir ihm bringen können, so unendlich viel besser und schöner machen. Er ist weder auf uns noch auf das von uns Gebrachte angewiesen. Wir können ihm also nur einen kleinen Teil dessen, was er uns gegeben hat, wieder zurückgeben. Und das Geniale dabei ist, Gott freut sich trotzdem darüber. Warum? Weil er uns mit einem freien Willen ausgestattet hat. Entsprechend freut er sich darüber, wenn wir von uns aus zu ihm umkehren, ihm vertrauen und ihm unseren Dank und unser Lob entgegenbringen. Es zeigt, dass wir die wahre Quelle unserer Erzeugnisse und unseres Fortschritts erkannt haben und ihm die alleinige Ehre dafür geben wollen. Die Frage zum Nachdenken. Haben Sie Gott heute schon für all das Gute in Ihrem Leben Danke gesagt? Der Tipp fürs Leben. Dankbarkeit macht das Leben erst reich. Die tägliche Bibellese. 2. Korinther 9, Verse 6 bis 15. Dies aber sage ich, wer sparsam sät, wird auch sparsam ernten, und wer segensreich sät, wird auch segensreich ernten. Jeder gebe, wie er sich in seinem Herzen vorgenommen hat, nicht mit Verdruss oder aus Zwang, denn einen fröhlichen Geber liebt Gott. Gott aber vermag auch jede Gnade überreichlich zu geben, damit ihr in allem alle Zeit alle Genüge habt und überreich seid zu jedem guten Werk. Wie geschrieben steht, er hat ausgestreut, er hat den Armen gegeben, seine Gerechtigkeit bleibt in Ewigkeit. Der aber Samen darreicht dem Sämann und Brot zur Speise, wird eure Saat darreichen und mehren und die Früchte eurer Gerechtigkeit wachsen lassen, und ihr werdet in allem reich gemacht zu aller Aufrichtigkeit im Geben, die durch uns Danksagung Gott gegenüber bewirkt. Denn die Besorgung dieses Dienstes füllt nicht nur den Mangel der Heiligen aus, sondern ist auch überreich durch viele Danksagungen zu Gott. Denn infolge der Bewährung dieses Dienstes verherrlichen sie Gott wegen des Gehorsams eures Bekenntnisses zum Evangelium Christi und wegen der Lauterkeit der Gemeinschaft mit ihnen und mit allen. Und im Gebet für euch sehnen sie sich nach euch wegen der überragenden Gnade Gottes an euch. Gott sei Dank für seine unaussprechliche Gabe.

0: 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Hallo und herzlich willkommen. Hören Sie nun einen Beitrag von Klaus Hornischer.
1: Liebe Hörer, in diesen Tagen feiert man das Erntedankfest. Man bringt Gaben des Feldes und des Gartens zum Altar. Das soll ein Zeichen dafür sein, dass wir dem Geber aller guten Gaben für seine Treue danken. Alle gute Gabe kommt her von Gott, dem Herrn. Drum dankt ihm, dankt und hofft auf ihn. So wollen wir die Güte Gottes rühmen, allen wirtschaftlichen und ökologischen Problemen zum Trotz. Doch Erntedank kommt allmählich aus der Mode. Es ist ja auch schwierig, für etwas Dankbarkeit zu empfinden, was viel zu reichlich vorhanden ist. Da waren unsere Vorfahren in einer ganz anderen Lage. Der Kampf um das tägliche Brot war tatsächlich ein Kampf. Wenn Hagel, Trockenheit oder zu viel Nässe die Ernte verdarben, mussten sie hungern. Kein Wunder also, dass die Menschen zutiefst dankbar waren, wenn eine gute Ernte ihr Überleben für eine Weile sicherte. Und diejenigen unter ihnen, die alles aus Gottes Hand nahmen, richteten das Erntedankfest ein. Die Situation hat sich gewandelt. Kunstdünger und Pestizide, weltweiter Handel und Preisgarantien haben die Abhängigkeit von vielen Unwägbarkeiten erheblich verringert. Deswegen tun sich heute so viele mit dem Dank schwer. Liebe Hörer, wie viele Erntedankfeste hast du bisher in deinem Leben gefeiert? Oder besser gefragt, welchen Raum nimmt der Dank gegen Gott in deinem Leben ein? Man kann nämlich alle Feste des Kirchenjahres durchleben, ohne dass sie einen Einfluss auf

unser Leben bis heute versorgt hat, und wir wenden uns zum Nächsten, der in seiner Not meine Verantwortung braucht. Um diesen Dank gegen Gott und um die Verantwortung dem Nächsten gegenüber geht es auch dem Apostel Paulus in seinem 2. Korintherbrief, Kapitel 9. Bevor der Apostel den Brief im Herbst 55 schrieb, waren die Christen in Jerusalem in Not gekommen. Es war nötig, dass andere Gemeinden helfend einsprangen. Darum schrieb der Apostel ganze 2 Kapitel in seinem 2. Brief an die Korinther und bat um eine reichliche Spende. Diese Spende verband gleichzeitig die Urgemeinde mit den Gemeinden, die durch die Missionstätigkeit des Paulus entstanden waren. Dieses Abgeben zugunsten der bedrängten Christen in Jerusalem nennt Paulus eine Aussaat. So wie die Ernte in ihrem Ertrag der Aussaat entspricht, bringt kärgliche Liebe auch nur wenig Frucht. Wer da kärglich sät, der wird auch kärglich ernten. Nein, Gott lässt sich nichts schenken. Wer da sät im Segen, der wird auch ernten im Segen. Lieber Hörer, Gott fordert nicht, sondern schenkt. Manche Leute meinen, dass man eine Menge Opfer bringen muss, um Gott zu gehorchen. Opfer an Geld, an Zeit und Vergnügungen. Man hält lieber alles zusammen, was man hat, um die Qualität des Lebens nicht zu gefährden. Aber Gott fordert nicht, er schenkt. Und weil Gottes Wesen schenkende Güte ist, darum soll auch unser Wesen dem entsprechen. Nicht berechnendes, mürrisches, missmutiges Geben entspricht dem Willen Gottes, sondern reichliches und fröhliches. Reichlich und fröhlich, wer ist dazu bereit? Wie viele missionarische und diakonische Werke müssen rechnen, um die Aufgaben übernehmen zu können? Lass dir, lieber Hörer, im Gebet vom Herrn zeigen, welches Werk du unterstützen sollst. Fröhlich soll unser Geben sein. Es soll aus der Dankbarkeit für Gottes Schenken kommen. Aus solchem Geben wächst Frucht. Frucht für die Gemeinde und Frucht für den Einzelnen. Nicht im Festhalten erfahren wir den Segen Gottes, sondern im Geben. Damit lenkt Gott am Erntedankfest unseren Blick auf das Erstrangige. Wir leben nicht allein vom Brot. Wir sterben nicht allein am Tod. Wir leben vom Segen Gottes. Er schenkt. Segen ist ein Urwort der Bibel. Paulus schreibt in seinem Brief, Gott aber vermag jede Gnade überreichlich zu geben, damit ihr in allem, alle Zeit, alles Genüge habt und überreich seid zu jedem guten Werk. Diese Zusage lässt sich nur im Glauben leben und erfahren. Jedenfalls hat die Gemeinde in Korinth gemerkt, dass Gott genug gibt, um weitergeben zu können. Stärker als Paulus es hier schreibt, lässt es sich nicht ausdrücken. Hast du, liebe Hörer, es nicht auch schon erfahren, dass Gott überreich schenkt und uns Anteil an seinem Reichtum gibt? Ein Bauer lebt davon, dass er für das nächste Jahr genügend Samen zur Aussaat hat. So lebten die Gemeinde und der einzelne Gläubige davon, dass wir von dem Herrn beschenkt werden, um weitergeben zu können. Hier liegen die Wurzeln für alle Aktionen, die die Gemeinde Jesu im Verlauf ihrer langen Geschichte immer wieder in Angriff genommen hat. Hinter der Spendensammlung in Korinth für die Gemeinde in Jerusalem stehen vielfältige Dienste in Diakonie und Mission bis in unsere Zeit hinein. Sie alle wollen für den schenkenden Herrn ein Zeichen sein. Und doch sind wir mit dieser Feststellung noch nicht auf den Grund unseres Textes angelangt.

Denn für Paulus ist die sichtbare Hilfe für die Schwestern und Brüder in Jerusalem noch nicht alles. Ihm geht es um mehr, dass der Herr gelobt wird. So sagt er im 12. Vers, denn die Besorgung dieses Dienstes füllt nicht nur den Mangel der Heiligen aus, sondern ist auch überreich durch viele Danksagungen zu Gott. Lieber Hörer, Gott legt auf die Frucht des Dankens großen Wert. Vielleicht empfinden wir das Danken am Erntedankfest besonders schwer. Liegt es daran, dass wir das Danken verlernt haben? Die Gemeinde in Jerusalem merkt, wir sind den anderen Christen nicht gleichgültig. Sie spürt die Echtheit der anderen Gemeinden. Sie sieht, für die anderen ist diese Spende an uns nicht eine Last. Und so beginnt man in Jerusalem damit, für die anderen zu bitten und dem Herrn der Gemeinde zu danken. Das ist die Ernte für die Gemeinde in Korinth, dass andere ihretwegen Gott danken. Das ist der Höhepunkt alles Tuns, wenn sich ein Mensch durch meinen Dienst dankend an Gott wendet. Aber der Dank bleibt dabei nicht stehen. Am Schluss steht Gottes Barmherzigkeit im Mittelpunkt. Gott aber sei Dank für seine unaussprechliche Gabe. Hier mündet aller Dank ein. Gott hat nicht kärglich gesät, als das Weizenkorn in die Erde fiel, um zu sterben. Aus dem Tod Jesu Christi ist die reichste Frucht herausgereift. Hier ist Vergebung, hier ist ewiges Leben. Hast du es schon angenommen, lieber Hörer? Gott schenke es jedem, der diese Botschaft jetzt hört, dass er über allem Dank für die materielle Durchhilfe zu dem tiefsten Dank durchstoßen kann, den wir überhaupt aussprechen können. Dem Dank gegenüber dem Herrn, der uns das Leben geschenkt hat. Alles, was wir dem Herrn opfern, ist keine Gegenleistung für das Opfer, das Jesus Christus für uns gebracht hat, sondern nur ein kleines Zeichen dafür, dass wir begriffen haben, wir leben von seinem Segen und Gaben.

0: 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Hallo und herzlich willkommen. Es folgt nun ein Beitrag von Nicola Vollkommer, erschienen im Podcast Start in den Tag von Rigatio.
1: Willkommen zu Start in den Tag, ein Podcast von Rigatio. Guten Morgen, liebe Zuhörer von mir, Nicola Vollkommer. Unsere vierte Frage in der Serie Fragen, die Gott stellt, finden wir in 1. Mose Kapitel 18. Peinliche Situation für Sarah, die Frau Abrahams. Sie denkt, sie habe ihren Lachanfall wenigstens unterdrückt. Sie lacht in ihrem Innern, heißt es im Vers 13, als sie an der Zelttür lauscht, um herauszufinden, was der himmlische Überraschungsgast von ihrem Mann will. Nur Pech für sie, dass Gott solche Spiele durchschaut. Erstens das Belauschen eines Männergesprächs, bei dem sie nicht eingeladen war. Zweitens ihre Reaktion, als sie erfährt, dass sie den lang ersehnten Erben Abrahams doch noch gebären soll. Schon längst hat sich das Ehepaar damit abgefunden, dass Ismael, der Sohn Hagars, Thronfolge des Patriarchen werden soll. Die plötzliche Aussicht auf romantische Liebesnächte mit ihrem betagten Ehemann, eine Schwangerschaft, eine Geburt und ein Kleinkind im Zelt ist ein Scherz zu viel. Für die Sarah. Sie kann sich vor Lachen kaum halten. Gott findet ihre Reaktion wohl gar nicht so lustig und stellt sie zur Rede, nüchtern, sachlich, nicht »Wie konntest du nur?« schreibt gleich vor, dass das Kind Isaac heißen soll, Gelächter. Man kann Gott nicht vorwerfen, dass er keinen Sinn für Humor hätte. Sarah darf im hohen Alter erleben, dass Gott zu seinem Wort steht, auch wenn sein Timing und die Art, wie er versorgt, manche seiner Diener ganz schön auf die Probe stellt. Bald lacht Sarah Tränen der Freude, als sie den Säugling im Arm hält, den sie gemäß der Anweisung Isaac nennt. Sie hat ihre Lektion gelernt. Jedes Mal, wenn sie seinen Namen ruft, wird sie daran erinnert, dass Gottes Zusagen Ja und Amen sind und nicht auf die leichte Schulter zu nehmen sind. Aber aus einem anderen Grund wird Isaac ihr noch viel zu lachen geben. Der Kerl zeichnet sich als einziger skandalfreier Charakter aus in der langen Linie der Auserwählten Gottes, zu der er gehört. Eine erfrischende Abwechslung mitten in den Irrungen und Wirrungen der Lebensläufe von Abrahams Nachkommen. Ich wünsche dir heute, dass du Gottes Zusprüche der Liebe und der Fürsorge in deinem Leben dankbar annimmst, an sie glaubst und mit ihnen in den neuen Tag gehst, auch wenn er auch dich ganz schön warten lässt oder dich anders versorgt, als du es dir vorgestellt hattest. Ich wünsche dir, dass dein Lachen kein skeptisches, sondern ein fröhliches und dankbares Lachen ist.

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1: Ich bin Felix Becker. Bundeskanzler Merz ist zu einem Solidaritätsbesuch in der Ukraine eingetroffen.
2: In Kiew will er weitere Militärhilfe im Wert von 1 Milliarde Euro zusagen. Deutschland und die Ukraine wollen gemeinsam Drohnen und weitreichende Waffen produzieren. Der Besuch findet unter hohen Sicherheitsvorkehrungen statt. Am Morgen war Kiew nach Angaben von Bürgermeister Klitschko erneut Ziel eines russischen Luftangriffs. Russland hatte erst gestern vor Reisen westlicher Politiker nach Kiew gewarnt. Timo Wiesner, Redaktion.
1: Der Iran knüpft eine Wiederöffnung der Straße von Hormus an Bedingungen.
3: Nach Angaben von Parlamentspräsident Ghalibaf müssen zunächst alle Punkte des Abkommens mit den Vereinigten Staaten erfüllt werden. Washington hatte zuletzt über einen Vermittler neue Vorschläge vorgelegt. Der Iran bezeichnet seine Position jedoch als unverrückbar. Derzeit hindert das Land zahlreiche Handels-, Öl- und Gastanker an der Durchfahrt. Ulrike Klein, Redaktion.
1: Deutschland ist derzeit nicht mehr das wichtigste Zielland für Asylbewerber in Europa. Die meisten Anträge wurden seit Jahresbeginn in Frankreich gestellt, gefolgt von Italien. Insgesamt gingen die Asylanträge in Europa deutlich zurück. In den ersten 9 Monaten wurden gut 450.000 Anträge registriert, rund 150.000 weniger als im Vorjahreszeitraum. Nach Deutschland kamen vor allem Menschen aus Afghanistan, Syrien und der Türkei. In Bremen gehen heute die Feierlichkeiten zum Tag der Deutschen Einheit zu Ende. Besucher können sich noch einmal an den Ständen der 16 Bundesländer informieren. Außerdem gibt es Konzerte, Theater und Diskussionsrunden. Beim zentralen Festakt gestern hatte Bundespräsident Steinmeier zu mehr Zusammenhalt aufgerufen und vor Gefahren für die Demokratie gewarnt. In Brasilien wird heute ein neuer Präsident gewählt. Fast 160 Millionen Menschen sind zur Abstimmung aufgerufen. Amtsinhaber Lula da Silva und Senator Bolsonaro liegen in den Umfragen eng beieinander. Der Herausforderer ist der Sohn des früheren Präsidenten Jair Bolsonaro. Dieser steht wegen eines Putschversuchs derzeit unter Hausarrest.
0: Deutschlandwetter.
1: Wir haben in Hamburg 18 Grad, ebenso in Erfurt und in Berlin 19 Grad. Morgen ist es nach Auflösung von teils zähem Nebel überwiegend freundlich. Im hohen Norden zeigen sich zeitweise dichtere Wolken und in Alpennähe fällt anfangs noch schauerartiger Regen. Die Höchstwerte erreichen 17 bis 24 Grad.
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4: Hallo und herzlich willkommen bei den Denkanstößen. Hören Sie nun ein wenig Musik und dann einen Vortragsmitschnitt von Michael Puzzi. Mehr zum Thema gleich.

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0: 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Hallo und herzlich willkommen. Hören Sie nun einen Vortragsmitschnitt von Michael Putzi mit dem Titel Eine Suche, die sich lohnt.
1: Mein Thema heute Morgen, eine Suche, die sich lohnt. Dieses Lied, was wir soeben gesungen haben, wurde gedichtet von einer deutschen Fürstin, Eleonore von Reuss. Und sie beginnt dieses Lied, ich bin durch die Welt gegangen. Ich habe die Menschen gesehen. Und dann sagt sie in Strophe 3, sie suchen, was sie nicht finden, in Liebe und Ehre und Glück. Und sie kommen belastet mit Sünden und unbefriedigt zurück. Diese Fürstin war eine tiefgläubige Frau. Und wie recht hat sie, wenn sie sagt, sie suchen, was sie nicht finden. Wie viele Menschen sind heute auf der Suche? Ich möchte fast sagen, die ganze Menschheit ist auf der Suche nach irgendetwas. Wie viele suchen im weltlichen Bereich Erfüllung und Glück? Im Beruf, im Sport, im Vergnügen, das Heiteren-Festival hat stattgefunden, die Street Parade. Ich weiß, was dort abgeht. Bevor ich zum Glauben kam, habe ich die Open Airs und all das auch besucht. Man sucht seinen inneren Durst zu stillen dabei, aber wie viel man auch aus diesen Quellen trinkt, der Durst bleibt. Man wird nicht befriedigt. Andere suchen in der Liebe zu einem anderen Menschen. Und das ist ja eine wunderbare Sache. Wenn das in den Ordnungen Gottes gelebt wird. Aber ihr Lieben, was wird heute alles unter den Begriff Liebe eingepackt? Ich spreche zum Beispiel von Homosexualität. Ich werde diese Leute nie diskriminieren. Ich habe eine Schrift mitgebracht, die Arbeitsgemeinschaft für Weltanschauungsfragen behandelt dieses Thema. Gott liebt alle Menschen. Und auch wir, wenn wir Jesus Christus gehören, sollen wir alle Nächsten lieben. Aber hier steht auch einiges sehr Gutes, wie man seelsorgerlich anderen helfen kann. Nehmt es doch mit, lest es einmal durch. Wieder andere suchen den Sinn ihres Lebens im Streben nach immer mehr Einfluss und Geld. Heutige Politiker, sie ringen um immer mehr Macht. Ihr oberstes Ziel oder ich möchte fast sagen, der Sinn ihres Lebens ist der Great Reset. Eine neue Weltordnung. Und was da dabei herauskommt, kann verkehrter nicht sein. Ein ganz enger Berater von Klaus Schwab, er ist der Gründer des WEF. Der Mann heißt Yuval Noah Hariri. Er sagt ganz offen, ich habe das Video gesehen, die Menschheit braucht es nicht mehr. Oder die Menschen sind bald nicht mehr nötig für uns Elite. Und er sagt, Gott ist Schöpfer der Menschen, der Tiere und der Pflanzen. Er kann organische Wesen schaffen. Wir können mehr. Wir können noch mehr als Gott. Wir können anorganische Wesen schaffen. Cyborgs. Und sie reden vom Transhumanismus, von der Verschmelzung von Mensch und Maschine. Great Reset. Diese Arbeitsgemeinschaft hat auch darüber Informationen herausgegeben. Ich habe es auch draußen aufgelegt. Lest es doch einmal durch, um was es dort geht. Dann gibt es viele Menschen. Sie suchen die Antwort auf ihre Lebensfragen in den verschiedenen Religionen. Sie lesen den Koran, sie lesen die Bücher des Buddhismus, sie lesen den Talmud, sie lesen esoterische Schriften und dann versuchen sie dadurch Frieden und Ruhe zu finden. Aber sie finden den Frieden nicht. Denn Frieden und Ruhe und Vergebung gibt es nur durch das, was der Herr Jesus Christus in der Bibel deutlich sagt. Kommet her zu mir alle, die ihr mühselig und beladen seid. Ich will euch Ruhe geben. Und das sagt ja auch diese Fürstin am Ende ihres Liedes. Es ist eine Ruhe gefunden für alle, fern und nah, in des Gottes Lammes Wunden am Kreuze auf Golgatha. Und das ist dann auch das Ende jeder Suche. Es gibt eine Suche, die sich wirklich lohnt. So ist mein Thema heute Morgen. Und von einem Mann, der auf der Suche war, möchte ich heute Morgen aus der Bibel lesen. Apostelgeschichte 8, ab Vers 26. Aber ein Engel des Herrn redete zu Philippus und sprach: Stehe auf und gehe gegen Süden auf die Straße, die von Jerusalem nach Gaza hinabführt, die öde ist. Und er stand auf und ging hin. Und siehe, ein Mann aus Äthiopien, ein Kämmerer und Gewaltiger der Kandake, der Königin der Äthiopier, welcher über ihren ganzen Schatz gesetzt war, der war nach Jerusalem gekommen, um anzubeten. Und er zog wieder heim und saß auf seinem Wagen und las den Propheten Jesaja. Der Geist aber sprach zu Philippus: Gehe hinzu und halte dich zu diesem Wagen. Da lief Philippus hinzu und hörte, dass er den Propheten Jesaja las, und sprach: Verstehst du auch, was du liesest? Er aber sprach: Wie kann ich, wenn mich nicht jemand anleitet? Er bat Philippus, dass er aufsteige und sich zu ihm setze. Der Inhalt aber der Schrift, die er las, war dieser: Er ist wie ein Schaf zur Schlachtung geführt, und wie ein Lamm stumm ist vor seinem Scherer, so hat er seinen Mund nicht aufgetan. In seiner Erniedrigung ist sein Gericht aufgehoben. Wer wird aber sein Geschlecht beschreiben? Denn sein Leben ist von der Erde weggenommen. Da antwortete der Kämmerer dem Philippus und sprach: Ich bitte dich, von wem redet der Prophet solches? Von sich selber oder von jemand anderem? Philippus aber tat seinen Mund auf und fing mit dieser Schriftstelle an und predigte ihm Jesus. Und als sie auf der Straße dahinzogen, kamen sie an ein Wasser. Und der Kämmerer sprach: Siehe, da ist Wasser. Was hindert's, dass ich getauft werde? Philippus aber sprach: Glaubst du von ganzem Herzen, so darf es geschehen. Er antwortete und sprach: Ich glaube, dass Jesus Christus Gottes Sohn ist. Und er hieß den Wagen halten, und beide stiegen in das Wasser hinab, Philippus und der Kämmerer, und er taufte ihn. Als sie aber heraufstiegen aus dem Wasser, rückte der Geist des Herrn den Philippus hinweg, und der Kämmerer sah ihn nicht mehr. Er zog aber seine Straße voll Freude. Philippus aber wurde zu Asdod gefunden und zog umher und predigte allen Städten das Evangelium, bis er nach Caesarea kam. Das ist nicht nur eine schöne Geschichte in der Bibel, sondern man kann sie eins zu eins auf die ganze Menschheit anwenden. Irgendwie sind die Menschen alle auf der Suche nach Erfüllung, nach innerem Frieden, nach Glück und nach bleibender Freude. Und jetzt lesen wir hier von diesem einen Mann. Er wusste, in Jerusalem betet man den lebendigen Gott an, der Himmel und Erde geschaffen hat. Ich habe mich gefragt, woher hat dieser Mann das gewusst? Wir wissen es nicht ganz genau, aber einige Jahrhunderte war eine Königin dieses Landes, die Königin von Scheba, nach Jerusalem gekommen. In Jesaja 45, Vers 14 werden einige Leute von Seba im Zusammenhang mit Ägypten und Kusch genannt. Und der Historiker Josephus nennt diese Herrscherin Königin von Ägypten und Äthiopien. Es gibt auch Meinungen, dass sie von Westafrika gekommen ist, also von der anderen Seite vom Roten Meer. Diese Königin ist nach Jerusalem gekommen, als sie von der Weisheit Salomos hörte, die Gott ihm gab. Und sie kam und hat ihm viele Fragen gestellt. Und sie war so fasziniert, dass sie angefangen hat, den lebendigen Gott anzubeten. Warum wissen wir das? Der Herr Jesus erwähnt diese Frau in Matthäus 12, Vers 42. Eine Königin des Südens wird auftreten im Gericht mit den Männern dieses Geschlechts. Er meinte die Pharisäer besonders. Und wird sie verdammen. Diese Frau hat von Jesus also einen Mitrichterauftrag zugesprochen bekommen hier. Und das haben nur erlöste, wahre, gläubige Menschen nach 1. Korinther 6. Also kam diese Frau irgendwann zum Glauben an den lebendigen Gott. Und sie sagte, nicht die Hälfte ist mir berichtet worden, was der Salomo für eine Herrlichkeit hatte. Man kann es in 1. Könige Kapitel 10 nachlesen. Bei ihrem Besuch mag sie den lebendigen Gott kennengelernt haben. Und dann ging sie natürlich wieder zurück in ihr Land. Und vielleicht sagte sie dort den Leuten, der Gott, der Himmel und Erde geschaffen hat, das ist der lebendige Gott, der Gott Israels. So mag das Zeugnis in ihr Land gekommen sein. Und man hat es von Generation zu Generation weitergegeben. Und irgendwie hat es auch dieser Kämmerer erfahren. Und ihr Lieben, dieser Mann hat alles gehabt, was man sich wünschen kann. Ehre. Er war ein Finanzminister. Er hatte auch genügend Geld. Wer konnte sich damals schon so eine Reise nach Jerusalem leisten? Unser lieber Bruder Erich Mauerhofer hat mir gesagt, um die 3000 Kilometer war diese Strecke weit. Was mag diesen Mann bewegt haben, nach Israel zu kommen? Und ich komme nochmals auf diesen Liedvers zurück. Sie suchen, was sie nicht finden, in Liebe und Ehre und Glück. Dieser Mann war suchend. Und er hat gesagt, Geld spielt für mich keine Rolle. Ich muss den lebendigen Gott kennenlernen. Und noch mehr, wenn es diesen lebendigen Gott gibt, dann möchte ich den Zugang zu ihm bekommen, dass ich Vater zu ihm sagen kann. Wie viele sagen heute, ich glaube auch an ein höheres Wesen. Das ist noch keine Hinwendung zu Gott. Das ist noch kein Vater-Kind-Verhältnis. Dazu gehört mehr. Um den lebendigen Gott zu finden, muss man nicht zuerst Theologie studieren. Da darf man kommen, wie man ist. Gott selber sagt in Jeremia 29, Vers 14, wenn ihr mich von ganzem Herzen suchet, so will ich mich von euch finden lassen. Und der Herr Jesus sagt, wer das sucht, wird finden. Wer anklopft, dem wird aufgetan. Matthäus 7, Vers 7. Also dieser Kämmerer hatte irgendetwas gehört und das wiederum hat in ihm ein tiefes Verlangen geweckt. Ich möchte diesen Gott kennenlernen. Jetzt kann man sich vorstellen, wie viele Wochen dieser Mann unterwegs war mit seinem Gefolge. Er brauchte ja Geleitschutz. Es war nicht ungefährlich auf diesen Wegen. Und jetzt kommt er nach Jerusalem, Vers 27. Und er ist überglücklich, diese Stadt zu sehen, wo der Tempel war, wo die Menschen den lebendigen und wahren Gott angebetet haben. Der muss fasziniert gewesen sein. Und dann sieht er, wie der geopfert wurde, wie die Menschen Gott gelobt haben mit Lobliedern. Vielleicht hat er die Priester gefragt, wie kann man diesen Gott kennenlernen? Aber ich bin überzeugt, sie konnten ihm keine Antwort geben. Vielleicht haben sie gesagt, du musst gute Werke tun, du musst das Gesetz halten. Aber das schaffte dieser Mensch nicht. Das schaffte dieser Mann nicht. Das schafft kein Mensch. Und dann überlegt er, was kann ich tun? Und was macht er? Er kauft

Kraft hat, mag, muss eine griechische Abschrift der Septuaginta gewesen sein. Denn die Weltsprache damals war griechisch. Und sie muss sehr teuer gewesen sein. Aber dieser Kämmerer hat die Kosten nicht gescheut. Er hat sich diese Rolle gekauft, weil er Gott finden wollte. Weil er ein Vater-Kind-Verhältnis suchte. Und jetzt hatte er diese Rolle. Und meine Frage, war damit sein Suchen in Jerusalem befriedigt worden? Nein. Die Priester konnten ihm keine Auskunft geben und sein Reichtum konnte ihn auch nicht glücklich machen. Wisst ihr warum? Man kann sich die Beziehung zum lebendigen Gott nicht kaufen. Es hat Zeiten gegeben, wo Priester durchs Land zogen, zur Zeit des Ablasshandels und gesagt haben, wenn das Geld im Kasten klingt, die Seele aus dem Fegefeuer springt. Ihr Lieben, das war Betrug. Weil die Bibel das an keiner einzigen Stelle sagt. Und die Bibel ist unfehlbar. Und wer sagt, die Bibel haben ja auch nur Menschen geschrieben und die Bibel ist nicht Gottes Wort, wer das sagt, wird nie zum Frieden mit Gott kommen können. Und das war diesem Mann auch klar geworden. Die Priester konnten ihm nicht helfen. Vielleicht so mag er gedacht haben, finde ich etwas in dieser Jesaja-Rolle. Die kann vielleicht helfen. Wenn ich das lese, werde ich vielleicht wissen, wie ich zum Frieden komme. Und während er enttäuscht von Jerusalem wieder heimwärts fährt, fängt er an, in der Jesaja-Rolle zu lesen. Und wer den Propheten Jesaja schon einmal gelesen hat, der weiß, da stehen wunderbare Wahrheiten drin. Zum Beispiel Jesaja 9, Vers 5. Denn ein Kind ist uns geboren, ein Sohn uns gegeben und die Herrschaft ruht auf seiner Schulter. Und man nennt seinen Namen wunderbarer Ratgeber, starker Gott, Vater der Ewigkeit, Fürst des Friedens. Das mag er gelesen haben. Er mag gedacht haben, von wem wird hier gesprochen? Und er las weiter und weiter und dann kommt er zu dem leidenden Gottesknecht. Jesaja 53. Und das ist natürlich die Krone der Prophetie im Propheten Jesaja. Aber er verstand nichts. Und jetzt schaut, wie gut ist doch Gott. Er hat den Anfang schon lange gemacht. Er hat ein Suchen in diesem Mann bewirkt, denn die Bibel sagt, da ist keiner, der Gott sucht. Römer 3. Da ist keiner, der gerecht ist. Niemand von uns kam irgendwann mal auf die Idee, nach Gott zu suchen. Er hat den Anfang gemacht. Er hat ein Ziehen in uns bewirkt. Jesus selber sagt, niemand kann zu mir kommen, es sei denn, der Vater ziehe ihn. Johannes 6, Vers 44. Er sucht uns aus lauter Liebe. Wie war das bei dir? Und Gott ist es auch, der sein Werkzeug bereithält, wenn ein Mensch auf der Suche nach dem Sinn seines Lebens ist. Und jetzt begegnet Gott diesem Philippus. Und er sagt, steh auf. Ein Auftrag. Ein Ziel. Geh nach Süden. Du musst diesen öden Weg gehen, der nach Gaza hinabführt. Man sagt, nach Gaza hat es damals zwei Wege gegeben. Der eine war eine Handelsstraße, eine breitere Straße. Der schmale Weg, das war ein sehr öder Weg, der von wenigen Leuten benutzt wurde. Und Gott sagt, geh diesen öden Weg. Und der Philippus, der Evangelist, er war gehorsam. Und er ging. Und man sagt, dass die beiden Wege haben sich an irgendeiner Stelle gekreuzt. Da kam der öde Weg, dieser schmale Weg, und dieser breite Weg zusammen. Und exakt an dieser Stelle haben sich die beiden getroffen. Der Philippus und dieser Wagen. Das war Präzisionsarbeit Gottes. Und er sagt ihm der Geist Gottes, Vers 29, tritt hinzu und schließe dich diesem Wagen an. Hier ist ein Mensch, der braucht Hilfe. Der weiß nicht mehr weiter. Haben wir auch schon solche Momente erlebt? Ich erinnere mich, als mein Vater schwer verunglückt war mit dem Mountainbike, ich habe

0: damals die Bibelschule in Beatenberg besucht. Ich habe ihn dann besucht, bin mit dem Zug dahin gefahren, hatte eine Zeit mit meinem Vater, bin dann wieder zurück und habe den Anschlusszug verpasst. Und irgendwie war es mir, ja, vielleicht hat das Gott so gemacht. Und tatsächlich, ich musste dann warten und einen anderen Zug nehmen. Und plötzlich kam ich mit einem Mann ins Gespräch, der war suchend nach dem lebendigen Gott. Er hatte mich angesprochen, ich hatte einen Kommentar gelesen über den Titusbrief und er sprach mich an, Titusbrief, steht das in der Bibel? Habe ich gesagt, ja, steht in der Bibel. Und dann begann er zu erzählen, wie er schon Dinge versucht hat. Er möchte Frieden mit Gott haben. Und ich durfte ihm auf dieser Zugfahrt das Evangelium von Jesus erklären. Dass wir kommen können, wie wir sind. Dass wir für diese Erlösung, für diesen Frieden nichts tun müssen. Es liegt alles bereit. Und ich werde es nie vergessen. Wir sind dann ausgestiegen, wir haben zusammen noch einen Kaffee getrunken. Und er hat mich noch einmal darauf angesprochen. Ich wollte das ja auch. Du musst mir jetzt das noch mal genau sagen. Wir wollen jetzt das festmachen. Und wir konnten das bei ihm im Auto dann gemeinsam festmachen. Vor dem lebendigen Gott. Er durfte Jesus aufnehmen, ihn um Vergebung seiner Lebensschuld bitten und dann auch danken für diese großartige Erlösung. Auch das war Präzisionsarbeit Gottes. Wisst ihr, das sind manchmal Wege, die wir auf den ersten Blick nicht verstehen. Und das wird auch für den Philippus sonderbar gewesen sein. Geh diese öde Straße nach Gaza. Und es mögen schon Tage vergangen sein. Und dann sagt ihm der Geist Gottes ganz klar, schau mal, dieser Wagen, da ist ein Mensch, der braucht Hilfe. Und genau an der Stelle, wo er angekommen war, wo die Rede vom Lamm Gottes war, das der Welt Sünde hinwegnimmt, war er ins Fragen gekommen. Von wem sagt der Prophet das? Von sich selbst oder von einem anderen? Vers 34. Und das ist der Punkt, wo Philippus ihm das Evangelium von Jesus Christus verkündigen kann. Präzisionsarbeit Gottes. Wir wissen auch von Petrus, dass er zum römischen Hauptmann Cornelius gesandt wurde, Apostelgeschichte 10, um dort diesem Mann das Evangelium zu sagen. Dieser Mann war ein Mann, der Almosen gab, der gebetet hat, ein Mann, der suchend war. Und damit Petrus überhaupt mitgegangen ist mit den Leuten, musste ihm die Schau gezeigt werden auf dem Dach Simon des Gerbers mit diesen allerlei unreinen Tieren. Präzisionsarbeit Gottes. Und hier genau dasselbe. Philippus ist gerufen, diesem Kämmerer die Augen zu öffnen. Und wo wird er angefangen haben? Er wird ihm ganz klar gesagt haben, dass der Messias in Jerusalem gestorben ist. Dass ihn die Juden verworfen haben und dass er das Lamm Gottes ist, das die Welt von der Sünde befreit, dass er die Sünde der Welt hinwegnimmt. Und das, ihr Lieben, ist lebendige Hoffnung für alle, die suchend sind. Gott lässt den Suchenden finden, dem Aufrichtigen lässt er es gelingen, Sprüche 2, Vers 7. Er verstößt keinen, der aufrichtig zu ihm kommt, auch heute noch. Und er möchte, dass wir alle zu diesem lebendigen Glauben an ihn kommen. Letzten Sonntag durfte ich in Säftigen die Predigt halten, am Nachmittag um 2. Beim Adieu sagen war da ein 11-jähriger Junge. Ich habe ihm so die Hand gegeben, habe ihn gefragt, gehörst du schon ganz dem Herrn Jesus? Und er schaut mich an und sagt, ja, ich müsste noch und so weiter. Habe ich gesagt, möchtest du dich heute entscheiden? Ja. Dann habe ich ihm gesagt, wir könnten anschließend im unteren Bereich, da ist ein Raum, könnten wir miteinander reden, die Mama kann auch dazukommen. Und dann sagt er, ich möchte es lieber daheim machen. Ich habe gesagt, mach das, das funktioniert auch. Das habe ich auch gemacht. Habe ihm erklärt, wie er das machen kann, wie er das im Gebet Jesus Christus sagen kann. Ich bin ein Sünder, bitte vergib mir alle meine Sünden, alle, die ich noch weiß, aber auch die, die ich nicht mehr weiß. Und Herr Jesus, ich nehme dich jetzt an als meinen Retter. Komm du in mein Leben hinein, komm du in mein Herz hinein. Ich habe ihm dann gesagt, wie unsere Kinder, die Jasmin, der Silas und ganz kürzlich die Julia, auch so in einem Gebet zu Jesus Christus gesprochen haben. Und dann habe ich den Eltern gesagt, wenn ihr das wirklich daheim macht, sprecht ihn vielleicht nochmal an, drängt ihn aber nicht, wenn es irgendwie noch nicht dran ist, dann soll es noch nicht sein. Aber wenn er es macht, bitte informiert mich. Und dann kam gegen Abend eine SMS. Er hat's gemacht. Und ich wollte dann noch ein bisschen detaillierter wissen. Der Vater hat mir dann erklärt, ich habe meinen Jungen noch nie so beten gehört. Und die Mama musste gerade Tränen weinen vor Freude. Sie war so berührt. Ich habe ihm jetzt Kinderbibel-Fernkurs geschickt, ein paar liebe Worte dazu. Und so können wir mal im Kontakt bleiben, aber er ist ja dort auch in einer Gemeinde. Sollte heute noch jemand da sein, der noch keinen Frieden mit Gott hat, dann höre. Wenn es um wichtige Entscheidungen geht, möchte Gott, dass wir uns Zeit nehmen, uns das richtig gut zu überlegen. Aber es gibt eine Sache, wo er uns zur Eile mahnt, wenn es um das Heil geht. 1. Mose 19, Vers 17, dort steht, Eile, rette deine Seele. Und an diesem Punkt muss ich an diesen Unfall denken auf der Sachsenstraße beim Vierwaldstättersee, wo vor 3 Wochen ein Auto ins Schleudern kam, diesen Zaun durchbrochen hat und dann, glaube ich, 40, 50 Meter direkt in den Bodensee gefallen ist. Und aufgrund, wie? Vierwaldstättersee, Entschuldigung, danke, in den See gefallen ist und versunken ist bis auf 182 Meter. Es kann so schnell gehen. Die Bibel sagt, es gibt nur einen Weg, auf dem wir gerettet werden können. Und diesen Weg, den darf hier der Philippus diesem Kämmerer verkündigen. Jesus selber hat ja gesagt, ich bin der Weg und die Wahrheit und das Leben. Niemand kommt zum Vater als nur durch mich. Johannes 14, Vers 6. Und warum Jesus dieser einzige Weg ist, das steht ebenso eindrücklich in Jesaja 53. Und ich möchte uns da mal ein paar Verse vorlesen. Ab Vers 5. Aber er ist um unserer Missetat willen verwundet und um unsere Sünden willen zerschlagen. Die Strafe liegt auf ihm, auf das wir Frieden hätten. Und durch seine Wunden sind wir geheilt. Wir gingen alle in die Irre wie Schafe. Ein jeglicher sah auf seinen Weg. Aber der Herr warf unser aller Schuld auf ihn. Da er gestraft und gemartert ward, tat er seinen Mund nicht auf wie ein Lamm, das zur Schlachtbank geführt wird, und wie ein Schaf, das verstummt vor seinem Scherer und seinen Mund nicht auftut. Diese Stelle hat der Kämmerer gelesen. Wer ist dieses Lamm, das die Schuld der Welt wegnimmt? Übrigens, wenn man mit Juden über Jesaja 53 spricht, dann behaupten die allermeisten, dieser leidende Gottesknecht ist unser Volk. Aber dann kann man zurückfragen, aber der Vers 8, wer ist das? Dort steht, für die Übertretung meines Volkes hat ihn Strafe getroffen. Das kann nicht Israel sein, sondern für die Übertretung Israels und der ganzen Welt ist einer gestorben. Wer ist das? Eigentlich wissen es die allermeisten ganz genau. Es ist der Messias. Beim Kämmerer war das Problem ein anderes. Er hatte viel gelesen, aber er verstand nichts. Und dann stellt ihm dieser Philippus eine Frage. Verstehst du auch, was du liest? Und der Kämmerer, er war ja ein suchender Mensch und sagt, wie könnte ich denn, wenn nicht jemand mich anleitet? Und ich stelle mir vor, wie der Philippus mit großer Freude den ganzen Ratschluss Gottes diesem Mann verkündigt hat. Er wird ihm erklärt haben, der lebendige Gott, der Himmel und Erde geschaffen hat, das ist der einzige wahre Gott. Und Philippus wird auch von Sünde gesprochen haben. Er wird ihm deutlich gemacht haben, was Sünde ist. Sünde ist Verbrechen gegen Gott. Und ein böser Gedanke ist schon Sünde. Und da müssen wir ja alle bekennen, wir alle sind Sünder und wir sind ausgeschlossen von der Herrlichkeit Gottes. Da ist keiner, der gerecht ist, steht in der Bibel. Auch nicht ein einziger. Römer 3. Und Sprüche 14, Vers 34. Die Sünde ist der Leute Verderben. Sie führt zum ewigen Verderben. Und das muss diesem Kämmerer deutlich geworden sein. Auch ich bin ein Sünder. Ich bin verloren. Wer kann mich retten? Und dann wird Philippus ihm deutlich gemacht haben, der Sohn Gottes kam in diese Welt, Sünder selig zu machen. Wie sich alle alttestamentlichen Prophetien auf diesen kommenden Erlöser hin, in dem Jesus von Nazareth wortwörtlich erfüllt hat. Er ist dieses Lamm. Und er wird von Golgatha gesprochen haben. Er wird im Leib haftig, lebhaft das Kreuzesgeschehen geschildert haben. Wie er dorthin durchbohrt an Händen und Füßen. Und er wird ihm auch gesagt haben, dass dort dieses Lamm Gottes ausgerufen hat, Vater, vergib ihnen, denn sie wissen nicht, was sie tun. Und er wird auch gesagt haben, was er noch gesagt hat, mein Gott, warum hast du mich verlassen? Er wird ihm deutlich gemacht haben, auch wegen deiner Sünde musste Jesus am Kreuz sterben, damit dir geholfen werden kann. Er wird ihm das ganz praktisch vor Augen geführt haben. Und der Kämmerer hat zugehört. Und er hat es verstanden. Er hat gewusst, ich brauche Hilfe. Ich bin überzeugt, der Philippus hat ihm alles gesagt, was nötig war. Er hat ihm den ganzen Ratschluss Gottes verkündigt. Wenn du deine Sünden Jesus bringst, wenn du ihm alles sagst, dann wird er dir alle deine Sünden vergeben. Und wenn du ihm dafür dankst, dass er für dich am Kreuz gestorben ist, und wenn du ihn annimmst als deinen Herrn und Retter, dann wird er dir Vergebung und ewiges Leben schenken und seinen göttlichen Frieden in dein Herz hineinsenken. Und der Kämmerer hat das aufgenommen wie ein trockener Schwamm, weil er genau das suchte, weil er aufrichtig war, ließ Gott sich finden. Und Philippus erklärte ihm auch, wie Jesus befohlen hat, die zu taufen, die gläubig geworden sind an ihn, damit sie ihren Glauben vor den Menschen und vor der Himmelswelt öffentlich bezeugen. Philippus sprach zu ihm, wenn du von ganzem Herzen glaubst, ist es erlaubt, dass du getauft werden kannst. Und er antwortete, ich glaube, dass Jesus Christus der Sohn Gottes ist. Das heißt, ich glaube, dass Jesus Christus in diese Welt gekommen ist als der lebendige Sohn Gottes, um für mich am Kreuz zu sterben. Und ich weiß, dass durch dieses Opfer am Kreuz, durch sein Blut, der Weg zum Himmel geöffnet ist für jeden, der da kommen will und es annimmt, der gerettet werden will. Und dann lesen wir in unserem Text, wie der Kämmerer sagt, siehe, da ist Wasser. Ich möchte getauft werden. Vers 36. Und an dieser Stelle möchte ich noch einmal ganz deutlich etwas sagen. Die Bibel sagt deutlich, wer da glaubt und getauft wird. Die Bibel sagt nicht, wer da getauft wird und glaubt. Das hat man heute umgedreht. Die Bibel sagt, wer da glaubt und getauft wird. Der Glaube an Jesus Christus ist die Voraussetzung, dass man getauft werden kann. Taufe heißt ja vom Grundtext her untertauchen. Und was bekennt der Mensch, der sich untertauchen lässt? Er bekennt vor der Himmelswelt und vor den Menschen, mein alter Mensch, meine alte Gesinnung ist tot. Ich bin mit Christus gekreuzigt. Ich bin mit Christus begraben. Ich bin mit Christus in ein neues Leben auferstanden. Eigentlich ist die Taufe die Beerdigung meines alten Menschen, meiner alten Gesinnung, meines alten Ichs. Mehr oder weniger ist die Taufe nicht. Durch die Taufe wird man kein Gotteskind, möchte ich auch ganz deutlich sagen. Aber die Taufe ist die Bestätigung, dass ich ein Kind Gottes bin. Und das wollte dieser Kämmerer. Das will ich jetzt vor dem ganzen Himmel bekennen, dass Jesus mein Retter ist, dass er mir meine ganze Schuld vergeben hat, dass mein Suchen zu Ende ist. Und er konnte einstimmen in das Lied, welch Glück ist erlöst zu sein, Herr, durch dein Blut. Und dann stiegen sie hinab und Philippus taufte ihn. Der Himmel war Zeuge und er bekannte, Nicht mehr lebt der alte Kämmerer, sondern Christus lebt in mir. Ich bin ein neuer Mensch in Christus. Das ist eigentlich so einfach zu verstehen. Und die Bibel sagt uns, dass er voller Freude war. Zu diesem öffentlichen Bekenntnis stellt sich Gott. Und jetzt noch etwas Wichtiges. Der bekannte Prediger Charles Haddon Spurgeon, er sagt, er redet von seiner Schüchternheit im Bekennen zu Jesus Christus. Und dass durch die Taufe diese Schüchternheit mit dem Fluss davongeschwommen ist. Ich lese uns aus seiner Biografie. Und er ließ sich kurz vor seinem 16. Altersjahr taufen. Als ich ein paar Schritte hinein in das Wasser getan hatte und all die Menschen sah, hatte ich ein Gefühl, als ob Himmel und Erde und Hölle auf mich starrten. Aber ich schämte mich nicht. Ich gab mich als ein Nachfolger des Lammes hin in den Tod. Meine Ängstlichkeit war wie weggeblasen. Sie floss mit dem Strom weg ins Meer. Sie muss von den Fischen gefressen worden sein, denn seither habe ich nichts dergleichen mehr gefühlt. Auch löste die Taufe meine Zunge. Von diesem Tag an konnte ich nicht mehr stillschweigen. Dort im Larkfluss verlor ich 1000 Ängste und stellte fest, dass es stimmt. Wer seine Gebote hält, der hat großen Lohn. Das hat auch der Kämmerer erlebt. Vers 39. Er zog seinen Weg mit großer Freude, weil er wusste, ich bin begnadigt. Ich gehöre zu diesem lebendigen Gott. Ich bin erlöst durch des Lammes Blut. Mir ist vergeben. Und sicherlich wird er auch in der Heimat bekannt haben, es gibt nur einen einzigen Weg zum Frieden mit Gott. Und dieser Weg heißt Jesus Christus, das Lamm Gottes, das der Welt Sünde hinweggetragen hat. Er ging für mich in den Tod und ist wieder auferstanden. Und jeder Mensch empfängt diese Vergebung, wenn er sie annimmt. Noch ein letzter Gedanke. Der Kämmerer fuhr mit großer Freude zurück nach Äthiopien. Von Philippus lesen wir im Vers 39, der Geist des Herrn entrückte den Philippus und man fand ihn zu Astot wieder. Und er zog hindurch und evangelisierte weiter, Vers 40. Die Entrückung. In einem Augenblick war dieser Philippus weg. Und das soll uns ein Bild sein auf die Entrückung der Gemeinde Jesu. Derer, die mit seinem Blut erkauft worden sind. Es wird in einem Augenblick geschehen. Für die Sünde ist der Herr Jesus am Kreuz gestorben. Er ist für jeden Menschen, der schuldig ist, und wir alle sind schuldig, vor Gott bestraft worden. Und wer umkehrt zu ihm, hat ewiges Leben. Und das ist die frohe Botschaft. Wenn wir Jesus angenommen haben, dürfen wir uns freuen. Wir dürfen uns freuen auf den Tag, wo uns Jesus entweder durch den Tod oder durch die Entrückung zu sich nimmt. Und ich möchte jedem diese Frage stellen. Bist du dabei? Können wir mit letzter Gewissheit sagen, ob wir leben oder ob wir sterben, wir sind des Herrn. In einem Lied heißt es, mache dich von allem frei, was nicht hilft zum Siegen. Vielleicht gibt es noch Dinge im Leben, die uns irgendwo behindern, in der Nachfolge Jesu. Wir haben es in der Einleitung gehört. Jesus fragt vielleicht dich heute, liebst du mich? Er möchte nicht in erster Linie unsere Taten, unsere Aktivität, er möchte unsere Liebe, unsere erste Liebe. Zusammenfassend, es gibt eine Suche, die sich wirklich lohnt. Alles, was diese Welt zu bieten hat, lässt uns schlussendlich doch unbefriedigt. In uns ist eine Sehnsucht, die wird einfach nicht gestillt dadurch. Dieses Scheinglück der Welt ist wie eine Seifenblase. Und weg ist sie wieder. Die Antwort auf unsere Sehnsüchte, auf all unser Verlangen nach innerem Frieden, nach echtem Leben, finden wir einzig und allein in dem Herrn Jesus Christus. Er schenkt das überfließende Leben und auch bleibendes Glück. Amen. Ich möchte mit uns beten. Lieber Herr Jesus Christus, ich danke dir für deine großartige Liebe, die du uns geschenkt hast oder noch schenken willst. Ich danke dir für den Frieden, den du gemacht hast durch dein Blut am Kreuz. Friede mit Gott, der meine Seele durchdringt. Und es ist das Größte, was wir erleben durften. Ich danke dir dafür. Und danke, Herr, auch für dieses wunderbare Zeugnis in der Schrift, wie du diesen Kämmerer gesucht und gefunden hast. Wie er sich geöffnet hat für dich, für den allein wahren Gott. Und dass er voller Freude zurückkehrte in sein Land. Sicherlich bezeugt hat, dass du sein Retter bist. Hilf auch uns, Herr Jesus, im Blick auf das, was du befohlen hast, dass wir es halten. Dass wir dir nachfolgen mit allen Mängeln, die noch da sind. Aber dass wir weiter aus dieser Vergebung leben, die du am Kreuz vollbracht hast. Dass wir alle das Ziel einmal erreichen. Und sollte noch jemand da sein, Herr, der noch nicht die Gewissheit des ewigen Lebens hat, so gib Mut zur Entscheidung, heute im Anschluss an diesen Gottesdienst. Ich danke dir dafür. Amen.
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1: Hallo und herzlich willkommen bei Christen weltweit. Es folgt ein wenig Musik und kurze Berichte von anderen christlichen Werken über die Situation von Christen in anderen Ländern.

0: Hallo und herzlich willkommen bei Radio HBR Christen weltweit. 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
1: Ivan und Vanessa Tadic, Deutschland. Mitfühlen wie Jesus. Die Liebe Gottes in uns beginnt sich nach den Menschen auszustrecken. Du willst mich doch nur zu einem Christen machen, hörte ich nach einem langen evangelistischen Gespräch etwas genervt von einem alten Freund türkischer Herkunft. Obwohl dieses Gespräch schon viele Jahre zurückliegt, hat es in mir immer eine Frustration darüber ausgelöst, dass mein Freund, obwohl ich ihm das Evangelium meiner Meinung nach gut erklärt hatte, mich und meine Botschaft abstoßend fand. Auf der Suche nach Antworten zeigte mir der Herr, dass ich gar kein wahrer Zeuge Christi war und seinem Beispiel nicht gefolgt war. Autsch! Jesus begegnete den Menschen nicht nur, um sie mit Argumenten von seiner Botschaft zu überzeugen. Er nahm sich Zeit für die Menschen, hörte ihnen zu, war ganz bei ihnen. Und in diesen Momenten heißt es in der Bibel, Jesus gewann ihn lieb oder er hatte Mitleid. Aber wie kann ich die Menschen, denen ich diene, lieben und mit ihnen mitfühlen, wie Jesus es tat? Keine Strategie. In Römer 5,5 heißt es, die Liebe Gottes ist ausgegossen in unsere Herzen durch den Heiligen Geist, der uns gegeben ist. Der Herr hat uns seine Liebe nicht nur gezeigt, er hat sie auch in unsere Herzen ausgegossen. Die Liebe Gottes befähigt uns zu lieben, wie er geliebt hat. Wie können wir diese Liebe spüren und erfahren? Ganz einfach, wenn wir dem Beispiel Jesu folgen, wie er den Menschen begegnet ist. Wenn wir uns wie Jesus ganz den Menschen zuwenden, egal wer sie sind, wenn wir ihnen aktiv zuhören, wenn wir versuchen, sie zu verstehen, wenn wir ihnen Fragen stellen, dass sie über ihre Kämpfe, Ängste und Sorgen sprechen können, dann beginnt etwas Übernatürliches zu geschehen. Die Liebe Gottes in uns beginnt sich nach dem Menschen auszustrecken und wird für uns und für den Menschen, dem wir dienen, spürbar. In solchen Momenten braucht es keine ausgefeilten und strategischen Worte, sondern ein einfaches Gebet, ein Zeugnis, eine Zusage aus dem Wort Gottes oder ein persönliches Wort der Ermutigung, das uns der Heilige Geist für diese Person eingibt. Sondern Liebe. Seitdem ich diese Lektion gelernt habe, bin ich viel entspannter und offener im Gespräch mit Menschen und sehe viel mehr Frucht im Leben dieser Menschen. Erst kürzlich hatte ich im Rahmen meiner Seelsorgebesuche im Krankenhaus die Gelegenheit, mich mit einer Frau kroatischer Herkunft zu unterhalten. Obwohl ich ihr nichts Besonderes gesagt hatte, war sie so berührt von der Liebe Gottes, dass sie Jesus in ihr Leben aufnehmen wollte. Sie möchte nun, dass ihre ganze Familie die Liebe Gottes erfährt. Inzwischen haben meine Frau und ich auch Kontakt zu den Familien ihrer Kinder. Tief in ihrem Innern sehnen sich die Menschen nach der Liebe und dem Mitgefühl Gottes. Er hat seine Liebe in unsere Herzen ausgegossen und uns die Vollmacht und den Auftrag gegeben, diese Liebe weiterzugeben. Ich ermutige dich, dem Beispiel Jesu zu folgen, damit viele Menschen von seiner Liebe berührt werden.

0: Hallo und herzlich willkommen bei Christen weltweit. Es folgt ein Bericht von Open Doors über die Situation von Christen in anderen Ländern.
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2: Cheers. Ein Dutzend Plastikbecher, gefüllt mit grell-oranger Limonade, treffen aufeinander. Der Tisch ist reich gedeckt, mit Klebereis, Salat, Wildschweinfleisch und anderen einheimischen Leckereien. Die Szene wirkt surreal, denn wir wissen, mit uns am Tisch sitzen verfolgte Christen und ihre Verfolger. Wir sind im Norden von Laos, um die einheimischen Christen zu besuchen und zu ermutigen. Laos ist eines der wenigen verbliebenen kommunistischen Länder der Erde. An manchen Stellen immer noch schwer gezeichnet vom Vietnamkrieg, ist es heute ein beliebtes Reiseziel für Backpacker und Menschen, die ein Ziel abseits der ausgetretenen Pfade des Massentourismus suchen. Die Natur ist atemberaubend schön. Schroffe Landschaften, steile Berge mit dichtem dschungelartigem Bewuchs und riesigen Reisfeldern. Die Menschen sind freundlich. Und das Essen sehr lecker. All das täuscht leicht darüber hinweg, dass Laos im Weltverfolgungsindex von Open Doors schon seit Jahren in der oberen Hälfte der Länder angesiedelt ist, in denen Christen am härtesten verfolgt werden. Die kommunistische Regierung kontrolliert streng alle religiösen Aktivitäten und selbst die registrierten Kirchen werden überwacht. Spitzel im Gottesdienst sind nichts Ungewöhnliches, und die Pastoren der Gemeinden müssen ihre Predigten im Vorfeld bei der zuständigen Behörde einreichen und genehmigen lassen. Natürlich wird auch geprüft, ob sie sich dann auch an ihr Manuskript gehalten haben. Mehrfach treffen wir auf Pastoren, die für ihre Evangelisationstätigkeit im Gefängnis gelandet sind. Für die Regierung sind sie Agenten des Westens, die eine europäische Religion verbreiten und den Imperialismus unterstützen. Doch nicht nur die Regierung verfolgt die einheimischen Christen, auch buddhistische Mönche und Vertreter der animistischen Stammesreligionen üben Druck auf Dorfbewohner aus, die dem Geisterkult ihrer Ahnen den Rücken kehren und Jesus Christus nachfolgen. Genau dies passiert Pastor Vinh, an dessen Tisch wir sitzen, zusammen mit den Dorfältesten, die ihm das Leben schwer machen. Sie sehen es gar nicht gern, wie seine kleine Gemeinde immer weiter wächst. Denn so fallen die Opfer für die Geister kleiner aus. Und gleichzeitig fürchten sie deren Zorn darüber, dass es Abweichler im Dorf gibt. Und doch sitzen sie hier, trinken mit uns Limonade und bedienen sich an Reis, Fleisch und Salat. This is brilliant. Das ist einfach brillant, strahlt unser einheimischer Begleiter, wohl wissend, dass die Herren Dorfältesten kein Wort Englisch verstehen. Sie müssen hier sein, das verlangt unsere Kultur. Sie wurden eingeladen, also müssen sie kommen, obwohl sie ihn nicht leiden können. Sein Grinsen wird immer breiter und später wird uns klar, warum. Nach dem Essen führt uns der Dorfvorsteher zu einem großen Haus in der Dorfmitte, laut Beschriftung ein Museum, in Wirklichkeit eine Schamanenschule. Große Poster an den Wänden erklären die Riten des lokalen Volksstammes. Und wie dieses Projekt einer deutschen Universität den Einheimischen hilft, sich wieder stärker mit ihrer Kultur zu verbinden. Eine Kultur, tief geprägt von gefährlichen Geistern, Beschwörungen und Zaubern. Initiationsriten für junge Leute wurden wieder eingeführt und die Kultsprache mit ihrer auf dem Chinesisch basierenden Schrift wird wieder gelehrt. Mir wird durch die dunkle Präsenz im Raum unwohl und ich gehe nach draußen. Wenig später folgt die Gruppe mit dem Pastor. Der Dorfvorsteher verabschiedet sich. Wir gehen zurück zum Gemeindehaus und sind schließlich mit dem Pastor und seiner Familie allein. Nun kann er uns endlich von seiner Situation erzählen. Seitdem in diesem Dorf Menschen zum Glauben an Jesus gekommen sind und sie die Gemeinde errichtet haben, werden sie von den Führern des Dorfes angefeindet. Der Pastor selbst musste mehrfach ins Gefängnis, weil er das Evangelium verkündet hat. Immer wieder nutzen die lokalen Leiter ihre Verbindungen zu den Behörden, um ihm das Leben schwer zu machen. Zuletzt klagten die Dorfältesten den Pastor und die Gemeinde bei den Vertretern des Distrikts an. Die Gemeinde würde die Steuern nicht bezahlen und sich der Gemeinschaft entziehen. Schon morgen muss Pastor Win sich vor einer Versammlung von Dorfältesten, Mitgliedern des Distriktrates und anderen Beamten verantworten. Jetzt geht uns auf, warum unser Begleiter unser Essen mit den Dorfältesten als so brillant bezeichnete. Kurz zuvor hatte Pastor Win einen schweren Autounfall. Das Fahrzeug überschlug sich, aber alle Insassen, unter ihnen auch ein Baby, überlebten unverletzt. Dieses Wunder feiert die Gemeinde nun. Jeder aus dem Dorf wurde eingeladen und niemand kann nun ernsthaft behaupten, der Pastor und die Gemeinde würden sich nicht um die Gemeinschaft im Dorf bemühen. Und da es die Kultur verbietet, eine solche Einladung auszuschlagen, mussten selbst die Dorfältesten zum verhassten Pastor kommen. Dennoch macht sich Pastor Win verständlicherweise Sorgen. Er möchte nicht schon wieder wegen einer Haftstrafe seine Familie für Monate zurücklassen. Mir kommt der Vers aus Lukas 12, 11 und 12 in den Sinn und wir sprechen Pastor Win diesen Vers zu. Wenn man euch in den Synagogen vor Gericht stellt oder euch vor die Behörden und die Machthaber führt, dann macht euch keine Sorgen, wie ihr euch verteidigen und was ihr sagen sollt. Denn wenn es soweit ist, wird euch der Heilige Geist zeigen, was ihr sagen müsst. In diesem Sinne beten wir für Pastor Win und seine Familie und segnen ihn. Wir fahren bald weiter. Aber Pastor Win muss sich den Behörden und den Anschuldigungen gegen ihn stellen. In den Tagen nach der Anhörung versuchen unsere Kollegen, ihn zu erreichen. Bisher ohne Erfolg. Bitte beten Sie für Pastor Win, seine Familie und seine Gemeinde. Bitte beten Sie um Weisheit für Pastor Win, wie er mit den Anfeindungen seines Dorfes umgehen soll. Bitte beten Sie um Mut bei den Gemeindemitgliedern. Und bitte beten Sie, dass viele Dorfbewohner der Anbetung der Ahnen den Rücken kehren und zu Jesus Christus finden.

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1: Ich bin Felix Becker. Bundeskanzler Merz hat heute überraschend die Ukraine besucht.
2: In Kiew sagte Merz weitere Militärhilfe von 1 Milliarde Euro zu. Merz erklärte, Russland müsse gestoppt werden. Kurz nach seiner Ankunft griff Russland die ukrainische Hauptstadt erneut mit Drohnen an. Aus Moskau kam scharfe Kritik an dem Besuch. Das russische Außenministerium zog dabei einen Vergleich zum deutschen Angriff auf die Sowjetunion im Zweiten Weltkrieg. Ulrike Klein, Redaktion.
1: Die Deutsche Bahn bietet ihr Familienticket künftig dauerhaft an.
3: Ab November kostet eine Hin- und Rückfahrt knapp 100 Euro. Eine Sitzplatzreservierung ist im Preis enthalten. Das Ticket gilt für bis zu 5 Reisende. Darunter dürfen höchstens 2 Erwachsene sein. Der Verkauf beginnt am 26. Oktober. Laut Bahn wurde das Ticket in den Sommerferien von deutlich mehr Familien genutzt. Timo Wiesner, Redaktion.
1: Bundesumweltminister Schneider fordert einen neuen Umgang mit Wasser in Deutschland. Künftig müsse mehr Wasser in der Landwirtschaft gespeichert werden. Dafür sollen unter anderem Flüsse, Wälder, Böden und Auen genutzt werden. Hintergrund sind die Folgen des Klimawandels und längere Trockenperioden. Morgen will Schneider mit Ländern, Unternehmen und Verbänden über neue Konzepte beraten. Die technischen Probleme bei der Bundesagentur für Arbeit sind behoben. Nach Angaben der Behörde funktionieren alle Online-Dienste wieder. Wegen einer Störung waren zuvor wichtige Funktionen ausgefallen. Betroffen waren auch Arbeitslosmeldungen nach einem Jobverlust. Anfang der Woche will die Bundesagentur erklären, wie Betroffene ihre Meldungen nachholen können. Max Verstappen hat seinen ersten Formel-1-Sieg in dieser Saison gefeiert. Der Red Bull-Pilot gewann das Rennen in Malaysia. Zweiter wurde Kimi Antonelli im Mercedes vor Lewis Hamilton im Ferrari. Für den deutschen Nico Hülkenberg reichte es im Audi nur für Platz 11. Damit verpasste er knapp die Punkteränge. Die deutsche Fußballnationalmannschaft trifft heute in der Nations League erneut auf Griechenland. Das Hinspiel vor einer Woche hatte Deutschland mit 0:1 verloren. Anpfiff in Thessaloniki ist um 20.45 Uhr.
4: Deutschlandwetter.
1: Wir haben in Hamburg 18 Grad, ebenso in Erfurt und in Berlin 19 Grad. Morgen ist es nach Auflösung von teils zähem Nebel überwiegend freundlich. Im hohen Norden zeigen sich zeitweise dichtere Wolken und in Alpennähe fällt anfangs noch schauerartiger Regen. Die Höchstwerte erreichen 17 bis 24 Grad.
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5: 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Und nun viel Freude beim Zuhören. Ja, herzlich willkommen hier in einer neuen Folge von Machbar, der Podcast für Alltagsmissionare. Ich bin der Christian, mit dabei ist heute Wolfgang Bühne. Wolfgang, herzlich willkommen. Schön, dass du da bist, dass es doch mal geklappt hat bei deinem vollen Terminkalender. Bei Machbar bekommst du Tipps, um deinen nächsten einen Schritt näher zu Jesus Christus zu führen. Und Wolfgang, der hat viele Storys zu erzählen in seinem Leben, viele Menschen, auch einen Dach über dem Kopf geboten, eine zweite Chance gegeben, geholfen, irgendwie wieder auf die Beine zu kommen. Mein Kollege, der hat schon mal scherzhaft gesagt, der Wolfgang, das ist die wahre Mutter Teresa. Ich weiß nicht, ob du dich daran erinnern kannst.
6: Nee.
5: Jetzt hat nicht jeder von unseren Zuhörern so die gleiche Möglichkeit wie Wolfgang, aber ich wünsche mir, dass wir heute irgendwie, und da wollen wir drüber reden, Wolfgang, auch in unserer heutigen Folge irgendwie eine Antwort drauf finden auf die Frage, wie wir ein Herz für Menschen entwickeln können. Und ich glaube, da können wir schon was auch von dir lernen. Ja, Wolfgang, wir reden gleich noch ein bisschen mehr über deine Geschichte. Das Buch habe ich noch rausgekramt hier aus unserem Regal. Ich pfeif auf deine Frömmigkeit. Jetzt muss ich mal sagen, das klingt ja nicht besonders seriös. Das ist deine Autobiografie. Wie kommst du auf so einen Titel?
6: Ich fand den ganz interessant für den Titel, gerade auch für eine Biografie. Und klar, der Titel reizt ja nachzudenken. Was will der? Will der meine Frömmigkeit jetzt hier irgendwie durch den Kakao ziehen oder so? Nein, das sind Aussagen über mein Leben, wo Menschen von mir enttäuscht waren und mir deutlich gemacht haben, dass meine Frömmigkeit nicht glaubwürdig ist und dass die kein Pfennig wert ist, und mit anderen Worten. So fängt das Buch ja auch an, mit einer Begegnung, wo man mir das gesagt hat, und dann, vielleicht kommen wir noch darauf, auch in meiner Ehe und ja, in meiner Öffentlichkeit, wurde ich auf meine Glaubwürdigkeit getestet, und das kam dabei raus. Nicht viel, ja.
5: Okay, gut, wir reden drüber. Du bist 1946 in der Nachkriegszeit geboren, bist in einem, ja, schreibst du selber, recht strengen christlichen Elternhaus aufgewachsen. Interessant ist, dass du schon als Kind irgendwie an Gott geglaubt hast und gebetet hast, aber du hast zum Beispiel auch geklaut und hast da irgendwie offensichtlich kein Problem mit, oder wie muss ich mir das vorstellen?
6: Ja, das muss man auch relativieren. Was heißt streng? Es war damals auch eine Zeit, wo man versuchte, konsequent sich von dieser Welt und dem Zeitlauf der Welt abzugrenzen. Aber meine Eltern waren schon überzeugende und überzeugte Christen. Und so streng waren die auch nicht. In einigen Bereichen natürlich, aber in vielen anderen auch gar nicht. Wir waren in sehr bescheidenen Verhältnissen nach dem Krieg. Die Eltern hatten auch nicht viel Zeit, mich zu erziehen. Es war unsere Drogerie, die ihnen am Herzen lag, dass sie wieder aufgebaut wurde, dass die Schulden bezahlt werden konnten. Oder dann hatten wir auch einen Hausbrand und so weiter. Sie haben sich nicht viel um mich kümmern müssen. Ich wurde mir selbst überlassen. Aber gut, man ging mit. Und meine Eltern waren dahin auch Vorbild, und die haben das gerne getan. Und man wurde auch nicht gefragt, hast du Lust, mit in die Versammlung zu gehen, sondern das war selbstverständlich. Sowohl sonntags, meist dreimal, zum Abendmahl, zur Verkündigung, zur Sonntagsschule.
5: Dreimal sonntags Versammlung.
6: Das war damals ganz normal, und dann in der Woche auch an zwei Abenden. Und dann ging man mit, sobald man laufen konnte. Das gehörte mit zum Leben. Da wurde gar nicht nachgefragt, und das war selbstverständlich. Von daher war mir von klein auf die Bibel und die Person Jesus Christus und Gott als unser Schöpfer bekannt. Und ich habe da nie Zweifel dran gehabt, dass es den gibt. Aber das war nie eine Herzenssache für mich, sondern ganz im Gegenteil, wenn ich die Leute in der Gemeinde sah und wie die lebten und was verkündigt wurde, das war dermaßen fremd für mich und inhaltlich nichts Besonderes, sondern langweilig. Und weil wir nichts durften, es gab kein Fernsehen, das war unmöglich, wir dürfen noch niemals ein Radio haben, Kino war Vorhof der Hölle, das Einzige, was wir durften, das waren Fußballspielen mit Blechbüchsen. Damals, Lederbälle gab es da noch gar nicht, Gummibälle kamen dann so langsam. Und das war mehr oder weniger alles. Und wir durften lesen. Und komischerweise, obwohl es damals in unseren Kreisen, man sehr darauf achtet, nur besondere Verlage zu benutzen, Karl May durfte ich lesen. Oder wir alle, auch meine Geschwister, meine Brüder. Ich weiß nicht warum, wahrscheinlich weil mein Vater und meine Mutter mitgekriegt haben, dass Winnetou sich mal bekehrt hat oder irgendwie sowas. Und tatsächlich war Karl Mayer auch ein Schriftsteller, der nicht nur sehr farbig und spannend erzählen konnte, sondern der auch Werte vertrat, und die Helden von ihm, das waren auch ethisch einwandfreie Leute, und Wahrheit, Liebe, Hingabe, Opfer und so weiter. Das waren schon die Themen bei Karl May, und das habe ich natürlich gefressen, und das hat auch meine Fantasie beflügelt. So sehr, dass ich heute nicht mehr so, auch vor wenigen Jahren kamen manche Szenen aus diesen Büchern in meinen Träumen wieder vor. Das war also wirklich für mich damals
5: Ich weiß auch, dass du deine Kinder damit das auch geprägt haben. Ne? Du hast das, ich kann mich erinnern an Tabitha, die hat da so Aufführungen gemacht, Karl May nachgespielt und so weiter. Das haben auch deine Kinder geprägt, oder?
6: Ja, die haben auch Karl May, nicht alle, die Mädchen nicht alle. Nein, aber lesen sowieso. Ja. Also lesen, das war.
5: Du warst schon so eine Leseratte, auch als Kind, ne?
6: Und, ja, gezwungenermaßen. Was soll ich sonst machen? Ne?
5: Okay. Und durch ein Buch hast du auch erste Schritte dann zum Glauben an Jesus Christus gemacht, oder?
6: Genau, das habe ich auch mitgebracht, das Buch. Das steht bei mir im sehr hohen Ansehen.
5: Das ist das Originalbuch?
6: Originalbuch, ach, ganz genau.
5: Johannes Busch.
6: Johannes Busch.
5: Das ist deine Biografie, oder was?
6: Ja, ja. Soll ich dir erzählen?
5: Ja, erzähl mal kurz.
6: Ja, ich war 15 Jahre. Mit 13 Jahren bin ich in die Lehre gekommen. Es war klar, ich sollte Drogist werden, weil meine Geschwister dazu keine Lust hatten. Ich war der Letzte. Und ich wurde auch da nicht gefragt, ob ich da Interesse dran habe. Hatte ich eigentlich gar nicht so sehr. Aber gut, der Vater hat es bestimmt. Und dann wurde ich mit 13 Jahren entlassen aus der Volksschule. Und bin dann in eine Drogerie geraten, in Wuppertal, 5 Kilometer entfernt von Schwelm, von meinem Heimatsort. Und war dann bei einem grausamen, fürchterlichen Chef, dem ich keinen wünsche heute. Das war grausam für mich, aber Gott hat den benutzt, um mich wirklich zu erziehen, um mich zu demütigen. Ist eine lange Geschichte. Hm. Auf jeden Fall habe ich den Mann gehasst, wer weiß wie. Und wenn ich vorher, du hattest es schon angedeutet, wir kriegten kein Taschengeld oder ich zumindest nicht. Und das habe ich mir dann dadurch besorgt, indem ich schon recht früh angefangen habe zu stehlen. Habe ich vor jedem Diebstahl gebetet, Herr Gott, gib, dass ich nicht erwischt werde. Und abends im Bett, ich wusste ja, stehlen ist Sünde, theoretisch war ja alles klar. Mhm. Ich zweifelte nicht, dass Gott mich sieht und kennt, aber es hat mich nie beeindruckt. Dann habe ich wieder gebetet, Herr, du bist ja am Kreuz dafür gestorben, vergib mir. Und dann bin ich gut eingeschlafen und habe durchgeschlafen und nächsten Tag ging es ähnlich dann wieder weiter. Also man wusste, es existiert Gott. Kein Zweifel, dass die Bibel Gottes Wort ist. Das sah ich auch bei meinen Eltern in ihrem Leben. Die lebten wirklich mit Gott bei aller, ja, Strenge, was heißt Strenge. Und als ich dann in die Lehre kam und zum ersten Mal wirklich einen Menschen furchtbar gehasst habe, meinen Chef, weil er mich so fertig gemacht hat vor allen Kunden und gedemütigt hat und das war wirklich gut für mich. Da bin ich manchmal aus dem Laden unten in den Keller gelaufen, habe mich hingesetzt, habe geheult. Und dann habe ich wahrscheinlich das erste aufrichtige Gebet gesprochen. Herr Jesus, ich habe eine große Bitte und die ist mir sehr, sehr wichtig. Und bitte erfülle mir den einen Wunsch, dass dem Chef mal eine Lampe am Kopf fällt oder irgendwas anderes, dass er stolpert. Ich kann den nicht mehr sehen, dass er 4 Wochen im Krankenhaus ist. Bitte erfülle mir diesen Wunsch. Das war kein schönes Gebet, aber es war aufrichtig und ehrlich. Und Gott in seiner Gnade hat das Gebet nicht erhört, sondern der blieb putzmunter bis zum Ende meiner Lehrzeit. Aber das war gut für mich. Und dann, damit hängt auch dieses Buch zusammen, ich fuhr mit der Straßenbahn zur Lehrstelle und es war Frühjahr, in Schwelm hat es da viel geregnet und wenn es regnete, dann habe ich mich an der Haltestelle in der Buchhandlung dort untergestellt. Und das war keine christliche Buchhandlung, sondern war eine ganz normale. Und da war ein einziges, nach meinem Eindruck, ein einziges christliches Buch. Und das war eben das Buch Johannes Busch, ein Botschafter Jesu Christi, geschrieben von Johannes Busch. So, Wilhelm Busch kannte ich natürlich als Humorist, Johannes Busch überhaupt nicht. Und ein Botschafter Jesu Christi, das hätte mich normalerweise auch nicht gereizt, dann den kennenzulernen. Aber sein markiges Gesicht, der Glatzkopf und die ernsten Augen irgendwie, Das stand dann wochenlang dort im Schaufenster und jedes Mal, wenn es regnete, sah ich diesen Kerl, dann entwickelt sich ja so ein Verhältnis. Mhm. Man begrüßte sich schon fast und als meine Mutter mich dann fragte, hör mal, du hast bald im Mai Geburtstag, hast du irgendwie einen Wunsch? Da habe ich gesagt, Mama, diesen Kerl da, den habe ich jetzt so lange da gesehen. Ich möchte mal gerne wissen, was steckt da hinter der Glatze? Johannes Busch, schenk mir das mal, ich will das einfach mal lesen. Das hat meine Mutter sehr gerne getan und dann lag auf meinem Geburtstagstisch dann dieses Buch. Dann habe ich zum ersten Mal in meinem Leben ein Buch gelesen, oder besser gesagt eine Familie und eine Persönlichkeit oder Persönlichkeiten, die für mich so attraktiv waren als Christen, so ganz anders, wie ich das erlebt hatte. Als Kind hat man ja den Eltern gegenüber sowieso ein bisschen Skepsis und das nimmt man denen nicht alles so ab. Das beeindruckt einen dann nicht so, besonders wenn man dann im Teenie-Alter ist. Aber das war für mich so neu, dass man Jesus Christus lieben kann und ihm folgen möchte und begeistert ist von ihm und das Leben einsetzt für den Herrn. Das hat mich wirklich aus den Socken gehauen. Das war unglaublich. Und dann habe ich mit gestohlenem Geld mir sämtliche Bücher von Wilhelm Busch als Autor und Johannes Busch natürlich auch besorgt. Ich habe dann die Familie Busch dann per Buch kennengelernt, die ganzen Generationen, wirklich von Gott hingegebenen Leuten. Und ich kann das nicht beschreiben, was das in meinem Leben verändert hat. Ich habe nicht eine Bekehrung von heute auf morgen erlebt, sondern das ist nach und nach gekommen. Und ja, Gott hat Johannes Busch dann, aber auch besonders Wilhelm Busch benutzt, um mir die Augen und das Herz zu öffnen für das, was ich von klein auf wusste, aber was in mir nie was ausgelöst hat. Und das war meine Wiedergeburt. Ich habe das selbst gar nicht so gemerkt. Es war nicht ein Tag oder eine Stunde, sondern das ganze theoretische Wissen rutschte wirklich in mein Herz und in meine Emotionen. Und dann kann ich sagen, dann ist mir die Bibel lieb geworden und ich verstand nicht nur, sondern ich liebte den Herrn und sein Wort und die Bibel, die ich sonst nie gelesen hatte, die wurden mir das liebste Buch und die hatte ich immer bei mir in der Straße, mal wo auch immer, und es war mir eine Freude, dann daran zu lesen. So, das war lang genug.
5: Ja, danke. Es gab auch andere Menschen, die dich geprägt haben. Später bist du Wolfgang Dück begegnet. Er hat auch eine Persönlichkeit mit einer krassen Geschichte, ehemaliger Verbrecher, dann zum Glauben gekommen. Er war davor regelmäßig im Knast und ist dann auch nach seiner Bekehrung wirklich auch Evangelist geworden. Eine ziemliche Transformation. Was hat dieser Mann dich gelehrt oder worin war er dir ein Vorbild auch in Bezug auf Evangelisation und so ein Herz für Verlorene, ein Herz hier dem Auftrag von Herrn Jesus zu folgen, Menschen für ihn zu gewinnen?
6: Ja, bis dahin war Wilhelm Busch so mein geistlicher Vater, könnte man sagen.
5: Du warst doch auch bei, hast du nicht im Theo Weigel-Haus
6: ja, Busch? Ja, natürlich.
5: So eine Art Zivildienst gemacht oder sowas?
6: Nee, das nicht. Das? Nein. Aber ich bin öfter da gewesen, die ganzen Konferenzen, die Wilhelm Busch damals initiiert und geleitet hat, Testings, RU-Konferenz in Essen und so weiter, da habe ich Wilhelm Busch dann gut kennengelernt und das, was er alles geschrieben hatte, auch seine Zeitschrift Licht und Leben, da habe ich jeden Monat drauf gewartet und verschlungen. Manche von den Büchern, Szenen, die kann ich noch im Kopf auswendig aufsagen, so ungefähr. Aber dann kam ich nach Bethel, bei Bielefeld, die Bodelschwingschen Anstalten. Und das war für mich auch ein ganz, ganz wichtiger Meilenstein in meinem Leben. Könnte man jetzt viel zu erzählen. Das ist ja eine große, nicht nur ein Dorf, es ist fast eine kleine Stadt mit vielen Häusern, deren Namen auch an die Patienten erinnern, die dort behandelt wurden. Ich war in Kapernaum für epileptische Jungs im Alter von 15 bis 25 Jahren. Dort gab es viele gläubige Mitarbeiter, aber das war auch die Zeit, wo die kritische Theologie bekannt wurde, auch in Berlin. Da gab es ja eine kirchliche Hochschule Und am Wochenende kamen dann die Studenten, um sich ein bisschen Geld zu verdienen, und halfen mit auf den Stationen. Und dann kam ich dann auch in Berührung mit den ganzen Theorien, die da aufkamen, und dann die 68er Moral, und die Fragen, die auch Bethel dann bewegt haben, Homosexualität und so weiter. Das war für mich eine gute Schule. Und wir hatten einen Bibelkreis für gläubige Mitarbeiter. Das war auch eine schöne Sache. Und dann kamen so mehr am Ende meiner Zivildienstzeit ein paar Studenten in unserem Bibelkreis, die sonst nie da waren. Und die erzählten uns, dass sie die Fakultät wechseln müssten. Sie wollten nach Erlangen oder nach, ich weiß nicht, Münster, wohin auch immer. Und hatten eine Arbeit unter Kindern, asozialen Kindern, wagte man damals noch zu sagen, begonnen. Und wünschten, dass doch irgendjemand von den Anwesenden die Arbeit weitermacht. Da wusste ich ganz genau, jetzt musst du dich melden. Bis dahin hatte ich mich eingesetzt, wo ich konnte, um irgendwie zu helfen oder auch Traktate weiterzugeben, Bücher zu empfehlen, sonst was. Ich hatte immer gebetet, Herr, zeige mir doch auch meine Aufgabe. Das andere war selbstverständlich, aber ich wollte gerne auch wissen, was der Herr mit mir vorhat. Und als diese Studenten dann danach fragten, wer ist bereit, da hinzugehen, da war mir, wurde mir so klar, jetzt musst du dich melden, wenn du das nicht tust, dann verpasst du eine wichtige Weiche in deinem Leben. Ich wusste nicht, was asozial war, und Kinderarbeit hatte ich auch keine Erfahrung, aber ich wusste, jetzt wirst du herausgefordert. Dann habe ich mich gemeldet, eine Krankenschwester meldete sich auch. Wir haben uns erkundigt, wo da die, damals sagte man, Baracken waren. Und das war für mich natürlich auch ganz abenteuerlich, sowas kannte ich gar nicht. Und dann sind wir dahin, und das war dann so, wie man sich so in seinen Fantasien in so einem asozialen Gebiet vorstellt. Pfützen, Dreck, Unrat auf der Straße, vergammelte Häuser und so weiter und so weiter. Aber die Kinder waren sehr kontaktfreudig. War gar nicht schwierig, die zu begeistern. Ich hatte vorsichtshalber neben der Bibel auch noch ein bisschen Süßigkeiten in der Tasche. Und dann öffnete sich über der Treppe, auf der ich dann saß und mit den Kindern so ein bisschen Bibelarbeit machte oder Schießen erzählte, ein Fenster, und da keifte so eine richtige alte Furie aus dem Fenster. Ihr Christen seid alles Lügner. Ich sag, wie bitte? Ja, ihre Kollegen oder ihre Vorgänger, die wollten eine Freizeit machen, 50 D-Mark fürs Wochenende. Und wir haben unsere Kinder angemeldet und dann ist das ins Wasser gefallen. Ihr haltet kein Wort, ihr seid Lügner. Dann habe ich spontan gesagt, wollen wir mal sehen. Und ich sage ihnen, wir machen eine Freizeit mit ihren Jungs 7 Tage lang, eine Woche für 5 D-Mark. Haha, sagte sie, können Sie meine Kinder gleich haben, da wollen wir mal sehen. Und während ich das so sagte oder die Frau da am Schimpfen war, da dachte ich daran, jetzt ist die Abfindung für die Zivildienstzeit fällig. 300 Mark, damals war das, glaube ich. Und dann habe ich gedacht, so eine Woche zelten, dann 300 Mark, da kommst du hin und dann hast du mal einen guten Kontakt zu den Kindern, zu den Jungs, und die Eltern werden dann wahrscheinlich dann auch ein anderes Bild von Christen haben. Naja. Das schien dann alles auch gut zu laufen. Ich hatte sofort die paar Anmeldungen. Und dann kam eine Schwester, eine Krankenschwester auf mich zu und eine Kindergärtnerin und sagte, hör mal, wenn du das schon in der Freizeit machst, frag doch mal den Bruder Stiller, das war ein alter Diakon, er leitete ein Haus in Bethel. Der macht mit seinen Patienten, oder in der Vergangenheit hat er dort Freizeiten gemacht in einem urigen Haus in der Senne bei Stuckenbrock. Frag den doch mal, ob du da reinkommst für wenig Geld. Naja, das habe ich getan. Und als ich ihm unser Anliegen vorstellte, dann hat er mich nur angegrinst und hat gesagt, ja, Geld braucht er nicht für zahlen. Wenn er da ein bisschen aufräumt, dann dürft er eine Woche da rein. Ich wusste gar nicht, was das bedeutete. Ich bin mit ein paar Freunden dahin. Und es war wirklich so wie ein Märchenhaus, wie man sich das vorstellt. Nur Holz am Rande vom Teutoburger Wald, weit weg von anderen Häusern. Und ganz kleine Räume, alles bunt bemalt, und aber kein fließend Wasser, nur eine Pumpe, keine Elektrizität, nur ein Ofen, eine einzige Toilette, die ganz abenteuerlich zu besetzen war. alles kaputte Fensterscheiben und man merkte, da hatten Landstreicher gewohnt, die brauchten gar nicht zur Toilette gehen, die haben da teilweise in die Decken da gemacht. Es stank da furchtbar. Naja, dann haben wir da aufgeräumt und Scheiben eingesetzt und von daher wusste ich auch, warum der Diakon uns da so merkwürdig eingeladen hatte. Und dann habe ich gesagt, ja, aber das ist ein Haus, da passen 30, 40 Leute rein. Ja, mit 7 Jungs, das ist zu wenig. Und dann hat mir einer einen Rat gegeben und gesagt, frag doch mal, ob du in den Übergangswohnungen, da wo kinderreiche Familien wohnen und sind und so weiter, gibt es bestimmte Siedlungen, ob da nicht auch Jungs und Eltern dran Spaß haben, ihre Kinder hinzuschicken. Naja, habe ich mir die Adressen besorgt und dann bin ich in so einem Wohngebiet, Teichsheide hieß die, hingegangen und hatte vorher Einladen gedruckt, eine Woche Freizeit für 5 D-Mark und habe die dann verteilt an den Sandkasten, da waren so strohblonde Jungs, die saßen da, kamen nach ein paar Minuten wieder. Ja, unsere Eltern wollten dich sprechen, kommst du bitte mal mit? Ja, dann kam ich mit. Mit ziemlichen Bangen. Und das war ein älteres Ehepaar, hat einen komischen Dialekt und fragten mich dann, ja, für 5 D-Mark eine Woche ist ja nicht gewöhnlich. Was haben Sie eigentlich vor mit den Jungs? Warum machen Sie das? Und dann habe ich angefangen zu stottern und zu sagen, ja, die Jungs müssen mal raus hier aus der Enge in den Wald und Wiese, dass sie mal frische Luft kennenlernen und alles, was man da so redet. Und die haben so lange immer nachgefragt und dann gingen auch meine Antworten so langsam aus, meine Entschuldigungen, bis dass ich endlich sagte, ja, ich im Grunde möchten wir gerne ihre Jungs für die Bibel und für Jesus Christus interessieren. Und dann haben die ausgerufen, das ist ja gewaltig, Gott sei Dank. Wir haben so lange dafür gebetet, dass unsere Jungs irgendwie jemand kennenlernen, der sich um sie kümmert und so weiter. Und hier haben sie sofort unsere 3 oder 4 Anmeldungen. Wir haben auch viele Freunde. Wir sind Mennoniten. Damals wusste ich überhaupt nicht, was sind das. Mennoniten noch nie gehört. Und vielleicht kommen da noch manche mehr. Naja, um es kurz zu machen, dann hatten wir etwa 30, 40 Anmeldungen. Und dann haben wir diese erste Freizeit gestartet. Gott hat dafür gesorgt, dass wir das Geld kriegten dafür. Und das hat dann dazu geführt, dass wir diese Arbeit dann erweitert haben. Mhm. Später konnten wir es für das ganze Jahr mieten. Und so hat sich das im Schneeballsystem vervielfältigt, einer lud den anderen ein.

0: andere eingeladen.
1: Ach, krass.
0: Und die kamen dann zu den anderen nächsten Freizeiten und die sind sofort praktisch an die Arbeit gegangen und haben das, was sie verstanden hatten, weitergegeben. Und das wurden dann mit der Zeit auch unsere besten Mitarbeiter. Und mit denen habe ich dann auch, oder haben wir dann auch den Verlag CLV gegründet. Also das war eine lebenslange Freundschaft, bis heute teilweise, die damals dann eingetütet wurde. Jetzt weiß ich, habe ich deine Frage
1: beantwortet? Ja, du hast meine Frage eigentlich nicht beantwortet, aber macht nichts. Du bist schon zum nächsten Thema geskippt, der Freizeitarbeit. Ach, das war so der Start eigentlich so der der Freizeitarbeit.
0: Ja, ja,
1: da reden wir gleich noch drüber. Aber nochmal zurück zu der Frage Wolfgang Dück. Genau.
0: Ja,
1: das war auch eine prägende Persönlichkeit. Ja, wie hängt das zusammen?
0: Ja, das war so, dass aus irgendeinem Grund der Pastor Richter, das war der leitende Pastor für die Diakonenschule Nazareth. Da wurden Diakone ausgebildet.
1: Das hat aber jetzt nichts mit Bethel oder irgendwie so
0: doch,
1: zu tun.
0: Doch. Die Diakone für Bethel.
1: Ah, okay.
0: Das war auch in Bethel. In Nazareth, dem Haus. Das war eine dreijährige Ausbildung und so weiter. Und das war ein tiefgläubiger Mann. Und der hat dann zu einem Seminar eingeladen für Evangelisation. Wolfgang Dück, Name nie gehört. Aber das war für Bethel eigentlich ungewöhnlich. Das waren mehr so seriöse Lutheraner, erweckliche Lutheraner, könnte man sagen, Pietisten, wenn es gut ging. Bisschen steif und förmlich, liturgisch und so weiter. Und jetzt sollte da ein Evangelist kommen und ein Seminar halten für Evangelisation. Das war also ganz unnormal. Und ich und einige Freunde, die wir da Zivildienst machten oder eine Ausbildung, die haben gesagt, da müssen wir natürlich hin. Und wir haben freigekriegt dafür. Das war eine Woche lang. Und da lernten wir dann den Wolfgang Dück kennen in jungen Jahren, der so provozierend gepredigt hat, so herausfordernd, auch durch sein praktisches Leben, durch seine Evangelisation, dass die seriösen Diakone, die da saßen, entsetzt waren. Oder? Solch eine Art von Evangelisation und Frömmigkeit kannten die gar nicht. Und wir Junge, Leute, wir waren natürlich sehr herausgefordert und begeistert davon.
1: Weil da ging mal was richtig ab.
0: Da ging was ab.
1: Das was hatte der? Sagen. Der hatte doch irgendeinen Spitznamen, oder?
0: Schrei als Gottes nannte man ihn. Ja, ja.
1: Schrei als Gottes. Aber was war denn da so anders dran, als jetzt im Gegensatz zu dem liturgischen, so weiß man, wie man Kirche halt kannte im evangelischen Spektrum?
0: Ja, kann ich jetzt stundenlang erzählen.
1: Ja, aber immer so ein Highlight. Was hat euch als junge Männer so fasziniert?
0: Der ging in die Kneipen, der ging in die Bordelle, der ging in die Diskotheken,
1: an die Hecken und Zäune,
0: wie der
1: Jesus
0: morgens sagen, in den Schulen, Unterricht, mittags auf die Straße, abends auch, dann in Mitternacht in die Diskotheken. Der war rundum, war der unterwegs mit einer unwahrscheinlichen Redegabe als geborener Berliner. Er hatte eine große Schnauze, wirklich. Aber auch mit so vielen Erlebnissen und er hatte dann auch immer einen Koffer mit Gegenstandslektionen dann zu zelebrieren. Die waren oft sehr, sehr lustig. Zum Beispiel, wenn er das Geschwätz von den Pastoren illustrieren wollte, er hat so ein aufdrehbares Kukident-Gebiss. Das zog er dann auf und klack, klack, klack, klack, klack. Das sind die Pastoren heute. Das war natürlich keine Freude für die anwesenden Diakone zu hören. Aber wir waren begeistert. Und dann wagte der zu sagen, ja, der Wilhelm Busch, das war ja ein guter Evangelist und so weiter, aber der hätte was gegen die Bildzeitung. Er würde jeden Tag die Bildzeitung lesen, damit er Anknüpfungspunkte hat für die Predigt. Und das war für mich natürlich fast schon eine Lästerung, sowas zu hören. Aber er hat natürlich recht. Und der hatte deswegen auch immer Stoff. Der wusste genau, was im Fußball geschehen war, in der Politik oder sonst an Sensationen oder an Unfällen. Und konnte daran anknüpfen, wenn er auf der Straße stand oder in die Kneipen ging.
1: Man hatte schon, also in der damaligen Zeit einfach hatte er einen anderen Blick auf die Lebenswelt der Menschen, die er erreichen wollte.
0: Ganz genau. Mhm. Und wenn er in die Kneipen ging, dann hatte er auch immer so ein mobiles Gerät mit, so ein Schallplattenspieler. Damals gab es ja die kleinen Schallplatten. Und dann hat er oft dann von Louis Armstrong oder anderen was aufgelegt und irgendwelche Schlager

0: Die Welt ist kaputt, werde ich nie vergessen, das hat er sehr gerne aufgelegt, von Bill Ramsey. Die Welt, die ist kaputt, kaputt, kaputt. Ich habe eine Frage nur, wo ist denn hier die Müllabfuhr, wohin mit diesem Schutt? Ja, dann, da waren alle, kannten den Schlager. Hm. Und dann hat er angefangen zu erzählen, ja, Golgatha, Jesus Christus, Müllkippe. Die Welt ist kaputt, brauche ich euch nicht sagen. Wohin mit dem Schutt eures Lebens? Ja, da ist einer für gestorben und hat dann ganz selbstverständlich natürlich angeknüpft an dem, was alle kannten und dann hingeleitet zu Jesus Christus. Das war seine besondere Begabung. Und dann, nachdem ich dann fertig war mit Zivildienst, dann habe ich ihn oft begleitet, war dann auch mit ihm unterwegs. Gibt's 1000 Geschichten, das wird zu lange führen.
1: Aber was hat der Wolfgang Bühne vom Wolfgang Dück gelernt, was er zu Hause nicht gelernt hat von seinen frommen Eltern?
0: Ja, weniger von den frommen Eltern. Affirmation war damals in unseren Brüderversammlungen eine Sache, die macht man einmal im Jahr oder alle zwei Jahre, lud man einen Evangelisten ein. Macht eine Veranstaltung. Mhm. Man hat Einladungen verteilt und dann im eigenen Gemeindehaus kamen dann viele Fromme zusammen und wenn man Glück hatte, hat sich der eine oder andere mal verirrt. Und dann wurde kraftvoll das Evangelium gepredigt. Aber es passierte nichts. Und die Leute, die man erreichen wollte, die kamen nicht dahin. Und bei Dück, das war immer seine Predigt, auch seine Herausforderung an die Christen. Uns ist nicht der Zulauf der Massen verheißen, aber der Massen nachzulaufen ist uns befohlen. Also immer dahin zu gehen, wo Menschen sind. Das war das, wofür mir Wolfgang Dück die Augen geöffnet hat. Und das hatte eben auch mit der Vorgeschichte zu tun. Ich hatte den Weg zu den Asozialen gefunden und den Kontakt dazu und merkte, dass man mit den Leuten reden kann. Und deswegen war Wolfgang Dück für mich eine ganz wichtige Person und leider ist er ja früh heimgegangen. Der war 11 Jahre im Zuchthaus, nannte man das damals, als Gewohnheitsdieb. Und Gott hat ihm genau 11 Jahre Zeit gegeben zu evangelisieren. Und daraus ist dann auch dieses Buch vom Knast zur Kanzel entstanden. Ich hatte ja seinen ganzen Unterlagen geerbt und hatte den Ulrich Barzani damals als Nachfolger von Wilhelm Busch gesagt, hör mal, du hast ihn doch auch gekannt, willst du nicht eine Biografie drüber schreiben? Dann hat er gesagt, nee, hat er keine Zeit für. Ich sollte einfach mal anfangen. Ich sage, ich habe nie was geschrieben und Deutsch war immer 4, 5. Fang mal an. Dann tatsächlich nach ein paar Jahren habe ich dann angefangen, habe das alles sortiert und auch meine eigenen Erfahrungen mit eingebaut. So ist dann das erste Buch, was ich schreiben durfte, hieß dann Vom Knast zur Kanzel, Das Leben des Wolfgang Dück. Ja, das ist in vielen Auflagen bis heute erschienen.
1: Cool. Was würdest du sagen, können wir heute von Wolfgang Dück lernen? Damals war die Zeit, Nachkriegszeit, gab es schon eine Offenheit auch für das Evangelium. Dann kamen die 68er, das war Revolution in Anführungsstrichen, das war Kulturveränderung, die jungen Leute. Und in diese Zeit hinein hat Wolfgang Dück gewirkt, 11 Jahre lang. Heute haben wir wieder andere Zeiten. Hm. Was würdest du heute sagen, was können wir noch von Wolfgang lernen, um Alltagsmission zu leben?
0: Ja, einmal Fantasie entwickeln. Wie kann ich durch Gegenstandslektionen oder durch besondere Geschichten oder auch durch Schlager, die Schlagerwelt kann man ja auch benutzen, um das Lebensgefühl der Menschen und das Elend, die Einsamkeit, die Verlorenheit deutlich zu machen. Mhm. Einmal das. Einmal, dass man sich Mühe macht, die Interessen und auch den Zustand der Menschen, ihre Hobbys und auch ihre Langeweile zu erkennen und dann entsprechend auch zum Evangelium hinführen. Mhm. Und einfach den Kontakt zu suchen. Und bei Dück blieb es ja nie mit Predigten, sondern der sprach mit den Leuten auch. Der hat die teilnehmen lassen an seinem Leben. Mhm. Und dadurch, dass wir die Freizeitarbeit angefangen haben, hatten wir auch dann Zugang zu Menschen, haben deren Lebensgefühl und Umstände kennengelernt. Dück hat uns mitgenommen, dann auch einmal in ein Bordell, wo ich gar nicht wusste, dass das ein Bordell war. Also da gehe ich heute natürlich auch nicht hin. Und das ist auch nicht, glaube ich, nicht mein Auftrag, das zu tun. Da sollte man schon sehr vorsichtig sein. Aber grundsätzlich haben wir gelernt, einfach uns mit den Inhalten der Menschen und mit dem Zustand der Menschen zu beschäftigen, den zu erkennen und darauf versuchen, jetzt zeitgemäße Antworten zu geben, mhm, und einfach die Gemeinschaft mit ihnen, die Gesellschaft zu suchen. Und ich denke, da sind wir uns ja auch einig drin, dass heute die beste Methode nicht Massenveranstaltungen sind oder große Organisationen. Auch im Zelt, das kann Gott natürlich alles benutzen, das benutzt er auch. Mhm. Aber die persönlichen Kontakte durch Freundschaft, durch Einladungen, zum Essen einladen oder einige Freunde von mir, Gordon Winter und seine Truppe in Paderborn, laden einmal im Monat zu einer kostenlosen Pizza ein, wo ein Riesenbuffet aufgebaut wird, kostenlos für jeden, der kommen will. Und sie laden dann ihre Kollegen, Schulkameraden oder wer auch immer mit ein. Und die sind ganz erstaunt, dass es sowas überhaupt gibt. Und dann gibt's ein wunderbares Essen, brauchen keinen Pfennig für Zahlen, aber auch eine Andacht von 10, 15 Minuten und eine Einladung zum Bibellesen. Und das hat dazu geführt, dass da im Umkreis einige Gemeinden entstanden sind von Leuten, die überhaupt nichts mit dem Glauben zu tun hatten. Das wäre nur ein Beispiel dafür. Und da könnte man jetzt sehr viele andere auch nennen.
1: Also einerseits Tür aufmachen, ins eigene Leben hineinschauen lassen, aber auch Interesse haben an dem Gegenüber in seiner Lebenswelt, der so anders tickt als ich in meiner christlichen Bubble, da rauskommen und wirklich sich zu interessieren.
0: Genau.
1: Was würdest du sagen, wenn der Wolfgang Dück gesagt hat, ja, logisch lese ich die Bildzeitung, dann weiß ich, wie die Menschen ticken. Wie kriegt man das heute raus? Was die Menschen bewegen?
0: Ja, nur bewegt? Gut, man hat heute Internet und weiß, was los ist. Und man kann im Internet auch die Bildzeitung lesen, obwohl ich es nicht tue. Und auch nicht für Werbe, weil einfach auch neben vielen aktuellen, interessanten Geschichten doch auch viel Schmutz, sexueller Schmutz vermittelt wird und Bilder und Geschichten. Damit möchte ich mich auch nicht beschmutzen, da muss ich schon ganz ehrlich sagen. Aber es gibt andere Möglichkeiten. Und immer dann, wenn man überhaupt Kontakte sucht, auch zu Menschen, dann wird man schon rausfinden, was sie interessiert, was Fußball, und da kannst du ja mit Männern normalerweise immer. Deswegen informiere ich mich da auch, was da so los ist. Da kommt man schon schnell ins Gespräch. Ne? Mhm. Und da gibt's ja zum Gott sei Dank inzwischen auch eine ganze Reihe, die Führich und so, die das Evangelium auch freimütig bezeugen.
1: Mhm. Ja, gibt sogar auch Initiativen, die das wirklich auch als Möglichkeit sehen. Wenn du Fußball mit Vision zum Beispiel, ob du kennst, Manuel, weiß gar nicht mehr, wie der Nachname heißt, habe auch schon mal mit ihm gesprochen hier im Podcast, können wir euch auch gerne nochmal verlinken, die wirklich auch den Kontakt haben zu Profifußballern und die auch unter Fußballern selber missionieren, aber auch ermutigen Profis, die Christen sind, das zu nutzen, die Zugänge, die sie da haben.
0: Ja, vielleicht noch ein kurzes Beispiel. Ein guter Freund von mir, sehr schüchtern, introvertiert, genau den hat Gott benutzt und hat die Türen geöffnet, dass der jeden Samstag oder auch Sonntag in die Spiele von der ersten, zweiten Bundesliga geht, und der hat es geschafft, dass er in der Halbzeitpause und nach dem Duschen, also am Ende, Zugang hat zu diesen Profis und kann die Sportlerbibel da vermitteln. Das macht er schon, ich weiß nicht, 10, 20 Jahre. Das
1: Ja, ich kenne ihn. Habe ihn mal mal porträtiert, im Video gemacht.
0: Ja, toll. Und da sind so viele durch zum Glauben gekommen, wo man es, oder zumindest haben die Bibel gelesen oder auch weitergegeben. Das hält man nicht für möglich.
1: Zurück zur Freizeitarbeit.
0: Ja.
1: Es gab auch Freizeiten später für Mädchen, nicht nur für Jungs aus schwierigen Verhältnissen. Wie hat sich die Freizeitarbeit konkret weiterentwickelt? Oder vielleicht nochmal zurück, du hast von der ersten Freizeit erzählt, die du gemacht hast, das war noch sehr ursprünglich. Wie liefen dann später die Freizeiten ab? Hat das irgendwie ein Format gehabt, was sich auch wiederholt hat? Kannst du da ein bisschen drüber erzählen?
0: Ja, ich habe also nie vorgehabt, Freizeiten durchzuführen, sondern das ergab sich, das war in meinem Leben immer so, dass Gott plötzlich eine Tür geöffnet hat, und ich weiß nicht, ob ich in jede dann auch hineingegangen bin, aber in einige schon, sonst würde ich hier nicht sitzen. Und diese erste Freizeit hat so viel Frucht gebracht und so viel Interesse bei den Jungs, die haben ihre Freunde eingeladen, dass wir dann nach einem Jahr alle Schulferien benutzt haben, mit Ausnahme von den Winterferien, weil in dem ganzen Haus gab es nur einen Ofen. Und es wurden immer mehr, sodass dann auch nach 3-4 Jahren die Frage aufkam hier, dass das haut einfach nicht hin. Mhm. Auch die Schwestern hatten nur diesen Donnerbalken und kein fließendes Wasser, nur eine Pumpe. Und das Dach war kaputt und die Ziegel fehlten. Und zwar haben die Bauern immer gesagt, wenn ihr kommt, gibt's schönes Wetter, aber ab und zu hat's doch auch geregnet. Und das ging einfach nicht mehr. Und dann haben wir gebetet, Herr, zeig uns eine Möglichkeit. Und das ist jetzt auch wieder eine lange Geschichte. Dann wurde uns hier in Meinerzagen in Schoppen ein alter Bauernhof empfohlen, den der Wert zu kaufen. Und ein Bruder, der ein bisschen Geld hatte, hat den gekauft, uns dann vermietet. Und so hat sich eins aus dem anderen ergeben. Und wir haben dann angefangen, auch eben dort in Meinerzagen, erst in Schwelm, wo ich zu Hause war, und dann auch in Meinerzagen, uns um Jungs und junge Menschen zu kümmern. Mhm. Und irgendwann waren die Mädchen auch dran. Die wollen gerne auch in den Freizeiten. Und die Schwestern, die damals in der Küche dann für Essen und Trinken gesorgt haben, waren dann diejenigen, die da angefangen haben. Ich glaube, deine Frau kann man auch noch dazu zählen. Die haben dann angefangen, Mädchenfreizeiten zu machen. Und das hat sich dann auch so entwickelt. Und dann kam ja auch Erwachsene und Wochenenden Komm und Sieh, die waren kostenlos mit einem ganz super Essen, die Margarete und Ilse Schmale dann zelebriert haben. Manche dachten wir schon, die kommen nur wegen dem guten Essen dazu. Und das war immer unter einem Sachthema, aber mit einer evangelischen Zuspitzung. Und da sind dann viele Jahre, ich glaube, machen wir schon 20, 30 Jahre, viele junge und ältere Leute gekommen, die auch dann irgendwann zum Glauben kamen oder auch nicht natürlich. Dann sind nicht alle zum Glauben gekommen. Aber das hat sich, wie gesagt, so entwickelt.
1: Ja. Ja. Jetzt waren das gerade anfänglich eher, du hast es genannt, so Kinder, Jungs aus asozialen Verhältnissen und eher nicht so die Kinder aus christlichen Gemeinden. Wie haben denn Gemeinden darauf reagiert?
0: Ja, wie gesagt, wir kommen aus einer Gemeinderichtung, die sehr traditionell ist. Und allein die Tatsache, dass ihre Kinder in einer Freizeit waren mit nichtchristlichen Kindern oder nichtchristlich erzogenen Kindern, das war für viele schon ein Grund, gegen diese Freizeit aber zu sein. Das wäre Vermischung mit der Welt, hat man damals gesagt. Und das hat unheimliche Folgen gehabt, auch für mich und für meine Familie. Da wurde vorgewarnt dann schließlich. Und das hat also dann lange gedauert, bis das heute auch in diesen konservativen Kreisen, Brüderversammlungen, selbstverständlich ist, dass man auch Freizeiten macht und dazu Ungläubige einlädt und so weiter. Aber in den Anfängen, in den 70er Jahren, da war das undenkbar. Und dann hat man gewarnt vor meiner Person und auch vor allem, die da mitgearbeitet haben. Das hat enorme Probleme ausgelöst.
1: Ja. Also auch einiges an Kritik und Widerstand gehabt. Ja. Aber ihr habt die Arbeit weitergemacht. Wie muss ich mir das vorstellen? Wie sah die Nacharbeit in Anführungsstrichen aus? Also Kinder kommen aus einem Elternhaus, wo sie noch nie was über Jesus gehört haben, kommen in die Freizeit, machen die ein paar Tage mit, die gingen ja eine Woche oder 10 Tage oder was, so eine Freizeit, dann gehen sie wieder nach Hause. Habt ihr dann irgendwie weiter Kontakt gehalten? Was ist mit denen passiert? Oder war das, kamen die wieder nächstes Jahr? Wie ging das?
0: Ja, auch wieder eine lange Geschichte, hoffentlich nicht zu lang. Als ich vom Zivildienst nach Schwelm wieder kam, inzwischen habe ich mich verlobt mit Ulla und dann wollten wir auch heiraten, haben auch geheiratet und ich habe dann die Arbeit in Schwelm dann auch wieder mit Sport und Bibelstunde weitergemacht, auch in diesen Gebieten, wo Obdachlose oder Familien, die Miete nicht zahlen konnten, damals die Baracken, wurde einfach das genannt, Und naja, ich muss mich jetzt ganz kurz fassen. Die Jungs kamen dann nicht nur samstagnachmittags zur Bibelstunde, für eine Stunde meinetwegen, sondern die haben uns dann, als wir unsere Wohnung bezogen hatten, dann fast jeden Tag besucht.
1: Euch als junges Ehepaar?
0: Ja, genau. Unser Michael war schon geboren. Wir wohnten im dritten oder vierten Stock, hatten nur eine Dreizimmerwohnung, aber das war fast jeden Tag Besuch da. Und die kannten sowas ja gar nicht, dass man Kontakt hat mit Älteren oder dass überhaupt sich jemand um sie kümmerte. Und das hat dann dazu geführt, dass wir nicht nur am Samstagnachmittag, den Nachmittag, Sport machten, Spiele machten. Wir haben dann Turniere gemacht, wenn es regnete, mit Malefix oder Mensch, ärgere dich nicht oder was weiß ich. Mhm. Und dann hat man eine große Liste, konnte man sich eintragen für die ersten drei Besten. In jeder Disziplin konnte man einen Betrag eintragen, ich glaube 5, 3 und 1 Euro oder so. Und das war dann das Angeld für ein Buch, was man sich aussuchen konnte. Und so haben dann diese, fast alles waren das Sonderschüler, also keine Hauptschüler, geschweige denn Realschüler, lesen gelernt und lieben gelernt. Spannende Bücher und die Bibel. Und die hatten alle dann auch eine Elberfelder Bibel, alte Übersetzung. Und hatten ja keine Probleme mit. Mhm. Also das ganze Gerede, dass man heute dann eine neuere Übersetzung braucht, ich will die jetzt nicht aufzählen, das kann ich gar nicht nachvollziehen.
1: Ist deine Lieblingsübersetzung die Volksbibel oder was?
0: Kannst du dir denken, na ja.
1: Okay.
0: Und so wuchsen wir zusammen. Mhm. Und weil ich die Kinder dann auch, wir hatten inzwischen so einen kleinen alten Bus, dann wieder abends nach Hause gebracht habe, nach 7, 8 Uhr, habe ich dann auch die Eltern kennengelernt und dann ist dann ein furchtbarer Unfall geschehen, ohne dass ich das geplant hatte oder gewusst, auch nicht gemerkt habe. Als ich die abgeladen hatte und dann wegfuhr, hat sich ein Junge hinten auf die Schussstange gestellt, um einfach mitzufahren. Mhm. Und in einer Kurve wurde er rausgeschleudert, habe ich nicht gemerkt. Und morgens um was weiß ich, 6, 7 Uhr stand die Polizei bei mir vor der Tür und sagte mir, wissen Sie, dass Sie da einen schlimmen Unfall hatten und so weiter. Der Junge ist im Krankenhaus und schwer verletzt, Schädelbasisbruch und so weiter. Und das hat dazu geführt, dass die Mutter, das war eine Prostituierte, mich gefragt hat, ob ich nicht Lust hätte, den Jungen in unsere Familie aufzunehmen. Hm. Ja, was macht man dann? Wir hatten gerade eine Fehlgeburt, das zweite Kind. Und dann habe ich darüber mit einer Frau, mit Ulla gesprochen, ob das nicht ein Wink war. Gott hat uns ein Kind genommen und vielleicht jetzt doch solch einen Jungen gegeben, ob wir das nicht so annehmen wollen. Mhm. Das war für mich ein bisschen vorschnell. Heute würde ich das nicht mehr machen. Mhm. Aber Gott hat das auch benutzt. Und dann kam da mit der Zeit nicht nur ein, zwei, sondern eine ganze Reihe. Und als wir dann umzogen nach Meinerzagen, nach Schoppen, dann haben wir die dann gleich auch alle mitgenommen.
1: Und Moment, gleich alle mitgenommen. Das heißt, es waren mehrere, die ihr aufgenommen habt. Nicht nur eins, sondern...
0: Genau, der Harald Patzig, wie du noch weißt, und andere kamen dann noch zu. Und so fing das an. Und weil wir dann auch viel mit der Gefährdenhilfe Evangelisation machten, wurden wir auch bekannt mit Kriminellen und mit Drogensüchtigen. Und das ist auch eine lange Geschichte. Und den kann man ja nicht nur ein Traktat geben oder mal eine Tasse Kaffee, sondern da muss man ja auch weiterhelfen, auch praktisch helfen. Wenn die keine Unterkunft haben und solange wir dann Zimmer frei hatten, die Möglichkeit hatten, haben wir die dann aufgenommen.
1: Das heißt,
0: für Wochen, Monate oder Jahre.
1: Das heißt, ihr hattet nicht nur Pflegekinder aufgenommen, sondern ihr habt auch noch kriminelle Leute, die aus dem Knast gekommen sind und irgendwie wieder Fuß fassen, auch aufgenommen.
0: Ja, Alkoholiker, Drogensüchtige und auch psychisch Gestörte. Okay. Ja, ja. Nur das wurden dann so viele, dass wir irgendwann dann eine Gefährdenhilfe dann aufgemacht haben.
1: Wow. Und ich kann mir vorstellen, ihr seid da sicherlich auch an Grenzen gekommen. Als Ehepaar.
0: Ja.
1: Wie muss ich mir das vorstellen? Wann hast du das gemerkt, oder? Ich meine, wenn man das Haus aufmacht, jeden Tag, du hast die Hütte immer voll, du hast ja, also das ist ja auch irgendwie alles durcheinander. Die eigenen Kinder erziehen, Pflegekinder, dann noch so Ex-Knackis dabei. Ja. Das ist ja eine brutale Mischung.
0: Ja, aber dazu muss man auch sagen, das hört sich jetzt alles so abenteuerlich an. Wir konnten dann Zivildienstleistende anheuern und da haben wir immer ganz wertvolle drunter gehabt. Einer ist da ja auch unser Nachfolger geworden, der Andreas Fett. Dann waren immer Schwestern da, die bereit waren, für ein Jahr in die Küche zu gehen, sodass meine Frau nicht kochen musste. Und da gehörte auch deine Frau zu.
1: Und ja, da habe ich auch meine Frau kennengelernt.
0: Ja, ja, das habe ich auch noch nichts für gekriegt.
1: und das kann andere, ich nie wieder gut machen. Du.
0: Dann die Schwestern Schmale, das haben die gekocht für uns, für die Freizeiten. Mhm. Die ganze dreckige Wäsche von den Jungs und von den Halunken gewaschen, geputzt und was nicht alle. Die haben wirklich ihr Leben eingesetzt. Das ist für mich bis heute noch nicht zu fassen, wie solch eine Selbstlosigkeit und Liebe zu Menschen auch gerade von Schwestern praktiziert werden kann. Also es war nicht so schwer, wie sich das anhört. Alle haben irgendwie mitgeholfen, so gut sie konnten, aber es war zu viel hinterher.
1: Aber du würdest sagen, du würdest es heute wahrscheinlich nicht nochmal machen, so.
0: Weiß ich nicht.
1: Weißt du nicht. Nee. Aber eben hast du gesagt, als du gesagt hast, du hast das erste Kind aufgenommen, das würdest du heute wahrscheinlich auch nicht nochmal so machen.
0: Nein.
1: Oder was meinst du damit? Oder jetzt besonders diese
0: Meine
1: Person?
0: Meine Frau kam gerade aus dem Krankenhaus nach der Fehlgeburt und dann hatte sie schon so einen Jungen, der mit 10 Jahren nachts einkotete und die dreckigen Unterhosen unter dem Bett versteckt hat, damit es keiner merkt und so weiter. Das war für sie nicht die richtige Zeit, um das zu machen. Also ich habe leider viel zu wenig Rücksicht genommen auf meine Frau. Und das habe ich viel zu spät gemerkt. Ja. Von daher bitte ich da auch vorsichtig zu sein. Das war aufrichtig von mir. Aber und für meine Frau war es auch klar. Wir haben uns auf dem Friedhof verlobt. Und
1: wie bitte was? Ihr habt euch auf dem Friedhof verlobt?
0: Ja, natürlich. Am Grab von Wilhelm Busch, zumindest in der Nähe. Der Friedhof war abgeschlossen. Wir mussten da über den Zaun steigen. Das wollte ich dann auch nicht. Und uns war
1: beiden ich glaube, das klar, kann man auch, ich habe es jetzt hier auch gelesen. Das kann man hier auch nachlesen.
0: Das kann man nachlesen.
1: Also Leute, wir verlinken euch das in den Shownotes. Das Buch ist wirklich cool. Also ich habe es auch gelesen.
0: Naja, ich wollte damit nur deutlich machen, auch für meine Frau war klar, unser Leben gehört dem Herrn, unsere Zeit gehört dem Herrn, unser Geld gehört dem Herrn. Aber wir haben als Ehemänner auch die Pflicht, für unsere Frau zu sorgen, sie zu ehren und sie zu pflegen und zu lieben.
1: Bei ihr zu wohnen als im schwächeren Gefäß.
0: So ist es. Und das habe ich erst viel zu spät gemerkt, dass das auch in der Bibel steht. Und das sollte man nicht nachmachen.
1: Ihr habt ja auch ganz schöne, nicht nur Höhen, auch Tiefen erlebt mit euren Mitbewohnern. Wurdet schon mal beklaut, übers Ohr gehauen
0: schon
1: und
0: mal
1: so weiter. Öfters wahrscheinlich auch. Ne? Wie kann man, wird man da nicht irgendwann, dass man so bitter wird, dass man sagt, Herr, ich gebe hier alles und dann passiert mir auch noch sowas? Hast du das nie gehabt?
0: Oh, klar hat man das im ersten Moment gehabt, aber wenn sich sowas häuft, und wenn man viel die Bibel liest und Biografien liest, dann merkt man ja, was man für ein kleines Licht ist. Man muss sich ja immer messen an Idealen. Und dem gesehen war das ja nichts Besonderes, was wir gemacht haben. Und auch die Enttäuschungen, die haben sich in Grenzen gehalten. Und wir haben so viel Schönes auch erlebt, so viel Ermutigung. Das hat sich schon die Waage gehalten. Viel schlimmer war die Anfeindungen von entschiedenen Christen und Das war schwerer, aber das hat Gott auch benutzt, auch um mich doch zu erziehen.
1: Hat Spuren hinterlassen. Aber was das Vertrauen zu den Menschen, ich meine, wenn man jetzt von solchen beklaut, übers Ohr gehauen, die man jetzt aufnimmt, die man so ein Dach über dem Kopf bietet, ein Zuhause, Liebe, Wärme und so weiter, und dann wird man so ausgenutzt, hintergangen, wie hat das euer Vertrauen auch in solche Menschen getrübt, verändert oder?
0: Ja, das hängt ja auch von unserem Menschenbild an. Wenn ich mir selbst auch alles Böse zutraue, dann kann ich nicht anderen böse sein, wenn sie böse sind. Okay. Ich bin ja zu all dem auch fähig, das zu tun, wenn Gott mich nicht bewahrt. Aber wir haben viel gebetet für diese Leute und das ist auch eine Erfahrung von mir. Für die man betet, wird man keine Bitterkeit empfinden, sondern man wird unter Umständen 20, 30 Jahre lang beten und dann auch erleben, dass Gott die Gebete erhört. Und das sollte man auch immer, das kann man auch vom Bodelschwing selbst lernen, dass man nie einen Menschen aufgibt, sondern einfach Geduld hat und ihn weiter liebt und für ihn betet. Ja.
1: Zusätzlich zu dem, was ihr gemacht habt, die Freizeitarbeit, Pflegekinder aufnehmen, Menschen ins Haus aufnehmen und zweite Chance geben und so weiter, warst du auch noch mit der Gefährdetenhilfe unterwegs, Scheideweg, in Gefängnissen, hast dort gepredigt. Wie hat das deinen Glauben geprägt, wenn man in den Knast kommt, in die Gesichter schaut, Menschen, die schon viel ihre Zukunft verbaut haben, verbockt haben, und man bringt dort Hoffnung rein durch Jesus Christus, predigt das Evangelium. Da hast du bestimmt auch manches erlebt. Was hat das mit dir gemacht?
0: Ja, das bewirkt auf jeden Fall ein großes Mitgefühl. Das sind ja teilweise ganz tragische Geschichten, die man dann auch mitkriegt. Aber auch von denen wird man natürlich übers Ohr gehauen. Das haben wir auch erlebt. Die beten auch sehr schnell mit einem und nutzen dann die Frömmigkeit, um auch ihre Vorteile dann zu erreichen. Das ist auch wahr. Also man lernt Menschen aller Schattierungen da kennen und viele Enttäuschungen da auch. Und viele von denen, die haben sich dann auch an uns gewandt, weil sie kein Zuhause hatten und waren dann auch bei uns eine Zeit lang. Und da haben wir auch manche üble Erfahrungen gemacht. Aber das hat auch dazu geführt, dass wir dann angefangen haben, so kleine Bücher zusammenzustellen mit Zeugnissen von solchen, die aus diesem Milieu kamen, aber auch wirklich glaubwürdige Christen sind. Und das war auch ganz wichtig für uns. Ja.
1: Ihr hattet früher oft ein offenes Haus. Du hast Alltagsmission, so wie wir es von Neugebach aus sagen, gelebt. Wie sieht das heute aus? Kannst du das noch praktizieren? Habt ihr ein offenes Haus? Seid ihr irgendwie, ich meine, im Freizeithaus bist du auch noch unterwegs, obwohl du die Arbeit schon lange nicht mehr machst? Bist du dort auch oft Teil von Freizeiten und so weiter? Wie lebst du heute diese Prinzipien, die ihr in jungen Jahren so für euch entdeckt habt oder die euch wichtig waren? Wie lebt ihr das heute? Wie lebst du das heute?
0: Heute erlebe ich das gar nicht, denn meine liebe Frau Ulla ist Pflegefall und reagiert auf Lärm, auf andere Menschen, auf fremde Menschen ganz allergisch mit riesigen Atemproblemen, sodass ich heute genau das Gegenteil machen muss oder darf. Wenn mich jemand so besuchen möchte, dann treffen wir uns irgendwo anders oder ich schicke sie zu irgendjemand anders oder nach Shoppen, 500 Meter entfernt von unserer Wohnung, wo wir uns dann sprechen können. Also das ist mir leider heute nicht möglich. Aber jahrelang haben wir das dann auch praktiziert, als wir die Verantwortung für die Freizeitarbeit aufgegeben haben. Und dann sind auch sehr viele gekommen, die schon älter geworden sind und die Rat brauchten. Oder auch Ulla hat sich viel um Mädchen und Frauen gekümmert, die missbraucht wurden und da Riesenprobleme haben. Und die waren dann bei uns zu Gast und einfach das gemeinsame Essen und so weiter und dann miteinander sprechen, das ist so effektiv und haben wir wirklich schöne Erfahrungen gemacht und leider bin ich jetzt natürlich da sehr eingeschränkt durch unsere Situation, die aber auch aus Gottes Hand kommt, da muss ich auch mit fertig werden und mitleben.
1: Ist auch ein neues Learning für dich in den letzten Jahren geworden.
0: Ganz genau. Und da kann ich alles nachholen, was ich versäumt habe, nämlich jeden Abend mit meiner Frau, wenn ich zu Hause bin, nicht unterwegs bin, ein paar Lieder zu singen, aus der Bibel zu lesen, mit ihr zu beten, was ich leider in den besten Jahren, in Anführungsstrichen, oft versäumt habe. Wir haben beide immer gebetet, aber auch nicht so oft zusammen gebetet, sondern man hat aus Zeitgründen jeder für sich die stille Zeit gemacht, aber dann hat man sich auf dem Gebiet nicht mehr gemeinsam zum Gebet getroffen und das war, glaube ich, ein großer Fehler in meinem Leben auch.
1: Ja. Und würdest du heute auch jedem jungen Paar, was irgendwie in der Nachfolge steht, empfehlen, betet gemeinsam auch über Gottes Wort miteinander?
0: Ja, also es ist erst ein paar Jahre her, das darf ich gar nicht laut sagen. Da habe ich zum ersten Mal bewusst einen Vers gelesen in der Bibel, in 5. Mose, glaube ich, und unterstrichen, dass der Mann, wenn er heiratet, ein Jahr lang zu Hause bleiben soll, um seine Frau zu erfreuen. Nicht um sich an seiner Frau zu erfreuen, sondern er soll seine Frau erfreuen. Und das in Verbindung mit 1. Petrus 3, die Frau ehren und so weiter. Das ist mir viel zu spät bewusst geworden, wie wichtig das ist. Wir haben gedacht, unser Leben gehört dem Herrn, wir wollen für ihn leben, Rücksicht auf unsere Gefühle nehmen wir nicht. Das haben wir auch nicht, aber meine Frau hat da, glaube ich, sehr, sehr drunter gelitten, ohne dass ich das gemerkt habe. Und das würde ich also nicht empfehlen, sondern es ist gut, wenn man sich Zeit nimmt, aber danach soll man dann aber auch dann wirklich den Herrn an erster Stelle stehen lassen und alles
1: und
0: andere
1: Gas geben.
0: Dem unterordnen.
1: Ja, genau. Ja, mich hat das wirklich auch geprägt, wie der Dirk Emmerich, dem war das sehr wichtig und er hat da auch in mein Leben hineingesprochen, wo ich jung verheiratet war. Er hat gesagt, Junge, du hast eine Frau, das ist jetzt mal, wo du frisch verheiratet bist, ganz wichtig.
0: Ja.
1: Als Grundlage, ja, bin ich auch dankbar für. Reden wir noch ein bisschen, Bücher haben bei dir eine große Rolle gespielt. Inwieweit haben Bücher auch in der Freizeitarbeit konkret eine Rolle gespielt? Welche Bedeutung sollten wir heute auch Büchern beimessen, in einer Zeit, wo man den Eindruck hat, es erscheinen immer noch viele Bücher, aber es wird insgesamt weniger gelesen. Social Media, das Smartphone macht große Konkurrenz. Das beeinflusst uns als Individuum, als Familie, als Ehepaar enorm. Was sind da deine Gedanken zu? Hast du auch in Bezug auch auf unseren Dienst oder unsere in der Nachfolge stehende Christen, die Alltagsmission leben wollen und sollen auch, welche Rolle spielen da Bücher?
0: Ja, also die haben in meinem Dienst, mit unserem Dienst, ganz große Rolle gespielt, sowohl für meine Frau wie für mich. Einmal haben wir durch Biografien selbst viel gelernt. Alternativ zu leben zum üblichen Lebensstil als Christen. Durch Wilhelm Busch, und das war auch sein großer Verdienst für mich, der hat in seinen Predigten, in seinen Büchern immer wieder auf Personen der Kirchengeschichte hingewiesen. Und weil ich damals als junger Christ so begeistert war von ihm, habe ich alles kopiert. Alles angeschafft, was der empfohlen hat. Der hatte auch in seiner Zeitschrift Licht und Leben immer hinten ein oder zwei Seiten Rezensionen. Und das war meine Bibelschule teilweise. Da habe ich dann plötzlich Namen gelesen, die ich gar nicht kannte. Kierkegaard, der Däne, oder Spurgeon, Spurgeon. Ich wusste nicht, was sich dahinter versteckt und so weiter. Und das hat mir die Augen und den Verstand geöffnet. Und dann wird man ja auch ganz anders geprägt, mit ganz anderen Lebenszielen. Deswegen spielen bis heute Biografien eine ganz große Rolle in meinem Leben. Und das empfehle ich natürlich bei jeder Gelegenheit auch. In der Freizeitarbeit haben die Jungs alle gelernt, Persönlichkeiten der Kirchengeschichte kennenzulernen. Nicht nur Wolfgang Dück und Wilhelm Busch, sondern auch viele andere. Georg Müller, George Whitfield, Wesley und Jim Elliot und was nicht alle. Übrigens, Wolfgang Dück hatte immer ein, zwei Bücher mit von William MacDonald. Wahre Jüngerschaft und Denk an deine Zukunft. McDonald's gab es damals noch nicht, die Kette, war für mich an sich kein Problem, aber dann habe ich das Buch gelesen und das hat mir dann die Augen geöffnet für Jüngerschaft, das heißt, Christus ähnlich zu leben. Und das hat für mich eine ganz, ganz große Rolle gespielt und das empfehle ich bis heute auch jungen Leuten. Und deswegen haben wir den Verlag CLV gegründet und auch unseren Buchladen, um billig an Bücher zu kommen, um sie zu verschenken, preisgünstig anzubieten. Und wenn man das in seinen Predigten und Gesprächen immer wieder tut, Geschichten zu erzählen, Biografien, die enthalten ihre Fülle an Illustrationen und Beispielen, die man gebrauchen kann. Also ich hoffe, dass ich in jeder Predigt, die ich halte, mindestens ein, zwei, drei Biografien empfehle. Und einfach aus diesem Grund, Leute, lest. Ihr verpasst was, wenn ihr es nicht tut. Nur Bilder nur noch sehen oder nur noch kurze Szenen, die verderben den Verstand und die Fantasie. Und ich bin überzeugt davon, wenn wir das allgemein mehr tun würden, würde auch mehr gelesen. Wenn wir selbst begeisterte Leser sind, alle meine Kinder lesen gerne, schreiben inzwischen auch selbst Bücher, dann haben wir eine wunderbare Möglichkeit zu prägen. Aber wer selbst nicht liest, kann kein Buch empfehlen. Ne? Das geht gar nicht.
1: Da hast du auch mein Leben ganz entscheidend beeinflusst. Also durch Shoppen, wo ich mit 16 Jahren auch nach dem Tod meines Bruders so nach Shoppen gekommen bin. Bücher, seitdem ist mein Buchregal gewachsen und ich empfehle so gerne Bücher weiter und merke auch, wie ja Gott durch Bücher, nicht nur Biografien, auch andere, einfach auch an Herzen wirkt, wenn man offen dafür ist.
0: Ne? Natürlich.
1: Ja, das ist echt.
0: Aber die Bibel enthält ja selbst auch viele Biografien. Ne? Ja. Und auch im Neuen Testament wird darauf hingewiesen, die Wolke der Zeugen und so weiter und so weiter. Das ist doch nicht ohne Grund.
1: Ja. Wolfgang, nicht jeder kann das machen, was du, was ihr auch als Ehepaar gemacht habt. Freizeiten leihen, Pflegekinder aufnehmen, Menschen von den Hecken und Zäunen mit aufnehmen, im Bordell evangelisieren. Das sind irgendwie schon teilweise extreme Sachen. Aber was kann ein ganz normaler Christ, du würdest natürlich auch sagen, ich bin auch ein ganz normaler Christ, aber was kann ein normaler Christ als Alltagsmissionar trotzdem tun, auch gerade mit Blick auf Außenseiter zu erreichen. So wie der Jesus sagt, ja, die Zöllner und Sünder, die er im Blick hatte, für die er gekommen war. Ja, ja, was würdest du sagen?
0: Ja, zuerst mal muss ich korrigieren. Ich habe ein einziges Mal in einem Bordell versucht zu predigen, kümmerlich genug, und wusste gar nicht, dass es ein Bordell war.
1: Ja, ja, das hast du schon gesagt.
0: Also nicht, dass hier ein Eindruck entsteht, ich wäre da so ein Tausendsasser. Also ich habe so viel versäumt, also bitte, das muss ich unbedingt einschränken. Mhm. Und mein großes Problem ist, ehrlich gesagt, auch, dass ich so viele Gelegenheiten verpasse. Meine Tochter Deborah, die meine Frau pflegt, ganz aktuelles Beispiel, gestern, haben wir ja jetzt die Internetleitung und so weiter, und da kam dann ein Monteur, der musste in unserem Haus da irgendwas da verlegen oder irgendwie so einen Kasten anschließen, und meine Tochter Deborah, die ist sehr kontaktfreudig, hat sofort gesagt, wollen Sie gerne eine Tasse Kaffee haben? Ja, sagte, ja, schwarz oder weiß oder schwarz-weiß, oder wie? Nee, so schwarz wie meine Seele.
1: Oh.
0: Da sagte Deborah, und ich war so blöd und habe nicht zugegriffen und habe ihn nicht darauf aufmerksam gemacht. Ja, solche Gelegenheiten erlebe ich auch. Und dass man einfach nicht sofort reagiert, und das möchte ich auch in meinem Alter noch mehr lernen und praktizieren. Es gibt so viele Möglichkeiten, die man leider dann auch verpasst. Bei Gesprächen, wenn die Post kommt, gut, die kriegen von uns regelmäßig natürlich was zu lesen und so weiter. Aber Leute freuen sich ja auch oft, wenn sie mal eingeladen werden zu einer Tasse Kaffee. Und wir leben da ja nun in einem paradiesischen Tal.
1: Stimmt.
0: Wo man sich auch dabei erholen kann. Da gibt es so viele Möglichkeiten anzuknüpfen und einfach auch Interesse an Menschen zu zeigen, nicht indem man die voll labert oder gleich mit Büchern überschüttet, sondern einfach fragt, woher kommst du, wohin gehst du und so weiter. Also da könnte man jetzt eine Stunde erzählen, was man alles machen könnte, aber da bin ich nicht unbedingt ein großes Vorbild, das vielleicht, muss ich sagen.
1: Vielleicht gucken wir noch mal kurz auf den Blick. Also du hast dich viel in Menschen investiert, auch in Deutschen, die am Rand der Gesellschaft standen. Inwiefern hat das dir geholfen, auch Menschen zu sehen mit den Augen Gottes? Oder was würdest du sagen, wie kann man das lernen, Menschen mit den Augen Gottes zu sehen?
0: Das lernt man sicherlich nicht durch einen Kurs, auch nicht durch ein Buch, sondern wenn man den Herrn liebt und sein Wort liebt und sieht, wie der Herr Jesus Menschen gesehen hat und geliebt hat, dann kann es nicht anders sein, wenn sein Leben unser Leben ist, dass wir Interesse haben an anderen Menschen. Mhm. Und wenn man schon irgendwie zu feige war oder nicht clever genug war, im Moment zu reagieren, dann kann man für den beten, den man leider verpasst hat. Aber das Herz wird doch geprägt durch das Vorbild des Herrn und durch den Heiligen Geist. Und dadurch hat man doch automatisch Interesse an Menschen. Mhm. Das kann man nicht lernen, meine ich, sondern das muss sich in unserem Sein entwickeln.
1: Verstehe ich, voll, bin ich da ganz bei dir, aber du sagtest auch, Heiliger Geist, wie erlebst du Gottes Führung? Wie hörst du, wie man so sagt, Gottes Stimme, auch in Bezug auf Menschen und auf den Dienst? Du hast viele Stationen gehabt. Du hast ja auch nicht einfach jeden Dienst immer so angenommen, wie er kam. Oder hast du darin auch, wie ist deine Verbindung zum Herrn, dass du dich geführt siehst, auch in den Dingen, die du tust von Gott? Und wie kann man Gottes Stimme in Anführungsstrichen hören?
0: Ja, also erstmal war nicht offiziell und mit Bewusstsein davor, hörendes Gebet zu trainieren.
1: Okay, das habe ich jetzt gar nicht gefragt, aber stimmt.
0: Ja,
1: okay.
0: Aber das muss man auch mal hier sagen, denn das könnte ja durch deine Frage
1: das habe ich nicht gemeint.
0: Suggeriert werden.
1: Also hörendes Gebet, muss man erklären, sind Menschen, die das praktizieren, die dann beten und in sich hineinhören und meinen, da würde Gott vielleicht reden.
0: Und die glauben, dass Gott heute eben auch akustisch zu einem redet oder auch in der Fantasie und dass diese Eindrücke vom Gott, vom Heiligen Geist kommen, das ist sicherlich, muss man einfach vorwarnen.
1: Da würdest du auch sagen, ich meine, das habe auch schon mit dem Omar zum Beispiel geredet, dass Gott zum Beispiel gerade in muslimischen Kontext durchaus durch Träume schon mal reden kann.
0: Natürlich.
1: Klar. Würdest du das ausschließen, oder was?
0: Nein, das würde ich nicht. Aber wir Christen, wir haben die Bibel und Gottes Wort. Mhm. Und wir haben den Heiligen Geist. Und wenn wir die Bibel lesen, wenn wir ein Gebetsleben führen, dann wird der Herr uns verändern und auch offene Türen zeigen.
1: Aber wie? Das meine ich mit.
0: Bei mir war es fast immer durch Begegnungen. Mhm. Aber ich möchte das jetzt nicht übertragen auf alle anderen. Mhm. Das ist meine Erfahrung gewesen. Ich hätte auch nie gedacht, dass ich mal jahrelang nach China reisen würde, um dort den Geschwistern im Untergrund zu helfen. Aber Gott hat mich in Situationen geführt, wo das einfach eine offene Tür war. Das weiß man dann. Und dann weiß man auch, jetzt musst du zuschlagen und gehen. Oder mit Lateinamerika und Südamerika. Man begegnet Missionaren zum Beispiel und die laden dann einen ein. So kann das zum Beispiel sein. Und dann sagt man ja oder nein. Man hat einen Eindruck.
1: Man hat einen Eindruck, sagt ja, Paulus zum Beispiel. Du kennst das im ersten Korintherbrief, wie er das sagt. Er hat eine offene Tür. Das ist der erste Korintherbrief, ne? Eine offene Tür. Aber er ist nicht dadurch gegangen, weil es etwas Wichtigeres gab. Wie erlebst du das, wenn du sagst, du hast einen Eindruck? Was meinst du damit?
0: Ach ja, wenn ich das immer so gut wüsste und täte. Das hat aber auch dann was zu tun. Beispiel China. Mhm. Ich habe immer sehr gerne die Biografie von Hudson Taylor gelesen, Watchman Nee, James Fraser und andere auch. Und China, wenn ich gefragt wurde, was ist schon mal in Israel, da sage ich immer, interessiert mich überhaupt nicht. Ich würde viel lieber mal nach China oder nach Russland gehen, oder? Krapow-Biografie und so
1: nicht
0: weiter.
1: Nicht ins Heilige Land.
0: Überhaupt nicht. Der ganze Rummel da und das geht in die Geldmacherei. Da haben wir noch genügend Zeit im Tausendjährigen Reich.
1: Kommen wir eh noch hin.
0: Ja. Aber wenn dann plötzlich jemand mich anspricht, ein Mitarbeiter von Abus, vielleicht darf ich dafür auch Reklame machen, der sprach mich an und sagte, hör mal, du liest doch gern Biografien und so weiter, ich bin zuständig für irgendwie einen Kran oder was in China sowieso und habe eine Möglichkeit, so eine China-Rundreise zu machen. Und suchen noch so 6, 7 Brüder, die mal sich für China interessieren, die mitfahren. Da war mir plötzlich klar, Mensch, du hast so viel gelesen von China, so oft dafür gebetet auch noch. Das ist doch die Möglichkeit, mal China kennenzulernen. Alleine wäre ich da nie hingefahren, oder? Zum Beispiel. Bin ich auf etwas eingegangen und habe dann erlebt, dass der Herr plötzlich dann alles andere auch fügt und führt. Mit Russland war das ähnlich so. Also das ist sehr subjektiv und ich glaube nicht, dass man das allgemein dann als Methode so erklären kann. Aber ich meine, auch im Neuen Testament haben wir so viele Beispiele, dass durch Begegnungen im Leben von David, von Josef und so weiter plötzlich deutlich wird, da ist eine offene Tür oder das musst du jetzt machen. Ja, ich weiß, das ist sehr, sehr...
1: Nee, ich verstehe das gut. Vielen Dank. Eine Frage noch. Wir haben dich haben viele Persönlichkeiten geprägt, Biografien, durch Bücher, also Wolfgang Dück haben wir gesprochen, Pastor Wilhelm Busch haben wir gesprochen, deine eigenen Eltern und so weiter. Gibt es noch irgendjemanden, wo du sagst, boah, das ist so eine historische Persönlichkeit oder auch noch eine lebende Persönlichkeit, von der wir heute lernen können? Wahrscheinlich gibt es eine ganze Latte, aber der dir jetzt so spontan einfällt, wo du sagst, boah, die Biografie musst du unbedingt lesen.
0: Ja, ich würde natürlich nicht einen 14-Jährigen, der zum Glauben gekommen ist, eine Biografie von George Whitefield empfehlen. Aber wenn man eine gewisse Reife hat und wirklich dem Herrn folgen will und sich auch für Theologie interessiert und gleichzeitig ein außergewöhnlich spannendes, vorbildliches, abenteuerliches Leben kennenlernen möchte, da würde ich die Biografie empfehlen über George Whitefield. Also ich kenne, wenn ich nur eine mitnehmen dürfte auf eine einsame Insel, dann würde ich die mitnehmen wahrscheinlich. Weil sie dermaßen demütigt und doch herausfordert und erfreut und beschämt. Ich finde keine Worte dafür, was dieses Buch, ich lese immer wieder, Maßstab für mein Leben geworden ist und mich wirklich auch immer beschämt und merke, was ich für ein elender und einsamer Wicht bin, oder? Gegen diese Leute. Aber es gibt andere, Jim Elliot zum Beispiel und Elisabeth Elliot, die sind ja nicht so weit zeitlich von uns entfernt. Die Elisabeth ist erst vor einigen Jahren heimgegangen. Über sie gibt es jetzt auch eine Biografie, würde ich jedem jungen Menschen empfehlen, jungen Christen empfehlen, der eine gewisse Reife hat, Jahre des Wachsens.
1: Die ist aber relativ neu, ne?
0: Die ist erst einen Monat alt, glaube ich. Gottes Führung zu erkennen, besonders wenn es darum geht, um Gott zu dienen, die ganzen Zweifel, die kommen, darf ich überhaupt heiraten und wen sollte ich heiraten und so weiter und so weiter. Das wird alles in diesen Büchern von Elizabeth Elliot und auch von Jim Elliot oder über Jim Elliot sehr, sehr deutlich ausgedrückt in ihren Tagebüchern und Briefen und das ist gleichzeitig auch literarisch wertvoll und ähnlich so dir hingegeben.
1: Dir hingegeben ist auch eine Biografie.
0: Ja, ähnlich wie im Schatten des Allmächtigen, nur dass die Tochter von Jim Elliot, die beim Tod von Jim Elliot 2 Jahre alt war, inzwischen über 70 ist und hat von ihrer Mutter eine Kiste bekommen mit unveröffentlichten Briefen und Tagebüchern. Und die sind darin verarbeitet. Und das ist so lebensnah, so praktisch, so anspornend, so korrigierend, Vertrauen auf den Herrn. Wie liest man die Bibel? Wie lernt man wirklich auch materiell auf Gott zu vertrauen und so weiter? Auch die ganzen Zweifel, die man bekommt, Niederlagen, wie gehen wir mit Mitarbeitern um? Das ist so wertvoll, dass ich das unbedingt auch empfehlen würde. Und
1: wenn jemand die Geschichte von Jim Elliot gar nicht kennt und Elisabeth Elliot, er war Missionar und ist aufgebrochen zu den Aucas, um ihnen das Evangelium zu bringen und wurde dann eigentlich beim Erstkontakt ermordet.
0: Beim zweiten Kontakt, also aber eigentlich beim offiziellen Kontakt, wo man dachte, sie hätten sich geöffnet, sie würden jetzt empfangen. Sie wurden auch empfangen, aber in einen Hinterhalt geführt und dann zerstückelt und...
1: Und sehr bewegend, wie das dann weiterging, weil die haben sich dann, ist wirklich das Evangelium zu ihnen gekommen, sind zum Glauben gekommen.
0: Ja, aber dadurch, dass die Ehefrau Elisabeth Elliot nach 2 Jahren mit ihrer kleinen Tochter und nur mit der Bibel, im Tagebuch und mit ein paar Medikamenten barfuß zu ihnen hingegangen ist, hat mit ihnen gelebt, die Sprache erforscht und ihnen das Evangelium gelebt und auch verkündigt. Und dadurch ist die Erweckung der Aucas entstanden. Und das sind so schöne Erfahrungen, aber auch so ehrlich geschrieben. Und das hat wirklich Tausende von jungen Menschen motiviert, auch sich für Missionen zu interessieren. Ja.
1: Wolfgang, wir kommen zum Schluss. Ja. Du hast schon ein paar Bücher empfohlen. Gibt es noch ein Buch, wo du sagst, boah, das musst du unbedingt gelesen haben?
0: Nee, da gibt's nicht eins. Also da müsste ich eine ganze Latte empfehlen. Aber im Zweifelsfall würde ich sagen, wenn es ein einigermaßen gefestigter Christ ist, seiner Spur folgen von William MacDonald. Man kann auch Ihr habt wahre Jüngerschaft empfehlen, aber hier sind etwa so 70 kurze Artikel über alle Lebensbereiche, wo wir als Nachfolger Jesu vom Herrn und von Missionaren viele Zitate und Geschichten aber vor allem natürlich auch Gottes Wort, Wegweisung bekommt, auf eine ganz erfrischende, erbauliche Art.
1: Es gibt auch ein Arbeitsbuch dazu, oder?
0: Genau, das gibt's auch. Das hat der Peter Lüding zusammengestellt.
1: Ja, würden wir euch auf jeden Fall auch sämtliche Bücher in den Shownotes verlinken und genau, wo ihr sie auch heute noch kaufen könnt. Ich weiß nicht, gibt's da eigentlich die Biografie von dem Johannes Busch noch?
0: Ja.
1: Die gibt's.
0: Die gibt's. Die sieht dann ein bisschen anders aus. Wie gesagt,
1: nicht das Original
0: verbraucht, sondern ist ganz schwarz zu meinem Leidwesen.
1: Okay.
0: Ich liebe mehr Rot und diese Farben.
1: Okay, aber da wird nicht immer dein Wunsch erfüllt.
0: Aber der Kopf ist zu sehen.
1: Ah ja, okay, gut. Der Kopf, der dich damals an der Bushaltestelle angeschaut hat. Ja. Wolfgang, was würdest du sagen, ist deine größte Herausforderung dabei, Menschen mit den Augen Gottes zu sehen, mit seiner Liebe zu lieben?
0: Ja, mir Zeit zu nehmen für die Menschen und ganz bewusst auf sie zuzugehen. Leider ist es so, dass so viel Arbeit da ist, so viel Einladungen da sind, so viel Literaturarbeit ist da, so viele Anfragen kommen auch, um irgendwie wo zu helfen, dass man sich nicht mehr die Zeit nimmt für ganz persönliche Begegnungen. Das ist meine große Herausforderung. Und ich merke, wie schön das ist, wenn man plötzlich Leute wieder trifft nach 20, 30 Jahren und dann mit ihnen wieder redet. Und das ist so ermutigend auch, so dass ich mir vorgenommen habe, in den kommenden Jahren da Wert drauf zu legen, mir Zeit zu nehmen für auch gerade für solche ganz wichtigen Begegnungen. Ja. Mhm.
1: Welchen Tipp hast du für unsere Hörer, den sie gleich diese Woche umsetzen können, auch gerade mit Blick auf das Thema, was wir besprochen haben?
0: Ja, ihr Gebetsleben zu reformieren. Ich glaube, dass da alles mit steht und fällt. Also wenn man nur 10 Minuten am Tag betet, kann man nicht erwarten, die Führung Gottes zu erleben oder sein Wirken in unserem Leben, sondern da gehört schon ein bisschen mehr zu. Und wenn man Menschen liebt, dann muss man sie auch umbeten. Das geht gar nicht anders. Und da ist, glaube ich, der allergrößte Mangel in unserer Zeit, dass die meisten Christen sich dessen nicht bewusst sind und Gebet keine große Rolle spielt. Wir haben jetzt gerade ein Buch veröffentlicht, zum ersten Mal über Beten und Fasten. Da gibt es so gut wie gar nichts darüber an neuerer Literatur. Und es graut mir jetzt schon davor, über Fasten zu lesen, denn da bin ich sicherlich kein Meister drin. Aber das möchte ich auch lernen, Beten und Fasten. Nicht als eine Leistung, sondern um einfach Zeit zu sparen, um sich bewusst zu machen, dass wir von Gott abhängig sind.
1: Ja, zu fokussieren. Ja. Ein Buch, was ich auch schätze und gelesen habe, auch was du, glaube ich, geschrieben hast, ne? Das Gebetsleben Jesu. Ja. Gibt's auch als Hörbuch. Gibt's noch, oder?
0: Ja, beides.
1: Ja, ja. Gerade was Gebet bedeutet, weil Gebet ist das A und O und Grundlage auch für uns als Alltagsmissionare. Wolfgang, ich danke dir ganz herzlich für deinen Besuch. Und die Zeit, deine Offenheit, die Einblicke, die du uns gegeben hast, auch in dein Leben. Und auch euch vielen Dank fürs Zuschauen. Wenn ihr Themen habt, worüber wir reden sollten, oder ein Gast, den ich einladen sollte, schreibt gerne auch eure Geschichten, die ihr habt, wo ihr erlebt habt, wie Gott euch führt, auch in eurem Dienst, in der Alltagsmission, in der Nachfolge. Lasst uns gerne teilhaben daran. Wir sind als Alltagsmissionare nicht allein unterwegs. Und ja, vielen Dank fürs Zuschauen. Der Herr mit euch.

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1: Ich bin Felix Becker. Bei seinem Besuch in Kiew hat Kanzler Merz der Ukraine weitere Unterstützung zugesagt. Demnach will die Bundesregierung militärische Hilfen im Umfang von rund 1 Milliarde Euro auf den Weg bringen.
2: Deutschland und die Ukraine wollen gemeinsam Drohnen und weitreichende Waffen produzieren. Der Besuch findet unter hohen Sicherheitsvorkehrungen statt. Am Morgen war Kiew nach Angaben von Bürgermeister Klitschko erneut Ziel eines russischen Luftangriffs. Russland hatte erst gestern vor Reisen westlicher Politiker nach Kiew gewarnt. Timo Wiesner, Redaktion.
1: Der Iran knüpft eine Wiederöffnung der Straße von Hormuz an Bedingungen.
3: Nach Angaben von Parlamentspräsident Ghalibaf müssen zunächst alle Punkte des Abkommens mit den Vereinigten Staaten erfüllt werden. Washington hatte zuletzt über einen Vermittler neue Vorschläge vorgelegt. Der Iran bezeichnet seine Position jedoch als unverrückbar. Derzeit hindert das Land zahlreiche Handels-, Öl- und Gastanker an der Durchfahrt. Ulrike Klein, Redaktion.
1: Deutschland ist derzeit nicht mehr das wichtigste Zielland für Asylbewerber in Europa. Die meisten Anträge wurden seit Jahresbeginn in Frankreich gestellt, gefolgt von Italien. Insgesamt gingen die Asylanträge in Europa deutlich zurück. In den ersten 9 Monaten wurden gut 450.000 Anträge registriert, rund 150.000 weniger als im Vorjahreszeitraum. Nach Deutschland kamen vor allem Menschen aus Afghanistan, Syrien und der Türkei. Bundesumweltminister Schneider fordert einen neuen Umgang mit Wasser in Deutschland. Künftig müsse mehr Wasser in der Landwirtschaft gespeichert werden. Dafür sollen unter anderem Flüsse, Wälder, Böden und Auen genutzt werden. Hintergrund sind die Folgen des Klimawandels und längere Trockenperioden. Morgen will Schneider mit Ländern, Unternehmen und Verbänden über neue Konzepte beraten. Max Verstappen hat seinen ersten Formel-1-Sieg in dieser Saison gefeiert. Der Red Bull-Pilot gewann das Rennen in Malaysia. Zweiter wurde Kimi Antonelli im Mercedes vor Lewis Hamilton im Ferrari. Für den deutschen Nico Hülkenberg reichte es im Audi nur für Platz 11. Damit verpasste er knapp die Punkteränge.
0: Deutschlandwetter.
1: Wir haben in Hamburg 18 Grad, ebenso in Erfurt und in Berlin 19 Grad. Morgen ist es nach Auflösung von teils zähem Nebel überwiegend freundlich. Im hohen Norden zeigen sich zeitweise dichtere Wolken und in Alpennähe fällt anfangs noch schauerartiger Regen. Die Höchstwerte erreichen 17 bis 24 Grad.
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4: Hallo und herzlich willkommen bei Bibel erklärt. Zunächst ein wenig Musik und dann ein Vortragsmitschnitt von André Tövs über den Propheten Amos.

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1: Mai 1945, wir können das Bild gerne schon mal an die Wand werfen. Deutschland gleicht einem einzigen Trümmerhaufen. Die Luftangriffe der Alliierten am Ende des Zweiten Weltkriegs hinterlassen in Deutschland 1 Milliarde Tonnen Schutt und Gestein. Jede Stadt mit mehr als 50.000 Einwohnern ist betroffen. Ich habe gehört, Heidelberg ist stehen geblieben. Mannheim ist zerbombt worden. Die Luftangriffe der Alliierten verfolgen dabei vor allen Dingen das Ziel, die Infrastruktur, die Industrie zu schwächen und auf diese Weise ein schnelleres Kriegsende herbeizuführen. Und mit Erfolg. Am 7. Mai 1945 unterzeichnet Deutschland die Kapitulationsurkunde und diese Urkunde, sie tritt dann auch einen Tag später in Kraft. Die Alliierten übernehmen die Regierungsgewalt. Hier in dieser Gegend waren es die Amerikaner. Aber sie helfen nach der Zertrümmerung dann auch, sie helfen weiter beim Wiederaufbau. Ja, erst wurde zertrümmert, aber dann wurde auch wieder aufgebaut. Und besonders bekannt ist das Aufbauprogramm des US-Außenministers George Marshall geworden. Der Marshallplan, den verwenden wir heute noch in unserem Wortgebrauch. Durch diesen Marshallplan bekommt Deutschland neben anderen europäischen Ländern Hilfe für den Wiederaufbau in Form von Finanzen, Rohstoffe, Lebensmittel und Sachgüter. Also da wurde zuerst zertrümmert, aber dann auch wieder aufgebaut. Und das ist das letzte Thema im Buch Amos. Wenn Gott zertrümmert und wieder aufbaut. Wir haben Amos bisher als einen Propheten kennengelernt, der sehr viel Gericht predigt. Sehr viel. Kaum ein anderer Prophet hat so viel Gericht wie Amos, gemessen an der Länge des Buches. Und auch in diesen Versen geht es zunächst einmal um Gericht. Ich sage zunächst einmal, weil das Buch Amos einen hoffnungsvollen Schluss hat, womit ich euch heute Abend dann auch entlassen möchte. Aber wir kommen zum ersten Punkt, die Zertrümmerung. Gott rechnet ab. Es ist sozusagen die Endabrechnung Gottes. Und die ersten Verse des Kapitels 9, sie zeigen uns eine ausweglose Situation des sündigen Volkes. In Vers 1, da heißt es, es ist wieder eine Vision, die Amos hat. Ich sah den Herrn über dem Altar stehen und er sprach, schlage auch an den Knauf, dass die Pfosten beben und die Trümmer ihnen allen auf den Kopf fallen. Und was noch übrig bleibt von ihnen, will ich mit dem Schwert töten, dass keiner von ihnen entfliehen, noch irgendeiner entkommen soll. Amos sieht wieder eine Vision und es ist die fünfte Vision im Buch Amos. Und Amos sieht Gott auf einem Altar stehen. Wahrscheinlich ist hier das Heiligtum in Bethel im Blick. Ja, dort stand ein Altar. Und Gott gibt den Befehl und sagt, schlage an den Knauf, dass die Pfosten beben und die Trümmer ihnen allen auf den Kopf fallen. Was ist ein Knauf? Das ist die Frage, die wir uns stellen müssen. Und das ist das letzte Stück an einer Säule. Ja, damals wurden die Gebäude, wie eben auch hier, sehen wir Säulen im Raum, Decken wurden gestützt durch Säulen. Und das obere Stück der Säule, das wurde verziert und das ist der Knauf. Und der Gedanke ist, wenn man gegen diesen Knauf schlägt, dann kippt die Säule um und das ganze Gebäude stürzt ein. Simson lässt grüßen im Alten Testament, ja, bei den Philistern. Da hat er zwei Säulen umgeworfen und das ganze Gebäude stürzt ein. Und das ist das, was Gott befiehlt. Also Gott zertrümmert. Gott sagt, jetzt wird abgerechnet und es wird kein Entkommen geben. Schaut mal in den Versen 2-4, da werden sämtliche Fluchtoptionen aufgegriffen. Könntet ihr vielleicht dahin fliehen? Nein. Könntet ihr dahin fliehen? Nein. Und wenn sie sich auch unten bei den Toten vergrüben, so soll doch meine Hand von dort holen. Und wenn sie zum Himmel hinaufstiegen, will ich sie doch herunterstoßen. Und wenn sie sich auch versteckten oben auf dem Berg Karmel, will ich sie doch suchen und von dort herabholen. Und wenn sie sich vor meinen Augen verbergen im Grunde des Meeres, so will ich doch der Schlange befehlen, sie dort zu beißen. Und wenn sie vor ihren Feinden gefangen einhergehen, so will ich doch dem Schwert befehlen, sie dort zu töten. Denn ich will meine Augen auf sie richten zum Bösen und nicht zum Guten. Schaut mal, was hier passiert. Hier werden zunächst einmal einige Fluchtoptionen aufgegriffen. Zunächst einmal in Vers 2 wird der höchste und tiefste Punkt im Kosmos erwähnt. Das Totenreich ist der tiefste Punkt. Der Himmel ist der höchste Punkt. Und Gott sagt, selbst wenn ihr da unten hinflieht oder da oben hinflieht, ich krieg euch. Die Logik ist auch überall dazwischen natürlich. Und dann greift Amos den damaligen höchsten geografischen Punkt auf und den tiefsten Punkt. Der Berg Karmel und der Boden des Meeres. Hätte Amos das Buch heute geschrieben, hätte er den Mount Everest erwähnt und den Marianengraben. Der geografisch höchste Punkt und der geografisch tiefste Punkt. Und Gott sagt, selbst wenn ihr euch da verstecken würdet, ich würde euch bekommen. Und dann denken die Leute nach, okay, aber was ist, wenn wir nicht fliehen, sondern wenn unsere Feinde uns in die Gefangenschaft bringen? Dann ist das doch vielleicht eine Möglichkeit zu überleben. Und die wird in Vers 4 abgewiesen. Und wenn sie von ihren Feinden gefangen einhergehen, so will ich doch dem Schwert befehlen, sie dort zu töten. Und dann heißt es am Ende von Vers 4, denn ich will meine Augen auf sie richten zum Bösen und nicht zum Guten. Das ist ein harter Text. Und das steht in der Bibel, das steht nicht im Koran. Das hier ist Bibel. Und Gott sagt, ich will meine Augen auf sie richten zum Bösen und nicht zum Guten. Wie können wir das einordnen? Vielleicht sitzt du jetzt hier und sagst, Moment, also das bereitet mir jetzt Probleme in meinem Gottesbild. Ich will das euch ein bisschen erklären. Grundsätzlich verfolgt Gott immer gute Absichten. In Jeremia 29, Vers 11, da heißt es, hört genau hin, denn ich kenne ja die Gedanken, die ich über euch denke, spricht der Herr. Gedanken des Friedens und nicht zum Unheil, um euch Zukunft und Hoffnung zu gewähren. Gott liebt Menschen, Gott ist gerne gnädig, Gott ist sehr geduldig. Wieso ist Gott jetzt an dieser Stelle so zornig, dass er sagt, es gibt jetzt keine Gnade mehr für euch? Jetzt wird gerichtet. Und ich möchte diese Situation nutzen, um das Buch Amos hier am Ende unserer Bibeltage noch einmal ganz kurz zusammenzufassen und das zu erklären. In Kapitel 2 haben wir gesehen, wie Gottes Gnade aufgeleuchtet hat. Ja, Gott war gnädig, er hat ganz viele Gnadenerweise dem Volk erwiesen. Gott hat Israel aus der Sklaverei befreit. Er hat sie 40 Jahre lang durch die Wüste geführt und sie versorgt. Er hat ihnen ein ausgezeichnetes Land gegeben. Er hat zu ihnen gesprochen durch die Propheten. Aber sie missachten alles, sie treten seine Gnade mit Füßen. In Kapitel 2 und 3 haben wir gesehen, Gott ruft zur Umkehr durch die Propheten, aber sie sagen den Propheten, sie sollen nicht mehr predigen. Was haben wir in Kapitel 4 gesehen? Der Ofen ist aus, das war die Predigt. Gott setzt sämtliche Dinge in Bewegung, er züchtigt das Volk, damit sie umkehren. Und immer wieder heißt es in Kapitel 4, dennoch seid ihr nicht umgekehrt. Dennoch seid ihr nicht umgekehrt. Aber Gott hat es versucht, sehr, sehr lang. Dann erinnern wir uns an Kapitel 5, an das Lied vom Tod mit dem Refrain vom Leben. Gott sagt immer noch, sucht mich und ihr werdet leben. Aber sie suchen ihn nicht. In Kapitel 7, die Gerichtsvision, die wir uns gestern angeschaut haben. Zwei Visionen zeigt Gott, ich will das über das Volk bringen. Und Amos sagt, bitte vergib Herr, sei geduldig. Und Gott sagt, es soll nicht geschehen. Und das Volk hat im Herbst immer noch keine Buße getan. Schaut mal, wir wären nicht so geduldig, oder? Gott ist viel geduldiger als wir. Gott lässt Raum zur Buße. Übrigens, Gott lässt Raum in deinem Leben, um Buße zu tun. Er hat so viel Geduld schon mit dir gehabt. Und wenn das Volk permanent seine Gnade mit Füßen tritt, da sagt Gott, jetzt ist es vorbei. Der Mensch kann nicht vor Gott fliehen. Warum kann er nicht vor Gott fliehen? Die Verse 5 und 6. Denn Gott, der Herr Zebaoth, ist es, der die Erde anrührt, dass sie bebt und alle ihre Bewohner trauern müssen und dass sie sich hebt wie die Wasser des Nils und sich senkt wie der Strom Ägypten. Er ist es, der seinen Saal in den Himmel baut und seinen Palast über die Erde gründet, der das Wasser im Meer herbeiruft und schüttet es auf das Erdreich. Er heißt Herr. In diesen Versen wird die Souveränität Gottes beschrieben. Er ist der Allmächtige. Gott muss die Erde nur anrühren und sie bebt. Vor diesem Gott kannst du nicht fliehen, wenn dieser Gott entschieden hat, zu richten. Einer meiner Bibelschullehrer sagte immer, wenn Gott mit Stein wirft, hast du ein Problem, denn Gott trifft immer. Du kannst vor Gott nicht fliehen. Ich finde es immer wieder amüsant, wenn man mit kleinen Kindern Verstecken spielt. Und vielleicht kennt ihr solche Situationen als junge Eltern. Es ist ja so, dass Kinder bis zu einem gewissen Alter denken, wir sehen sie nicht, wenn sie sich die Augen zuhalten. Kennt ihr das? Und ich muss an ein Versteckspiel mit meinem zweiten Sohn, also der zweitälteste, erinnern. Er lag auf dem Sofa, hat ein Kissen über seinen Kopf gelegt und wir haben Verstecken gespielt und er dachte, er wäre im Versteck. Und ich habe mich angeschlichen, so getan, als wenn ich ihn nicht sehe und dann ihn überrascht. Ja, und er war ganz überrascht, dass ich ihn gesehen habe, weil er hat ja nichts gesehen, aber das heißt ja nicht, dass ich ihn nicht sehe. Aber darüber können wir jetzt wieder schmunzeln, ja? Aber so denken wir manchmal in Bezug auf Gott. Wir denken, wir können vor Gott fliehen. Und es muss vor Gott manchmal so sein, wie wenn wir sehen, das Kind will sich vor uns verstecken. Aber es kann sich nicht auf diese Weise vor uns verstecken. Vielleicht bist du heute Abend auf der Flucht vor Gott. Vielleicht nicht geografisch. Das weißt du, dass du da nicht vor Gott fliehen kannst. Wisst ihr, es gibt Menschen, die fliehen vor Gott, indem sie der Evolutionstheorie glauben. Sie fliehen in eine vermeintlich wissenschaftliche Theorie. Na gut, es ist in einer gewissen Weise eine wissenschaftliche Theorie, aber die aus meiner Sicht und aus der Sicht der Bibel zu verwerfen ist. Es ist eine Theorie. Sie fliehen da rein, nicht unbedingt, weil sie es tatsächlich glauben, sondern weil sie die Alternative nicht wollen. Ein Gott über ihnen, der ihnen zu sagt, wie sie zu leben haben. Das wollen sie nicht und deswegen fliehen sie in eine wissenschaftliche Theorie, die besagt, es gibt keinen Gott. Dann gibt es auch Menschen, die schon an einen Gott glauben, an die Existenz eines Gottes, aber sie fliehen vor einem gerechten Gott und sie sagen, also mein Gott ist ausschließlich ein Gott der Liebe und ich kann tun und lassen, was ich will. Der liebe Gott, der wird mich schon in den Himmel nehmen. Es ist genauso eine Flucht vor Gott. Die Bibel lehrt deutlich, wir können vor Gottes Gericht nicht fliehen. Gottes Gericht am Ende der Zeit ist keine Erfindung des Mittelalters. Es ist keine Erfindung der katholischen oder evangelischen Kirche. Es ist biblische Wahrheit. Und in Hebräer 10, Vers 31 heißt es ist furchtbar, in die Hände des lebendigen Gottes zu fallen. Es ist furchtbar, in die Hände des lebendigen Gottes zu fallen, der zornig ist auf den Sünder. Schaut mal, zur Zeit von Amos ist das eine ausweglose Situation. Aber wir heute sind noch nicht in dieser ausweglosen Situation. Denn es gibt noch einen Ausweg vor dem Zorn Gottes. Und dieser Ausweg heißt Jesus Christus, der die Strafe auf sich genommen hat. Und wenn du Jesus vertraust, dann vergibt Gott dir alle deine Sünden und du wirst nicht einem zornigen Gott begegnen, sondern einem Vater, einem liebenden Vater, der dich gerecht gesprochen hat. Wir kommen am Ende noch einmal darauf zu sprechen. Aber ich möchte zunächst einmal hier weitermachen. Das Volk lebt in einer fatalen Illusion. Sie bilden sich etwas ein. Das haben wir inzwischen häufiger gesehen und die nächsten Verse machen es wieder deutlich. Da heißt es ab Vers 7, seid ihr Israeliten mir nicht gleich wie die Mohren, spricht der Herr? Habe ich nicht Israel aus Ägyptenland geführt und die Philister aus Kaftor und die Aramäer aus Kir? Siehe, die Augen Gottes des Herrn sehen auf das sündige Königreich, dass ich es vom Erdboden vertilge, wiewohl ich das Haus Jakob nicht ganz vertilgen will, spricht der Herr. Denn siehe, ich will befehlen und das Haus Israel unter alle Heiden schütteln lassen, gleich wie man mit einem Sieb schüttelt und

Menschen mit dunkler Hautfarbe, aber hier liegt kein verächtlicher Unterton vor. Was Amos hier sagt ist, er stellt den Israeliten die Menschengruppe vor, die aus ihrer Sicht am fremdartigsten sind. Die sind ganz weit weg von uns. Und Gott sagt, denkt ihr wirklich, ich liebe euch mehr als diese Menschen in Afrika? Die liebe ich genauso wie euch. Ihr seid nichts Besonderes. Bildet euch nicht darauf ein, dass ihr das Volk seid, das ich am meisten liebe. Gott möchte ihnen die Illusion nehmen. Und jetzt denkt Israel sich, na ja, okay, aber Gott, du hast uns doch aus Ägypten geführt. Und schaut mal, wie der Vers weitergeht. Habe ich nicht Israel aus Ägypten geführt und die Philister aus Kaftor und die Aramäer aus Kir? Also Gott sagt hier, denkt ihr wirklich, ihr seid was Besonderes, weil ich euch aus Ägypten geführt habe? Wusstet ihr, dass ich die Philister auch aus Kaftor geführt habe? Und die Aramäer habe ich genauso behandelt wie euch. Die habe ich aus Kir geführt. Denkt nicht, dass ihr was ganz Besonderes seid und deswegen weiter in der Sünde leben könnt. Und in den Versen 8 bis 10 wird dann deutlich, dass sich Gottes Gericht aber immer auf die Sünder bezieht. Gott richtet nie einfach so. Er macht immer einen Unterschied. Deswegen wird in Vers 9 das Bild von einem Sieb verwendet. Gott siebt aus, er trennt. Die Sünder werden gerichtet, aber nicht die Gerechten. Und somit wird deutlich, dass Gott immer einen Unterschied macht. Aber das Volk lebt aufgrund einer Erfahrung mit Gott in der Vergangenheit in einer gegenwärtigen Illusion. Ich möchte euch meine Geschichte erzählen. Es ist die Zeit des Wilden Westens. In einer kleinen Stadt in Amerika löst sich ein Pferd und galoppiert mit einem kleinen Baby im Pferdewagen einfach wild davon. Und ein Mann sieht das und er sieht sofort die Gefahr. Da ist ein Baby hinten im Pferdewagen und er setzt sein Leben dafür ein, um das Pferd irgendwie zu stoppen und das Baby zu retten. Das Baby, das gerettet wurde, wächst auf und wird zu einem Schwerverbrecher. Irgendwann wird dieser Schwerverbrecher gefasst und dem Richter vorgeführt. Dabei erkennt der Verbrecher den Richter wieder als den Mann, der ihn damals das Leben gerettet hat. Und er bettelt um Gnade auf der Basis der Erfahrung in der Vergangenheit. Du hast doch damals mein Leben gerettet, bitte sei mir auch jetzt gnädig. Und der Richter sagt, ja, damals habe ich dir das Leben gerettet, aber heute stehe ich vor dir als Richter. Du bist schuldig und du wirst verurteilt. Schaut mal, eine Erfahrung mit Gott in der Vergangenheit rechtfertigt nie einen gegenwärtigen Lebensstil in Sünde. Und vielleicht findest du dich genau da wieder. Vielleicht warst du hier mal als Kind in dieser Gemeinde, bist mit deinen Eltern mitgegangen. Vielleicht sitzt du heute vorm Livestream und du weißt, du bist in einem christlichen Elternhaus aufgewachsen. Da war mal was mit Gott in deinem Leben. Und du denkst dir so insgeheim, naja, das wird vielleicht reichen für den Himmel. Eine Erfahrung mit Gott in der Vergangenheit rechtfertigt nie einen gegenwärtigen Lebensstil ohne Gott. Nie. Gott macht da einen Unterschied. Und deswegen fordert dieser Text uns auf, unsere Gottesbeziehung Stand heute zu überdenken. Lebe ich momentan wirklich mit dem Herrn? Oder habe ich mich von ihm entfernt? Lebe ich in Sünde? Dann möchte ich dich einladen, einen Neuanfang mit Gott zu machen. Und das führt uns zum letzten Punkt im Buch Amos, zum Wiederaufbau. Gott möchte wiederherstellen, was kaputt gegangen ist. Ihr Lieben, das ist so eine unglaublich gute Nachricht. Ich lese den ganzen Text einmal vor und möchte ihn dann auf uns anwenden. Da heißt es, ab Vers 11, zur selben Zeit will ich die zerfallene Hütte Davids wieder aufrichten und ihre Risse vermauern und was abgebrochen ist, wieder aufrichten. Und ich will sie bauen, wie sie vor Zeiten gewesen ist, damit sie in Besitz nehmen, was übrig ist von Edom und alle Heiden, über die mein Name genannt ist, spricht der Herr, der solches tut. Siehe, es kommt die Zeit, spricht der Herr, dass man zugleich ackern und ernten, zugleich keltern und säen wird. Und die Berge werden von süßem Wein triefen und alle Hügel werden fruchtbar sein. Denn ich will die Gefangenschaft meines Volkes wenden, dass sie die verwüsteten Städte wieder aufbauen und bewohnen sollen und dass sie Weinberge pflanzen und den Wein davon trinken, Gärten anlegen und Früchte daraus essen. Denn ich will sie in ihr Land pflanzen, dass sie nicht mehr aus ihrem Land ausgerottet werden, das ich ihnen gegeben habe, spricht der Herr, dein Gott. Ihr Lieben, das Buch Amos schließt mit einem Happy End. Und man könnte im ersten Moment sagen, woher kommt das plötzlich? Gerade noch so finster und jetzt plötzlich Licht.
Gerade hat Amos Blut und Eisen

0: gepredigt, jetzt predigt er Rosen und Lavendel. Wie kommt dieser Unterschied zustande? Erst Verwüstung, jetzt Verheißung. Erst Abbruch, jetzt Aufbau. Erst Fluch, jetzt Segen. Erst vorbei und jetzt doch nicht vorbei. Wie können wir das einordnen? Wir müssen verstehen, dass sich diese Zusage nicht an die Zeitgenossen von Amos richtet. Die Sünder zur Zeit von Amos, die er vor sich hatte, als er ihnen gepredigt hat, die sind tatsächlich gerichtet worden, 722 durch die Assyrer. Aber Gott ist ein treuer Gott, der zu seinen Zusagen steht und der mit denen weitermacht, die sich zur Zeit von Amos nicht gebeugt haben unter Baal, unter die Götzen. Mit denen macht Gott weiter und Gott kündigt hier an, er wird sein Volk wieder segnen. Ja, er muss jetzt zertrümmern, aber er lässt nicht los, er macht weiter, er wird wieder aufbauen, was er zertrümmert hat. Schaut mal in Vers 11, da heißt es in Vers 11, zur selben Zeit will ich die zerfallene Hütte Davids wieder aufrichten. Wisst ihr, worum es hier geht? Es geht hier um den Davidbund. Gott hat David ein Versprechen gegeben. Es war die Zeit, dass David ein Haus für Gott bauen wollte und Gott sagt, nein, nicht du baust mir ein Haus. Ich baue dir ein Haus und zwar eine ewige Dynastie. Und Gott gibt David ein Versprechen, es wird immer einen Sohn Davids auf dem Thron geben. Und wisst ihr, wie das Neue Testament anfängt? Das Neue Testament fängt in Matthäus an mit einem Geschlechtsregister, in dem aufgezeigt wird, Jesus ist ein Sohn Davids. Das heißt, das, was wir hier haben, mitten in dieser düsteren Zeit voller Sünde, ist eine Verheißung, der Messias wird kommen. Der Retter wird kommen. Und in Matthäus 1, Vers 21, da gibt der Engel Josef den Auftrag, du sollst ihm den Namen Jesus geben, denn er wird sein Volk retten von ihren Sünden. Ihr Lieben, Jesus ist der Retter. Er kann von allen Sünden retten. Und das wird hier in Amos 9, Vers 11 schon aufgezeigt. Die davidische Linie wird weitergehen. Der Retter wird kommen, der das Problem der Sünde ein für alle Mal beseitigt. Das ist unser Herr Jesus, der am Kreuz für dich gestorben ist, um deine Sünden zu bezahlen. Dann heißt es hier weiter in Vers 12, damit sie in Besitz nehmen, was übrig ist von Edom und alle Heiden, über die mein Name genannt ist, spricht der Herr, der solches tut. Wir haben nicht mehr ganz die Zeit, ausführlich hier theologisch reinzugehen, aber hier ist der Abraham-Bund im Blick. Gott hat Abraham versprochen, Abraham, durch dich werden sogar die Heiden gesegnet sein. Die Heiden werden irgendwann auch dazugehören zum Volk Gottes. Und interessanterweise im Neuen Testament in der Apostelgeschichte 15, da gibt es eine theologische Debatte. Gehören die Heiden zur Gemeinde oder müssen sie sich erst beschneiden lassen? Müssen sie erst Juden werden? Und mitten in dieser theologischen Debatte steht Jakobus auf, ihr könnt es nachlesen in Apostelgeschichte 15. Und Jakobus zitiert, wisst ihr welchen Vers? Amos 9, Vers 12. Und danach war alles klar. Die Heiden gehören dazu, zur Gemeinde. Auch sie haben einen Platz im Volk Gottes und damit sind wir gemeint, ihr Lieben. Das wird in Amos 9, Vers 12 verheißen. Und dann wird in den Versen 13 bis 15 ein unfassbarer Segen geschildert. Da heißt es, siehe, es kommt die Zeit, spricht der Herr, dass man zugleich ackern und ernten, zugleich keltern und säen wird. Und die Berge werden von süßem Wein triefen und alle Hügel werden fruchtbar sein. Wisst ihr, was das bedeutet, wenn man zugleich erntet und ackert? Weizen erntet man normalerweise im April oder im Mai und ackern tut man erst wieder im Oktober. Dann pflügt man das Feld wieder für die neue Saat. Und wenn Amos sagt, der Segen Gottes wird so groß sein, dass man zugleich erntet und ackert, bedeutet das, dass die Ernte sich so weit zieht, dass sie im Oktober immer noch nicht fertig sind mit der Ernte. Ja, also ein unfassbarer landwirtschaftlicher Segen. In Vers 14 sagt Gott, ich werde das Schicksal des Volkes wenden. Ja, sie gehen in die Gefangenschaft, aber ich werde die Gefangenschaft wenden. Ihr Lieben, Gott kann Schicksale wenden. Gott kann Schicksale in deinem Leben wenden. Das kann er. Er hat die Macht dazu. Und in Vers 15 heißt es, dass Gott ihnen Frieden und Wohlstand verheißt im verheißenen Land. Ich persönlich denke, dass diese Segensverheißungen vor allen Dingen Israel gelten und dass sie im tausendjährigen Reich, also die Verse 13 und 15, dass sie sich auf das tausendjährige Reich beziehen. Aber ihr Lieben, wir können so viel aus diesem Text lernen. Denn schaut mal, dreimal finden wir am Ende dieses doch so düsteren Buches Amos Gottes Zusage, ich will. Gott sagt, ich will. Ich will wieder herstellen, was kaputt gegangen ist. Ich will die Risse wieder zumauern. Ich will wieder aufbauen. Was für eine wunderbare Botschaft. Und vielleicht sitzt du heute Abend hier, mein lieber Freund, oder vor dem Livestream und du denkst, in meinem Leben ist schon so viel passiert. Da ist so viel Sündenschutt angehäuft. Das kann nicht mehr gut werden. Gott sagt dir heute, ich will. Gottes Ich will steht. Ich stelle fest, dass manchmal ältere Christen, Geschwister, auch aus unserer Gemeinde, plötzlich wieder ins Zweifeln kommen, je näher der Tod kommt. Und sie sich die Frage stellen, werde ich es schaffen, am Ende dabei zu sein? Ich kann dir heute sagen, Gott sagt, ich will. Philipper 1, Vers 6, ich habe in dir das gute Werk begonnen. Ich werde es vollenden in dir. Gott sagt dir heute ermutigend, ich will. Mein Ich will steht. Ich muss an die Begebenheit, wenn ich an Gottes Ich will denke, an die Begebenheit im Garten Gethsemane denken. Jesus hat Angst vor dem Kelch. Der Kelch ist der Zorn Gottes über die Sünde. Jesus hatte nicht Angst zu sterben. Er hatte nicht Angst vor den Römern, aber er hatte Angst in dem Moment vor dem Zorn Gottes. Und Jesus betet und sagt, Vater, ist möglich, so lass diesen Kelch an mir vorübergehen, aber nicht mein Wille, sondern dein Wille geschehe. Und ihr Lieben, wir wissen, wie die Situation ausgegangen ist. Jesus ist am Kreuz gestorben und mit dem Blut Jesu sagt Gott, ich will den Sünder retten und deswegen geht mein Sohn ans Kreuz, weil ich den Sünder retten will. Und Gott sagt dir heute, ich will dich retten, ich will dir deine Sünden vergeben. Vielleicht denkst du, ich bin schon so viele Meilen von Gott weggegangen. Weißt du was, der Rückweg ist immer nur ein Schritt. Du bist immer nur ein Schritt von Gott entfernt. Egal wie weit du schon gegangen bist, der Weg zurück, wenn du ihn gehst, Gott läuft dir entgegen wie beim verlorenen Sohn. Ich habe euch ein Bild mitgebracht. Ein ziemlich kaputtes Haus. Dieses Haus ist ein Trümmerhaufen. Dieses Haus wurde lange von allen Leuten als hoffnungsloser Fall angesehen. Ich meine, das ist wirklich kaputt. Und vielleicht sitzt du heute Abend hier und sagst, das ist mein Leben. André, du schilderst hier gerade mein Leben. Mein Leben ist kaputt. Wenn du wüsstest, was in meinem Leben alles schiefgelaufen ist. Mein Leben ist eine Bruchbude. Da ist so viel Sündenschuld. Hat sich angehäuft. Ich habe so viel falsch gemacht. Ich weiß gar nicht, wo ich anfangen soll, wieder aufzuräumen. Kann Gott mir überhaupt noch vergeben? So eine Bruchbude. Weißt du, es gab einen Tag, an dem sich ein Mann über dieses Haus erbarmt hat. Er hat es gekauft, diese Bruchbude. Und er hat angefangen, Stück für Stück neu zu machen. Und das möchte ich dir heute Abend mitgeben, dass Gott dein Leben neu machen kann. Dass Jesus in dein Leben kommen möchte und dass er dein Leben neu machen kann. Glaube nicht der Lüge Satans, dass du zu weit weg bist von Gott, als dass er dir nicht vergeben kann. Das Einzige, was du tun musst, ist, dich als Sünder zu bekennen und zu ihm zu kommen, zu kapitulieren und sagen, Jesus, vergib du mir meine Sünden, komm du in mein Leben. Ich möchte mich für dich entscheiden. Sei du der Herr in meinem Leben und regiere du in meinem Herzen. Ich lade dich ein, heute zurückzubleiben, wenn du dich bekehren möchtest. Wenn du vor dem Livestream sitzt und sagst, ja, das ist die Entscheidung, die in meinem Leben ansteht, dann möchte ich dich einladen, heute vor dem Livestream zu beten, dass du Jesus deine Sünden bekennst, dass du sie auch beim Namen nennst, alles, was du falsch gemacht hast und dass du ihn bittest, dir zu vergeben und in dein Leben zu kommen. Denn Gott sagt, ich will nicht den Tod des Sünders, ich will das Leben. Aber ihr Lieben, die meisten, die wir heute Abend hier sitzen, wir leben mit dem Herrn. Schon seit längerem vielleicht. Vielleicht seit 5 Jahren, vielleicht seit 10 Jahren. Vielleicht sitzt du heute Abend hier und du lebst seit 50 Jahren mit dem Herrn. Auch in unserem Leben als Christen kann sich wieder ganz viel Schutt ansammeln. Dinge, wo wir es zu leicht nehmen mit Sünde in unserem Leben. Und vielleicht hast du heute Abend festgestellt, dass in deinem Leben sehr viel brach liegt. Dann lade ich dich ein, heute eine Erneuerung zu machen in deinem Glauben. Zu sagen, Herr, ich will einen Neuanfang mit dir, denn du sagst, ich will, dann komme ich zu dir und bitte dich, bitte mach du mich neu, mach du mein Leben neu. Vielleicht sitzt du heute Abend hier und du glaubst an Jesus, aber hast deinen Glauben noch nie in der Taufe bezeugt. Gott sagt dir heute, ich will, aber die Taufe ist ein öffentliches Bekenntnis, wo dann auch du sagst, ich will. Ich will mit Gott leben und ich weiß, dass ihr bald im Sommer auch wieder eine Taufe habt hier als Gemeinde. Es wäre doch so schön, wenn du dabei bist dieses Jahr. Wenn du sagst, ich will meinen Glauben bezeugen, weil ich verstanden habe, was Jesus Christus für mich getan hat, dann lade ich dich ein, dich bei den Ältesten der Gemeinde zu melden, schon mal für die Taufe. wünsche es mir so sehr, ihr Lieben, dass wir das Buch Amos als ein Buch in Erinnerung behalten, wo Gott am Ende sagt, ich will. Amen. Lasst uns aufstehen und eine Gebetsgemeinschaft machen.
1: Herr, ich bin dir so dankbar dafür, dass du ein Gott voller Gnade bist, dass du auch in so einem düsteren Buch wie Amos immer wieder deine Gnade zeigst, deine Langmut, deine Güte, deine Liebe, deine Geduld, Herr, und dass das Buch mit diesen hoffnungsvollen Worten schließt, ich will. Herr, und ich möchte dich bitten, dass du heute Abend Menschen rettest, Herr, ob sie im Livestream dabei sind oder auch hier vor Ort, dass sie heute eine Entscheidung treffen und Sündenvergebung annehmen, Herr, dass sie auch zu dir sagen, ja, ich will, dass du der Herr in meinem Leben bist und dass du mein Heiland wirst, Herr. Herr, ich bitte dich für diejenigen, die einen Neuanfang brauchen, weil sich so viel Schutt wieder angesammelt hast, Herr, dass du ihnen den Mut schenkst, diesen Schritt zu gehen und mit deiner Hilfe ganz neu für dich zu leben. Herr, ich möchte dich bitten für diejenigen, die sich noch nicht haben taufen lassen, dass sie die Entscheidung treffen, zu dir öffentlich zu sagen, ich will, durch die Taufe, Herr, und damit ihren Glauben bekennen. Ich bitte dich für diejenigen, die als Besucher hier sind und sich überlegen, wieder einer Gemeinde anzuschließen, Herr, dass du ihnen den Mut gibst, dass sie wieder verbindlich einer Ortsgemeinde sich anschließen und konsequent mit dir leben. Herr, bitte wirke du auch weiter durch dieses Wort des Propheten Amos, das wir gehört haben. Amen.
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Hallo und herzlich willkommen hier bei der Kinderbibelzeit auf Radio HBR. Prima, dass du wieder mit dabei bist. Es gibt wieder eine spannende Geschichte aus dem Alten Testament, natürlich aus dem großen Erzählbuch zur biblischen Geschichte von Anne de Vries. Mehr Infos darüber zu auf unserer Webseite radiohbr.de. Und nun geht's los mit Absalom.

0: Absalom.
1: Wenn Absalom in seinem kostbaren Prinzenmantel auf dem königlichen Wagen stand und durch Jerusalem fuhr, begleitet von einem Gefolge von bald 50 Dienern, dann glänzte der Goldstaub auf seinem Haar. Er hatte besonders schöne lange Locken. Dann blieben die Leute stehen und schauten dem ältesten Sohn ihres Königs bewundernd nach. Er war der schönste Mann des Landes und sie verneigten sich ehrerbietig. Und schon in aller Morgenfrühe stand dieser Kronprinz Absalom, den sie abends in Glanz und Pracht hatten vorüberfahren sehen, wie ein einfacher junger Mann am Tor und unterhielt sich ganz ungezwungen und freundlich mit jedermann. Wenn sich dann einer tief verbeugte oder gar vor ihm knien wollte, dann streckte er ihm die Hand entgegen und ließ ihn aufstehen. Manchmal legte er ihm auch den Arm um die Schulter, wie einem guten Freund, und küsste ihn. Das vergaß dieser dann nie wieder. Das wusste Absalom, und eben das bezweckte er auch. Kam einer in die Stadt, um sich beim König Rat zu holen, dann fing Absalom ihn ab und ließ sich alles erzählen.
2: Du bist durchaus im Recht,
1: sagte er dann.
2: Aber der König wird vielleicht anders darüber denken. Wenn ich dir nur helfen könnte, wenn ich nur Richter wäre in diesem Land, wenn ich nur erst König wäre.
1: Dies vor allem wünschte sich dieser eitle Prinz. Deswegen zeigte er sich in dem prunkvollen Wagen mit seinen Dienern und seinem schönen Haar. Deswegen auch tat er so freundlich. So stahl er die Herzen des Volkes. Das ging 4 Jahre lang so. Dann unterbreitete er dem König einen scheinbar ganz demütigen und frommen Wunsch.
2: Lass mich nach Hebron gehen, um dort dem Herrn zu opfern.
3: Geh hin in Frieden,
1: antwortete David arglos. David ahnte nichts Böses. Absalom begab sich nach Hebron, wo die meisten seiner Freunde wohnten. Seine Knechte zogen mit Blasinstrumenten durchs Land und warteten auf den Hügeln. Und wenn von einem Hügel bei Hebron Hörnerschall erklang und das Signal weithin über das Land schallte, dann übernahmen sie es und gaben es weiter. Und schon bald schmetterten die Hörner bei jedem Stamm in jeder Stadt. Das war das Zeichen zum Aufstand. Boten eilten durch das Land und riefen aus:
4: Absalom ist König in Hebron.
5: Absalom ist König in Hebron.
6: Absalom ist König in Hebron.
7: Absalom ist König in Hebron.
1: Tausende kamen von allen Seiten herbei, um ihren vergötterten Kronprinzen beim Kampf um die Macht beizustehen. Sogar Ahitophel, der schlaueste von Davids Ratgebern, schloss sich Absalom an. Er war ein Verwandter Urias und hasste den König. Er wollte schon lange Rache nehmen, und hier bot sich ihm eine Gelegenheit. Atemlos eilte ein Diener die Treppen des Palastes hinauf und meldete David, dass das ganze Land in Aufruhr stand.
4: Das Schwert soll nicht mehr weichen von deinem Haus,
1: hatte der Prophet Nathan gesagt. Laut schreiend lief das Volk in den Straßen zusammen, Hörner schmetterten, Absalom näherte sich mit seinem Heer Jerusalem. Musste David jetzt gegen die Verschwörer, gegen seinen eigenen Sohn kämpfen? Sollte Jerusalem die Friedensstadt zum Schlachtfeld werden? Nein, das wollte David nicht. Er dachte an seine Sünde und senkte den Kopf. Fast die ganze Stadt eilte mit Jubel zum Südtor Absalom entgegen. Da floh der Held, der im Krieg noch niemals geflohen war, vor seinem eigenen Sohn, begleitet von Joab und seiner Leibwache und von allen, die ihm treu geblieben waren, zog er durch die Straßen. Am letzten Haus der Stadt blieb er stehen und ließ alle, die noch zu ihm hielten, an sich vorüberziehen. Wie gehetzt eilten sie vorbei und wagten kaum, den König anzusehen. Da waren die alten Kameraden aus der Höhle von Adulam, die mit ihm durch das Land gezogen waren, als Saul ihn verfolgte. Im Laufe der vielen Kriege waren ihre Reihen stark gelichtet worden, denn immer hatten sie an vorderster Front gekämpft. Auch Uriah war nicht mehr unter ihnen, zu Absalom aber war keiner übergelaufen. Auch ein Philister zog vorbei, Ittai aus Gat mit 600 Mann. Vor kurzem erst war er zu Davids Heer gestoßen und hielt ihm jetzt die Treue, während Davids Volk sich treulos von ihm abwandte. David redete ihn an.
3: Willst du nicht wieder zurück?
1: Fragte er. Aber Ittai erwiderte entschieden.
4: Wo mein Herr, der König, sein wird. Auch wenn es um Leben oder Tod geht, da werde ich auch sein.
1: Dann kamen auch die Priester Zadok und Abjatar und alle Leviten mit der Bundeslade. Aber das wollte David nicht. Er war nicht so leichtsinnig wie Elis Söhne, als sie die Bundeslade den Gefahren des Kampfes aussetzten.
3: Bringt die Bundeslade wieder in die Stadt,
1: befahl er.
3: Wenn der Herr Erbarmen mit mir hat, so wird er mich zurückbringen. Dann wird er mich die Bundeslade und sein Haus wiedersehen lassen. Wenn aber nicht, so soll er mit mir tun, was er für richtig hält.
1: Dann stieg David mit seinem Gefolge den Ölberg hinauf und weinte unterwegs. Die Priester gingen in die Stadt zurück. Sie blieben Davids Freunde und ließen ihre Söhne Ahimaaz und Jonathan vor dem Tor beim Brunnen von Rogel zurück.
4: Bleibt, haltet euch hier auf,
1: sagten sie.
4: Wenn wir eine Meldung für den König haben, müsst ihr sie überbringen.
1: Da versteckten sich die beiden in der Nähe des Brunnens. David hatte den Gipfel des Ölberges erklommen. Da kam ihm noch ein alter Freund entgegen, Huschai, einer von seinen Beratern. Aber der alte Mann würde dem König nur zur Last fallen, wenn er mitzog. Darum schickte ihn David in die Stadt zurück, um in Absaloms Nähe zu sein. Dann konnte er David warnen, wenn Gefahr drohte. Der König zog weiter in die Wüste. Er ging gebeugt und barfuß, wie ein Büßer, und hatte seinen Kopf verhüllt. Der König war sehr traurig. Viele seiner Begleiter hörte man schluchzen, aber David wusste, dass er diese Strafe verdient hatte, und er fügte sich. Leicht fiel ihm das nicht. Als der Zug durch ein enges Tal an einem Bach entlang musste, folgte ihnen am gegenüberliegenden Abhang ein Mann, Shimi aus dem Stamm Benjamin, dem Stamm Sauls. Er schrie Flüche und Verwünschungen herüber.
0: Mach, dass du fortkommst, du Bluthund! Nun hast du die Strafe für alles, was du an Saul verbrochen hast!
1: So schrie er und warf mit Steinen nach David und seinen Männern. Abishai ging neben dem König und empörte sich.
5: Warum verflucht dieser Hund uns? Lass mich hinübergehen und ihm den Kopf abschlagen,
1: stieß er wütend aus. Er zog schon das Schwert aus der Scheide, aber David sagte,
3: lasst ihn fluchen. Mein Sohn trachtet mir nach dem Leben. Warum jetzt nicht auch der Mann dort? Lasst ihn in Ruhe. Vielleicht wird der Herr sich über mich erbarmen.
1: Fluchend und schimpfend zog Shimi immer weiter mit ihnen und wirbelte viel Staub auf. Aber David schwieg. Absalom war in Jerusalem eingezogen und saß jetzt im Palast auf dem Thron seines Vaters und trug die Krone auf dem Haar. Nun war er der König des Landes. Seine ersten Diener waren bei ihm, zum Beispiel Ahitophel und der alte Huschai. Der tat, als ob er von da an ein treuer Diener Absaloms sein wollte. Sie hielten Kriegsrat. Was musste Absalom unternehmen, um das kleine Heer seines Vaters zu schlagen? Ahitophel wusste das genau. Er sprach,
8: ich will 12.000 Mann nehmen und David noch diese Nacht nachjagen und ihn überfallen, solange er erschöpft und mutlos ist. Wenn dann alles Volk, das bei ihm ist, flieht, will ich allein den König töten.
1: Das war ein schlauer Rat. Absalom nickte zustimmend. Aber Huschai hatte Angst. Doch verzog er keine Miene. Und als der König auch ihn um seine Meinung fragte, tat er, als ob er tief nachdächte, um Absalom einen besonders guten Rat zu geben. Schließlich sagte er langsam,
9: Ahitophel ist ein weiser Mann, aber es ist kein guter Rat, den er diesmal gegeben hat. Du kennst deinen Vater und seine Leute genau. Du weißt, dass sie stark sind und erbittert kämpfen, wie eine Bären, der man die Jungen geraubt hat. Außerdem ist dein Vater ein erfahrener Soldat und wird dem Volk keine Nachtruhe gönnen. Er hat sich jetzt vielleicht verkrochen und lässt sich bestimmt nicht überrumpeln. Du solltest besser noch ein bisschen warten und erst ein ganz großes Heer sammeln, zahlreich wie der Sand am Meer. Wenn du damit ausziehst, ist dir der Sieg sicher.
1: Erfreut nickte der eitle Absalom. Das war so recht etwas für ihn, an der Spitze eines gewaltigen Heeres zu reiten. Er sagte,
2: Der Rat Huscheis ist besser als Ahitophels Rat.
1: Kurz darauf ging Huschai in aller Stille aus dem Palast zu den Priestern Zadok und Abjatar.
8: Warne David rasch, dass er nicht über Nacht in der Wüste bleibt. Noch diese Nacht muss er mit allem Volk den Jordan überqueren.
1: Eine Magd brachte die Meldung zum Brunnen Rogel. Sie trug einen Krug auf dem Kopf und ging hin, als wolle sie Wasser schöpfen. Dort sprach sie mit Ahimaaz und Jonathan. Aber einer von Absaloms Spionen sah die Priestersöhne davonlaufen, und als sie sich ein Stückchen entfernt hatten, folgten ihnen Absaloms Leute. Es wurde eine wilde Jagd. Die Feinde, immer dicht auf den Fersen, rannten Ahimaaz und Jonathan über die Felder und dann ins Dorf Bahurim, wo sie in den Hof eines kleinen Hauses drangen. Dort sahen sie einen Brunnen, in dem kein Wasser war, und hastig ließen sie sich hinab. Die Frau aus dem Haus hatte es gesehen und legte schnell ein Tuch über die Brunnenöffnung und streute Getreidekörner darauf, als ob sie hier in der Sonne trocknen sollten. So fiel keinem etwas auf, und als die Verfolger zu ihr kamen und nach den Flüchtigen fragten, schickte sie sie weiter. Sie suchten die ganze Gegend ab, ohne eine Spur von den beiden zu finden, und kehrten enttäuscht nach Jerusalem zurück. Die Boten waren gerettet und konnten David den Bericht überbringen. Da brach der König noch zur gleichen Stunde auf und zog mit allen, die bei ihm waren, durch eine flache Stelle des Jordans nach Mahanaim, das tief in den Bergen jenseits des Jordans liegt. Dort waren sie fürs Erste sicher. Dort wohnte der alte Barsilai und andere Freunde. Die sorgten jetzt für den König und seine Leute. So konnten sie sich in aller Ruhe für den Kampf rüsten. Huscheis Rat hatte den König gerettet. Ahitophel wusste, dass jetzt alles verloren war. Er ritt erbost nach Hause, weil man seinen Rat nicht befolgt hatte, und machte seinem Leben ein Ende. Er hatte einen scharfen Verstand, aber die wahre Weisheit besaß er nicht. Ahitophel heißt,

0: Hallo und herzlich willkommen hier beim Kinderradio von Radio HBR mit einem Hörspiel aus der Serie Radio Doppeldecker. Viel Spaß beim Zuhören.
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2: Hallo, herzlich willkommen bei Radio Doppeldecker. Schön, dass du wieder reinhörst. Es geht gleich los mit einem spannenden Hörspiel. Leise fliegt Matzes Füller über das noch weiße Blatt Papier. Während er schreibt, rollt er seine Zunge zusammen und zieht jeden Buchstaben förmlich mit ihr nach. Er sitzt in seinem Zimmer am Schreibtisch. Neben ihm auf dem Boden liegt sein blauer Schultornister. Der ist umgekippt. Und somit liegen allerlei Hefte und Bücher auf dem Boden verstreut. Matze stört das gar nicht. Er liest eifrig in einem alten Buch und schreibt jede paar Sekunden Notizen auf ein vor ihm liegendes Blatt. Von draußen scheint die Sonne in sein Zimmer und plötzlich klopft es an der Tür.
3: Matze, ach du liebe Zeit, hier musst du aber auch wieder mal aufräumen. Naja, unten stehen Erik, Alexander und Thomas. Sie warten auf dich. Was liest du denn da?
4: Erik und die anderen? Oh Mist, das hätte ich fast vergessen. Waren vor einer Viertelstunde am Brunnen verabredet. Wo sind mein Schwert und Schild?
3: Kein Wunder, dass du in all dieser Unordnung keinen Durchblick mehr hast. Ah, hier hinten steht es, hinter den großen Lego-Platten. Und dein Schwert liegt unten in der Garage. Aber nun sag schon, was liest du denn da?
4: Das ist ein Buch über die alten Römer. Ich muss für übermorgen ein Referat für Frau Ruh vorbereiten. Wir reden gerade über Cäsar, Augustus und Rom und was die alles so gemacht haben.
3: Ah, na dann, beeil dich mal, damit deine Freunde nicht noch länger warten müssen.
2: Das hat Matze also so eifrig an seinem Schreibtisch studiert. Ein Buch über die alten Römer. Naja, wie auch immer. Nachdem Matze sein Taschenmesser in seinen Jeans gesteckt und auch das bandeneigene Schild ergriffen hat, poltert er aus seinem Zimmer. Er rast die Treppe hinunter und begrüßt seine Freunde an der Tür. Über dem Lesen hatte er seine Freunde vollkommen vergessen. Die nehmen es ihm aber nicht übel. Genau wie Matze haben auch Erik, Alexander und Thomas ihre Schilder und Schwerter dabei. Auf allen Schildern kann man klar und deutlich den roten Milan als Wappen erkennen. Schnell bindet sich Matze seine Schuhe zu.
5: Kaum zu glauben, dass du uns über einem so langweiligen Thema vergessen konntest.
4: Langweilig? Bist du verrückt? Das ist voll interessant.
6: Finde ich auch. Geschichte macht irgendwie voll Spaß.
7: Naja, bist du soweit?
4: Noch einen Knoten. Wo sind denn Benny und Mark?
5: Mark hat einen Zahnarzttermin und Benny ist bei seiner Tante zum Geburtstag eingeladen.
4: Schade, dann müssen wir unsere Entdeckungstour eben alleine machen. Naja, ich wäre dann soweit. Ciao, Mom.
2: Schnell zieht Matze die schwere Haustür hinter sich zu. Allerdings verpasst er es nicht, noch einen tiefen Griff ins Süßigkeitenglas neben dem Schlüsselkasten zu tun. Doch gibt er seinen Freunden von seiner Beute gerne ab. Matzes Mutter hat nichts dagegen. Sie lacht nur. Fröhlich ziehen die Jungen durch Winkelstädt und erreichen schließlich den Wald. Hier bahnen sie sich einen Weg durch die Büsche und erreichen nach kurzer Zeit ihre geheime Baumbude. Denn heute wollen sie eine Entdeckungstour in einen ihnen immer noch unbekannten Teil des Winkelstädter Forstes unternehmen. Und dazu wollen sie sich natürlich ausreichend vorbereiten. Und somit klettern sie alle nacheinander über die im Laub versteckte Leiter auf ihr Baumhaus. Hier oben haben sie die ganze Umgebung im Blick. In einem kleinen Schränkchen, das die Jungen vom letzten Sperrmüll mitgenommen haben, verwahren sie allerlei Karten von Winkelstädt, Stolzach und Umgebung. Die haben sie von Eriks Opa bekommen. Eine Karte ist sogar von Frankreich. Erik meint, dass sie mit seinem Teleskop bis nach Frankreich sehen könnten und deswegen auch davon eine Karte gebrauchen könnten. Ausprobiert haben sie es allerdings noch nie. Nun, wie auch immer, mittlerweile sitzen die Jungen jedenfalls über eine Karte gebeugt auf dem Boden des Baumhauses.
6: Seht ihr, hier hinten in diesem östlichen Teil, da sind wir die letzten Monate lang nicht mehr gewesen.
7: Warte mal, ist das nicht der Bach hier, an dem wir voriges Jahr diesen super stabilen Wasserdamm gebaut haben? Und wo Erik diese dicke Kröte gefunden hat.
5: Mann, die war vielleicht groß.
4: Ich glaube, du hast recht. Ich meine, das ist der Bach hier.
7: Aber seht mal, was ist denn das da für ein komisches Zeichen?
5: Sieht aus wie eine abgebrochene Mauer oder so.
6: Nach der Legende der Karte soll das ein Denkmal sein.
4: Welche Legende? Was meinst du?
6: Die Legende ist dieses Kästchen hier unten, welches dir direkt erklärt, was die einzelnen Zeichen zu bedeuten haben. Das Zeichen hier zum Beispiel heißt Nadelwald. Das hier ist das Zeichen für eine Eisenbahn.
4: Ah, und das Zeichen für Thomas soll ein Denkmal sein.
7: Anscheinend. Allerdings habe ich dort noch nie ein Denkmal gesehen.
5: Leute, dann nichts viel los. Vielleicht irrt sich die Karte hier auch. Oder wir entdecken ein seit Jahrhunderten verschollenes Denkmal.
6: Naja, ein Jahrhundert wird das Ding wohl nicht verschollen sein. Immerhin ist die Karte gerade mal, 30 Jahre alt.
2: Doch das kann Erik und die restlichen Jungen nicht von ihrem Entdeckungseifer abbringen. Hektisch falten sie die Karte zusammen und klettern dann flink auf den Waldboden zurück. Mit einem Kompass machen sie sich auf den Weg, immer in Richtung des geheimnisvollen Zeichens auf der Landkarte.
6: Mal sehen. Den Bach haben wir vor ein paar Minuten überquert. An sich müssten wir jeden Moment auf Thomas' Denkmal stoßen.
5: Also ich sehe nur Büsche und Ilex und Eichen.
7: Ich auch. Von Denkmal keine Spur.
4: Bist du sicher, dass du dich nicht verlesen hast und das nur Laubwald zu bedeuten hat?
6: Ja, ich bin mir sicher.
2: Sonderbar. Alexander beäugt kritisch seine Karte und kontrolliert dann noch einmal seinen Kompass. Er hat sich nicht verrechnet. Sie sind an dem in der Karte beschriebenen Ort. Doch außer baumhohen Büschen kann keiner der Jungen etwas entdecken, was so aussieht wie ein Denkmal. Erschöpft von dem anstrengenden Marsch setzen sich die Jungen auf einen vorstehenden blanken Stein vor einen der hohen Büsche.
6: Sonderbar, wie vom Erdboden verschluckt.
7: Seht mal, wenn man von hier den Waldboden betrachtet, dann sieht das fast so aus wie...
4: Wie eine Treppe, als würde eine Treppe zum Busch da führen.
6: Eine Treppe? Mensch, ihr habt recht.
5: Und seht mal hier, der Stein, auf dem wir sitzen, das ist doch kein normaler Stein.
7: Stimmt, der ist geschlagen. Sieht so ein bisschen wie die Steine aus, die bei uns zu Hause auf unserer Mauer liegen, oder Alexander?
6: Du hast recht. Ich frage mich, wohin die Stufen wohl geführt haben.
4: Warte mal. Also von hier kann man das genau sehen. Die führen alle zu dem Busch hin, vor dem ihr sitzt.
7: In den Busch? Na, den werde ich mir mal etwas näher angucken. Mal eben ein Taschenmesser aufmachen.
5: Warte, ich helfe dir.
2: Zusammen beginnen die Jungen durch den Busch in das Innere des Gewächses zu spähen. Und tatsächlich, vollkommen überwuchert präsentiert sich ihnen ein mit Moos und Efeu bewachsenes Steindenkmal. Eifrig versuchen sie, dieses von all dem Grün zu befreien. Doch selbst nach einer halben Stunde Arbeit können sie gerade einmal die Widmung entziffern.
6: Ihre Helden, die dankbare Gemeinde 1871.
5: 1871? Mann, das ist aber schon lange her. Was sind denn damit für Helden gemeint?
4: Keine Ahnung. Bestimmt war da mal wieder Krieg. Die haben sich ja früher immer in die Haare bekommen.
7: Komisch, dass das hier schon so lange im Wald steht, von niemandem besucht oder gesehen wird.
4: Aber echt, sieh dir mal den Haufen von Zweigen an, den wir abgeschnitten haben. Das muss schon einige Jahre nicht mehr gepflegt worden sein.
6: Was meint wohl die Inschrift?
7: Ihren Helden, die dankbare Gemeinde 1871. Leute, lasst uns doch einfach Pitt fragen. Der weiß bestimmt Bescheid.
4: Das stimmt. Kommt, nichts mehr los.
2: Das ist eine sehr gute Idee. Pitt ist ein Doppeldeckerpilot, der im gleichen Dorf wie die Jungen lebt. Er und sein Mechaniker Etienne, der im Moment allerdings im Ausland ist, sind Freunde der Roten Milane und somit sind die Jungen oft auf dem Schanzerkopf bei Pitt im Hangar oder seiner Wohnung. Die Jungen beeilen sich und nehmen eine kleine Abkürzung durch einen nur ihnen bekannten Geheimweg, der durch ein dichtes Ilex-Gebüsch führt. Kurze Zeit später treten sie aus dem Wald heraus auf Pitts Landebahn. Dieser setzt gerade mit seinem Doppeldecker Lotte zur Landung an, braust an ihnen vorbei, setzt auf und kommt zum Stehen.
8: Hey, ihr alle! Wie schön, dass ihr vorbeischaut!
9: Hey! Hey.
4: Hallo!
8: Und, geht es den Roten Milanen an diesem herrlichen Tag gut?
6: Und wie! Wir haben eine richtig geheimnisvolle Entdeckung gemacht.
7: Im Wald. Sieh mal hier.
8: Was habt ihr denn da? Boah, mein lieber Scholli. Das ist aber eine alte Karte von Winkelstedt. Da ist ja noch nicht mal der Edeka Bujan eingezeichnet.
4: Klar, die ist ja immerhin auch schon 30 Jahre alt.
7: Andere Dinge sind aber wiederum eingezeichnet. Und da beginnt unsere Entdeckung.
6: Na, eigentlich keine Entdeckung, eher eine Wiederentdeckung.
8: Hey Leute, was meint ihr?
2: Schnell zeigen die Freunde Piet das geheimnisvolle Denkmalzeichen auf der alten Karte. Sie erzählen ihm von ihrer Tour und wie sie erst nach langem Suchen die alte Steinstelle entdeckt haben. Schließlich nennt Alexander Piet die Inschrift des Denkmals.
6: Ihren Helden, die dankbare Gemeinde 1871.
7: Was soll das bedeuten, Piet?
4: Warum ist das Denkmal da draußen im Wald so überwuchert?
5: Und was ist 1871 hier in Winkelstedt passiert?
8: Langsam, langsam. So viele Fragen auf einmal machen mich ja ganz wirr. Also passt auf. 1871 war der Krieg zwischen Deutschland und Frankreich vorüber. Deswegen auch die Inschrift. Die Gemeinde Winkelstedt, also die Stadt Winkelstedt, hatte ein Denkmal für die in diesem Krieg gefallenen Soldaten aufgestellt. Vermutlich werdet ihr eine kleine Tafel mit deren Namen über oder unter der Inschrift finden.
6: Und warum bedankt sich die Gemeinde bei diesen Leuten?
8: Naja, die Leute damals haben den Sieg über Frankreich eben als sehr wichtig und notwendig angesehen. Deswegen bedankten sie sich auch bei denen, die für sie den Krieg führten.
7: Warum ist das Denkmal wieder verschwunden?
5: Aber echt, wenn die Leute doch so dankbar gewesen wären, dann hätten sie doch auch ein bisschen mehr aufpassen können, oder?
8: Naja, wer weiß, vielleicht haben ja gar nicht mal die Erbauer vergessen, das Denkmal von Schmutz und Pflanzen zu befreien. Vielleicht waren es ihre Kinder oder Enkelkinder, die zu den Leuten, die auf dem Stein stehen, überhaupt keine Beziehung mehr hatten.
2: Nachdenklich gucken die Jungen einander an. Ob ihnen das auch passieren könnte?
8: Denkmäler gibt es nicht nur hier, sondern auf der ganzen Welt. Kennt ihr welche?
7: Klar, als wir letztes Jahr in Frankreich waren, da sind wir auch nach Paris gefahren. Und da waren vielleicht viele Denkmäler. Eins war ziemlich hoch, total spitz, ein Obelix.
8: Obelisk, nicht Obelix. Den findest du nur im Comic. Aber du hast recht. Weißt du was? Den Obelisk, den ihr da gesehen habt, den hat Napoleon aus Ägypten mitgebracht.
4: Ich habe heute noch ein Buch gelesen. Die Römer hatten auch voll die vielen Denkmäler. Ich kann mich noch an eins erinnern. Das war das Denkmal für den ersten Kaiser Augustus. Der steht da in seiner Rüstung.
8: Du meinst das Denkmal, was heute immer noch in Rom steht? An der Prima Porta. Aber wisst ihr was? In der Bibel gibt es auch ein Denkmal. Das ist nur für Christen. An sich könnte man unter das Denkmal genau das gleiche schreiben wie das, was ihr im Wald gelesen habt.
6: Ihren Helden, die dankbare Gemeinde 1871.
8: Nein, natürlich nicht die Jahreszahl. Und bei den Christen gibt es nur einen Held.
4: Also ich kenne kein Denkmal für Christen.
7: Ich auch nicht. Was meinst du, Pip?
8: Passt mal auf. Ich lese euch mal etwas vor. Kurz bevor Jesus ans Kreuz ging, sagte er Folgendes zu seinen Jüngern. Und er nahm Brot, sprach das Dankgebet, brach das Brot und reichte es ihnen mit den Worten, dies ist mein Leib, der für euch hingegeben wird. Tut dies zu meinem Gedächtnis. Ebenso nahm er nach dem Mahl den Kelch und sagte, dieser Kelch ist der neue Bund in meinem Blut, das für euch vergossen wird. Das steht in Lukas 22, Vers 19.
4: Wovon spricht denn da Jesus? Was ist denn dieses Brot und der Kelch?
6: Ich glaube, das ist das Abendmahl, oder Piet?
8: Ja, genau. Das ist das erste Mal, dass das Abendmahl gefeiert wurde. Könnt ihr mir den Grund sagen, warum es gefeiert wurde?
5: Das steht doch in dem Text, oder? Jesus meint doch, dass man das Brot und den Kelch nehmen soll, um an ihn zu denken.
7: Ja, das denke ich auch.
8: Ja, genau richtig. Das Abendmahl ist für uns Christen wie ein Denkmal. Es erinnert uns immer wieder daran, wie sehr Gott uns liebt und dass Jesus kein Preis zu hoch war, um uns zu erlösen. Denn wofür sind das Brot und der Kelch ein Bild?
4: Das Brot für den Körper von Jesus, der stirbt, der Kelch mit dem Wein vielleicht ein Bild für das Blut, oder? Das habe ich mal im Religionsunterricht gelernt.
8: Ja, genau, du hast recht.
6: Ach, und deswegen meinst du auch, dass wir die Inschrift übernehmen können? Die dankbare Gemeinde, das sind wir, die Christen. Und der Held ist Jesus.
2: Genau richtig. Wenn Christen Abendmahl feiern, denken sie an den Herrn Jesus und wie sehr er für sie gelitten hat. Warum? Damit unsere Schuld vor Gott wieder gut gemacht wird. Er wurde für uns bestraft. Daran denkt mal, wenn ihr das nächste Mal ein Abendmahl seht.
1: Doppelt.

0: Hast du Fragen oder willst du uns einfach mal so schreiben? 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

0: 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Guten Abend und herzlich willkommen. Hören Sie nun Klaus Hornischer mit einer Botschaft.
1: Liebe Hörer, in diesen Tagen feiert man das Erntedankfest. Man bringt Gaben des Feldes und des Gartens zum Altar. Das soll ein Zeichen dafür sein, dass wir dem Geber aller guten Gaben für seine Treue danken. Alle gute Gabe kommt her von Gott, dem Herrn. Drum dankt ihm, dankt und hofft auf ihn. So wollen wir die Güte Gottes rühmen, allen wirtschaftlichen und ökologischen Problemen zum Trotz. Doch Erntedank kommt allmählich aus der Mode. Es ist ja auch schwierig, für etwas Dankbarkeit zu empfinden, was viel zu reichlich vorhanden ist. Da waren unsere Vorfahren in einer ganz anderen Lage. Der Kampf um das tägliche Brot war tatsächlich ein Kampf. Wenn Hagel, Trockenheit oder zu viel Nässe die Ernte verdarben, mussten sie hungern. Kein Wunder also, dass die Menschen zutiefst dankbar waren, wenn eine gute Ernte ihr Überleben für eine Weile sicherte. Und diejenigen unter ihnen, die alles aus Gottes Hand nahmen, richteten das Erntedankfest ein. Die Situation hat sich gewandelt. Kunstdünger und Pestizide, weltweiter Handel und Preisgarantien haben die Abhängigkeit von vielen Unwägbarkeiten erheblich verringert. Deswegen tun sich heute so viele mit dem Dank schwer. Liebe Hörer, wie viele Erntedankfeste hast du bisher in deinem Leben gefeiert? Oder besser gefragt, welchen Raum nimmt der Dank gegen Gott in deinem Leben ein? Man kann nämlich alle Feste des Kirchenjahres durchleben, ohne dass sie einen Einfluss auf uns haben. Man kann viel vom Dank gegen Gott hören oder lesen, ohne dass man auch tatsächlich diesen Dank gegen Gott ausspricht. Oder sollten wir dieses Jahr nichts zu danken haben? Du willst doch nicht alles, was das vergangene Jahr dir gebracht hat, auf das eigene Konto buchen wollen? Darum wollen wir alle mit einem dankbaren Herzen diesen Tag begehen. Wer wirklich dankbar ist, will auch abgeben. Er möchte denen helfen, die in Not sind. Darum geht der Dank einmal an Gott, der unser Leben bis heute versorgt hat, und wir wenden uns zum Nächsten, der in seiner Not meine Verantwortung braucht. Um diesen Dank gegen Gott und um die Verantwortung dem Nächsten gegenüber geht es auch dem Apostel Paulus in seinem 2. Korintherbrief, Kapitel 9. Bevor der Apostel den Brief im Herbst 55 schrieb, waren die Christen in Jerusalem in Not gekommen. Es war nötig, dass andere Gemeinden helfend einsprangen. Darum schrieb der Apostel ganze 2 Kapitel in seinem 2. Brief an die Korinther und bat um eine reichliche Spende. Diese Spende verband gleichzeitig die Urgemeinde mit den Gemeinden, die durch die Missionstätigkeit des Paulus entstanden waren. Dieses Abgeben zugunsten der bedrängten Christen in Jerusalem nennt Paulus eine Aussaat. So wie die Ernte in ihrem Ertrag der Aussaat entspricht, bringt kärgliche Liebe auch nur wenig Frucht. Wer da kärglich sät, der wird auch kärglich ernten. Nein, Gott lässt sich nichts schenken. Wer da sät im Segen, der wird auch ernten im Segen. Lieber Hörer, Gott fordert nicht, sondern schenkt. Manche Leute meinen, dass man eine Menge Opfer bringen muss, um Gott zu gehorchen. Opfer an Geld, an Zeit und Vergnügungen. Man hält lieber alles zusammen, was man hat, um die Qualität des Lebens nicht zu gefährden. Aber Gott fordert nicht, er schenkt. Und weil Gottes Wesen schenkende Güte ist, darum soll auch unser Wesen dem entsprechen. Nicht berechnendes, mürrisches, missmutiges Geben entspricht dem Willen Gottes, sondern reichliches und fröhliches. Reichlich und fröhlich, wer ist dazu bereit? Wie viele missionarische und diakonische Werke müssen rechnen, um die Aufgaben übernehmen zu können? Lass dir, lieber Hörer, im Gebet vom Herrn zeigen, welches Werk du unterstützen sollst. Fröhlich soll unser Geben sein. Es soll aus der Dankbarkeit für Gottes Schenken kommen. Aus solchem Geben wächst Frucht. Frucht für die Gemeinde und Frucht für den Einzelnen. Nicht im Festhalten erfahren wir den Segen Gottes, sondern im Geben. Damit lenkt Gott am Erntedankfest unseren Blick auf das Erstrangige. Wir leben nicht allein vom Brot. Wir sterben nicht allein am Tod. Wir leben vom Segen Gottes. Er schenkt. Segen ist ein Urwort der Bibel. Paulus schreibt in seinem Brief, Gott aber vermag jede Gnade überreichlich zu geben, damit ihr in allem, alle Zeit, alles Genüge habt und überreich seid zu jedem guten Werk. Diese Zusage lässt sich nur im Glauben leben und erfahren. Jedenfalls hat die Gemeinde in Korinth gemerkt, dass Gott genug gibt, um weitergeben zu können. Stärker als Paulus es hier schreibt, lässt es sich nicht ausdrücken. Hast du, lieber Hörer, es nicht auch schon erfahren, dass Gott überreich schenkt und uns Anteil an seinem Reichtum gibt? Ein Bauer lebt davon, dass er für das nächste Jahr genügend Samen zur Aussaat hat. So lebten die Gemeinde und der einzelne Gläubige davon, dass wir von dem Herrn beschenkt werden, um weitergeben zu können. Hier liegen die Wurzeln für alle Aktionen, die die Gemeinde Jesu im Verlauf ihrer langen Geschichte immer wieder in Angriff genommen hat. Hinter der Spendensammlung in Korinth für die Gemeinde in Jerusalem stehen vielfältige Dienste in Diakonie und Mission bis in unsere Zeit hinein. Sie alle wollen für den schenkenden Herrn ein Zeichen sein. Und doch sind wir mit dieser Feststellung noch nicht auf den Grund unseres Textes angelangt. Denn für Paulus ist die sichtbare Hilfe für die Schwestern und Brüder in Jerusalem noch nicht alles. Ihm geht es um mehr, dass der Herr gelobt wird. So sagt er im 12. Vers, denn die Besorgung dieses Dienstes füllt nicht nur den Mangel der Heiligen aus, sondern ist auch überreich durch viele Danksagungen zu Gott. Lieber Hörer, Gott legt auf die Frucht des Dankens großen Wert. Vielleicht empfinden wir das Danken am Erntedankfest besonders schwer. Liegt es daran, dass wir das Danken verlernt haben? Die Gemeinde in Jerusalem merkt, wir sind den anderen Christen nicht gleichgültig. Sie spürt die Echtheit der anderen Gemeinden. Sie sieht, für die anderen ist diese Spende an uns nicht eine Last. Und so beginnt man in Jerusalem damit, für die anderen zu bitten und dem Herrn der Gemeinde zu danken. Das ist die Ernte für die Gemeinde in Korinth, dass andere ihretwegen Gott danken. Das ist der Höhepunkt alles Tuns, wenn sich ein Mensch durch meinen Dienst dankend an Gott wendet. Aber der Dank bleibt dabei nicht stehen. Am Schluss steht Gottes Barmherzigkeit im Mittelpunkt. Gott aber sei Dank für seine unaussprechliche Gabe. Hier mündet aller Dank ein. Gott hat nicht kärglich gesät, als das Weizenkorn in die Erde fiel, um zu sterben. Aus dem Tod Jesu Christi ist die reichste Frucht herausgereift. Hier ist Vergebung, hier ist ewiges Leben. Hast du es schon angenommen, lieber Hörer? Gott schenke es jedem, der diese Botschaft jetzt hört, dass er über allem Dank für die materielle Durchhilfe zu dem tiefsten Dank durchstoßen kann, den wir überhaupt aussprechen können. Dem Dank gegenüber dem Herrn, der uns das Leben geschenkt hat. Alles, was wir dem Herrn opfern, ist keine Gegenleistung für das Opfer, das Jesus Christus für uns gebracht hat, sondern nur ein kleines Zeichen dafür, dass wir begriffen haben, wir leben von seinem Segen und Gaben.

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1: Ich bin Felix Becker. Bundeskanzler Merz hat heute überraschend die Ukraine besucht.
2: In Kiew sagte Merz weitere Militärhilfe von 1 Milliarde Euro zu. Merz erklärte, Russland müsse gestoppt werden. Kurz nach seiner Ankunft griff Russland die ukrainische Hauptstadt erneut mit Drohnen an. Aus Moskau kam scharfe Kritik an dem Besuch. Das russische Außenministerium zog dabei einen Vergleich zum deutschen Angriff auf die Sowjetunion im Zweiten Weltkrieg. Ulrike Klein, Redaktion.
1: Die Deutsche Bahn bietet ihr Familienticket künftig dauerhaft an.
3: Ab November kostet eine Hin- und Rückfahrt knapp 100 Euro. Eine Sitzplatzreservierung ist im Preis enthalten. Das Ticket gilt für bis zu 5 Reisende. Darunter dürfen höchstens 2 Erwachsene sein. Der Verkauf beginnt am 26. Oktober. Laut Bahn wurde das Ticket in den Sommerferien von deutlich mehr Familien genutzt. Timo Wiesner, Redaktion.
1: Bundesumweltminister Schneider fordert einen neuen Umgang mit Wasser in Deutschland. Künftig müsse mehr Wasser in der Landwirtschaft gespeichert werden. Dafür sollen unter anderem Flüsse, Wälder, Böden und Auen genutzt werden. Hintergrund sind die Folgen des Klimawandels und längere Trockenperioden. Morgen will Schneider mit Ländern, Unternehmen und Verbänden über neue Konzepte beraten. Die technischen Probleme bei der Bundesagentur für Arbeit sind behoben. Nach Angaben der Behörde funktionieren alle Online-Dienste wieder. Wegen einer Störung waren zuvor wichtige Funktionen ausgefallen. Betroffen waren auch Arbeitslosmeldungen nach einem Jobverlust. Anfang der Woche will die Bundesagentur erklären, wie Betroffene ihre Meldungen nachholen können. Max Verstappen hat seinen ersten Formel-1-Sieg in dieser Saison gefeiert. Der Red Bull-Pilot gewann das Rennen in Malaysia. Zweiter wurde Kimi Antonelli im Mercedes vor Lewis Hamilton im Ferrari. Für den deutschen Nico Hülkenberg reichte es im Audi nur für Platz 11. Damit verpasste er knapp die Punkteränge.
0: Deutschlandwetter.
1: Heute Nacht teils wolkig, teils klar und stellenweise bildet sich Nebel und ganz im Süden kann es noch schauern. Tagsüber wird es morgen nach Nebelauflösung überwiegend freundlich und trocken. Temperaturen zwischen 17 und 24 Grad.
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4: Hallo und herzlich willkommen bei den Denkanstößen. Zunächst ein wenig Musik und dann ein Vortragsmitschnitt von Michael Putzi. Es gibt ein Leben vor dem Tod.

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0: Hallo und herzlich willkommen hier bei den Denkanstößen. Hören Sie nun Michael Putzi in einem Vortragsmitschnitt mit dem Titel Es gibt ein Leben vor dem Tod.
1: Ein Leben vor dem Tod. Was bedeutet das? Darüber wollen wir besonders nachdenken. Ich habe hier einen Ausschnitt aus dem Heft Idea Spektrum aus dem Jahre 2012, die Überschrift Dann sehen wir uns im Himmel wieder. Es geht da um ein Drama in den Schweizer Alpen. Damals sind 5 deutsche Bergsteiger tödlich verunglückt. Da wurde berichtet, das Unglück ereignete sich nach Angaben der Polizei, als die Bergsteiger auf dem Rückweg vom Gipfel des 4010 Meter hohen Laginhorns nahe der Ortschaft Saasgrund im Wallis waren. Die Gruppe bestand aus 6 Alpinisten, einem der Gruppe, dem erfahrenen Peter S., wird beim Aufstieg etwa 100 Meter unterhalb des Gipfels übel. Der 43-Jährige bleibt zurück, das rettet ihm das Leben. Kurz darauf muss er mit ansehen, wie seine 5 Begleiter, darunter sein Sohn und seine Tochter, etwa 400 Meter eine steile Felsflanke hinunter in die Tiefe stürzen. Alle 5 waren bekennende Christen. Jetzt gehe ich mal ein halbes Jahr zurück. Das war im Missionswerk Bruderhand. Ich war dort Mitarbeiter. Wir hatten ein Seminar mit jungen Leuten. Das Thema war mein Platz in der Weltmission. Wir konnten dort viel Zeit mit diesen jungen Menschen verbringen, vieles aus dem Wort Gottes mit ihnen erarbeiten. Da war auch ein Straßeneinsatz, ein evangelistischer, missionarischer Einsatz auf dem Plan. Und dann haben wir da auch eine Schulung gemacht, darüber gesprochen, was wir dort machen, wie wir auftreten. Ich habe diesen Einsatz geleitet und ich habe dann gefragt, ob jemand bereit wäre von euch jungen Leuten, um da mal einfach ein Zeugnis zu geben, wie du zum Glauben gekommen bist. Und da gingen gerade 2 Hände hoch. 2 verschiedene Personen waren sofort bereit. Und dann stellte ich noch eine Frage, ja, wäre auch jemand bereit, eine kurze Botschaft zu halten, eine Kurzpredigt? Und wieder die beiden waren bereit. Dann haben wir miteinander dann noch besonders darüber geredet. Die haben sich sehr gut vorbereitet. Und ich kann euch sagen, ich habe nur so gestaunt. Der eine war 20 Jahre alt. Der hat da gesprochen von Jesus Christus, von der Erlösung, von Golgatha, dass viele stehen geblieben sind und dem richtig an den Lippen gehangen sind. Das hat mich so gefreut. Im Anschluss, als wir zurückgekommen sind, haben wir eine Nachbesprechung gemacht, ausgetauscht, wie war das, was war gut, was kann man vielleicht noch ein bisschen besser machen. Und dann habe ich dann mit diesem 20-Jährigen auch noch persönlich unter 4 Augen gesprochen, habe ihm Mut gemacht, das auch weiterhin zu versuchen, hinauszugehen mit den Menschen, über Jesus Christus zu reden. Und er äußerte dann den Wunsch, ich habe ihm erzählt, was ich so hauptamtlich mache, dass ich unterwegs bin, Deutschland, in der Schweiz, um das Evangelium zu verkündigen, zu evangelisieren. Und er äußerte dann den Wunsch, kann ich dich einmal begleiten? Und dann habe ich gesagt, natürlich. Dann hat er mir gesagt, wo er zu Hause ist. Und habe ich ihm gesagt, ja, wenn ich mal da in der Gegend bin, und dann würde ich dich dann früh genug kontaktieren, damit du mal dabei sein kannst, mal diese Tage miterleben kannst. Es ist nie dazu gekommen. Und es wird auch nie dazu kommen. Dieser 20-Jährige war einer dieser 5 Christen, die damals beim Laginhorn in den Tod gestürzt sind. Und da habe ich mir schon auch die Frage gestellt, wie macht der Herr das? Wie lässt er das zu, dass so junge Leute, die ein Anliegen haben für andere Menschen, dass er sie so früh zu sich nimmt? Dieser 20-Jährige, er hat ein Internetprofil gehabt und er hat dort zum Beispiel geschrieben, ich bin bibelgläubiger Christ und wünschte, du wärst es auch. Dann sehen wir uns nämlich spätestens im Himmel wieder. Darauf hat er auch geschrieben, ein Besuch in der Kirche macht dich genauso wenig zu einem Christen, wie der Besuch bei McDonald's dich zu einem Hamburger macht. Ein Zitat hat mir ganz besonders gefallen, Johannes 3, Vers 16. Denn so sehr hat Gott die Welt geliebt, dass er seinen einzigen Sohn gab, auf dass alle, die an ihn glauben, nicht verloren gehen, sondern ewiges Leben haben. Und dort hat er dann zum Schluss geschrieben, glaube an den Herrn Jesus und sein Wort und du bist gerettet. Glaube an die Bibel und tu das, was da geschrieben steht und du wirst gerettet. Wollen uns mal fragen, was steht denn so alles in der Bibel? Ihr Lieben, die Bibel sagt, dass wir Menschen Sünder sind und um unserer Sünde willen verloren. Aber die Bibel sagt auch, dass Gott Liebe ist und um seiner großen Liebe uns Menschen retten will. Und wie wird ein Mensch gerettet? Das steht natürlich in der Bibel. Durch Bekehrung und Wiedergeburt. In der Bibel stehen noch viele, viele andere Dinge, wichtige Dinge, die jetzt aber nicht unbedingt heilsnotwendig sind. Es werden einmal Menschen im Himmel sein, die waren nicht getauft. Gestern haben wir im letzten Teil der Predigt, da ging es um den größten Sieg der Weltgeschichte, den einen Schächer gesehen, der mit Jesus gekreuzigt war. Der hat sich in den letzten Stunden seines Lebens zu Christus bekehrt. Der konnte sich nicht mehr taufen lassen. Der war angenagelt. Es werden mal Menschen im Himmel haben, die waren nie beim Abendmahl. Es wird mal Menschen im Himmel haben, die waren nie in einer Kirche oder Freikirche oder in einer Kapelle. Es gibt viele wichtige Dinge, die aber nicht unbedingt heilsnotwendig sind. Aber es gibt Dinge, die sind unbedingt heilsnotwendig, unumgänglich wichtig. Bekehrung und Wiedergeburt. Der Herr Jesus sagt, ohne Bekehrung und Wiedergeburt wird niemand ins Reich Gottes eingehen. Das ist die unbedingte Voraussetzung für den Eingang ins Reich Gottes. Was ist Bekehrung? Der Sünder, der Mensch, bringt seine Sünde mit der Bitte um Vergebung zu Jesus Christus und Jesus vergibt ihm. Was ist Wiedergeburt? Der Mensch nimmt im Glauben Jesus Christus in sein Leben auf, in sein Leben hinein. Die Bibel sagt, in diesem Augenblick wird er von Neuem geboren. Er bekommt die Gewissheit des ewigen Lebens. Bei mir war das vor bald 16 Jahren so. Der Timo hat es vorhin erwähnt. Es war wirklich, das war zum Beispiel eine Aussage von mir. Das war so ein Ereignis, ein Erlebnis. Ich bin dann nach Hause gefahren. Ich habe meinen Eltern viele Sorgen bereitet in den Jahren vorher. Wie oft haben sie versucht, mir zu sagen, hör doch auf, so viel zu saufen, zu kiffen. Und ich habe gesagt, ja, ich habe das schon im Griff. Aber wie oft hatte ich große Probleme. Aber als Jesus in mein Leben hineinkam, da wurde es hell. Und ich bin dann zu Mama nach Hause gefahren. Ich habe mich so auf den Boden gelegt und habe gesagt, Mama, ich war tot. Erst jetzt lebe ich wirklich. Sie hat natürlich das nicht so gleich verstanden und doch hat sie schnell einmal gemerkt, der Michael ist irgendwie ein anderer Mensch geworden. Mein Wortschatz hat sich wunderbar verändert. Was habe ich geflucht vorher? Aber Jesus macht aus Fluchen Peter. Er macht Alkoholiker frei. Lügner werden ehrlich. Das Leben von Millionen ist der Beweis. Jesus macht das. Und darf ich dich gerade einmal fragen heute Abend, ist Jesus in deinem Leben? Bist du bekehrt? Bist du von Neuem geboren? Hast du Heilsgewissheit? Kannst du erzählen von einer Stunde in deinem Leben, in der du zu Jesus gekommen bist, ihm deine Schuld bekannt hast, Vergebung erlebt hast und Jesus aufgenommen in dein Leben? Wenn nicht, mach es heute. Wenn ich dir heute einen Rat geben darf, dann entscheide dich ganz für Jesus und folge ihm von ganzem Herzen nach. Übergib ihm die Herrschaft über dein ganzes Leben. Dann wirst du nämlich das erleben, was ich erlebt habe und viele andere hier auch erlebt haben. Es ist der größte Tag gewesen in meinem Leben. Und ich habe es nie bereut. Und es ging mir nie besser als ganz nahe bei Jesus. Habe Mut, diese Entscheidung heute zu treffen. Das ist möglich hier im hinteren Bereich heute Abend. Dort werde ich einfach noch einmal ein paar Bibelstellen erklären. Wenn du es verstanden hast und das wirklich möchtest, dann wollen wir gemeinsam die Hände falten, im Gebet zu Jesus kommen und er wird auch dein Gebet ernst nehmen. Oh, das wünsche ich mir, dass heute Abend ein Aufbruch in deinem Leben geschieht. Es gibt ein Leben vor dem Tod. Und ich möchte dazu mal drei Bibelstellen uns lesen. Die eine aus Johannes 5, Vers 24, dort sagt der Herr Jesus, wahrlich, wahrlich, ich sage euch, wer mein Wort hört und glaubt dem, der mich gesandt hat, der hat das ewige Leben und kommt nicht ins Gericht, sondern er ist vom Tode zum Leben hindurchgedrungen. Der Herr Jesus sagt in Johannes 11, Vers 25, ich bin die Auferstehung und das ewige Leben. Wer an mich glaubt, wird leben, auch wenn er gestorben ist. Und wer da lebt und glaubt an mich, wird nimmermehr sterben. Die Bibel, in der Bibel steht in Hebräer 7, Vers 16, etwas von der Kraft eines unauflöslichen Lebens. Griechische Wort im Urtext, akatalytos, unzerstörbar. In der englischen Übersetzung steht dort, the power of an endless life. Und das will Gott uns allen schenken. In Christus will er uns ewiges Leben schenken, das der Tod eben nicht zerstören kann. Dass der Tod nicht antasten kann. Und wir wollen jetzt mal über diese beiden Worte nachdenken. Uns mit diesen Worten ein bisschen näher beschäftigen, die wir eigentlich immer wieder mal aussprechen, im Mund haben. Das Wort Leben und das Wort Tod. Erstens, das Leben. Was ist das eigentlich? Niemand kann uns das erklären. Wir haben da vielleicht einen Arzt sitzen, er kann uns das nicht erklären. Kein Wissenschaftler kann uns das erklären. Es sterben jeden Tag viele Menschen und vielleicht hast du selber einmal dabei gesessen, den Todeskampf miterlebt. Aber was da eigentlich geschieht, das wissen wir nicht. Das sind Vorgänge, geistliche Vorgänge. Die kriegen wir nicht in den Griff. Was ist das Leben? Wir können es nicht erklären. Aber wir können die Frage mal anders stellen, wo kommt das Leben her? Auf diese Frage gibt die Bibel eine deutliche Antwort. Jesus Christus sagt in Johannes 14, Vers 6, ich bin das Leben. Jesus lebt nicht nur wie wir können sagen, ich lebe, ich habe Leben, sondern Jesus ist das Leben. Das Leben ist eine Person. Und alles Leben, ganz gleich, wo es sich offenbart, alles Leben hat eigentlich seinen Ursprung, seine Ursache in Jesus Christus. Die Bibel zeigt uns an einigen Stellen, Jesus ist der Schöpfer des ganzen Universums. Und er ist auch der Erhalter und der Vollender des ganzen Universums. Und dieser Jesus sagt, ich bin das Leben und ich habe Macht, ewiges Leben zu geben, allen, die zu mir kommen. Johannes 17, Vers 2. Was für ein Angebot. Wir können einfach kommen. Und wir können es haben, umsonst. Umsonst. Nun zum zweiten Geheimnis, Tod. Was ist der Tod? Ich sagte vorhin, niemand kann das Leben erklären. Auch niemand kann den Tod erklären. Das kann wirklich niemand. Aber wir können hier die Frage auch einmal anders stellen und fragen einmal, wo kommt der Tod her? Darauf gibt es auch eine Antwort. Die Bibel spricht darüber. Zweitens, der Tod. Und jetzt höre, vielleicht hast du das noch nie so gehört, aber es ist wirklich wahr. Der Tod ist auch eine Person. So wie der Herr Jesus von sich sagen kann, ich bin das Leben, ich lebe, ich habe Macht, ewiges Leben zu geben, so kann der Tod von sich sagen, ich bin der Tod, ich bin Tod. Das ist er nämlich, ein Handlanger des Teufels. Wir werden das nachher verstehen. Die Bibel sagt, es ist der Teufel, der die Macht des Todes hat. Hebräer 2, Vers 14. In Offenbarung 20, Verse 13 und 14 wird zweimal der Tod genannt. Und wir merken, da geht es um eine furchtbare Persönlichkeit. Offenbarung 6, Vers 8. Dort sagt der Apostel Johannes, und ich sah und siehe ein fahles Pferd und der darauf saß, dessen Name ist der Tod. Hier ist von einem Reiter die Rede, wo der hinkommt, dahinter lässt er Tod und Verderben. Zusammenfassend möchte ich sagen, alles Leben, ganz gleich, wo und wie es sich offenbart, kommt von Jesus. Es gibt für uns Menschen zwei Arten oder zwei Möglichkeiten, Leben zu erfahren. Da gibt es einmal das natürliche Leben, das dauert vielleicht 70 Jahre, wenn es gut geht, vielleicht sogar 80 Jahre, steht in der Bibel, Psalm 90. Das ist das natürliche Leben. Und dann gibt es das ewige Leben. Und das hört nie mehr auf. Genauso gibt es für uns Menschen auch zwei Arten Tod oder zwei Auswirkungen des Todes. Und genau so können wir das auch erleben. Die Bibel spricht vom ersten Tod und vom zweiten Tod. Der erste Tod zerstört das natürliche Leben, ist also der Feind des natürlichen Lebens. Der zweite Tod ist der Feind des ewigen Lebens. Und beide Arten können wir erfahren. Tod bedeutet nicht Aufhören der Existenz. Aber was haben da manche Leute für falsche Vorstellungen vom Tod? Tod bedeutet für sie Endstation, Kapitulation, alles aus. Nichts mehr da. Ihr Lieben, die Bibel spricht ganz anders vom Tod. Die Bibel spricht von der Macht des Todes, von der Herrschaft des Todes, von der Gewalt des Todes. Sie spricht von einem unheimlichen Feind, der gegen uns steht. Der Tod ist kein Erlöser. Der Tod ist ein Fluch, der durch den Sündenfall in diese Welt gekommen ist. Tod sein bedeutet nicht aufhören zu existieren, sondern Tod bedeutet Scheidung.

das Reich Gottes nicht ererben. 1. Korinther 15, Vers 50. Und dann heißt es dort, Vers 44, es wird gesät ein natürlicher Leib und es wird auferstehen ein geistlicher Leib. Das, was aufersteht, ist etwas Neues. Wir bekommen einen neuen Leib, steht in der Bibel. Der erste Tod bedeutet Scheidung vom Fleisch, ewige Scheidung vom Fleisch. Der zweite Tod bedeutet ewige Scheidung von Gott. Und ihr Lieben, der zweite Tod ist viel, viel schlimmer als der erste Tod. Offenbarung 20, Vers 14, dies ist der zweite Tod, das ewige Feuer. Leider wird das heute kaum mehr verkündigt von der Kanzel. Und ich kann euch ganz offen sagen, am liebsten würde ich nur von der Liebe Gottes reden, von der Gnade Gottes, vom Himmel. Aber ich bin mir völlig bewusst, dass ich selber einmal vor Jesus stehen werde. Und dass Jesus mich vielleicht fragt, Michael, hast du auch von Sünde gepredigt? Dann werde ich sagen, jawohl, das ist ja das größte Problem. Das größte Hindernis, dass wir überhaupt gerettet werden können. Hast du auch von der Hölle gepredigt? Oh ja. Natürlich nicht nur von der Hölle, sondern dass es Befreiung gibt, dass es Errettung gibt, dass es ewiges Leben gibt, das schon hier anfängt. Du brauchst eine zweite Geburt. Über die hat der zweite Tod keine Macht. Darum entscheide dich heute für Jesus Christus. Vielleicht einer der größten Prediger war Charles Haddon Spurgeon. Und der Mann hat einmal Folgendes gesagt, wenn ich der größte Egoist wäre, wollte ich ein Seelengewinner sein. Noch einmal, wenn ich der größte Egoist wäre, wollte ich ein Seelengewinner sein. Und ich denke mir, es waren viele Erlebnisse, die diese wichtigste Arbeit an den Menschen ihm so deutlich gemacht haben. Denn er musste auch viel sehen, oft sehen, wie Menschen ohne Jesus gestorben sind. Und über ein solches Beispiel schreibt er selber, ich wünschte nicht oft, am Sterbebett zu stehen, bei denen, die in ihren Sünden sterben. Und doch habe ich sehen müssen, wie bei solchen die Augen aus ihren Höhlen hervortraten. Ich habe gesehen, wie ihre Lippen trocken wurden wie Scherben. Ich habe unter anderem das Schreien eines Sterbenden mit anhören müssen. O Gott, ich will nicht sterben. Es gibt ja keine Barmherzigkeit für mich. Er flehte uns an, für ihn zu beten, und doch wusste er, dass unsere Gebete nutzlos seien. Ich habe meine Zeit gehabt, schrie er, aber ich kann nicht mehr Buße tun. Dann rief er, O Gott, ich kann nicht sterben, ich will nicht sterben. Und kurz darauf, so schreibt Spurgeon, hauchte er seine Seele aus und ging in die ewige Nacht. Aber wir wissen von der Bibel her, es gibt einen Gott der Liebe, der uns nachgeht. Oh, wie lange ist er mir nachgegangen, bis er mich gefunden hat. 29,5 Jahre lang. Das Leben von Jeanette Guzman Macmillan ist ebenfalls ein eindrücklicher Beweis, dass es einen Gott gibt, der uns vor dieser ewigen Verdammnis erretten möchte. Als ich diesen Bericht von dieser Frau gelesen habe, kann ich sagen, es ging mir durch und durch. Diese Frau war am 11. September im World Trade Center. Und auf der Schwelle zwischen Leben und Tod begegnete sie Jesus Christus. Ihr Leben wurde gerettet und grundlegend verändert. Sie war da, als das World Trade Center zusammenkrachte wie ein Kartenhaus. 27 Stunden lang lag sie verschüttet unter den Trümmern. Sie hatte keine lebendige Beziehung zu Jesus Christus. Und in ihrer hoffnungslosen Situation beginnt sie zu beten.
Und der Herr Jesus

0: Er hörte sie. Sie wurde geborgen. Nach 48 Tagen Krankenhaus und mehreren Operationen konnte sie das Krankenhaus verlassen und bereits am nächsten Tag trat sie gerade in eine frei evangelische Kirche ein und ließ sich kurz darauf taufen als Bekenntnis, dass ihr Leben nicht mehr ihr selber gehört, sondern Jesus Christus, dass sie ein Eigentum Jesu ist. Und sie hat gesagt, die letzten Stunden bis zur Bergung habe sie nur überlebt, weil da jemand war, der ihre Hand hielt. Paul. Und als die Helfer kamen, verabschiedete sich Paul von ihr und ist spurlos verschwunden. Die Helfer sagten später, dass sie überhaupt niemanden gesehen hatten. Und erst nachdem sie ihren Helfer monatelang vergeblich gesucht hat, wurde ihr deutlich, das ist ein Engel gewesen. Ohne den Engel hätte ich wohl nicht überlebt. An das glaube ich. An das glaube ich. Dass Gott seine Engel ausgesandt hat, um uns vor dem ewigen Tod zu bewahren. Vielleicht sind heute Leute hier, die haben vielleicht schon einen schweren Unfall erlebt, wo sie, wenn es ein bisschen anders gelaufen wäre, in der Ewigkeit gewesen wären. Ich persönlich habe das auch. Mich hat das einmal überschlagen mit dem Auto und wie durch ein Wunder kam ich fast unverletzt aus diesem Fahrzeug. Ich war alkoholisiert. Als ich die Unfallstelle später gesehen habe, wäre ich nach links, ich hatte einen Sekundenschlaf, wäre ich nach links abgebogen, wäre ich in eine Tankstelle reingefahren, wäre ich ein bisschen vorher rechts, ich bin rechts abgebogen, ein Zaun rein hat es mich dann überschlagen, ein paar Meter vorher wäre ich in aufgebahrte Eisenbahnschienen hineingefahren. Mir wurde so deutlich, später natürlich, das war allein Gottes Gnade, dass ich nochmal eine Möglichkeit bekomme, mich für Jesus Christus zu entscheiden. Der Jesus sagt, wer an den Sohn glaubt, hat das ewige Leben. Und wie froh bin ich, dass da steht, wird nicht irgendwann einmal dann ewiges Leben haben. Hier steht sofort. Diese Entscheidung bringt dir das ewige Leben. Wer Jesus Christus aufnimmt, nimmt mit ihm auch den Heiligen Geist auf. Er bekommt neues Leben. Er bekommt eine lebendige Beziehung zum himmlischen Vater. Eine Liebesbeziehung. Die Liebe Gottes wird ausgegossen in das Herz dieses Menschen. Und er weiß mit letzter Gewissheit, wenn ich sterben werde, ich werde ganz sicher bei Jesus sein. In einem Lied heißt es, Jesus nimmt die Sünder an, saget doch dies Trostwort allen, welche von der rechten Bahn auf verkehrten Weg verfallen. Hier ist, was sie retten kann. Jesus nimmt die Sünder an. Und in einer anderen Strophe, Jesus nimmt die Sünder an, mich auch hat er angenommen, mir den Himmel aufgetan, dass ich selig zu ihm kommen und auf den Trost sterben kann. Jesus nimmt die Sünder an. Wenn auch du heute dein Herz, dein Leben dem Herrn Jesus öffnest, dann kann er deine Sünden vergeben, deine Probleme lösen, deine Lasten heben. Wenn du nicht gewiss bist, dass du errettet bist und du bist bereit, heute Jesus als deinen Heiland anzunehmen, dann wirst du heute errettet aus diesem Zelt gehen. Vielleicht sitzt jetzt jemand hier, der sagt, ja gut, wenn der mich retten will, dann soll der mich doch retten. Dann höre ganz gut. Der kann dich nicht retten, wenn du nicht gerettet werden willst. Das Rettungsseil hängt schon lange da. Jetzt musst du das Seil einmal ergreifen. Die Türe ist schon lange offen. Jetzt musst du einmal durch diese Türe hineingehen. Jesus sagt, ich bin die Tür. Wer durch mich hineingeht, wird errettet werden. Das ist das große Angebot heute Abend. Es wurde viel gebetet für diese Tage. Und ich habe mich so gefreut in den vergangenen Abenden. Da waren Menschen hier, die der Gemeinde nicht bekannt sind. Das sind erhörte Gebete. Und wir glauben, dass Gott auch in dieser allerletzten Zeit noch einmal durch die Reihen geht in Jesus Christus. Und er auch heute Abend vor jedem stehen bleibt und ihm ganz deutlich macht, du bist gemeint. Für dich habe ich mein Leben und Blut gelassen auf Golgatha. Das habe ich für dich getan. Spürst du nicht, dass du gerettet werden musst? Hörst du nicht meine Stimme? Jesus will dich heute Abend rufen. Ich möchte uns jetzt anhand einer Zeichnung noch einmal ganz deutlich machen, um was es eigentlich geht in unserem Leben. Ich habe am Anfang gesagt, es gibt so viele Entscheidungen, die wir treffen in unserem Leben. Ich weiß nicht, jemand hat mal gesagt, wie viel pro Tag. Das habe ich fast nicht glauben können, aber es sind so viele. Jeden Tag. Aber es gibt eine Entscheidung, die überragt alle anderen Entscheidungen. Wir sehen hier ein Dreieck. Das ist jetzt symbolisch für den dreieinigen Gott. Vater, Sohn und Heiliger Geist. Dann sagt uns die Bibel in Jesaja 59, Vers 2, unsere Sünden scheiden uns von unserem Gott. Die Sünde ist wie eine Scheidewand, eine Trennwand zwischen Gott und uns Menschen. Momentan leben etwa 7 Milliarden hier auf dieser Erde, sind schon ein bisschen mehr. Und jeder Mensch ist vom Sündenfall auf dem Weg, immer weiter weg von Gott zu gehen. Eigentlich jede neue Sünde, durch jede neue Sünde entfernt er sich immer weiter weg von Gott. Da gibt es natürlich unterschiedliche Leute. Da ist zum Beispiel einer, der hat so große Sünden, dass ganz Schönberg das erkennen kann. Dann gibt es Leute, die haben vermeintlich so kleine Sünden, Neid, Hass, Stehlen. Sieht man von außen nicht so gut, doch Gott sieht alles. Dann gibt es moralisch gute Leute, die gibt es. Ich habe manche kennengelernt, wirklich Vorbilder. Aber auch sie sündigen. Die Bibel sagt, alle haben gesündigt und sie sind ausgeschlossen von der Herrlichkeit Gottes. Und wenn der Mensch so weiterlebt, eines Tages überschreitet er eine Schwelle. Dann nämlich, wenn er stirbt. Und wenn der mit seiner Schuld in die Ewigkeit geht, so steht es in Hebräer 9, Vers 27, es ist gegeben, den Menschen zu sterben einmal, danach aber das Gericht. Da werden Bücher aufgetan. Da steht alles drin, was wir getan haben, was wir gesagt haben, was wir gedacht haben. Jesus wird der Richter sein, dort findet keine Verhandlung mehr statt. Und die Bibel sagt, wir werden gerichtet nach dem, was in diesen Büchern geschrieben ist. Wer dort sein wird, wird bei diesem Gericht durchfallen, so hat Jesus gesagt, verurteilt werden. Und sein Los ist die ewige Verdammnis. Aber Gott will das nicht. Gott will deine Rettung. Gott will, dass alle Menschen gerettet werden und zur Erkenntnis der Wahrheit kommen. Darum kam Jesus. Und als Jesus hier auf dieser Welt lebte, er war ja die Sensation in Israel. Blinde wurden sehend, Lahme gehend. Jesus weckte Tote auf. Und die Menschenmassen wurden regelrecht angezogen, dass sogar seine größten Feinde sagen mussten, alle Welt läuft ihm nach. Es war seine Liebe, die die Menschen angezogen hat. Er hat die Unberührbaren berührt. Er ging zu denen, die ausgestoßen waren. Und er lebte ohne Sünde. Es gibt mehrere Stellen in der Bibel, die das bezeugen. Und dann ging er als unser Stellvertreter an dieses Kreuz. Und jetzt stellt euch einmal diesen Jesus vor. Er hing an diesem Kreuz. Er war furchtbar zugerichtet. Eine Dornenkrone haben sie ihm ins Haupt gepresst. Dann die Hände und die Füße mit Nägeln durchschlagen. Er hing da in einer völlig unnatürlichen Weise. Mit jedem Atemzug wusste man nicht, ob er den nächsten noch schafft. Die Fachleute sagen, das, was Jesus an diesem Kreuz erlebt hat, ist das Brutalste, was Menschen jemals erfunden haben. Und dann starb er an diesem Kreuz mit unserer Schuld. Und das war Gottes Plan zu unserer Erlösung. Der himmlische Vater nahm dieses Opfer an und bestätigte es als vollkommen gültig, ein für allemal bezahlt, indem er Jesus Christus am dritten Tag aus den Toten auferweckte und zum Retter der ganzen Welt bestimmt hat. Und jetzt sagt Jesus, ich bin die Tür. Wenn jemand durch mich hineingeht, wird er gerettet werden. Und das kann jetzt dein Leben sein. Auch in deinem Leben gibt es solche Punkte, Sünden, spielt gar keine Rolle wie viel. Aber wenn dir das heute so bewusst wird, der Heilige Geist wird dir auch zeigen, gewisse Dinge, oder dass das eben so ist. Aber dann darfst du heute von diesem Punkt aus direkt zu Jesus kommen. Du brauchst keine Religion. Du brauchst keinen Priester, der dir da die Beichte abnimmt. Die Bibel spricht nicht von Beichte, sondern von Umkehr, von Hinkehr zu Jesus. Und du darfst kommen, wie du bist. Musst dich nicht verändern. Das wird der dann nachher machen. Durch seine Macht, durch seine Kraft. Aber diese Hinwendung zu Jesus nennt die Bibel Bekehrung. Abkehr. Der Mensch bringt seine Schuld und dann wird ihm von einer Minute auf die andere seine ganze Lebensschuld erlassen. Und dann steht er da, wie wenn der noch nie gesündigt hat. Es ist gewaltig. Das ist aber nur die eine Seite der Errettung. Die zweite Seite, die Wiedergeburt, das neue Leben in Jesus. Wenn ein Mensch dann, nachdem er seine Schuld Jesus gebracht hat mit der Bitte um Vergebung, dann tut er den zweiten Schritt. Er nimmt Jesus, das ewige Leben, im Glauben auf. Herr Jesus, komm jetzt in mein Leben. Übernimm du die Führung in meinem Leben. Und dann geschieht genau das. Er geht durch die Türe durch, vom breiten Weg weg, vom Weg des Todes, durch die Türe auf den Weg des Lebens. Darf ich dich jetzt hier noch einmal fragen? Hast du das erlebt? Hast du beides erlebt? Kannst du mit letzter Gewissheit sagen, jawohl, Jesus ist in meinem Leben. Wenn nicht, komm heute. Lass es uns festmachen, gleich hier im Anschluss. Es lohnt sich. Kommen wir zum Schluss. Ein anderer großer Prediger, Erweckungsprediger war Dwight Lyman Moody. Ehemals ein Schuhputzer. Und später einer der größten Seelengewinner seiner Zeit. Und der sagte Folgendes, eines Tages werdet ihr in den Zeitungen lesen, Moody ist tot. Glaubt nicht ein Wort davon. Ich werde lebendiger sein als je zuvor. Und in einer seiner letzten Predigten, während so sein Arm Richtung Himmel deutete, sagte er, blickt auf die andere Welt. Kein Tod, kein Schmerz, keine Sorgen, kein Alter, kein gebrechlicher Körper, keine Tränen, nur Frieden, Freude, Liebe und Glück. Verschließt eure Herzen nicht gegen das ewige Leben. Nehmt dieses Geschenk an. Lieber Mann, der du noch nicht bekehrt bist, mach es heute. Tu den Schritt über die Schwelle. Liebe Frauen, Frauen sind oft mutiger, wenn es um geistliche Dinge geht, habe ich schon einmal gesagt. Kommt heute, ihr lieben jungen Leute, macht diesen Schritt über die Schwelle. Es ist die größte und beste Entscheidung, die ein Mensch überhaupt treffen kann.
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1: Hallo und herzlich willkommen bei Christen weltweit. 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
1: Ivan und Vanessa Tadic, Deutschland. Mitfühlen wie Jesus. Die Liebe Gottes in uns beginnt sich nach den Menschen auszustrecken. Du willst mich doch nur zu einem Christen machen, hörte ich nach einem langen evangelistischen Gespräch etwas genervt von einem alten Freund türkischer Herkunft. Obwohl dieses Gespräch schon viele Jahre zurückliegt, hat es in mir immer eine Frustration darüber ausgelöst, dass mein Freund, obwohl ich ihm das Evangelium meiner Meinung nach gut erklärt hatte, mich und meine Botschaft abstoßend fand. Auf der Suche nach Antworten zeigte mir der Herr, dass ich gar kein wahrer Zeuge Christi war und seinem Beispiel nicht gefolgt war. Autsch! Jesus begegnete den Menschen nicht nur, um sie mit Argumenten von seiner Botschaft zu überzeugen. Er nahm sich Zeit für die Menschen, hörte ihnen zu, war ganz bei ihnen. Und in diesen Momenten heißt es in der Bibel, Jesus gewann ihn lieb oder er hatte Mitleid. Aber wie kann ich die Menschen, denen ich diene, lieben und mit ihnen mitfühlen, wie Jesus es tat? Keine Strategie. In Römer 5,5 heißt es, die Liebe Gottes ist ausgegossen in unsere Herzen durch den Heiligen Geist, der uns gegeben ist. Der Herr hat uns seine Liebe nicht nur gezeigt, er hat sie auch in unsere Herzen ausgegossen. Die Liebe Gottes befähigt uns zu lieben, wie er geliebt hat. Wie können wir diese Liebe spüren und erfahren? Ganz einfach, wenn wir dem Beispiel Jesu folgen, wie er den Menschen begegnet ist. Wenn wir uns wie Jesus ganz den Menschen zuwenden, egal wer sie sind, wenn wir ihnen aktiv zuhören, wenn wir versuchen, sie zu verstehen, wenn wir ihnen Fragen stellen, dass sie über ihre Kämpfe, Ängste und Sorgen sprechen können, dann beginnt etwas Übernatürliches zu geschehen. Die Liebe Gottes in uns beginnt sich nach dem Menschen auszustrecken und wird für uns und für den Menschen, dem wir dienen, spürbar. In solchen Momenten braucht es keine ausgefeilten und strategischen Worte, sondern ein einfaches Gebet, ein Zeugnis, eine Zusage aus dem Wort Gottes oder ein persönliches Wort der Ermutigung, das uns der Heilige Geist für diese Person eingibt, sondern Liebe. Seitdem ich diese Lektion gelernt habe, bin ich viel entspannter und offener im Gespräch mit Menschen und sehe viel mehr Frucht im Leben dieser Menschen. Erst kürzlich hatte ich im Rahmen meiner Seelsorgebesuche im Krankenhaus die Gelegenheit, mich mit einer Frau kroatischer Herkunft zu unterhalten. Obwohl ich ihr nichts Besonderes gesagt hatte, war sie so berührt von der Liebe Gottes, dass sie Jesus in ihr Leben aufnehmen wollte. Sie möchte nun, dass ihre ganze Familie die Liebe Gottes erfährt. Inzwischen haben meine Frau und ich auch Kontakt zu den Familien ihrer Kinder. Tief in ihrem Innern sehnen sich die Menschen nach der Liebe und dem Mitgefühl Gottes. Er hat seine Liebe in unsere Herzen ausgegossen und uns die Vollmacht und den Auftrag gegeben, diese Liebe weiterzugeben. Ich ermutige dich, dem Beispiel Jesu zu folgen, damit viele Menschen von seiner Liebe berührt werden.

0: 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Es folgt ein Bericht von Open Doors über die Situation von Christen in anderen Ländern.
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2: Cheers. Ein Dutzend Plastikbecher, gefüllt mit grell-oranger Limonade, treffen aufeinander. Der Tisch ist reich gedeckt, mit Klebereis, Salat, Wildschweinfleisch und anderen einheimischen Leckereien. Die Szene wirkt surreal, denn wir wissen, mit uns am Tisch sitzen verfolgte Christen und ihre Verfolger. Wir sind im Norden von Laos, um die einheimischen Christen zu besuchen und zu ermutigen. Laos ist eines der wenigen verbliebenen kommunistischen Länder der Erde. An manchen Stellen immer noch schwer gezeichnet vom Vietnamkrieg, ist es heute ein beliebtes Reiseziel für Backpacker und Menschen, die ein Ziel abseits der ausgetretenen Pfade des Massentourismus suchen. Die Natur ist atemberaubend schön. Schroffe Landschaften, steile Berge mit dichtem dschungelartigen Bewuchs und riesigen Reisfeldern. Die Menschen sind freundlich. Und das Essen sehr lecker. All das täuscht leicht darüber hinweg, dass Laos im Weltverfolgungsindex von Open Doors schon seit Jahren in der oberen Hälfte der Länder angesiedelt ist, in denen Christen am härtesten verfolgt werden. Die kommunistische Regierung kontrolliert streng alle religiösen Aktivitäten und selbst die registrierten Kirchen werden überwacht. Spitzel im Gottesdienst sind nichts Ungewöhnliches, und die Pastoren der Gemeinden müssen ihre Predigten im Vorfeld bei der zuständigen Behörde einreichen und genehmigen lassen. Natürlich wird auch geprüft, ob sie sich dann auch an ihr Manuskript gehalten haben. Mehrfach treffen wir auf Pastoren, die für ihre Evangelisationstätigkeit im Gefängnis gelandet sind. Für die Regierung sind sie Agenten des Westens, die eine europäische Religion verbreiten und den Imperialismus unterstützen. Doch nicht nur die Regierung verfolgt die einheimischen Christen, auch buddhistische Mönche und Vertreter der animistischen Stammesreligionen üben Druck auf Dorfbewohner aus, die dem Geisterkult ihrer Ahnen den Rücken kehren und Jesus Christus nachfolgen. Genau dies passiert Pastor Vinh, an dessen Tisch wir sitzen, zusammen mit den Dorfältesten, die ihm das Leben schwer machen. Sie sehen es gar nicht gern, wie seine kleine Gemeinde immer weiter wächst. Denn so fallen die Opfer für die Geister kleiner aus. Und gleichzeitig fürchten sie deren Zorn darüber, dass es Abweichler im Dorf gibt. Und doch sitzen sie hier, trinken mit uns Limonade und bedienen sich an Reis, Fleisch und Salat. This is brilliant. Das ist einfach brillant, strahlt unser einheimischer Begleiter, wohl wissend, dass die Herren Dorfältesten kein Wort Englisch verstehen. Sie müssen hier sein, das verlangt unsere Kultur. Sie wurden eingeladen, also müssen sie kommen, obwohl sie ihn nicht leiden können. Sein Grinsen wird immer breiter und später wird uns klar, warum. Nach dem Essen führt uns der Dorfvorsteher zu einem großen Haus in der Dorfmitte, laut Beschriftung ein Museum, in Wirklichkeit eine Schamanenschule. Große Poster an den Wänden erklären die Riten des lokalen Volksstammes. Und wie dieses Projekt einer deutschen Universität den Einheimischen hilft, sich wieder stärker mit ihrer Kultur zu verbinden. Eine Kultur, tief geprägt von gefährlichen Geistern, Beschwörungen und Zaubern. Initiationsriten für junge Leute wurden wieder eingeführt und die Kultsprache mit ihrer auf dem Chinesisch basierenden Schrift wird wieder gelehrt. Mir wird durch die dunkle Präsenz im Raum unwohl und ich gehe nach draußen. Wenig später folgt die Gruppe mit dem Pastor. Der Dorfvorsteher verabschiedet sich. Wir gehen zurück zum Gemeindehaus und sind schließlich mit dem Pastor und seiner Familie allein. Nun kann er uns endlich von seiner Situation erzählen. Seitdem in diesem Dorf Menschen zum Glauben an Jesus gekommen sind und sie die Gemeinde errichtet haben, werden sie von den Führern des Dorfes angefeindet. Der Pastor selbst musste mehrfach ins Gefängnis, weil er das Evangelium verkündet hat. Immer wieder nutzen die lokalen Leiter ihre Verbindungen zu den Behörden, um ihm das Leben schwer zu machen. Zuletzt klagten die Dorfältesten den Pastor und die Gemeinde bei den Vertretern des Distrikts an. Die Gemeinde würde die Steuern nicht bezahlen und sich der Gemeinschaft entziehen. Schon morgen muss Pastor Wynn sich vor einer Versammlung von Dorfältesten, Mitgliedern des Distriktrates und anderen Beamten verantworten. Jetzt geht uns auf, warum unser Begleiter unser Essen mit den Dorfältesten als so brillant bezeichnete. Kurz zuvor hatte Pastor Wynn einen schweren Autounfall. Das Fahrzeug überschlug sich, aber alle Insassen, unter ihnen auch ein Baby, überlebten unverletzt. Dieses Wunder feiert die Gemeinde nun. Jeder aus dem Dorf wurde eingeladen und niemand kann nun ernsthaft behaupten, der Pastor und die Gemeinde würden sich nicht um die Gemeinschaft im Dorf bemühen. Und da es die Kultur verbietet, eine solche Einladung auszuschlagen, mussten selbst die Dorfältesten zum verhassten Pastor kommen. Dennoch macht sich Pastor Wynn verständlicherweise Sorgen. Er möchte nicht schon wieder wegen einer Haftstrafe seine Familie für Monate zurücklassen. Mir kommt der Vers aus Lukas 12, 11 und 12 in den Sinn. Und wir sprechen Pastor Wynn diesen Vers zu. Wenn man euch in den Synagogen vor Gericht stellt oder euch vor die Behörden und die Machthaber führt, dann macht euch keine Sorgen, wie ihr euch verteidigen und was ihr sagen sollt. Denn wenn es soweit ist, wird euch der Heilige Geist zeigen, was ihr sagen müsst. In diesem Sinne beten wir für Pastor Wynn und seine Familie und segnen ihn. Wir fahren bald weiter. Aber Pastor Wynn muss sich den Behörden und den Anschuldigungen gegen ihn stellen. In den Tagen nach der Anhörung versuchen unsere Kollegen, ihn zu erreichen, bisher ohne Erfolg. Bitte beten Sie für Pastor Wynn, seine Familie und seine Gemeinde. Bitte beten Sie um Weisheit für Pastor Wynn, wie er mit den Anfeindungen seines Dorfes umgehen soll. Bitte beten Sie um Mut bei den Gemeindemitgliedern. Und bitte beten Sie, dass viele Dorfbewohner der Anbetung der Ahnen den Rücken kehren und zu Jesus Christus finden.

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1: Ich bin Felix Becker und das war der Tag. Bundeskanzler Merz hat heute überraschend die Ukraine besucht.
2: In Kiew sagte Merz weitere Militärhilfe von 1 Milliarde Euro zu. Merz erklärte, Russland müsse gestoppt werden. Kurz nach seiner Ankunft griff Russland die ukrainische Hauptstadt erneut mit Drohnen an. Aus Moskau kam scharfe Kritik an dem Besuch. Das russische Außenministerium zog dabei einen Vergleich zum deutschen Angriff auf die Sowjetunion im Zweiten Weltkrieg. Ulrike Klein, Redaktion.
1: Die Deutsche Bahn bietet ihr Familienticket künftig dauerhaft an.
3: Ab November kostet eine Hin- und Rückfahrt knapp 100 Euro. Eine Sitzplatzreservierung ist im Preis enthalten. Das Ticket gilt für bis zu 5 Reisende. Darunter dürfen höchstens 2 Erwachsene sein. Der Verkauf beginnt am 26. Oktober. Laut Bahn wurde das Ticket in den Sommerferien von deutlich mehr Familien genutzt. Timo Wiesner, Redaktion.
1: Bundesumweltminister Schneider fordert einen neuen Umgang mit Wasser in Deutschland. Künftig müsse mehr Wasser in der Landwirtschaft gespeichert werden. Dafür sollen unter anderem Flüsse, Wälder, Böden und Auen genutzt werden. Hintergrund sind die Folgen des Klimawandels und längere Trockenperioden. Morgen will Schneider mit Ländern, Unternehmen und Verbänden über neue Konzepte beraten. Die technischen Probleme bei der Bundesagentur für Arbeit sind behoben. Nach Angaben der Behörde funktionieren alle Online-Dienste wieder. Wegen einer Störung waren zuvor wichtige Funktionen ausgefallen. Betroffen waren auch Arbeitslosmeldungen nach einem Jobverlust. Anfang der Woche will die Bundesagentur erklären, wie Betroffene ihre Meldungen nachholen können. Max Verstappen hat seinen ersten Formel-1-Sieg in dieser Saison gefeiert. Der Red Bull-Pilot gewann das Rennen in Malaysia. Zweiter wurde Kimi Antonelli im Mercedes vor Lewis Hamilton im Ferrari. Für den deutschen Nico Hülkenberg reichte es im Audi nur für Platz 11. Damit verpasste er knapp die Punkteränge.
0: Deutschlandwetter.
1: Heute Nacht teils wolkig, teils klar und stellenweise bildet sich Nebel und ganz im Süden kann es noch schauern. Tagsüber wird es morgen nach Nebelauflösung überwiegend freundlich und trocken. Temperaturen zwischen 17 und 24 Grad.
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1: Sonntag, 4. Oktober. Erntedankfest. Denn von dir kommt alles, und aus deiner Hand haben wir dir gegeben. 1. Chroniker 29, Vers 14. Alles kommt von ihm. Stellen Sie sich vor, Ihr Kind streckt Ihnen sein selbstgemaltes Bild entgegen. Sie betrachten es und können nur mit sehr viel Fantasie erahnen, was hier dargestellt sein könnte. Trotzdem freuen Sie sich darüber. Doch wieso eigentlich? Schließlich haben doch Sie Ihrem Kind das Malen beigebracht, das Papier besorgt und die Stifte gekauft, mit denen dieses Bild gemalt wurde. Vermutlich können auch Sie selbst weitaus besser malen. Trotzdem findet dieses Bild einen Ehrenplatz an Ihrer Küchenwand. Warum? Weil Ihr Kind Ihnen mit diesem Bild eine Freude machen wollte. Niemand hat Ihrem Kind das aufgetragen, sondern es hat selbst den Entschluss dazu gefasst. Bei Gott ist das ähnlich. Alles, was wir sind, was wir können und was wir haben, kommt von ihm. Er hat uns geschaffen, er hat uns begabt und er hat uns ausgestattet. Alles haben wir aus seiner Hand empfangen, wie es auch im Tagesvers heißt. Wenn wir Gott unseren Dank bringen, zum Beispiel in Form von Lobliedern, Geschenken und Unterstützung anderer Menschen und so weiter, dann machen wir nichts anderes als das Kind, das seinen Eltern ein selbstgemaltes Bild schenkt. Auch Gott könnte alles, was wir ihm bringen können, so unendlich viel besser und schöner machen. Er ist weder auf uns noch auf das von uns Gebrachte angewiesen. Wir können ihm also nur einen kleinen Teil dessen, was er uns gegeben hat, wieder zurückgeben. Und das Geniale dabei ist, Gott freut sich trotzdem darüber. Warum? Weil er uns mit einem freien Willen ausgestattet hat. Entsprechend freut er sich darüber, wenn wir von uns aus zu ihm umkehren, ihm vertrauen und ihm unseren Dank und unser Lob entgegenbringen. Es zeigt, dass wir die wahre Quelle unserer Erzeugnisse und unseres Fortschritts erkannt haben und ihm die alleinige Ehre dafür geben wollen. Die Frage zum Nachdenken. Haben Sie Gott heute schon für all das Gute in Ihrem Leben Danke gesagt? Der Tipp fürs Leben. Dankbarkeit macht das Leben erst reich. Die tägliche Bibellese. 2. Korinther 9, Verse 6 bis 15. Dies aber sage ich, wer sparsam sät, wird auch sparsam ernten, und wer segensreich sät, wird auch segensreich ernten. Jeder gebe, wie er sich in seinem Herzen vorgenommen hat, nicht mit Verdruss oder aus Zwang, denn einen fröhlichen Geber liebt Gott. Gott aber vermag auch jede Gnade überreichlich zu geben, damit ihr in allem alle Zeit alle Genüge habt und überreich seid zu jedem guten Werk, wie geschrieben steht, er hat ausgestreut, er hat den Armen gegeben, seine Gerechtigkeit bleibt in Ewigkeit. Der aber Samen darreicht dem Sämann und Brot zur Speise, wird eure Saat darreichen und mehren und die Früchte eurer Gerechtigkeit wachsen lassen, und ihr werdet in allem reich gemacht zu aller Aufrichtigkeit im Geben, die durch uns Danksagung Gott gegenüber bewirkt. Denn die Besorgung dieses Dienstes füllt nicht nur den Mangel der Heiligen aus, sondern ist auch überreich durch viele Danksagungen zu Gott. Denn infolge der Bewährung dieses Dienstes verherrlichen sie Gott wegen des Gehorsams eures Bekenntnisses zum Evangelium Christi und wegen der Lauterkeit der Gemeinschaft mit ihnen und mit allen. Und im Gebet für euch sehnen sie sich nach euch wegen der überragenden Gnade Gottes an euch. Gott sei Dank für seine unaussprechliche Gabe.

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1: Ich bin Felix Becker und das wird der Tag. In Stockholm beginnt heute die diesjährige Nobelpreiswoche.
2: Als erste Auszeichnung wird der Nobelpreis für Physiologie oder Medizin bekannt gegeben. Die Entscheidung der Nobelversammlung am Karolinska-Institut wird frühestens am späten Vormittag veröffentlicht. In den kommenden Tagen folgen die Nobelpreise für Physik, Chemie, Literatur und Frieden. Den Abschluss bildet am 12. Oktober der Wirtschaftsnobelpreis. Die feierliche Übergabe der Auszeichnungen findet traditionell am 10. Dezember statt. Ulrike Klein, Redaktion.
1: In Berlin wird heute ein Gutachten zu einem Gesetzentwurf gegen die Leugnung des Existenzrechts Israels vorgestellt.
3: Der Bundesrat hatte der Initiative aus Hessen bereits im Juli zugestimmt. Geplant ist eine Ergänzung des Straftatbestands der Volksverhetzung. An der Vorstellung nehmen unter anderem Hessens Justizminister Heinz, Zentralratspräsident Schuster und der Verfassungsrechtler Augsberg teil. Die Pressekonferenz beginnt am Vormittag in Berlin. Timo Wiesner, Redaktion.
1: Bundesumweltminister Schneider lädt heute in Berlin zu einem hochrangigen Forum über die Zukunft der Wasserversorgung ein.
4: Gemeinsam mit Vertretern aus Politik und Wirtschaft soll beraten werden, wie Deutschland und Europa besser auf Wasserknappheit, Klimafolgen und mögliche Bedrohungen der Infrastruktur vorbereitet werden können. Auch EU-Umweltkommissarin Ruswall wird erwartet. Ein weiterer Schwerpunkt ist die Bedeutung einer sicheren Wasserversorgung für Industrie und Investitionen. Die Veranstaltung beginnt um 10 Uhr. Noah Ulrich, Redaktion.
1: Weltweit wird heute der Weltlehrertag begangen. Die UNESCO will damit auf die Bedeutung von Lehrerinnen und Lehrern sowie auf ihre Arbeitsbedingungen aufmerksam machen. Am Sitz der Organisation in Paris beginnt am Vormittag eine zentrale Veranstaltung. Damit wird auch der UNESCO-Hamdan-Preis für Entwicklung des Lehrerberufs vergeben. Der Weltlehrertag wird seit 1994 jedes Jahr am 5. Oktober begangen und erinnert an internationale Empfehlungen zu den Rechten und Arbeitsbedingungen von Lehrkräften.
0: Deutschlandwetter.
1: Heute am Tage wird es nach örtlichem Frühnebel verbreitet heiter und trocken bei Höchstwerten zwischen 17 und 24 Grad. Und morgen gibt es erneut viel Sonnenschein, lediglich im Norden ziehen dichtere Wolken mit etwas Regen auf, bei maximal 17 bis 24 Grad.
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1: Schön, dass Sie Radio HBR hören. 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Ja, herzlich willkommen hier in einer neuen Folge von Machbar, der Podcast für Alltagsmissionare. Ich bin der Christian, mit dabei ist heute Wolfgang Bühne. Wolfgang, herzlich willkommen. Schön, dass du da bist, dass es doch mal geklappt hat bei deinem vollen Terminkalender. Bei Machbar bekommst du Tipps, um deinen Nächsten einen Schritt näher zu Jesus Christus zu führen. Und Wolfgang, der hat viele Storys zu erzählen in seinem Leben, viele Menschen, auch einem Dach über dem Kopf geboten, eine zweite Chance gegeben, geholfen, irgendwie wieder auf die Beine zu kommen. Mein Kollege, der hat schon mal scherzhaft gesagt, der Wolfgang, das ist die wahre Mutter Teresa. Ich weiß nicht, ob du dich daran erinnern kannst.
2: Nee.
1: Jetzt hat nicht jeder von unseren Zuhörern so die gleiche Möglichkeit wie Wolfgang, aber ich wünsche mir, dass wir heute irgendwie, und da wollen wir drüber reden, Wolfgang, auch in unserer heutigen Folge irgendwie eine Antwort drauf finden auf die Frage, wie wir ein Herz für Menschen entwickeln können. Und ich glaube, da können wir schon was auch von dir lernen. Ja, Wolfgang, wir reden gleich noch ein bisschen mehr über deine Geschichte. Das Buch habe ich noch rausgekramt hier aus unserem Regal. Ich pfeife auf deine Frömmigkeit. Jetzt muss ich mal sagen, das klingt ja nicht besonders seriös. Das ist deine Autobiografie. Wie kommst du auf so einen Titel?
2: Ja, ich fand den ganz interessant, für den Titel. Gerade auch für eine Biografie. Und klar, der Titel reizt ja nachzudenken. Was will der? Will der meine Frömmigkeit jetzt hier irgendwie durch den Kakao ziehen oder so? Nein, das sind Aussagen über mein Leben, wo Menschen von mir enttäuscht waren und mir deutlich gemacht haben, dass meine Frömmigkeit nicht glaubwürdig ist und dass die kein Pfennig wert ist, und mit anderen Worten. So fängt das Buch ja auch an, mit einer Begegnung, wo man mir das gesagt hat, und dann, vielleicht kommen wir noch darauf, auch in meiner Ehe und ja, in meiner Öffentlichkeit, wurde ich auf meine Glaubwürdigkeit getestet, und das kam dabei raus, nicht viel.

0: überzeugte Christen. Und so streng waren die auch nicht, in einigen Bereichen natürlich, aber in vielen anderen auch gar nicht. Wir waren in sehr bescheidenen Verhältnissen nach dem Krieg. Die Eltern hatten auch nicht viel Zeit, mich zu erziehen. Es war unsere Drogerie, die ihnen am Herzen lag, dass sie wieder aufgebaut wurde, dass die Schulden bezahlt werden konnten. Und dann hatten wir auch einen Hausbrand und so weiter. Sie haben sich nicht viel um mich kümmern müssen. Ich wurde mir selbst überlassen. Aber gut, man ging mit. Und meine Eltern waren dahin auch Vorbild. Und die haben das gerne getan. Und man wurde auch nicht gefragt, hast du Lust, mit in die Versammlung zu gehen? Sondern das war selbstverständlich. Sowohl sonntags, meist dreimal, zum Abendmahl, zur Verkündigung, zur Sonntagsschule.
1: Dreimal Sonntagsversammlung.
0: Das war damals ganz normal und dann in der Woche auch an zwei Abenden. Mhm. Und dann ging man mit, sobald man laufen konnte. Das gehörte mit zum Leben. Da wurde gar nicht nachgefragt und das war selbstverständlich. Mhm. Von daher war mir von klein auf die Bibel und die Person Jesus Christus und Gott als unser Schöpfer bekannt und ich habe da nie Zweifel dran gehabt, dass es den gibt. Aber das war nie eine Herzenssache für mich, sondern ganz im Gegenteil, wenn ich die Leute in der Gemeinde sah und wie die lebten und was verkündigt wurde, das war dermaßen fremd für mich und inhaltlich nichts Besonderes, sondern langweilig. Und weil wir nichts durften, es gab kein Fernsehen, das war unmöglich, wir dürfen noch niemals ein Radio haben, Kino war Vorhof der Hölle. Einzige, was wir durften, das waren Fußballspielen mit Blechbüchsen, damals Lederbälle gab es dann noch gar nicht, Gummibälle kamen dann so langsam. Und das war mehr oder weniger alles und wir durften lesen. Und komischerweise, obwohl es damals in unseren Kreisen man sehr darauf achtet, nur besondere Verlage zu benutzen. Karl May durfte ich lesen, oder wir alle, auch meine Geschwister, meine Brüder. Ich weiß nicht warum, wahrscheinlich, weil mein Vater und meine Mutter mitgekriegt haben, dass Winnetou sich mal bekehrt hat oder irgendwie sowas. Und tatsächlich war Karl May ja auch ein Schriftsteller, der nicht nur sehr farbig und spannend erzählen konnte, sondern der auch Werte vertrat und die Helden von ihm, das waren auch ethisch einwandfreie Leute und Wahrheit, Liebe, Hingabe, Opfer und so weiter, das waren schon die Themen bei Karl May und das habe ich natürlich gefressen und das hat auch meine Fantasie beflügelt, so sehr, dass ich heute nicht mehr so, auch vor wenigen Jahren kamen manche Szenen aus diesen Büchern in meinen Träumen wieder vor. Mhm. Das war also wirklich für mich damals
1: Ich weiß auch, dass deine Kinder damit das auch geprägt haben. Ne? Du hast das, ich kann mich erinnern an Tabitha, die hat da so Aufführungen gemacht, Karl May nachgespielt und so weiter. Das haben auch deine Kinder geprägt, oder?
0: Ja, die haben auch Karl May, nicht alle, die Mädchen nicht alle. Nein, aber lesen sowieso. Ja. Also lesen, das war.
1: Du warst schon so eine Leseratte, auch als Kind, ne?
0: Und ja, gezwungenermaßen. Was soll ich sonst machen, ne?
1: Okay. Und durch ein Buch hast du auch erste Schritte dann zum Glauben an Jesus Christus gemacht, oder?
0: Genau, das habe ich auch mitgebracht, das Buch. Das steht bei mir im sehr hohen Ansehen.
1: Das ist das Originalbuch.
0: Originalbuch, ganz genau.
1: Johannes Busch.
0: Johannes Busch.
1: Das ist eine Biografie, oder was?
0: Ja, ja. Soll ich dir erzählen?
1: Ja, erzähl mal kurz.
0: Ja, ich war 15 Jahre. Mit 13 Jahren bin ich in die Lehre gekommen. Es war klar, ich sollte Drogist werden, weil meine Geschwister dazu keine Lust hatten. Ich war der Letzte. Und ich wurde auch da nicht gefragt, ob ich da Interesse dran habe. Hatte ich eigentlich gar nicht so sehr. Aber gut, der Vater hat es bestimmt. Und dann wurde ich mit 13 Jahren entlassen aus der Volksschule. Und bin dann in eine Drogerie geraten, in Wuppertal, 5 Kilometer entfernt von Schwelm, von meinem Heimatsort. Und war dann bei einem grausamen, fürchterlichen Chef, dem ich keinen wünsche heute. Das war grausam für mich, aber Gott hat den benutzt, um mich wirklich zu erziehen.

0: zu demütigen, ist eine lange Geschichte. Hm. Auf jeden Fall habe ich den Mann gehasst, wer weiß wie. Und wenn ich vorher, du hattest es schon angedeutet, wir kriegten kein Taschengeld, oder ich zumindest nicht. Und das habe ich mir dann dadurch besorgt, indem ich schon recht früh angefangen habe zu stehlen. Habe ich vor jedem Diebstahl gebetet, Herr, Gott, gib, dass ich nicht erwischt werde. Und abends im Bett, ich wusste ja, stehlen ist Sünde, theoretisch war ja alles klar. Mhm. Ich zweifelte nicht, dass Gott mich sieht und kennt, aber es hat mich nie beeindruckt. Dann habe ich wieder gebetet, Herr, du bist ja am Kreuz dafür gestorben, vergib mir. Und dann bin ich gut eingeschlafen und habe durchgeschlafen und nächsten Tag ging es ähnlich dann wieder weiter. Also man wusste, es existiert Gott. Kein Zweifel, dass die Bibel Gottes Wort ist. Das sah ich auch bei meinen Eltern in ihrem Leben. Die lebten wirklich mit Gott, bei aller, ja, Strenge, was heißt Strenge. Und als ich dann in die Lehre kam und zum ersten Mal wirklich einen Menschen furchtbar gehasst habe, meinen Chef, weil er mich so fertig gemacht hat vor allen Kunden und gedemütigt hat, und das war wirklich gut für mich. Da bin ich manchmal aus dem Laden unten in den Keller gelaufen, habe mich hingesetzt, habe geheult. Und dann habe ich wahrscheinlich das erste aufrichtige Gebet gesprochen. Herr Jesus, ich habe eine große Bitte und die ist mir sehr, sehr wichtig. Und bitte erfülle mir den einen Wunsch, dass dem Chef mal eine Lampe am Kopf fällt oder irgendwas anderes, dass er stolpert. Ich kann den nicht mehr sehen, dass er 4 Wochen im Krankenhaus ist. Bitte erfülle mir diesen Wunsch. Das war kein schönes Gebet, aber es war aufrichtig und ehrlich. Und Gott in seiner Gnade hat das Gebet nicht erhört, sondern der blieb putzmunter bis zum Ende meiner Lehrzeit. Aber das war gut für mich. Und dann, damit hängt auch dieses Buch zusammen, ich fuhr mit der Straßenbahn zur Lehrstelle und es war Frühjahr, in Schwelm hat es da viel geregnet, und wenn es regnete, dann habe ich mich an der Haltestelle in der Buchhandlung dort untergestellt. Und das war keine christliche Buchhandlung, sondern war eine ganz normale. Und da war ein einziges, nach meinem Eindruck, ein einziges christliches Buch. Und das war eben das Buch Johannes Busch, ein Botschafter Jesu Christi, geschrieben von Johannes Busch. So, Wilhelm Busch kannte ich natürlich als Humorist. Johannes Busch überhaupt nicht. Und ein Botschafter Jesu Christi, das hätte mich normalerweise auch nicht gereizt, dann den kennenzulernen. Aber sein markiges Gesicht, der Glatzkopf und die ernsten Augen irgendwie, das stand dann wochenlang dort im Schaufenster, und jedes Mal, wenn es regnete, sah ich diesen Kerl, dann entwickelt sich ja so ein Verhältnis. Man begrüßte sich schon fast, und als meine Mutter mich dann fragte, hör mal, du hast bald im Mai Geburtstag, hast du irgendwie einen Wunsch? Da habe ich gesagt, Mama, diesen Kerl da, den habe ich jetzt so lange da gesehen. Ich möchte mal gerne wissen, was steckt da hinter der Glatze? Johannes Busch, schenk mir das mal. Ich will das einfach mal lesen. Das hat meine Mutter sehr gerne getan. Und dann lag auf meinem Geburtstagstisch dann dieses Buch. Dann habe ich zum ersten Mal in meinem Leben ein Buch gelesen, oder besser gesagt eine Familie und eine Persönlichkeit oder Persönlichkeiten, die für mich so attraktiv waren als Christen, so ganz anders, wie ich das erlebt hatte. Als Kind hat man ja den Eltern über sowieso ein bisschen Skepsis und das nimmt man denen nicht alles so ab. Das beeindruckt einen dann nicht so, besonders wenn man dann im Teenie-Alter ist. Aber das war für mich so neu, dass man Jesus Christus lieben kann und ihm folgen möchte und begeistert ist von ihm und das Leben einsetzt für den Herrn, das hat mich wirklich aus den Socken gehauen. Das war unglaublich. Und dann habe ich mit gestohlenem Geld mir sämtliche Bücher von Wilhelm Busch als Autor und Johannes Busch natürlich auch besorgt. Ich habe dann die Familie Busch dann per Buch kennengelernt, die ganzen Generationen, wirklich von Gott hingegebenen Leuten. Und ich kann das nicht beschreiben, was das in meinem Leben verändert hat. Ich habe nicht eine Bekehrung von heute auf morgen erlebt, sondern das ist nach und nach gekommen. Und ja, Gott hat Johannes Busch dann, aber auch besonders Wilhelm Busch benutzt, um mir die Augen und das Herz zu öffnen für das, was ich von klein auf wusste, aber was in mir nie was ausgelöst hat. Und das war meine Wiedergeburt. Ich habe das selbst gar nicht so gemerkt. Es war nicht ein Tag oder eine Stunde, sondern das ganze theoretische Wissen rutschte wirklich in mein Herz und in meine Emotionen. Und dann kann ich sagen, dann ist mir die Bibel lieb geworden und ich verstand nicht nur, sondern ich liebte den Herrn und sein Wort und die Bibel, die ich sonst nie gelesen hatte, die wurden mir das liebste Buch und die hatte ich immer bei mir in der Straße, mal wo auch immer, und es war mir eine Freude, dann daran zu lesen. So, das war lang genug.
1: Ja, danke. Es gab auch andere Menschen, die dich geprägt haben. Später bist du Wolfgang Dück begegnet. Er hat auch eine Persönlichkeit mit einer krassen Geschichte, ehemaliger Verbrecher, dann zum Glauben gekommen. Er war davor regelmäßig im Knast und ist dann auch nach seiner Bekehrung wirklich auch Evangelist geworden. Eine ziemliche Transformation. Was hat dieser Mann dich gelehrt oder worin war er dir ein Vorbild auch in Bezug auf Evangelisation und so ein Herz für Verlorene, ein Herz hier dem Auftrag von Herrn Jesus zu folgen, Menschen für ihn zu gewinnen?
0: Ja, bis dahin war Wilhelm Busch so mein geistlicher Vater, könnte man sagen.
1: Du warst doch auch bei, hast du nicht im Theo Weigel-Haus,
0: ja, Busch? Ja, natürlich.
1: So eine Art Zivildienst gemacht oder sowas?
0: Nee, das nicht. Nein. Aber ich bin öfter da gewesen, die ganzen Konferenzen, die Wilhelm Busch damals initiiert und geleitet hat, Testings-Ruh-Konferenz in Essen und so weiter, da habe ich Wilhelm Busch dann gut kennengelernt und das, was er alles geschrieben hatte, auch seine Zeitschrift Licht und Leben, da habe ich jeden Monat drauf gewartet und verschlungen. Manche von den Büchern, Szenen, die kann ich noch im Kopf auswendig aufsagen, so ungefähr. Aber dann kam ich nach Bethel, bei Bielefeld, die Bodelschwingschen Anstalten. Und das war für mich auch ein ganz, ganz wichtiger Meilenstein in meinem Leben. Könnte man jetzt viel zu erzählen. Das ist ja eine große, nicht nur ein Dorf, es ist fast eine kleine Stadt mit vielen Häusern, deren Namen auch an die Patienten erinnern, die dort behandelt wurden. Ich war in Kapernaum für epileptische Jungs im Alter von 15 bis 25 Jahren. Dort gab es viele gläubige Mitarbeiter, aber das war auch die Zeit, wo die kritische Theologie bekannt wurde, auch in Berlin. Da gab es ja eine kirchliche Hochschule. Und am Wochenende kamen dann die Studenten, um sich ein bisschen Geld zu verdienen und halfen mit auf den Stationen. Und dann kam ich dann auch in Berührung mit den ganzen Theorien, die da aufkamen, und dann die 68er Moral und die Fragen, die auch Bethel dann bewegt haben, Homosexualität und so weiter. Das war für mich eine gute Schule. Und wir hatten einen Bibelkreis für gläubige Mitarbeiter. Das war auch eine schöne Sache. Und dann kamen so mehr am Ende meiner Zivildienstzeit ein paar Studenten in unserem Bibelkreis, die sonst nie da waren. Und die erzählten uns, dass sie die Fakultät wechseln müssten. Sie wollten nach Erlangen oder nach, ich weiß nicht, Münster, wohin auch immer. Und hatten eine Arbeit unter Kindern, asozialen Kindern, wagte man damals noch zu sagen, begonnen. Und wünschten, dass doch irgendjemand von den Anwesenden die Arbeit weitermacht. Da wusste ich ganz genau, jetzt musst du dich melden. Bis dahin hatte ich mich eingesetzt, wo ich konnte, um irgendwie zu helfen oder auch Traktate weiterzugeben, Bücher zu empfehlen, sonst was. Ich hatte immer gebetet, Herr, zeige mir doch auch meine Aufgabe. Das andere war selbstverständlich, aber ich wollte gerne auch wissen, was der Herr mit mir vorhat. Und als diese Studenten dann danach fragten, wer ist bereit, da hinzugehen, wurde mir so klar, jetzt musst du dich melden, wenn du es nicht tust, dann verpasst du eine wichtige Weiche in deinem Leben. Ich wusste nicht, was asozial war. Und Kinderarbeit hatte ich auch keine Erfahrung, aber ich wusste, jetzt wirst du herausgefordert. Dann habe ich mich gemeldet, eine Krankenschwester meldete sich auch. Dann haben wir uns erkundigt, wo da die, damals sagte man, Baracken waren. Und das war für mich natürlich auch ganz abenteuerlich, sowas kannte ich gar nicht. Und dann sind wir dahin und das war dann so, wie man sich so in seinen Fantasien in so einem asozialen Gebiet vorstellt, Pfützen, Dreck, Unrat auf der Straße, vergammelte Häuser und so weiter und so weiter. Aber die Kinder waren sehr kontaktfreudig, war gar nicht schwierig, die zu begeistern. Ich hatte vorsichtshalber neben der Bibel auch noch ein bisschen Süßigkeiten in der Tasche. Und dann öffnete sich über der Treppe, auf der ich dann saß und mit den Kindern so ein bisschen Bibelarbeit machte oder Schießen erzählte, ein Fenster und da keifte so eine richtige alte Furie aus dem Fenster. Ihr Christen seid alles Lügner. Ich sag, wie bitte? Ja, ihre Kollegen oder ihre Vorgänger, die wollten eine Freizeit machen, 50 D-Mark fürs Wochenende. Und wir haben unsere Kinder angemeldet und dann ist das ins Wasser gefallen. Ihr haltet kein Wort, ihr seid Lügner. Dann habe ich spontan gesagt, wollen wir mal sehen. Und ich sage ihnen, wir machen eine Freizeit mit ihren Jungs 7 Tage lang, eine Woche für 5 D-Mark. Haha, sagte sie, können Sie meine Kinder gleich haben, da wollen wir mal sehen. Und während ich das so sagte oder die Frau da am Schimpfen war, da dachte ich daran, jetzt ist die Abfindung für die Zivildienstzeit fällig. 300 Mark, damals war das, glaube ich. Und dann habe ich gedacht, so eine Woche zelten, dann 300 Mark, da kommst du hin und dann hast du mal einen guten Kontakt zu den Kindern, zu den Jungs. Und die Eltern werden dann wahrscheinlich dann auch ein anderes Bild von Christen haben. Naja, das schien dann alles auch gut zu laufen. Ich hatte sofort die paar Anmeldungen. Und dann kam eine Schwester, eine Krankenschwester auf mich zu und eine Kindergärtnerin und sagte, hör mal, wenn du das schon eine Freizeit machst, frag doch mal den Bruder Stiller, das war ein alter Diakon, er leitete ein Haus in Bethel, der macht mit seinen Patienten oder in der Vergangenheit hat er dort Freizeiten gemacht in einem urigen Haus in der Senne bei Stuckenbrock. Frag den doch mal, ob er da reinkommt für wenig Geld. Naja. Das habe ich getan und als ich ihm unser Anliegen vorstellte, dann hat er mich nur angegrinst und hat gesagt, ja, Geld braucht er nicht für zahlen. Wenn er da ein bisschen aufräumt, dann dürft er eine Woche da rein. Ich wusste gar nicht, was das bedeutete. Ich bin mit ein paar Freunden dahin und das war wirklich so wie ein Märchenhaus, wie man sich das vorstellt. Nur Holz am Rande vom Teutoburger Wald, weit weg von anderen Häusern. Und ganz kleine Räume, alles bunt bemalt und aber kein fließend Wasser, nur eine Pumpe, keine Elektrizität, nur ein Ofen, eine einzige Toilette, die ganz abenteuerlich zu besetzen war, alles kaputte Fensterscheiben und man merkte, da hatten Landstreicher gewohnt, die brauchten gar nicht zur Toilette gehen, die haben da teilweise in die Decken da gemacht. Es stank da furchtbar. Naja, dann haben wir da aufgeräumt und Scheiben eingesetzt. Und von daher wusste ich auch, warum der Diakon uns da so merkwürdig eingeladen hatte. Und dann habe ich gesagt, ja, aber das ist ein Haus, da passen 30, 40 Leute rein. Ja, mit 7 Jungs, das ist zu wenig. Und dann hat mir einer einen Rat gegeben und gesagt, frag doch mal, ob du in den Übergangswohnungen, da wo kinderreiche Familien wohnen und sind und so weiter, gibt's bestimmte Siedlungen, ob da nicht auch Jungs und Eltern dran Spaß haben, ihre Kinder hinzuschicken. Naja, habe ich mir die Adressen besorgt und dann bin ich in so einem Wohngebiet, Teichsheide hieß die, hingegangen und hatte vorher Einladen gedruckt, eine Woche Freizeit für 5 D-Mark und hab die dann verteilt an den Sandkasten. Da waren so strohblonde Jungs, die saßen da, kamen nach ein paar Minuten wieder. Ja, unsere Eltern wollten dich sprechen. Kommst du bitte mal mit? Ja, dann kam ich mit ziemlichen Bangen. Und das war ein älteres Ehepaar, hat einen komischen Dialekt und fragten mich dann, für 5 D-Mark eine Woche ist ja nicht gewöhnlich. Was haben Sie eigentlich vor mit den Jungs? Warum machen Sie das? Und dann habe ich angefangen, zu stottern und zu sagen, ja, die Jungs müssen mal raus hier aus der Enge in den Wald und Wiese, dass sie mal frische Luft kennenlernen und alles, was man da so redet. Und die haben so lange immer nachgefragt und dann gingen auch meine Antworten so langsam aus, meine Entschuldigungen, bis dass ich endlich sagte, ja, ich im Grunde möchten wir gerne ihre Jungs für die Bibel und für Jesus Christus interessieren. Und dann haben die ausgerufen, das ist ja gewaltig, Gott sei Dank. Wir haben so lange dafür gebetet, dass unsere Jungs irgendwie jemand kennenlernen, der sich um sie kümmert und so weiter. Und hier haben sie sofort unsere 3 oder 4 Anmeldungen. Wir haben auch viele Freunde. Wir sind Mennoniten. Damals wusste ich überhaupt nicht, was sind das. Mennoniten noch nie gehört. Und vielleicht kommen da noch manche mehr. Naja, um es kurz zu machen, dann hatten wir etwa 30, 40 Anmeldungen. Und dann haben wir diese erste Freizeit gestartet. Gott hat dafür gesorgt, dass wir das Geld kriegten dafür. Und das hat dann dazu geführt, dass wir diese Arbeit dann erweitert haben. Mhm. Später konnten wir es für das ganze Jahr mieten. Und so hat sich das im Schneeballsystem vervielfältigt. Einer lud den anderen ein. Mhm. Die Freizeiten wurden dann auch etwas teurer, dann 10 D-Mark oder auch 20 mit der Zeit. Aber dann sind so viele in dem Alter von 12 bis 15, 16 zum Glauben gekommen, ohne dass wir das am Ort gemerkt haben. Mhm. Wir haben nie aufgerufen zur Bekehrung, wurde darauf hingewiesen, klar, aber wir haben nie Druck ausgeübt, sondern versucht, den Herrn Jesus vorzustellen, ihn zu bezeugen, ihn lieb zu machen. Und als ich dann nach dieser ersten Woche die Familien besuchte und dann auch natürlich ein bisschen Einblick kriegte in die ganzen Verhältnisse, da stellte ich fest, dass diese 14-jährigen Jungs schon Bibelkreise gebildet hatten, haben andere eingeladen.
1: Ach, krass.
0: Und die kamen dann zu den anderen nächsten Freizeiten und die sind sofort praktisch an die Arbeit gegangen und haben das, was sie verstanden hatten, weitergegeben. Mhm. Und das wurden dann mit der Zeit auch unsere besten Mitarbeiter. Mhm. Und mit denen habe ich dann auch, oder haben wir dann auch, den Verlag CLV gegründet. Mhm. Also das war eine lebenslange Freundschaft, bis heute teilweise, die damals dann eingetütet wurde. Mhm. Jetzt weiß ich, habe ich deine Frage
1: beantwortet? Ja, du hast meine Frage eigentlich nicht beantwortet, aber macht nichts. Du bist schon zum nächsten Thema geskippt, der Freizeitarbeit. Ach, das war so der Start eigentlich so der der Freizeitarbeit.
0: Ja, ja,
1: da reden wir gleich noch drüber. Aber nochmal zurück zu der Frage Wolfgang Dück. Genau.
0: Ja, das
1: war auch eine prägende Persönlichkeit.
0: Ja,
1: wie hängt das zusammen?
0: Ja, das war so, dass aus irgendeinem Grund der Pastor Richter, das war der leitende Pastor für die Diakonenschule Nazareth. Da wurden Diakone ausgebildet.
1: Das hat aber jetzt nichts mit Bethel oder irgendwie so
0: doch,
1: zu tun.
0: Doch. Die Diakone für Bethel.
1: Ah, okay.
0: Das war auch in Bethel, in Nazareth, dem Haus.
1: Mhm.
0: Das war eine 3-jährige Ausbildung und so weiter. Und das war ein tiefgläubiger Mann. Und der hat dann zu einem Seminar eingeladen für Evangelisation. Wolfgang Dück, Name nie gehört. Aber das war für Bethel eigentlich ungewöhnlich. Das waren mehr so seriöse Lutheraner, erweckliche Lutheraner, könnte man sagen, Pietisten, wenn es gut ging. Ein bisschen steif und förmlich, liturgisch und so weiter. Und jetzt sollte da ein Evangelist kommen und ein Seminar halten für Evangelisation. Das war so ganz unnormal. Und ich und einige Freunde, die wir da Zivildienst machten oder eine Ausbildung, die haben gesagt, da müssen wir natürlich hin. Und wir haben frei gekriegt dafür. Das war eine Woche lang. Und da lernten wir dann den Wolfgang Dück kennen in jungen Jahren, der so provozierend gepredigt hat, so herausfordernd, auch durch sein praktisches Leben, durch seine Evangelisation, dass die seriösen Diakone, die da saßen, entsetzt waren, oder? Solch eine Art von Evangelisation und Frömmigkeit kannten die gar nicht. Und wir junge Leute, wir waren natürlich sehr herausgefordert und begeistert davon.
1: Weil da ging mal was richtig ab.
0: Da ging was ab.
1: Das was hatte der? Sagen. Der hatte doch irgendeinen Spitznamen, oder?
0: Schrei als Gottes nannte man ihn. Ja, ja.
1: Schrei als Gottes. Aber was war denn da so anders dran, als jetzt im Gegensatz zu dem liturgischen, so was mal, wie man Kirche halt kannte im evangelischen Spektrum?
0: Ja, kann ich jetzt stundenlang erzählen.
1: Ja, aber immer so ein Highlight. Was hat euch als junge Männer so fasziniert?
0: Der ging in die Kneipen, der ging in die Bordelle, der ging in die Diskotheken,
1: an die Hecken und Zäune, wie der Jesus
0: morgens sagen, in den Schulen, Unterricht, mittags auf die Straße, abends auch, dann in Mitternacht in die Diskotheken. Der war rundum, war der unterwegs mit einer unwahrscheinlichen Redegabe als geborener Berliner. Er hatte eine große Schnauze, wirklich. Aber auch mit so vielen Erlebnissen. Und er hatte dann auch immer einen Koffer mit Gegenstandslektionen dann zu zelebrieren. Die waren oft sehr, sehr lustig. Zum Beispiel, wenn er das Geschwätz von den Pastoren illustrieren wollte, er hatte so ein aufdrehbares Kukident-Gebiss. Das zog er dann auf und klack, klack, klack, klack, klack. Das sind die Pastoren heute. Das war natürlich keine Freude für die anwesenden Diakone zu hören. Aber wir waren begeistert. Und dann wagte der zu sagen, ja, der Wilhelm Busch, das war ja ein guter Evangelist und so weiter, aber der hätte was gegen die Bild-Zeitung. Er würde jeden Tag die Bild-Zeitung lesen, damit er Anknüpfungspunkte hat für die Predigt. Und das war für mich natürlich fast schon eine Lästerung, sowas zu hören. Aber er hat natürlich recht. Und der hatte deswegen auch immer Stoff. Der wusste genau, was im Fußball geschehen war, in der Politik oder sonst an Sensationen oder an Unfällen. Und konnte daran anknüpfen, wenn er auf der Straße stand oder in die Kneipen ging.
1: Man hatte schon, also in der damaligen Zeit einfach hatte er einen anderen Blick auf die Lebenswelt der Menschen, die er erreichen wollte.
0: Ganz genau. Mhm. Und wenn er in die Kneipen ging, dann hatte er auch immer so ein mobiles Gerät mit, so ein Schallplattenspieler. Damals gab es ja die kleinen Schallplatten. Und dann hat er oft dann von Louis Armstrong oder anderen was aufgelegt und irgendwelche Schlager. Die Welt ist kaputt, werde ich nie vergessen, das hat er sehr gerne aufgelegt, von Bill Ramsey. Die Welt, die ist kaputt, kaputt, kaputt. Ich habe eine Frage nur, wo ist denn hier die Müllabfuhr, wohin mit diesem Schutt? Ja, da waren alle, kannten den Schlager. Und dann hat er angefangen zu erzählen, ja, Golgatha, Jesus Christus, Müllkippe, die Welt ist kaputt, brauche ich euch nicht sagen. Wohin mit dem Schutt eures Lebens? Ja, da ist einer für gestorben und hat dann ganz selbstverständlich natürlich angeknüpft an dem, was alle kannten und dann hingeleitet zu Jesus Christus. Das war seine besondere Begabung. Und dann, nachdem ich dann fertig war mit Zivildienst, dann habe ich ihn oft begleitet, war dann auch mit ihm unterwegs. Gibt's 1000 Geschichten, das wird zu lange führen.
1: Aber was hat der Wolfgang Bühne vom Wolfgang Dück gelernt, was er zu Hause nicht gelernt hat von seinen frommen Eltern?
0: Ja, weniger von den frommen Eltern. Evangelisation war damals in unseren Brüderversammlungen eine Sache, die macht man einmal im Jahr oder alle zwei Jahre, lud man einen Evangelisten ein. Macht eine Veranstaltung, man hat Einladung verteilt und dann im eigenen Gemeindehaus kamen dann viele Fromme zusammen und wenn man Glück hatte, hat sich der eine oder andere mal verirrt. Und dann wurde kraftvoll das Evangelium gepredigt, aber es passierte nichts. Und die Leute, die man erreichen wollte, die kamen nicht dahin. Und bei Dück, das war immer seine Predigt, auch seine Herausforderung an die Christen, uns ist nicht der Zulauf der Massen verheißen, aber der Massen nachzulaufen ist uns befohlen. Also immer dahin zu gehen, wo Menschen sind. Das war das, wofür mir Wolfgang Dück die Augen geöffnet hat. Und das hatte eben auch mit der Vorgeschichte zu tun. Ich hatte den Weg zu den Asozialen gefunden und den Kontakt dazu und merkte, dass man mit den Leuten reden kann. Und deswegen war Wolfgang Dück für mich eine ganz wichtige Person und leider ist er ja früh heimgegangen. Der war 11 Jahre im Zuchthaus, nannte man das damals, als Gewohnheitsdieb. Und Gott hat ihm genau 11 Jahre Zeit gegeben zu evangelisieren. Und daraus ist dann auch dieses Buch vom Knast zur Kanzel entstanden. Ich hatte ja seinen ganzen Unterlagen geerbt und hatte den Ulrich Barzani damals als Nachfolger von Wilhelm Busch gesagt, hör mal, du hast ihn doch auch gekannt, willst du nicht eine Biografie drüber schreiben? Dann hat er gesagt, nee, hat er keine Zeit für. Ich sollte einfach mal anfangen. Ich sage, ich habe nie was geschrieben und Deutsch war immer 4, 5. Fang mal an. Dann tatsächlich nach ein paar Jahren habe ich dann angefangen, habe das alles sortiert und auch meine eigenen Erfahrungen mit eingebaut So ist dann das erste Buch, was ich schreiben durfte, hieß dann Vom Knast zur Kanzel, Das Leben des Wolfgang Glück. Ja. Das ist in vielen Auflagen bis heute erschienen.
1: Cool. Was würdest du sagen, können wir heute von Wolfgang Glück lernen? Damals war die Zeit, Nachkriegszeit, gab es schon eine Offenheit auch für das Evangelium. Dann kamen die 68er, das war Revolution in Anführungsstrichen, das war Kulturveränderung, die jungen Leute. Und in diese Zeit hinein hat Wolfgang Glück gewirkt, 11 Jahre lang. Heute haben wir wieder andere Zeiten. Hm. Was würdest du heute sagen, was können wir noch von Wolfgang lernen, um Alltagsmission zu leben?
0: Ja, einmal Fantasie entwickeln. Wie kann ich durch Gegenstandslektionen oder durch besondere Geschichten oder auch durch Schlager, die Schlagerwelt kann man ja auch benutzen, um das Lebensgefühl der Menschen und das Elend, die Einsamkeit, die Verlorenheit deutlich zu machen. Mhm. Einmal, dass man sich Mühe macht, die Interessen und auch den Zustand der Menschen, ihre Hobbys und auch ihre Langeweile zu erkennen und dann entsprechend auch zum Evangelium hinführen. Mhm. Und einfach den Kontakt zu suchen. Und bei Glück blieb es ja nie mit Predigten, sondern der sprach mit den Leuten auch. Da hat die teilnehmen lassen an seinem Leben. Mhm. Und dadurch, dass wir die Freizeitarbeit angefangen haben, hatten wir auch dann Zugang zu Menschen, haben deren Lebensgefühl und Umstände kennengelernt. Glück hat uns mitgenommen, dann auch einmal in ein Bordell, wo ich gar nicht wusste, dass das ein Bordell war. Also da gehe ich heute natürlich auch nicht hin. Und das ist auch nicht, glaube ich, nicht mein Auftrag, das zu tun. Da sollte man schon sehr vorsichtig sein. Aber grundsätzlich haben wir gelernt, einfach uns mit den Inhalten der Menschen und mit dem Zustand der Menschen zu beschäftigen, den zu erkennen und darauf versuchen, jetzt zeitgemäße Antworten zu geben. Mhm. Und einfach die Gemeinschaft mit ihnen, die Gesellschaft zu suchen. Und ich denke, da sind wir uns ja auch einig drin, dass heute die beste Methode nicht Massenveranstaltungen sind oder große Evangelisationen. Auch im Zelt, das kann Gott natürlich alles benutzen, benutzt er auch. Aber die persönlichen Kontakte durch Freundschaft, durch Einladungen zum Essen einladen oder einige Freunde von mir, Gordon Winter und seine Truppe in Paderborn, laden einmal im Monat zu einer kostenlosen Pizza ein, wo ein Riesenbuffet aufgebaut wird, kostenlos für jeden, der kommen will. Und sie laden dann ihre Kollegen, Schulkameraden oder wer auch immer mit ein. Und die sind ganz erstaunt, dass es sowas überhaupt gibt. Und dann gibt's ein wunderbares Essen, brauchen keinen Pfennig für Zahlen, aber auch eine Andacht von 10, 15 Minuten und eine Einladung zum Bibellesen. Und das hat dazu geführt, dass da im Umkreis einige Gemeinden entstanden sind von Leuten, die überhaupt nichts mit dem Glauben zu tun hatten. Das wäre nur ein Beispiel dafür. Und da könnte man jetzt sehr viele andere auch nennen.
1: Also einerseits Tür aufmachen, ins eigene Leben hineinschauen lassen, aber auch Interesse haben an dem Gegenüber in seiner Lebenswelt, der so anders tickt als ich in meiner christlichen Bubble, da rauskommen und wirklich sich zu interessieren.
0: Genau.
1: Was würdest du sagen, wenn der Wolfgang Glück gesagt hat, ja, logisch lese ich die Bildzeitung, dann weiß ich, wie die Menschen ticken. Wie kriegt man das heute raus? Was die Menschen bewegen?
0: Ja, nur bewegt? Gut, man hat heute Internet und weiß, was los ist. Und man kann im Internet auch die Bildzeitung lesen, obwohl ich es nicht tue. Und auch nicht für Werbe, weil einfach auch neben vielen aktuellen, interessanten Geschichten doch auch viel Schmutz, sexueller Schmutz vermittelt wird und Bilder und Geschichten. Damit möchte ich mich auch nicht beschmutzen, da muss ich schon ganz ehrlich sagen. Aber es gibt andere Möglichkeiten. Und immer dann, wenn man überhaupt Kontakte sucht, auch zu Menschen, dann wird man schon rausfinden, was die interessiert, was Fußball, und da kannst du ja mit Männern normalerweise immer. Deswegen informiere ich mich da auch, was da so los ist. Da kommt man schon schnell ins Gespräch. Und da gibt's ja zum Gott sei Dank inzwischen auch eine ganze Reihe, die Führich und so, die das Evangelium auch freimütig bezeugen.
1: Mhm. Ja, gibt sogar auch Initiativen, die das wirklich auch als Möglichkeit sehen. Wenn du Fußball mit Vision zum Beispiel, ob du kennst, Manuel, weiß gar nicht mehr, wie der Nachname heißt, habe auch schon mal mit ihm gesprochen hier im Podcast, können wir euch auch gerne nochmal verlinken, die wirklich auch den Kontakt haben zu Profifußballern und die auch unter Fußballern selber missionieren, aber auch ermutigen Profis, die Christen sind, das zu nutzen, die Zugänge, die sie da haben. Ja,
0: vielleicht noch ein kurzes Beispiel. Ein guter Freund von mir, sehr schüchtern, introvertiert, genau den hat Gott benutzt und hat die Türen geöffnet, dass der jeden Samstag oder auch Sonntag in die Spiele von der ersten, zweiten Bundesliga geht. Und der hat es geschafft, dass er in der Halbzeitpause und nach dem Duschen, also am Ende, Zugang hat zu diesen Profis und kann die Sportlerbibel da vermitteln. Das macht er schon, ich weiß nicht, 10, 20 Jahre. Das
1: ja, ich kenne ihn. Habe ihn mal mal porträtiert, ein Video gemacht.
0: Ja, toll. Und da sind so viele durch zum Glauben gekommen, wo man oder zumindest haben die Bibel gelesen oder auch weitergegeben. Das hält man nicht für möglich.
1: Zurück zur Freizeitarbeit.
0: Ja.
1: Es gab auch Freizeiten später für Mädchen, nicht nur für Jungs aus schwierigen Verhältnissen. Wie hat sich die Freizeitarbeit konkret weiterentwickelt? Oder vielleicht nochmal zurück, wie das war jetzt, du hast von der ersten Freizeit erzählt, die du gemacht hast, das war noch sehr ursprünglich. Wie liefen dann später die Freizeiten ab? Hat das irgendwie ein Format gehabt, was sich auch wiederholt hat? Kannst du da ein bisschen drüber erzählen?
0: Ja, ich habe also nie vorgehabt, Freizeiten durchzuführen, sondern das ergab sich, das war in meinem Leben immer so, dass Gott plötzlich eine Tür geöffnet hat und ich weiß nicht, ob ich in jede dann auch hineingegangen bin, aber in einige schon, sonst würde ich hier nicht sitzen. Und diese erste Freizeit hat so viel Frucht gebracht und so viel Interesse bei den Jungs, die haben ihre Freunde eingeladen, dass wir dann nach einem Jahr alle Schulferien benutzt haben, mit Ausnahme von den Winterferien, weil in dem ganzen Haus gab es nur einen Ofen. Und es wurden immer mehr. Sodass dann auch nach 3, 4 Jahren die Frage aufkam hier, dass das haut einfach nicht hin. Auch die Schwestern hatten nur diesen Donnerbalken und kein fließendes Wasser, nur eine Pumpe. Und das Dach war kaputt und die Ziegel fehlten. Und zwar haben die Bauern immer gesagt, wenn ihr kommt, gibt's schönes Wetter, aber ab und zu hat's doch auch geregnet. Und das ging einfach nicht mehr. Und dann haben wir gebetet, Herr, zeig uns eine Möglichkeit. Und das ist jetzt auch wieder eine lange Geschichte. Dann wurde uns hier in Meinerzagen in Schoppen ein alter Bauernhof empfohlen, den der wäre zu kaufen, und ein Bruder, der ein bisschen Geld hatte, hat den gekauft, uns dann vermietet, und so hat sich eins aus dem anderen ergeben, und wir haben dann angefangen, auch eben dort in Meinerzagen, erst in Schwelm, wo ich zu Hause war, und dann auch in Meinerzagen, uns um Jungs und junge Menschen zu kümmern, und irgendwann waren die Mädchen auch dran, die wollen gerne auch in den Freizeiten, und die Schwestern, die damals in der Küche dann für Essen und Trinken gesorgt haben, waren dann diejenigen, die da angefangen haben. Ich glaube, deine Frau kann man auch noch dazu zählen. Die haben dann angefangen, Mädchenfreizeiten zu machen. Und das hat sich dann auch so entwickelt. Und dann kamen ja auch Erwachsene und Wochenenden kommen und sie. Die waren kostenlos mit einem ganz super Essen, die Margarete und Ilse Schmale dann zelebriert haben. Manche dachten wir schon, die kommen nur wegen dem guten Essen dazu. Und das war immer unter einem Sachthema, aber mit einer evangelischen Zuspitzung. Und da sind dann viele Jahre, ich glaube, machen wir schon 20, 30 Jahre, viele junge und ältere Leute gekommen, die auch dann irgendwann zum Glauben kamen oder auch nicht natürlich. Dann sind nicht alle zum Glauben gekommen. Aber das hat sich, wie gesagt, so entwickelt.
1: Ja. Ja. Jetzt waren das gerade anfänglich eher, du hast es genannt, so Kinder, Jungs aus asozialen Verhältnissen und eher nicht so die Kinder aus christlichen Gemeinden. Wie haben denn Gemeinden darauf reagiert?
0: Ja, wie gesagt, wir kommen aus einer Gemeinderichtung, die sehr traditionell ist. Und allein die Tatsache, dass ihre Kinder in einer Freizeit waren mit nicht-christlichen Kindern oder nicht-christlich erzogenen Kindern, das war für viele schon ein Grund, gegen diese Freizeit aber zu sein. Das wäre Vermischung mit der Welt, hat man damals gesagt. Und das hat unheimliche Folgen gehabt, auch für mich und für meine Familie. Da wurde vorgewarnt dann schließlich. Und das hat also dann lange gedauert, bis das heute auch in diesen konservativen Kreisen, Brüderversammlungen, selbstverständlich ist, dass man auch Freizeiten macht und dazu Ungläubige einlädt und so weiter. Aber in den Anfängen, in den 70er Jahren, da war das undenkbar. Und dann hat man gewarnt vor meiner Person und auch vor allen, die da mitgearbeitet haben. Das hat enorme Probleme ausgelöst. Ja.
1: Also auch einiges an Kritik und Widerstand gehabt. Ja. Aber ihr habt die Arbeit weitergemacht. Wie muss ich mir das vorstellen? Wie sah die Nacharbeit in Anführungsstrichen aus? Also Kinder kommen aus einem Elternhaus, wo sie noch nie was über Jesus gehört haben, kommen in die Freizeit, machen die ein paar Tage mit, die gingen ja eine Woche oder 10 Tage oder was, so eine Freizeit, dann gehen sie wieder nach Hause. Habt ihr dann irgendwie weiter Kontakt gehalten? Was ist mit denen passiert? Oder war das, kamen die wieder nächstes Jahr? Wie ging das?
0: Ja, auch wieder eine lange Geschichte, hoffentlich nicht zu lang. Als ich vom Zivildienst nach Schwelm wieder kam, inzwischen habe ich mich verlobt mit Ulla und dann wollten wir auch heiraten, haben auch geheiratet und ich habe dann die Arbeit in Schwelm dann auch wieder mit Sport und Bibelstunde weitergemacht, auch in diesen Gebieten, wo Obdachlose oder Familien, die Miete nicht zahlen konnten, damals die Baracken, wurde einfach das genannt. Und naja, ich muss mich jetzt ganz kurz fassen. Die Jungs kamen dann nicht nur samstagnachmittags zur Bibelstunde für eine Stunde meinetwegen, sondern die haben uns dann, als wir unsere Wohnung bezogen hatten, dann fast jeden Tag besucht.
1: Euch als junges Ehepaar?
0: Ja, genau. Unser Michael war schon geboren. Wir wohnten im 3. oder 4. Stock, hatten nur eine 3-Zimmer-Wohnung, aber das war fast jeden Tag Besuch da. Und die kannten sowas ja gar nicht, dass man Kontakt hat mit Älteren oder dass überhaupt sich jemand um sie kümmerte. Und das hat dann dazu geführt, dass wir nicht nur am Samstagnachmittag, den Nachmittag, Sport machten, Spiele machten. Wir haben dann Turniere gemacht, wenn es regnete, mit Malefix oder Mensch, ärgere dich nicht oder was weiß ich. Mhm. Und dann hat man eine große Liste, konnte man sich eintragen für die ersten 3 Besten in jeder Disziplin konnte man einen Betrag eintragen. Ich glaube 5, 3 und 1 Euro oder so. Und das war dann das Angeld für ein Buch, was man sich aussuchen konnte. Und so haben dann diese, fast alles waren das Sonderschüler, also keine Hauptschüler, geschweige denn Realschüler, lesen gelernt und lieben gelernt. Spannende Bücher und die Bibel. Und die hatten alle dann auch eine Elberfelder Bibel, alte Übersetzung. Und hatten die gar keine Probleme mit. Mhm. Also das ganze Gerät, dass man heute dann eine neuere Übersetzung braucht, ich will die jetzt nicht aufzählen, das kann ich gar nicht nachvollziehen.
1: Ist deine Lieblingsübersetzung die Volksbibel oder was?
0: Kannst du dir denken. Ne? Ja.
1: Okay.
0: Und so wuchsen wir zusammen. Mhm. Und weil ich die Kinder dann auch, wir hatten inzwischen so einen kleinen alten Bus, dann wieder abends nach Hause gebracht habe, nach 7, 8 Uhr, habe ich dann auch die Eltern kennengelernt und dann ist dann ein furchtbarer Unfall geschehen, ohne dass ich das geplant hatte oder gewusst, auch nicht gemerkt habe. Als ich die abgeladen hatte und dann wegfuhr, hat sich ein Junge hinten auf die Schussstange gestellt, um einfach mitzufahren und in einer Kurve wurde er rausgeschleudert, habe ich nicht gemerkt. Und morgens um was weiß ich, 6, 7 Uhr stand die Polizei bei mir vor der Tür und sagte mir, wissen Sie, dass Sie da einen schlimmen Unfall hatten und so weiter. Und ein Junge ist im Krankenhaus und schwer verletzt, Schädelbasisbruch und so weiter. Und das hat dazu geführt, dass die Mutter, das war eine Prostituierte, mich gefragt hat, ob ich nicht Lust hätte, den Jungen in unsere Familie aufzunehmen. Hm. Ja, was macht man dann? Wir hatten gerade eine Fehlgeburt, das zweite Kind. Und dann habe ich darüber mit einer Frau, mit Ulla, gesprochen, ob das nicht ein Wink war. Gott hat uns ein Kind genommen und vielleicht jetzt doch solch einen Jungen gegeben, ob wir das nicht so annehmen wollen. Mhm. Das war für mich ein bisschen vorschnell. Heute würde ich das nicht mehr machen. Mhm. Aber Gott hat das auch benutzt. Und dann kam da mit der Zeit nicht nur ein, zwei, sondern eine ganze Reihe. Und als wir dann umzogen nach Meinerzagen, nach Schoppen, dann haben wir die dann gleich auch alle mitgenommen.
1: Und Moment, gleich alle mitgenommen. Das heißt, es waren mehrere, die ihr aufgenommen habt. Nicht nur eins, sondern...
0: Genau, der Harald Tatzig, wie du noch weißt, und andere kamen dann noch zu. Und so fing das an. Und weil wir dann auch viel mit der Gefährdenhilfe Evangelisation machten, wurden wir auch bekannt mit Kriminellen und mit Drogensüchtigen. Und das ist auch eine lange Geschichte. Und den kann man ja nicht nur ein Traktat geben oder mal eine Tasse Kaffee, sondern da muss man ja auch weiterhelfen, auch praktisch helfen. Wenn die keine Unterkunft haben und solange wir dann Zimmer frei hatten, die Möglichkeit hatten, haben wir die dann aufgenommen.
1: Das heißt,
0: für Wochen, Monate oder Jahre.
1: Das hattet ihr, das heißt, ihr hattet nicht nur Pflegekinder aufgenommen, sondern ihr habt auch noch kriminelle Leute, die aus dem Knast gekommen sind und irgendwie wieder Fuß fassen, auch aufgenommen.
0: Ja, Alkoholiker, Drogensüchtige und auch psychisch Gestörte. Okay. Ja, ja. Nur das wurden dann so viele, dass wir irgendwann dann eine Gefährdenhilfe dann aufgemacht haben.
1: Wow. Und ich kann mir vorstellen, ihr seid da sicherlich auch an Grenzen gekommen. Als Ehepaar.
0: Ja.
1: Wie muss ich mir das vorstellen? Wann hast du das gemerkt, oder? Ich meine, wenn man das Haus aufmacht, jeden Tag, du hast die Hütte immer voll, du hast ja, also das ist ja auch irgendwie alles durcheinander. Die eigenen Kinder erziehen, Pflegekinder, dann noch so Ex-Knackis dabei. Ja. Das ist ja eine brutale Mischung.
0: Ja, aber dazu muss man auch sagen, das hört sich jetzt alles so abenteuerlich an. Wir konnten dann Zivildienstleistende anheuern und da haben wir immer ganz wertvolle drunter gehabt. Einer ist da ja auch unser Nachfolger geworden, der Andreas Fett. Dann waren immer Schwestern da, die bereit waren, für ein Jahr in die Küche zu gehen, sodass meine Frau nicht kochen musste. Und da gehörte auch deine Frau zu.
1: Ja, da habe ich auch meine Frau kennengelernt.
0: Ja, ja, das habe ich auch noch nichts für gekriegt.
1: und das kann andere, ich nicht wieder gut machen. Du.
0: Dann die Schwestern Schmale, das haben die gekocht für uns, für die Freizeiten. Mhm. Die ganze dreckige Wäsche von den Jungs und von den Halunken gewaschen, geputzt und was nicht alle. Die haben wirklich ihr Leben eingesetzt. Das ist für mich bis heute noch nicht zu fassen, wie solch eine Selbstlosigkeit und Liebe zu Menschen auch gerade von Schwestern praktiziert werden kann. Also es war nicht so schwer, wie sich das anhört. Alle haben irgendwie mitgeholfen, so gut sie konnten, aber es war zu viel hinterher.
1: Aber du würdest sagen, du würdest es heute wahrscheinlich nicht nochmal machen, so?
0: Weiß ich nicht.
1: Weißt du nicht. Nee. Aber eben hast du gesagt, als du gesagt hast, du hast das erste Kind aufgenommen, das würdest du heute wahrscheinlich auch nicht nochmal so machen.
0: Nein.
1: Oder was meinst du damit? Oder jetzt besonders
0: meine
1: diese Person?
0: Meine Frau kam gerade aus dem Krankenhaus nach der Fehlgeburt und dann hatte sie schon so einen Jungen, der mit 10 Jahren nachts einkotete und die dreckigen Unterhosen unter dem Bett versteckt hat, damit es keiner merkt und so weiter. Das war für sie nicht die richtige Zeit, um das zu machen. Also ich habe leider viel zu wenig Rücksicht genommen auf meine Frau. Und das habe ich viel zu spät gemerkt. Ja. Von daher bitte ich da auch vorsichtig zu sein. Das war aufrichtig von mir. Aber und für meine Frau war es auch klar. Wir haben uns auf dem Friedhof verlobt. Und
1: wie bitte was? Ihr habt euch auf dem Friedhof verlobt?
0: Ja, natürlich. Am Grab von Wilhelm Busch, zumindest in der Nähe. Der Friedhof war abgeschlossen. Wir mussten da über den Zaun steigen. Das wollte ich dann auch nicht. Und uns war
1: beiden ich glaube, das kann klar, man auch, ich habe es jetzt hier auch gelesen. Das kann man hier auch nachlesen.
0: Das kann man nachlesen.
1: Also Leute, wir verlinken euch das in den Shownotes. Das Buch ist wirklich cool. Also ich habe es auch gelesen.
0: Naja, ich wollte damit nur deutlich machen, auch für meine Frau war klar, unser Leben gehört dem Herrn, unsere Zeit gehört dem Herrn, unser Geld gehört dem Herrn. Aber wir haben als Ehemänner auch die Pflicht, für unsere Frau zu sorgen, sie zu ehren und sie zu pflegen und zu lieben.
1: Bei ihr zu wohnen als im schwächeren Gefäß.
0: So ist es. Und das habe ich erst viel zu spät gemerkt, dass das auch in der Bibel steht. Und das sollte man nicht nachmachen.
1: Ihr habt ja auch ganz schöne, nicht nur Höhen, auch Tiefen erlebt mit euren Mitbewohnern. Wurdet schon mal beklaut, übers Ohr gehauen
0: schon
1: und
0: mal
1: so weiter. Öfters wahrscheinlich auch. Ne? Wie kann man, wird man da nicht irgendwann, dass man so bitter wird, dass man sagt, Herr, ich gebe hier alles und dann passiert mir auch noch sowas? Hast du das nie gehabt?
0: Oh, klar hat man das im ersten Moment gehabt, aber wenn sich sowas häuft, und wenn man viele Bibel liest und Biografien liest, dann merkt man ja, was man für ein kleines Licht ist. Man muss sich ja immer messen an Idealen. Und dem gesehen war das ja nichts Besonderes, was wir gemacht haben. Und auch die Enttäuschungen, die haben sich in Grenzen gehalten. Und wir haben so viel Schönes auch erlebt, so viel Ermutigung. Das hat sich schon die Waage gehalten. Viel schlimmer war die Anfeindungen von entschiedenen Christen und Das war schwerer, aber das hat Gott auch benutzt, auch um mich doch zu erziehen.
1: Hat Spuren hinterlassen. Aber was das Vertrauen zu den Menschen, ich meine, wenn man jetzt von solchen beklaut, übers Ohr gehauen, die man jetzt aufnimmt, die man so ein Dach über dem Kopf bietet, ein Zuhause, Liebe, Wärme und so weiter, und dann wird man so ausgenutzt, hintergangen, wie hat das euer Vertrauen auch in solche Menschen getrübt, verändert oder?
0: Ja, das hängt ja auch von unserem Menschenbild an. Wenn ich mir selbst auch alles Böse zutraue, dann kann ich nicht anderen böse sein, wenn sie böse sind. Okay. Ich bin ja zu all dem auch fähig, das zu tun, wenn Gott mich nicht bewahrt. Aber wir haben viel gebetet für diese Leute und das ist auch eine Erfahrung von mir. Für die, die man betet, wird man keine Bitterkeit empfinden, sondern man wird unter Umständen 20, 30 Jahre lang beten und dann auch erleben, dass Gott die Gebete erhört. Und das sollte man auch immer, das kann man auch vom Bodelschwing selbst lernen, dass man nie einen Menschen aufgibt, sondern einfach Geduld hat und ihn weiter liebt und für ihn betet. Ja.
1: Zusätzlich zu dem, was ihr gemacht habt, die Freizeitarbeit, Pflegekinder aufnehmen, Menschen ins Haus aufnehmen und zweite Chance geben und so weiter, warst du auch noch mit der Gefährdetenhilfe unterwegs, Scheideweg, in Gefängnissen, hast dort gepredigt. Wie hat das deinen Glauben geprägt, wenn man in den Knast kommt, in die Gesichter schaut, Menschen, die schon viel ihre Zukunft verbaut haben, verbockt haben, und man bringt dort Hoffnung rein durch Jesus Christus, predigt das Evangelium. Da hast du bestimmt auch manches erlebt. Was hat das mit dir gemacht?
0: Ja, das bewirkt auf jeden Fall ein großes Mitgefühl. Das sind ja teilweise ganz tragische Geschichten, die man dann auch mitkriegt. Aber auch von denen wird man natürlich übers Ohr gehauen. Das haben wir auch erlebt. Die beten auch sehr schnell mit einem und nutzen dann die Frömmigkeit, um auch ihre Vorteile dann zu erreichen. Das ist auch wahr. Also man lernt Menschen aller Schattierungen da kennen und viele Enttäuschungen da auch. Und viele von denen, die haben sich dann auch an uns gewandt, weil sie kein Zuhause hatten und waren dann auch bei uns eine Zeit lang. Und da haben wir auch manche üble Erfahrungen gemacht. Aber das hat auch dazu geführt, dass wir dann angefangen haben, so kleine Bücher zusammenzustellen mit Zeugnissen von solchen, die aus diesem Milieu kamen, aber auch wirklich glaubwürdige Christen sind. Und das war auch ganz wichtig für uns. Ja.
1: Ihr hattet früher oft ein offenes Haus. Du hast Alltagsmission, so wie wir es von Neugebach aus sagen, gelebt. Wie sieht das heute aus? Kannst du das noch praktizieren? Habt ihr ein offenes Haus? Seid ihr irgendwie, ich meine, im Freizeithaus bist du auch noch unterwegs, obwohl du die Arbeit schon lange nicht mehr machst? Bist du dort auch oft Teil von Freizeiten und so weiter? Wie lebst du heute diese Prinzipien, die ihr in jungen Jahren so für euch entdeckt habt oder die euch wichtig waren? Wie lebt ihr das heute? Wie lebst du das heute?
0: Heute erlebe ich das gar nicht, denn meine liebe Frau Ulla ist Pflegefall und reagiert auf Lärm, auf andere Menschen, auf fremde Menschen ganz allergisch mit riesigen Atemproblemen, sodass ich heute genau das Gegenteil machen muss oder darf. Wenn mich jemand so besuchen möchte, dann treffen wir uns irgendwo anders oder ich schicke sie zu irgendjemand anders oder nach Shoppen, 500 Meter entfernt von unserer Wohnung, wo wir uns dann sprechen können. Also das ist mir leider heute nicht möglich. Aber jahrelang haben wir das dann auch praktiziert, als wir die Verantwortung für die Freizeitarbeit aufgegeben haben. Und dann sind auch sehr viele gekommen, die schon älter geworden sind und die Rat brauchten. Oder auch Ulla hat sich viel um Mädchen und Frauen gekümmert, die missbraucht wurden und da Riesenprobleme haben. Und die waren dann bei uns zu Gast und einfach das gemeinsame Essen und so weiter und dann miteinander sprechen, das ist so effektiv und ja, haben wir wirklich schöne Erfahrungen gemacht und leider bin ich jetzt natürlich da sehr eingeschränkt durch unsere Situation, die aber auch aus Gottes Hand kommt, da muss ich auch mit fertig werden und mitleben.
1: Ist auch ein neues Learning für dich in den letzten Jahren geworden.
0: Ganz genau. Und da kann ich alles nachholen, was ich versäumt habe, nämlich jeden Abend mit meiner Frau, wenn ich zu Hause bin, nicht unterwegs bin, ein paar Lieder zu singen, aus der Bibel zu lesen, mit ihr zu beten, was ich leider in den besten Jahren, in Anführungsstrichen, oft versäumt habe. Wir haben beide immer gebetet, aber auch nicht so oft zusammen gebetet, sondern man hat aus Zeitgründen jeder für sich die stille Zeit gemacht, aber dann hat man sich auf dem Gebiet nicht mehr gemeinsam zum Gebet getroffen und das war, glaube ich, ein großer Fehler in meinem Leben auch.
1: Ja. Und würdest du heute auch jedem jungen Paar, was irgendwie in der Nachfolge steht, empfehlen, betet gemeinsam, redet gemeinsam über Gottes Wort miteinander?
0: Ja. Also es ist erst ein paar Jahre her, das darf ich gar nicht laut sagen. Da habe ich zum ersten Mal bewusst einen Vers gelesen in der Bibel, in 5. Mose, glaube ich, und unterstrichen, dass der Mann, wenn er heiratet, ein Jahr lang zu Hause bleiben soll, um seine Frau zu erfreuen. Nicht um sich an seiner Frau zu erfreuen, sondern er soll seine Frau erfreuen. Und das in Verbindung mit 1. Petrus 3, die Frau ehren und so weiter. Das ist mir viel zu spät bewusst geworden, wie wichtig das ist. Wir haben gedacht, unser Leben gehört dem Herrn, wir wollen für ihn leben, Rücksicht auf unsere Gefühle nehmen wir nicht. Das haben wir auch nicht, aber meine Frau hat da, glaube ich, sehr, sehr drunter gelitten, ohne dass ich das gemerkt habe. Und das würde ich also nicht empfehlen, sondern es ist gut, wenn man sich Zeit nimmt, aber danach soll man dann aber auch dann wirklich den Herrn an erster Stelle stehen lassen und alles
1: und
0: andere
1: Gas geben.
0: Dem unterordnen.
1: Ja, genau. Ja, mich hat das wirklich auch geprägt, wie der Dirk Emmerich, dem war das sehr wichtig und er hat da auch in mein Leben hineingesprochen, wo ich jung verheiratet war. Er hat gesagt, Junge, du hast eine Frau, das ist jetzt mal, wo du frisch verheiratet bist, ganz wichtig.
0: Ja.
1: Als Grundlage, ja, bin ich auch dankbar für. Reden wir noch ein bisschen, Bücher haben bei dir eine große Rolle gespielt. Inwieweit haben Bücher auch in der Freizeitarbeit konkret eine Rolle gespielt? Welche Bedeutung sollten wir heute auch Büchern beimessen, in einer Zeit, wo man den Eindruck hat, es erscheinen immer noch viele Bücher, aber es wird insgesamt weniger gelesen. Social Media, das Smartphone macht große Konkurrenz. Das beeinflusst uns als Individuum, als Familie, als Ehepaar enorm. Was sind da deine Gedanken zu? Hast du auch in Bezug auch auf unseren Dienst oder unsere in der Nachfolge stehende Christen, die Alltagsmission leben wollen und sollen auch, welche Rolle spielen da Bücher?
0: Ja, also die haben in meinem Dienst, mit unserem Dienst, ganz große Rolle gespielt, sowohl für meine Frau wie für mich. Einmal haben wir durch Biografien selbst viel gelernt. Alternativ zu leben zum üblichen Lebensstil als Christen. Durch Wilhelm Busch, und das war auch sein großer Verdienst für mich, der hat in seinen Predigten, in seinen Büchern immer wieder auf Personen der Kirchengeschichte hingewiesen. Und weil ich damals als junger Christ so begeistert war von ihm, habe ich alles kopiert. Alles angeschafft, was der empfohlen hat. Der hatte auch in seiner Zeitschrift Licht und Leben immer hinten ein oder zwei Seiten Rezensionen. Und das war meine Bibelschule teilweise. Da habe ich dann plötzlich Namen gelesen, die ich gar nicht kannte. Kierkegaard, der Däne, oder Spurgeon, Spurgeon. ich wusste nicht, was sich dahinter versteckt und so weiter. Und das hat mir die Augen und den Verstand geöffnet. Mhm. Und dann wird man ja auch ganz anders geprägt, mit ganz anderen Lebenszielen. Deswegen spielen bis heute Biografien eine ganz große Rolle in meinem Leben. Und das empfehle ich natürlich bei jeder Gelegenheit auch. In der Freizeitarbeit haben die Jungs alle gelernt, Persönlichkeiten der Kirchengeschichte kennenzulernen. Nicht nur Wolfgang Dück und Wilhelm Busch, sondern auch viele andere. Georg Müller, George Whitfield, Wesley und Jim Elliot und was nicht alle. Übrigens,

0: beten. Und wenn man das in seinen Predigten und Gesprächen immer wieder tut, Geschichten zu erzählen, Biografien, die enthalten ihre Fülle an Illustrationen und Beispielen, die man gebrauchen kann. Also ich hoffe, dass ich in jeder Predigt, die ich halte, mindestens 1, 2, 3 Biografien empfehle. Und einfach aus diesem Grund, Leute, lest. Ihr verpasst was, wenn es nicht tut. Nur Bilder nur noch sehen oder nur noch kurze Szenen, die verderben den Verstand und die Fantasie. Und ich bin überzeugt davon, wenn wir das allgemein mehr tun würden, würde auch mehr gelesen. Wenn wir selbst begeisterte Leser sind, alle meine Kinder lesen gerne, schreiben inzwischen auch selbst Bücher, dann haben wir eine wunderbare Möglichkeit zu prägen. Aber wer selbst nicht liest, kann kein Buch empfehlen. Ne? Das geht gar nicht.
1: Da hast du auch mein Leben ganz entscheidend beeinflusst. Also durch Shoppen, wo ich mit 16 Jahren auch nach dem Tod meines Bruders so nach Shoppen gekommen bin. Bücher, seitdem ist mein Buchregal gewachsen und ich empfehle so gerne Bücher weiter und merke auch, wie ja Gott durch Bücher, nicht nur Biografien, auch andere, einfach auch an Herzen wirkt, wenn man offen dafür ist. Ne?
0: Natürlich.
1: Ja, das ist echt.
0: Aber die Bibel enthält ja selbst auch viele Biografien. Ne?
1: Ja.
0: Und auch im Neuen Testament wird darauf hingewiesen, die Wolke der Zeugen und so weiter und so weiter. Das ist doch nicht ohne Grund.
1: Ja. Wolfgang, nicht jeder kann das machen, was du, was ihr auch als Ehepaar gemacht habt. Freizeiten leihen, Pflegekinder aufnehmen, Menschen von den Hecken und Zäunen mit aufnehmen, im Bordell evangelisieren. Das sind irgendwie schon teilweise extreme Sachen. Aber was kann ein ganz normaler Christ, du würdest natürlich auch sagen, ich bin auch ein ganz normaler Christ, aber was kann ein normaler Christ als Alltagsmissionar trotzdem tun, auch gerade mit Blick auf Außenseiter zu erreichen. So wie der Jesus sagt, ja, die Zöllner und Sünder, die er im Blick hatte, für die er gekommen war. Ja, ja, was würdest du sagen?
0: Ja, zuerst mal muss ich korrigieren. Ich habe ein einziges Mal in einem Bordell versucht zu predigen, kümmerlich genug, und wusste gar nicht, dass es ein Bordell war.
1: Ja, ja, das hast du schon gesagt.
0: Also nicht, dass hier ein Eindruck entsteht, ich wäre da so ein Tausendsasser. Also ich habe so viel versäumt, also bitte, das muss ich unbedingt einschränken. Mhm. Und mein großes Problem ist, ehrlich gesagt, auch, dass ich so viele Gelegenheiten verpasse. Meine Tochter Deborah, die meine Frau pflegt, ganz aktuelles Beispiel, gestern, haben wir ja jetzt die Internetleitung und so weiter. Und da kam dann ein Monteur, der musste in unserem Haus da irgendwas da verlegen oder irgendwie so einen Kasten anschließen. Und meine Tochter Deborah, die ist sehr kontaktfreudig, hat sofort gesagt, wollen Sie gerne eine Tasse Kaffee haben? Ja, sagte, ja, schwarz oder weiß oder schwarz-weiß oder wie? Nee, so schwarz wie meine Seele.
1: Oh.
0: Da sagte Deborah, und ich war so blöd und habe nicht zugegriffen und habe ihn nicht darauf aufmerksam gemacht. Ja, solche Gelegenheiten erlebe ich auch. Und dass man einfach nicht sofort reagiert, und das möchte ich auch in meinem Alter noch mehr lernen und praktizieren. Es gibt so viele Möglichkeiten, die man leider dann auch verpasst. Bei Gesprächen, wenn die Post kommt, gut, die kriegen von uns regelmäßig natürlich was zu lesen und so weiter. Aber Leute freuen sich ja auch oft, wenn sie mal eingeladen werden zu einer Tasse Kaffee. Und wir leben da ja nun in einem paradiesischen Tal.
1: Stimmt.
0: Wo man sich auch dabei erholen kann. Da gibt es so viele Möglichkeiten anzuknüpfen und einfach auch Interesse an Menschen zu zeigen, nicht indem man die voll labert oder gleich mit Büchern überschüttet, sondern einfach fragt, woher kommst du, wohin gehst du und so weiter. Also da könnte man jetzt eine Stunde erzählen, was man alles machen könnte, aber da bin ich nicht unbedingt ein großes Vorbild, das vielleicht, muss ich sagen.
1: Vielleicht gucken wir noch mal kurz auf den Blick. Also du hast dich viel in Menschen investiert, auch in Deutschen, die am Rand der Gesellschaft standen. Inwiefern hat das dir geholfen, auch Menschen zu sehen mit den Augen Gottes? Oder was würdest du sagen, wie kann man das lernen, Menschen mit den Augen Gottes zu sehen?
0: Das lernt man sicherlich nicht durch einen Kurs, auch nicht durch ein Buch, sondern wenn man den Herrn liebt und sein Wort liebt und sieht, wie der Herr Jesus Menschen gesehen hat und geliebt hat, dann kann es nicht anders sein, wenn sein Leben unser Leben ist, dass wir Interesse

0: an anderen Menschen. Mhm. Und wenn man schon irgendwie zu feige war oder nicht clever genug war, im Moment zu reagieren, dann kann man für den beten, den man leider verpasst hat. Aber das Herz wird doch geprägt durch das Vorbild des Herrn und durch den Heiligen Geist. Und dadurch hat man doch automatisch Interesse an Menschen. Mhm. Das kann man nicht lernen, meine ich, sondern das muss sich in unserem Sein entwickeln.
1: Verstehe ich, voll bin ich da ganz bei dir, aber du sagst es auch, Heiliger Geist, wie erlebst du Gottes Führung? Wie hörst du, wie man so sagt, Gottes Stimme, auch in Bezug auf Menschen und auf den Dienst? Du hast viele Stationen gehabt. Du hast ja auch nicht einfach jeden Dienst immer so angenommen, wie er kam. Oder hast du darin auch, wie ist deine Verbindung zum Herrn, dass du dich geführt siehst, auch in den Dingen, die du tust von Gott? Und wie kann man Gottes Stimme in Anführungsstrichen hören?
0: Ja, also erstmal war ich offiziell und mit Bewusstsein davor, hörendes Gebet zu trainieren.
1: Okay, das habe ich jetzt gar nicht gefragt, aber stimmt.
0: Ja,
1: okay.
0: Aber das muss man auch mal hier sagen, denn das könnte ja durch deine Frage
1: das habe ich nicht gemeint.
0: Suggeriert werden.
1: Also hörendes Gebet, muss man erklären, sind Menschen, die das praktizieren, die dann beten und in sich hineinhören und meinen, da würde Gott vielleicht reden.
0: Und die glauben, dass Gott heute eben auch akustisch zu einem redet oder auch in der Fantasie und dass diese Eindrücke vom Gott, vom Heiligen Geist kommen, das ist sicherlich, muss man einfach vorwarnen.
1: Da würdest du auch sagen, ich meine, das habe auch schon mit dem Omar zum Beispiel geredet, dass Gott zum Beispiel gerade im muslimischen Kontext durchaus durch Träume schon mal reden kann.
0: Natürlich.
1: Klar. Würdest du das ausschließen oder was?
0: Nein, das würde ich nicht. Aber wir Christen, wir haben die Bibel und Gottes Wort. Mhm. Und wir haben den Heiligen Geist. Und wenn wir die Bibel lesen, wenn wir ein Gebetsleben führen, dann wird der Herr uns verändern und auch offene Türen zeigen.
1: Aber wie? Das meine ich mit.
0: Bei mir war es fast immer durch Begegnungen. Mhm. Aber ich möchte das jetzt nicht übertragen auf alle anderen. Mhm. Das ist meine Erfahrung gewesen. Ich hätte auch nie gedacht, dass ich mal jahrelang nach China reisen würde, um dort den Geschwistern im Untergrund zu helfen. Aber Gott hat mich in Situationen geführt, wo das einfach eine offene Tür war. Das weiß man dann. Und dann weiß man auch, jetzt musst du zuschlagen und gehen. Oder mit Lateinamerika und Südamerika. Man begegnet Missionaren zum Beispiel und die laden dann einen ein. So kann das zum Beispiel sein. Und dann sagt man ja oder nein. Man hat einen Eindruck.
1: Man hat einen Eindruck, sagt er. Ja, Paulus zum Beispiel, du kennst das im 1. Korintherbrief, wie er das sagt. Er hat eine offene Tür. Was ist das 1. Korintherbrief? Ne? Eine offene Tür, aber er ist nicht dadurch gegangen, weil es etwas Wichtigeres gab. Wie erlebst du das, wenn du sagst, du hast einen Eindruck? Was meinst du damit?
0: Ach ja, wenn ich das immer so gut wüsste und täte. Das hat aber auch dann was zu tun. Beispiel China. Mhm. Ich habe immer sehr gerne die Biografie von Hudson Taylor gelesen, Watchman Nee, James Fraser und andere auch. Und China, wenn ich gefragt wurde, was ist mal in Israel, da sage ich immer, interessiert mich überhaupt nicht. Ich würde viel lieber mal nach China oder Russland gehen, oder? Krapow-Biografie und so
1: nicht
0: weiter.
1: Nicht ins Heilige Land.
0: Überhaupt nicht. Der ganze Rummel da und das geht in die Geldmacherei. Da haben wir noch genügend Zeit im Tausendjährigen Reich.
1: Kommen wir eh noch hin.
0: Ja. Aber wenn dann plötzlich jemand mich anspricht, ein Mitarbeiter von Airbus, vielleicht darf ich dafür auch Reklame machen, der sprach mich an und sagte, hör mal, du liest so gern Biografien und so weiter, ich bin zuständig für irgendwie einen Kran oder was in China sowieso und habe eine Möglichkeit, so eine China-Rundreise zu machen. Und suchen noch so 6, 7 Brüder, die mal sich für China interessieren, die mitfahren. Da war mir plötzlich klar, Mensch, du hast so viel gelesen von China, so oft dafür gebetet auch noch. Das ist doch die Möglichkeit, mal China kennenzulernen. Alleine wäre ich da nie hingefahren. Oder? Zum Beispiel. So habe ich dann, bin ich auf etwas eingegangen und habe dann erlebt, dass der Herr plötzlich dann alles andere auch fügt und führt. Mit Russland war das ähnlich so. Also das ist sehr subjektiv und ich glaube nicht, dass man das allgemein dann als Methode so erklären kann. Aber ich meine, auch im Neuen Testament haben wir so viele Beispiele, dass durch Begegnungen im Leben von David, von Josef und so weiter, plötzlich deutlich wird, da ist eine offene Tür oder das musst du jetzt machen. Ja, ich weiß, das ist sehr, sehr...
1: Nee, ich verstehe das gut. Vielen Dank. Eine Frage noch. Dich haben viele Persönlichkeiten geprägt, Biografien, Lebende durch Bücher, also Wolfgang Dück haben wir gesprochen, Pastor Wilhelm Busch haben wir gesprochen, deine eigenen Eltern und so weiter. Gibt es noch irgendjemanden, wo du sagst, boah, das ist so eine historische Persönlichkeit oder auch noch eine lebende Persönlichkeit, von der wir heute lernen können? Wahrscheinlich gibt es eine ganze Latte, aber der dir jetzt so spontan einfällt, wo du sagst, boah, die Biografie musst du unbedingt lesen.
0: Ja, ich würde natürlich nicht einen 14-Jährigen, der zum Glauben gekommen ist, eine Biografie von George Whitefield empfehlen. Aber wenn man eine gewisse Reife hat und wirklich dem Herrn folgen will und sich auch für Theologie interessiert und gleichzeitig ein außergewöhnlich spannendes, vorbildliches, abenteuerliches Leben kennenlernen möchte, da würde ich die Biografie empfehlen über George Whitefield. Also ich kenne, wenn ich nur eine mitnehmen dürfte auf eine einsame Insel, dann würde ich die mitnehmen, wahrscheinlich. Weil die dermaßen demütigt und doch herausfordert und erfreut und beschämt. Ich finde keine Worte dafür, was dieses Buch, ich lese es immer wieder, Maßstab für mein Leben geworden ist und mich wirklich auch immer beschämt und merke, was ich für ein elender und einsamer Wicht bin, oder? Gegen diese Leute. Aber es gibt andere, Jim Elliot zum Beispiel und Elisabeth Elliot, die sind ja nicht so weit zeitlich von uns entfernt. Die Elisabeth ist erst vor einigen Jahren heimgegangen. Über sie gibt es jetzt auch eine Biografie, würde ich jedem jungen Menschen empfehlen, jungen Christen empfehlen, der eine gewisse Reife hat, Jahre des Wachsens.
1: Die ist aber relativ neu, ne?
0: Die ist erst einen Monat alt, glaube ich. Gottes Führung zu erkennen, besonders wenn es darum geht, um Gott zu dienen, die ganzen Zweifel, die kommen, darf ich überhaupt heiraten und wen sollte ich heiraten und so weiter und so weiter. Das wird alles in diesen Büchern von Elisabeth Elliot und auch von Jim Elliot oder über Jim Elliot sehr, sehr deutlich ausgedrückt in ihren Tagebüchern und Briefen und das ist gleichzeitig auch literarisch wertvoll und ähnlich so dir hingegeben.
1: Dir hingegeben ist auch eine Biografie.
0: Ja, ähnlich wie Im Schatten des Allmächtigen, nur dass die Tochter von Jim Elliot, die beim Tod von Jim Elliot 2 Jahre alt war, inzwischen über 70 ist und hat von ihrer Mutter eine Kiste bekommen mit unveröffentlichten Briefen und Tagebüchern. Und die sind darin verarbeitet. Und das ist so lebensnah, so praktisch, so anspornend, so korrigierend, Vertrauen auf den Herrn. Wie liest man die Bibel? Wie lernt man wirklich auch materiell auf Gott zu vertrauen und so weiter? Auch die ganzen Zweifel, die man bekommt, Niederlagen, wie gehen wir mit Mitarbeitern um? Das ist so wertvoll, dass ich das unbedingt auch empfehlen würde. Und
1: wenn jemand die Geschichte von Jim Elliot gar nicht kennt und Elisabeth Elliot, er war Missionar und ist aufgebrochen zu den Aucas, um ihnen das Evangelium zu bringen und wurde dann eigentlich beim Erstkontakt ermordet.
0: Beim zweiten Kontakt, also aber eigentlich beim offiziellen Kontakt, wo man dachte, sie hätten sich geöffnet, sie würden jetzt empfangen. Sie wurden auch empfangen, aber in einen Hinterhalt geführt und dann zerstückelt und...
1: Und sehr bewegend, wie das dann weiterging, weil die haben sich dann, ist wirklich das Evangelium zu ihnen gekommen, es sind zum Glauben gekommen.
0: Ja, aber dadurch, dass die Ehefrau Elisabeth Elliot nach 2 Jahren mit ihrer kleinen Tochter und nur mit der Bibel, im Tagebuch und mit ein paar Medikamenten barfuß zu ihnen hingegangen ist, hat mit ihnen gelebt, die Sprache erforscht und ihnen das Evangelium gelebt und auch verkündigt. Und dadurch ist die Erweckung der Aucas entstanden. Und das sind so schöne Erfahrungen, aber auch so ehrlich geschrieben. Und das hat wirklich Tausende von jungen Menschen motiviert, auch sich für Mission zu interessieren. Ja.
1: Wolfgang, wir kommen zum Schluss. Ja. Du hast schon ein paar Bücher empfohlen. Gibt es noch ein Buch, wo du sagst, boah, das musst du unbedingt gelesen haben?
0: Nee, da gibt's nicht eins. Also da müsste ich eine ganze Latte empfehlen. Aber im Zweifelsfall würde ich sagen, wenn es ein einigermaßen gefestigter Christ ist, seiner Spur folgen
1: von William MacDonald.
0: Man kann auch Ja, wahre Jüngerschaft empfehlen, aber hier sind etwa so 70 kurze Artikel über alle Lebensbereiche, wo wir als Nachfolger Jesu vom Herrn und von Missionaren viele Zitate und Geschichten, aber vor allem natürlich auch Gottes Wort, Wegweisung bekommt, auf eine ganz erfrischende, erbauliche Art.
1: Es gibt auch ein Arbeitsbuch dazu, oder?
0: Genau, das gibt's auch. Das hat der Peter Lüding zusammengestellt.
1: Ja, würden wir euch auf jeden Fall auch sämtliche Bücher in den Shownotes verlinken und genau, wo ihr sie auch heute noch kaufen könnt. Ich weiß nicht, gibt's da eigentlich die Biografie von dem Johannes Busch noch?
0: Ja.
1: Die gibt's.
0: Die gibt's. Die sieht dann ein bisschen anders aus. Wie gesagt,
1: nicht hier so, nicht das Original.
0: Verbraucht. Sondern ist ganz schwarz. Zu meinem Leidwesen.
1: Okay.
0: Ich liebe mehr Rot und diese Farben.
1: Okay, aber da wird nicht immer dein Wunsch erfüllt.
0: Aber der Kopf ist zu sehen.
1: Ah, ja, okay, gut. Der Kopf, der dich damals an der Bushaltestelle angeschaut hat, ja. Wolfgang, was würdest du sagen, ist deine größte Herausforderung dabei, Menschen mit den Augen Gottes zu sehen? Mit seiner Liebe zu leben?
0: Ja, mir Zeit zu nehmen für die Menschen. Mhm. Und ganz bewusst auf sie zuzugehen. Leider ist es so, dass so viel Arbeit da ist, so viel Einladungen da sind, so viel Literaturarbeit ist da, so viele Anfragen kommen auch, um irgendwie wo zu helfen, dass man sich nicht mehr die Zeit nimmt für ganz persönliche Begegnungen. Mhm. Das ist meine große Herausforderung. Und ich merke, wie schön das ist, wenn man plötzlich Leute wieder trifft nach 20, 30 Jahren und dann mit ihnen wieder redet. Und das ist so ermutigend auch, so dass ich mir vorgenommen habe, in den kommenden Jahren da Wert drauf zu legen, mir Zeit zu nehmen für auch gerade für solche ganz wichtigen Begegnungen. Ja. Mhm.
1: Welchen Tipp hast du für unsere Hörer, den sie gleich diese Woche umsetzen können? Auch gerade mit Blick auf das Thema, was wir besprochen haben.
0: Ja, ihr Gebetsleben zu reformieren. Ich glaube, dass da alles mit steht und fällt. Also wenn man nur 10 Minuten am Tag betet, kann man nicht erwarten, die Führung Gottes zu erleben oder sein Wirken in unserem Leben, sondern da gehört schon ein bisschen mehr zu. Und wenn man Menschen liebt, dann muss man sie auch umbeten. Das geht gar nicht anders. Mhm. Und da ist, glaube ich, der allergrößte Mangel in unserer Zeit, dass die meisten Christen sich dessen nicht bewusst sind und Gebet keine große Rolle spielt. Wir haben jetzt gerade ein Buch veröffentlicht, zum ersten Mal über Beten und Fasten. Da gibt es so gut wie gar nichts drüber an neuerer Literatur. Und es graut mir jetzt schon davor, über Fasten zu lesen, denn da bin ich sicherlich kein Meister drin. Aber das möchte ich auch lernen, beten und fasten. Nicht als eine Leistung, sondern um einfach Zeit zu sparen, um sich bewusst zu machen, dass wir von Gott abhängig sind.
1: Ja, zu fokussieren. Ja. Ein Buch, was ich auch schätze und gelesen habe, auch was du, glaube ich, geschrieben hast, ne? Das Gebetsleben Jesu. Ja. Gibt's auch als Hörbuch. Gibt's noch, oder?
0: Ja, beides.
1: Ja. Gerade was Gebet bedeutet, weil Gebet ist das A und O und Grundlage auch für uns als Alltagsmissionare. Wolfgang, ich danke dir ganz herzlich für deinen Besuch und die Zeit, deine Offenheit, die Einblicke, die du uns gegeben hast, auch in dein Leben. Und auch euch vielen Dank fürs Zuschauen. Wenn ihr Themen habt, worüber wir reden sollten, oder ein Gast, den ich einladen sollte, schreibt gerne auch eure Geschichten, die ihr habt, wo ihr erlebt habt, wie Gott euch führt, auch in eurem Dienst, in der Alltagsmission, in der Nachfolge. Lasst uns gerne teilhaben daran. Wir sind als Alltagsmissionare nicht allein unterwegs. Und ja, vielen Dank fürs Zuschauen. Der Herr mit euch.

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1: Ich bin Felix Becker und das wird der Tag. In Stockholm beginnt heute die diesjährige Nobelpreiswoche.
2: Als erste Auszeichnung wird der Nobelpreis für Physiologie oder Medizin bekannt gegeben. Die Entscheidung der Nobelversammlung am Karolinska-Institut wird frühestens am späten Vormittag veröffentlicht. In den kommenden Tagen folgen die Nobelpreise für Physik, Chemie, Literatur und Frieden. Den Abschluss bildet am 12. Oktober der Wirtschaftsnobelpreis. Die feierliche Übergabe der Auszeichnungen findet traditionell am 10. Dezember statt. Ulrike Klein, Redaktion.
1: In Berlin wird heute ein Gutachten zu einem Gesetzentwurf gegen die Leugnung des Existenzrechts Israels